1917 erschien die Gottesmutter drei Kindern, Jacinta, Francisco und Lucia in Fatima, und nannte nicht nur die gleichen Bitten, betet, betet, betet, sondern offenbarte auch drei Geheimnisse. Schon 1916 erschien gegen Ende des Frühjahrs den Kindern eine weiße Lichtgestalt und nannte sich Engel des Friedens. Er bat sie, sich niederzuknien und lehrte sie das Gebet. Mein Gott, ich glaube an dich. Ich bete dich an. Ich hoffe auf dich. Ich liebe dich. Ich bitte dich um Vergebung für die, die nicht an dich glauben, dich nicht anbeten, nicht auf dich rufen, dich nicht lieben. Danach sagte er, während er sich wieder aufrichtete, so müsst ihr beten. Die Herzen von Jesus und Maria erhören euer Gebet. Hier wird das sühnende, stellvertretende Gebet den Kindern gelehrt. Das ist auch heute für uns sehr wichtig. Für die Vereinigung mit Gott braucht es nicht nur Worte, sondern ganz bewusste Akte des Glaubens, der Hoffnung, der Liebe und der Anbetung. Das ist sehr wichtig, denn nicht wenige beten, auch Litaneien, Novenen und Kreuzwege, aber vergessen mitunter die bewusste, gewollte und bejahte Zuwendung an Gott und die stellvertretenden Reueakte für die Beleidigungen der Gottes. Sie kommen oft nur mit ihren eigenen Bitten. 2 Monate später, Ende Juli oder Anfang August im Jahr 1916, erschien der Engel zum zweiten Mal den drei Kindern. Er sagte, was tut ihr? Betet, betet viel. Die heiligsten Herzen von Jesus und Maria haben das Vorhaben, euch Barmherzigkeit zu verleihen. Bietet dem Allerhöchsten fortwährend Gebete und Opfer an. Ja, wie müssen wir das Opfer bringen, fragte Lucia. Du kannst aus allem ein Opfer machen, als eine Tat zur Wiedergutmachung für die Sünden und um die Bekehrung der Sünder zu bitten. So musst du für dein Vaterland den Frieden erhalten. Ich bin der Schutzengel von Portugal. Vor allem nehme an und ertrage das Leiden, die Sorgen, was der Herr dir geben soll. Ende September oder Anfangs Oktober des gleichen Jahres erschien der Engel zum dritten Mal und zum letzten Mal. Die Kinder waren beim Beten, wie der Engel es gelehrt hatte, kniend mit der Stirn auf dem Boden. Sie beteten das Gebet des Engels. Mein Gott, ich glaube an dich. Dann merkten sie, wie ein unbekanntes Licht über sie schien und sie richteten sich auf, um zu sehen, was geschah. Da sahen sie den Engel. In der linken Hand hielt er einen Kelch. Darüber schwebte eine Hostie, aus der einige Tropfen Blut in den Kelch fielen. Der Engel ließ den Kelch in der Luft schweben, kniete bei den Kindern nieder und ließ sie dreimal wiederholen. Allerheiligste Dreifaltigkeit, Vater, Sohn und Heiliger Geist. Ich opfere dir den kostbaren Leib und Blut, die Seele und die Gottheit unseres Herrn Jesus Christus, gegenwärtig in allen Tabernakeln in der Welt, zur Wiedergutmachung vor allen Beleidigungen, Heiligtumsschändungen und Gleichgültigkeiten, wodurch er selbst beleidigt wird, auf. Durch die unendlichen Verdienste des heiligsten Herzens Jesu und das unbefleckte Herz Mariens bitte ich um die Bekehrung der armen Sünder. Danach nahm er den Kelch, reichte die heilige Hostie an Lucia und verteilte das kostbare Blut unter Jacinta und Francisco, während er sagte, empfangt den Leib und trinkt das Blut von Jesus Christus, der durch die undankbaren Menschen so sehr beleidigt wird. Bringt Wiedergutmachung für die Sünden und Trost für Gott. Er kniete nieder und
und wiederholte mit den Kindern noch dreimal das Gebet Allerheiligste Dreifaltigkeit, Vater, Sohn und Heiliger Geist. Danach verschwand er. Liebe Brüder, liebe Schwestern, hier kommt eine sehr wichtige Dimension in das Leben der Kinder und der Kirche. Sie opfern nicht nur ihre eigenen Opfer und Bemühungen auf, sondern die Verdienste der heiligsten Herzen Jesu und Marien und das kostbare Blut. Sie geben ihre Bemühungen eine Intention, die Intention zur Wiedergutmachung mit. Die Erscheinung unserer lieben Frau waren damals am 13. Mai, Juni und Juli 1917. Im August war die Erscheinung erst am 19. August, da die Kinder mit einem Vorwand in das Auto des Verwalters von Villanova de Orem gelockt wurden und erst nach Verhören und Todesandrohungen am 15. August nach Hause kamen. Die fünfte und die sechste Erscheinung war dann wieder am 13. September und am 13. Oktober mit dem Sonnenwunder. Um es kurz zu fassen, die Kinder lernten durch den Engel des Friedens zwei Gebete. Mein Gott, ich glaube an dich und allerheiligster Dreifaltigkeit, Vater, Sohn und Heiliger Geist. Vorbereitungsgebete für den würdigen Empfang des allerheiligsten Altarsakramentes, die wir heute unbedingt für uns beten sollten. Die Gottesmutter lehrte die Kinder ein weiteres Gebet, schon bei ihrer ersten Erscheinung durch eine innere Stimme. Es lautet: O allerheiligste Dreifaltigkeit, ich bete dich an, mein Gott. Mein Gott, ich liebe dich im allerheiligsten Sakrament und gab ihnen den Auftrag, täglich den Rosenkranz für den Frieden in der Welt und das Ende des Krieges zu beten. Dies wiederholte sie auch bei ihrer dritten und vierten Erscheinung. Den Einschub am Ende eines Gesetzchen des Rosenkranzes: O mein Jesus, vergib uns unsere Schuld, bewahre uns vor der Hölle, führe alle Seelen in den Himmel, besonders jene, die deiner Barmherzigkeit am meisten bedürfen, schenkte ihnen ebenso Maria die unbefleckte Empfängnis. Wäre das heute nicht auch dringend notwendig? Die Gottesmutter offenbart sich bei der letzten Erscheinung als unsere liebe Frau vom Rosenkranz. Bei den Erscheinungen sah und hörte Lucia die Gottesmutter und sprach mit ihr. Jacinta sah und hörte sie, sprach aber nicht mit ihr. Francisco sah die Gottesmutter nur, hörte aber nur die innere Stimme. Die Unbefangenheit der Kinder ist erstaunlich. Lucia fragte sofort die ganz in weiß gekleidete Frau: Wo kommen Sie her? Nachdem unsere liebe Frau vom Rosenkranz geantwortete: Vom Himmel, fragte Lucia sofort, ob sie und Jacinta und Francisco auch in den Himmel kommen werden. Maria beantwortet die Frage Lucias, bevor sie über ihre Anliegen sprach und die Kinder fragte: Wollt ihr euch Gott anbieten, um all das Leiden zu ertragen, das über euch kommt und dadurch Wiedergutmachung schafft für die Sünden, durch die er beleidigt wird? Als eine Bitte um Bekehrung für die Sünder? Ja, das wollen wir. Ihr werdet also viel leiden müssen, aber die Gnade von Gott wird eure Stärke sein. Als sie die Worte "die Gnade von Gott" sagte, öffnete sie ihre Hände. Aus ihren Händen strahlte so ein starkes Licht, das tief in uns eindrang, berichtet Lucia. Bis in die Tiefen unserer Seele, so ließ sie unser selber in Gott sehen, wie das Licht war. Wir sahen unser Selbst deutlich als in den besten Spiegeln. Durch eine innere Stimme, die uns mitgeteilt wurde, knieten wir nieder und wiederholten: O allerheiligste Dreifaltigkeit, ich bete dich an, mein Gott, ich liebe dich im allerheiligsten Sakrament. Nach einigen Augenblicken sagte die Gottesmutter:
Großmutter fragte die Kinder und bittet sie um Mithilfe für die Bekehrung der Sünder durch Gebet und Buße. Das tut sie auch heute. Denke nur an Medjugorje und an Skio. Doch geben wir Gott und seiner Mutter die gebührende Antwort. Erkennen wir, mit welch großer Liebe sie uns bittet, unseren Willen anerkennt und uns einlädt, zur Fülle der Gnade zu kommen, Teilhabe an ihrer Wesenheit zu bekommen, denn sie ist voll der Gnade. Durch die Vertrautheit der Kinder mit der Religion, den Gebet und Bußübungen wurden sie nicht nur geformt und geführt, sondern mit besonderen Gnadengaben ausgestattet. Schon bei der ersten Erscheinung Mariens durften die Kinder den Himmel sehen und sich selbst in Gott und lernten durch diese innere Stimme dieses wunderbarste Gebet. In der dritten Erscheinung zeigte ihnen die Gottesmutter die Hölle. Und die Kinder verstanden die wichtigste Bedeutung unseres Daseins. Denn Gott wird nur einmal zwei Worte sprechen. Kommet, ihr Gesegneten, oder weichet. Das Leben hier auf Erden ist nicht nur für Spaß und Vergnügen, sondern seinen Schöpfer und die heiligste Dreifaltigkeit zu erkennen und ihm die Ehre zu geben. Wir müssen uns entscheiden für ein Leben mit und in Gott oder Leben ohne Gott. Hier können wir auch die drei wichtigsten Säulen unseres Glaubens erkennen. Das Leben in den heiligsten Sakramenten, besonders das Altarsakrament und der Beichte, die Marienverehrung und das Papsttum. Das wird im dritten Geheimnis sehr deutlich. Ich möchte besonders auf die sechste Erscheinung noch eingehen. Die Kinder hatten schon Wochen vorher auf diese Erscheinung hingewiesen und so waren über 70.000 Menschen vor Ort. Die Journalisten empörten sich über die Kinder, die nur Lügen verbreiten würden, schrieben aber darüber und so wurde dies überall bekannt. Ein Priester hatte noch Tage vorher geraten, man möge all überall hin telegrafieren, um davon abraten zu kommen. Erkennen wir nicht deutliche Parallelen zu Covid-Maßnahmen und der einseitigen Berichterstattung heute? Was wird wirklich über Gott, seine Liebe, seine Barmherzigkeit berichtet? Wo wird ehrlich über das wirkliche, wahre Wesen Mariens berichtet? Doch nun lassen wir Lucia sprechen. Dieses Mal erschien die heilige Jungfrau als unsere liebe Frau vom Rosenkranz. Sie sagte, ich bin gekommen, um die Menschen anzuspornen, ihr Leben zu verändern und Gott nicht mehr durch ihre Sünden zu beleidigen. Er ist schon sehr, sehr viel beleidigt worden. Und dass sie den Rosenkranz beten und Buße tun sollen für ihre Sünden. Auf diesem Platz wünsche ich eine Kapelle. Wenn die Menschen sich bekehren, wird Friede auf Erden sein. Danach öffnete sie wieder die Hände und ließ sie in die Sonne strahlen. Während sie sich erhob, strahlte ihr eigenes Licht von der Sonne zurück. Die Sonne reflektierte es. Darum rief Lucia, dass die Menschen zur Sonne schauen sollten. Als unsere liebe Frau dann in der unendlichen Weite verschwunden war, erschien neben der Sonne der heilige Josef mit dem Kind Jesus und Maria in Weiß mit einem blauen Mantelhaum. Der heilige Josef segnet die Welt mit einer Handbewegung in Form eines Kreuzes. Auch diese Erscheinung verschwand. Darauf erschien unser lieber Vater und unsere liebe Mutter. Unser liebster Vater schien die Welt zu segnen, auf die gleiche Weise, wie es der heilige Josef getan hatte. Als diese Erscheinung verschwunden war, kam Maria als unsere liebe Frau, liebe Mutter vom Berg zurück.
Das Sonnenwunder, das die Menschen erlebt hatten, kann man folgendermaßen beschreiben. Nach dem vielen Regen wurde der Himmel blau. Man konnte jedoch problemlos in die Sonne sehen. Diese fing an, sich zu drehen wie ein Rad aus Feuer, welches prächtige Lichtstrahlen in allen Farben ausstrahlte. Die Menschen, die Berge und die Bäume, alles bekam dieselben schönen wechselnden Farben. Danach stand die Sonne einen Augenblick still. Dann begann das prächtige Schauspiel aufs Neue. Und auch für ein drittes Mal. Aber dieses Mal kam die Sonne in Zickzacklinien zur Erde. Sie wurde größer und schien die Menschen zu zerschmettern. Die Menschen bekamen Angst und fielen zu Boden, während sie um Barmherzigkeit und Vergebung baten. Man betete. Hiernach wurde alles wieder normal. Es wehte ein Wind, obwohl sich die Bäume nicht bewegten. Und die Menschen, die in ihrer Angst alle im Schlamm niedergekniet waren, bemerkten, dass ihre Kleider nicht mehr nass waren und sie überhaupt nicht schmutzig waren. Daraufhin stürzten sich die Menschen auf die Kinder, die noch mehr als zuvor mit Fragen überschüttet wurden. Das geschah bis tief in die Nacht. Man ließ die Kinder schließlich ein wenig in Ruhe, um am nächsten Tag weiterzumachen. Sie taten das alles für die Sünder. Und das, was noch früher nicht vermeldet wurde, auch für den Heiligen Vater. Danach begannen die Verhöre und man versuchte den Kindern Geheimnisse zu entlocken, die Maria ihnen gegeben hatte. Aber niemandem ist es geglückt. Sogar die kleine, erst 7 Jahre alte Jacinta sagte, lieber sterben. So dürfen wir nun ein paar Takte Musik hören.

Da die drei Geheimnisse bekannt geworden sind, möchte ich Sie nur kurz ins Gedächtnis rufen. Liebe Brüder, liebe Schwestern, das erste Geheimnis war die Beschreibung der Hölle. Mit all ihren schrecklichen Details, die unsere liebe Mutter im Jahr 1917 in Fatima den drei Seherkindern gezeigt hatte. Im zweiten Geheimnis, was Lucia, Schwester Lucia inzwischen seit 1942 bekannt gemacht hatte, rief Maria zum Gebet für die Bekehrung Russlands auf und verwies auf den Auf- und Untergang des Sowjetischen Reiches. Das dritte Geheimnis deutete auf einen Anschlag auf den Heiligen Vater hin. Papst Johannes Paul II. Wurde 1981 das Opfer eines Anschlags. Er besuchte Fatima mehrere Male. Er war davon überzeugt, dass die unbefleckte Jungfrau von Fatima sein Leben gerettet hatte, als sie den Mordanschlag überlebte, und ließ die Patronin das Geschoss in die Krone der Gottesmutter in Fatima einarbeiten. Für die uns heute in dieser Neuzeit sind nicht nur die historischen Ereignisse, sondern dass wir auch etwas mitnehmen. Kennzeichen für Fatima sind drei Seherkinder, drei Geheimnisse, das Sonnenwunder am 13. Oktober 1917 und sehr genaue Forderungen und Zusagen der Gottesmutter. In Fatima geschehen zum ersten Mal erstaunliche himmlische Ereignisse, wie die Erscheinungen vom Engel, der Engel von Portugal, mit der Heiligen Kommunion, der Heilige Erzengel Michael und der Heilige Erzengel Gabriel zum Schutz und zur Hilfe. Die drei Kinder schauen in Bildern in den Himmel und in die Höhle und erleben diese teilweise. Das Sonnenwunder unterscheidet sich sehr deutlich von den Heilungswundern in Lourdes. Hier offenbart sich unsere liebe Frau vom Rosenkranz als die apokalyptische Frau, der die Sonne gehorcht, wenn man das so sagen kann. Denn die Sonne steht für Christus. Hier zeigt uns dieses Bild, dieses Ereignis, dass Maria wirklich Fürsprecherin, Mittlerin, Miterlöserin ist. Die Ankündigungen von extremen Veränderungen in der Welt und in der Gesellschaft, in der Kirche. Die Mutter Gottes lehrt die Kirche und die Kinder auch uns eigene Gebete, gottgefällige Gebete. Maria bittet inständig um das tägliche Gebet des Rosenkranzes und das Bemühen um ein heiliges Leben für alle. Von Lucia aber möchte sie mehr. Ein Leben im Kloster für viele Jahre, Einsamkeit, Abhängigkeit, Opfer, Demut, Reinheit bis in ihre Seele hinein. Darum ist sie auch unverwesen. Ihre Ankündigungen, ein noch furchtbarer, größerer Krieg, wenn die Menschen sich nicht bekehren. Aber das hatte nicht gereicht. Wie furchtbar war der Zweite Weltkrieg? So viel Tote, Vertriebene, Krüppel, Kranke, unsagbares Leid. Haben wir daraus gelernt? Die Forderung um die Weihe und das Gebet für die Bekehrung Russlands, was ist daraus geworden? Ein einmaliger Akt. Denken wir oft daran? Beten wir dafür? Russland wird seine Irrtümer in der ganzen Welt verbreiten. Wir erleben ja gerade wie Macht, Druck, militärische Maßnahmen, einseitige Berichterstattung. Sie kündet sehr große Prüfungen für die Gläubigen und Kreuze, so schwer wie das Meer tief ist, an. Sind wir dazu bereit? Sie spricht von Verfolgungen, Aufständen, Naturkatastrophen, sogar von Religionskriegen, unter denen vor allem auch schon der heilige Don Bosco sprach. Eine Prüfung für die Frommen und der Kirche, wie es noch nie eine gab. Das hat ja schon begonnen. Aber auch sehr positiv
spricht Maria, die ungefleckte Jungfrau. Es wird dann nur eine Herde und einen Hirten geben. Es geht also um das ganze Menschengeschlecht. Es geht um alle Menschen. Denken wir an die zwei Säulen der Vision von Don Bosco, zwischen die sich die Kirche verankern muss. So sind auch heute für uns der häufige Empfang der heiligsten Altarsakramentes und unsere Marienliebe, die Weihe an die beiden Herzen Jesu und Marien, unverrückbar und unersetzbare Säulen unseres Glaubens. Wie wunderbar ist Ihre Zusage: Am Ende wird mein unbeflecktes Herz triumphieren. Wie wunderbar muss es für jeden sein, der sich Ihrem Herzen geweiht hat und dort mit ihr gelebt und gesiegt hat. Das heißt, Sieg, die Gnade Gottes wird das Angesicht der Erde erleuchten und erneuern. Chronologisch fortfahrend möchte ich jetzt auch noch über die Erscheinungen in Amsterdam vom 25. März 1945 bis zum 31. Mai 1959 berichten. Dort erscheint die Gottesmutter als Frau aller Völker und wünschte von der Kirche das große Dogma, Maria als die große Miterlöserin, Mittlerin und Fürsprecherin. Sie erschien Ida Perdemann 56 Mal. In sehr vielen Mitten der Gottesmutter in Amsterdam werden wir sehr direkt auf ihre Bitten in Fatima verwiesen. Trotz Millionen von Toten wollen die Menschen nicht beten. Suchen nur das Irdische und geben Gott nicht die ihm zustehende Verehrung. Sie befolgen seine Gesetze oft nur dem äußeren Anschein nach. Ihre Herzen sind nicht offen. Sie lieben ihn nicht. Das ist doch erschreckend. Die Gottesmutter will als Mutter oder auch Frau aller Völker anerkannt werden. Und sie ist es. Die Kirche soll alle Menschen erreichen und soll allen Menschen helfen können. Sie will keinen kalten Krieg, keine Spaltung der Welt in Wirtschaftszonen, militärische Bündnisse in den einen oder anderen Block. Denken wir, wie es 1945 war, wie viel Not. Das ist im März, im 25. März gewesen. Da war der Krieg zwar schon sehr einseitig, man wusste um das Ende, aber es kam noch viel Leid dazu. Erst am 31. Mai 2002 bezog der jetzige Diözesanbischof von Amsterdam, Monsignor Josef M. Bund, betreffs der Authentizität der Erscheinungen Mariens als Frau aller Völker schriftlich Stellung. Darin heißt es: In Anbetracht aller Gutachten, Zeugnisse und Entwicklungen und nachdem ich alles im Gebet und in theologischer Reflexion erwogen habe, führt mich dies zur Feststellung, dass in den Erscheinungen von Amsterdam ein übernatürlicher Ursprung vorliegt. So ist die Verwendung des Bildes und des Gebetes immer in der von der Glaubenskongregation im Jahr 2005 genehmigten Form erlaubt. Es können auch Gebetstage zu Ehren Mariens als Frau aller Völker stattfinden, jedoch ohne auf die Erscheinungen und Botschaften, die noch nicht anerkannt sind, zu verweisen. Das Gebet der Frau aller Völker lautet: Herr Jesus Christus, Sohn des Vaters, sende jetzt deinen Geist über die Erde. Lasse den Heiligen Geist wohnen in den Herzen aller Völker, damit sie bewahrt bleiben mögen vor Verfall, Unheil und Krieg. Möge die Frau aller Völker, die selige Jungfrau Maria, unsere Fürsprecherin sein. Amen. Liebe Brüder, liebe Schwestern, das ist
auch ein Problem der Kirchenführung heute. Zwar erkennt sie die Kirche dem Titel Frau aller Völker aus den Erscheinungen an, aber die Bitte Mariens um das Dogma Mittellöserin, Mittlerin und Fürsprecherin will sie noch nicht anerkennen, obwohl nicht wenige Kardinäle und Bischöfe schon mehrmals darum gebeten haben. Schon Johannes Paul II. Erreichte einen Brief vom Erzbischof von Quito, in dem er am 7. Oktober 1996 darum bittet und schreibt, dass er mit insgesamt 44 Kardinälen, über 366 Erzbischöfen und Bischöfen und viele Millionen Laien bittet, die Möglichkeit in Erwägung zu ziehen, die erhabene Sendung Mariens als Mittellöserin, Mittlerin aller Gnaden und Fürsprecherin für das Volk Gottes feierlich zu verkünden. In Huldigung der Mutter des Erlösers durch das Gottesvolk, dass wir uns am Ende des zweiten Jahrtausends der Erlösung nähern. Auch an Papst Benedikt wurde diese Bitte 2006 wiederholt. Aber bis jetzt tut sich die Kirche schwer. Zusammenfassend können wir sagen, die Gottesmutter erinnert sehr deutlich die Kirche und die Menschheit daran, dass wir nicht in der Position sind, von Gott etwas zu fordern. Was nützen viele Sympathiebezeugungen, Friedensdemos, Sanktionen oder Veranstaltungen gegenüber einer oder anderen Gruppe oder mächtige Regierungen? Nur Gott kann wahren Frieden geben. Einen Frieden, den die Welt nicht geben kann. Sie erinnert uns daran, das Blut von Millionen ungeborener, abgetriebener Kinder schreit um Gerechtigkeit zu Gott. Sie will immer stärker, mehr und mehr die Gottesaufrufe, das heißt ihre Bitten um Opfer und Gebet, uns bezeugen. Sie will die Dringlichkeit einer grundlegenden, notwendigen Wandlung der Menschen gegenüber Gott. Denn die Sünden werden nicht weniger, sondern nur dreister, frecher, satanischer. Ist es nicht erschreckend, wie gerade nach den Jahren des Zweiten Weltkrieges so viele unnötige Diskussionen gab, dass man nicht von Satan reden kann? Dass heute in vielen Ländern den Religionslehrern verboten wurde, vom Teufel und den Folgen zu sprechen? Es sei nur ein psychologisches Problem. Aber es gibt das Böse und es gibt den Bösen. Das ist etwas, was in Fatima den Kindern zeigt, das auch in Erscheinung in Amsterdam klar gesprochen wurde. Sehr deutlich sagt die Mutter Gottes, die religiöse Gleichgültigkeit führt direkt in eine Kultur des Todes, wie Papst Johannes Paul II. Es formuliert hat. Zuerst in der Seele und dann im Leib des Menschen. Das Flehen um Barmherzigkeit und Gnade ist nicht flächendeckend, sondern oft sind es nur Einzelne in den Familien, bei wenigen in den Gemeinden und Städten, bei viel zu wenigen Regierungen und politisch Verantwortlichen. Ist uns das Vorbild des Königs von Ninive mit seinem strikten Aufruf nach Fasten, Gebet und Umkehr keine Nachahmung wert? Ninive wurde darauf verschont. Sie hatten das Herz Gottes bewegt. Das ist etwas Gewaltiges. Das bietet uns die Gottesmutter an. Wo werden uns klar die Quellen des Heiles genannt und gelehrt? Die Weihe das Herz Jesu, die Weihe des Herz Marien, das Leben in der heiligen Sakramenten, besonders auch der Beichte des Altarsakramentes. Wo lesen und lernen wir heute in der großen Pastoral der Küferkirche die Gebete der Engel und Mariens von Fatima?
das ist etwas, wo wir viel Nachholbedarf haben.

Marienerscheinungen und ihre Bedeutung für uns. Mit dem Pfarrer Martin Herz. Ihm ein herzliches Vergelt's Gott. Auch Ihnen möchte ich Danke sagen, liebe Zuhörer und Zuhörerinnen, dass Sie Radio Gloria eingeschaltet haben und mit uns verbunden sind. Es würde mich freuen, wenn ich Sie bald wieder begrüssen dürfte. Gottes Segen.

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1: Wir beten den Barmherzigkeitsrosenkranz. Im Namen des Vaters und des Sohnes und des Heiligen Geistes. Amen. Vater unser im Himmel, geheiligt werde dein Name, dein Reich komme, dein Wille geschehe, wie im Himmel, so auf Erden. Unser tägliches Brot gib uns heute und vergib uns unsere Schuld, wie auch wir vergeben unseren Schuldigern. Und führe uns nicht in Versuchung, sondern erlöse uns von dem Bösen. Amen. Gegrüßet seist du, Maria, voll der Gnade, der Herr ist mit dir. Du bist gebenedeit unter den Frauen, und gebenedeit ist die Frucht deines Leibes, Jesus. Heilige Maria, Mutter Gottes, bitte für uns Sünder, jetzt und in der Stunde unseres Todes. Amen. Ich glaube an Gott, den Vater, den Allmächtigen, den Schöpfer des Himmels und der Erde, und an Jesus Christus, seinen eingeborenen Sohn, unseren Herrn, empfangen durch den Heiligen Geist, geboren von der Jungfrau Maria, gelitten unter Pontius Pilatus, gekreuzigt, gestorben und begraben, hinabgestiegen in das Reich des Todes, am dritten Tage auferstanden von den Toten, aufgefahren in den Himmel, er sitzt zur Rechten Gottes, des allmächtigen Vaters. Von dort wird er kommen, zu richten die Lebenden und die Toten. Ich glaube an den Heiligen Geist, die heilige katholische Kirche, Gemeinschaft der Heiligen, Vergebung der Sünden, die Auferstehung der Toten und das ewige Leben. Amen. Ewiger Vater, ich opfere dir auf, den Leib und das Blut, die Seele und die Gottheit deines über alles geliebten Sohnes, unseres Herrn Jesus Christus, zur Sühne für unsere Sünden und für die Sünden der ganzen Welt. Durch sein schmerzhaftes Leiden
2: hab Erbarmen mit uns und mit der ganzen Welt.
1: Durch sein schmerzhaftes Leiden
2: hab Erbarmen mit uns und mit der ganzen Welt.
1: Durch sein schmerzhaftes Leiden
2: hab Erbarmen mit uns und mit der ganzen Welt.
1: Durch sein schmerzhaftes Leiden
2: hab Erbarmen mit uns und mit der ganzen Welt.
1: Durch sein schmerzhaftes Leiden
2: hab Erbarmen mit uns und mit der ganzen Welt.
1: Durch sein schmerzhaftes Leiden
2: hab Erbarmen mit uns und mit der ganzen Welt.
1: Durch sein schmerzhaftes Leiden
2: hab Erbarmen mit uns und mit der ganzen Welt.
1: Durch sein schmerzhaftes Leiden
2: hab Erbarmen mit uns und mit der ganzen Welt.
1: Durch sein schmerzhaftes Leiden
2: hab Erbarmen mit uns und mit der ganzen Welt.
1: Durch sein schmerzhaftes Leiden
2: hab Erbarmen mit uns und mit der ganzen Welt.
1: Ewiger Vater, ich opfere dir auf den Leib und das Blut, die Seele und die Gottheit deines über alles geliebten Sohnes, unseres Herrn Jesus Christus, zur Sühne für unsere Sünden und für die Sünden der ganzen Welt. Durch sein schmerzhaftes Leiden
2: hab Erbarmen mit uns und mit der ganzen Welt.
1: Durch sein schmerzhaftes Leiden
2: hab Erbarmen mit uns und mit der ganzen Welt.
1: Durch sein schmerzhaftes Leiden
2: hab Erbarmen mit uns und mit der ganzen Welt.
1: Durch sein schmerzhaftes Leiden
2: hab Erbarmen mit uns und mit der ganzen Welt.
1: durch sein schmerzhaftes Leiden.
2: Hab Erbarmen mit uns und mit der ganzen Welt.
1: Durch sein schmerzhaftes Leiden.
2: Hab Erbarmen mit uns und mit der ganzen Welt.
1: Durch sein schmerzhaftes Leiden.
2: Hab Erbarmen mit uns und mit der ganzen Welt.
1: Durch sein schmerzhaftes Leiden.
2: Hab Erbarmen mit uns und mit der ganzen Welt.
1: Durch sein schmerzhaftes Leiden.
2: Hab Erbarmen mit uns und mit der ganzen Welt.
1: Durch sein schmerzhaftes Leiden.
2: Hab Erbarmen mit uns und mit der ganzen Welt.
1: Ewiger Vater, ich opfere dir auf den Leib und das Blut, die Seele und die Gottheit deines über alles geliebten Sohnes, unseres Herrn Jesus Christus, zur Sühne für unsere Sünden und für die Sünden der ganzen Welt, durch sein schmerzhaftes Leiden.
2: Hab Erbarmen mit uns und mit der ganzen Welt.
1: Durch sein schmerzhaftes Leiden.
2: Hab Erbarmen mit uns und mit der ganzen Welt.
1: Durch sein schmerzhaftes Leiden.
2: Hab Erbarmen mit uns und mit der ganzen Welt.
1: Durch sein schmerzhaftes Leiden.
2: Hab Erbarmen mit uns und mit der ganzen Welt.
1: Durch sein schmerzhaftes Leiden.
2: Hab Erbarmen mit uns und mit der ganzen Welt.
1: Durch sein schmerzhaftes Leiden.
2: Hab Erbarmen mit uns und mit der ganzen Welt.
1: Durch sein schmerzhaftes Leiden.
2: Hab Erbarmen mit uns und mit der ganzen Welt.
1: Durch sein schmerzhaftes Leiden.
2: Hab Erbarmen mit uns und mit der ganzen Welt.
1: Durch sein schmerzhaftes Leiden.
2: Hab Erbarmen mit uns und mit der ganzen Welt.
1: Durch sein schmerzhaftes Leiden.
2: Hab Erbarmen mit uns und mit der ganzen Welt.
1: Ewiger Vater, ich opfere dir auf den Leib und das Blut, die Seele und die Gottheit deines über alles geliebten Sohnes, unseres Herrn Jesus Christus, zur Sühne für unsere Sünden und für die Sünden der ganzen Welt. Durch sein schmerzhaftes Leiden.
2: Hab Erbarmen mit uns und mit der ganzen Welt.
1: Durch sein schmerzhaftes Leiden.
2: Hab Erbarmen mit uns und mit der ganzen Welt.
1: Durch sein schmerzhaftes Leiden.
2: Hab Erbarmen mit uns und mit der ganzen Welt.
1: Durch sein schmerzhaftes Leiden.
2: Hab Erbarmen mit uns und mit der ganzen Welt.
1: Durch sein schmerzhaftes Leiden.
2: Hab Erbarmen mit uns und mit der ganzen Welt.
1: Durch sein schmerzhaftes Leiden.
2: Hab Erbarmen mit uns und mit der ganzen Welt.
1: Durch sein schmerzhaftes Leiden.
2: Hab Erbarmen mit uns und mit der ganzen Welt.
1: Durch sein schmerzhaftes Leiden.
2: Hab Erbarmen mit uns und mit der ganzen Welt.
1: Durch sein schmerzhaftes Leiden.
2: Hab Erbarmen mit uns und mit der ganzen Welt.
1: Durch sein schmerzhaftes Leiden.
2: Hab Erbarmen mit uns und mit der ganzen Welt.
1: Ewiger Vater, ich opfere dir auf den Leib und das Blut, die Seele und die Gottheit deines über alles geliebten Sohnes, unseres Herrn Jesus Christus, zur Sühne für unsere Sünden und für die Sünden der ganzen Welt. Durch sein schmerzhaftes Leiden.
2: Hab Erbarmen mit uns und mit der ganzen Welt.
1: Durch sein schmerzhaftes Leiden.
2: Hab Erbarmen
1: mit uns und mit der ganzen Welt. Durch sein schmerzhaftes Leiden.
2: Hab Erbarmen mit uns und mit der ganzen Welt.
1: Durch sein schmerzhaftes Leiden.
2: Hab Erbarmen mit uns und mit der ganzen Welt.
1: Durch sein schmerzhaftes Leiden.
2: Hab Erbarmen mit uns und mit der ganzen Welt.
1: Durch sein schmerzhaftes Leiden.
2: Hab Erbarmen mit uns und mit der ganzen Welt.
1: Durch sein schmerzhaftes Leiden.
2: Hab Erbarmen mit uns und mit der ganzen Welt.
1: Durch sein schmerzhaftes Leiden,
2: hab Erbarmen mit uns und mit der ganzen Welt.
1: Durch sein schmerzhaftes Leiden,
2: hab Erbarmen mit uns und mit der ganzen Welt.
1: Durch sein schmerzhaftes Leiden,
2: hab Erbarmen mit uns und mit der ganzen Welt.
1: Durch sein schmerzhaftes Leiden,
2: hab Erbarmen mit uns und mit der ganzen Welt.
1: Heiliger Gott, heiliger starker Gott, heiliger unsterblicher Gott, hab Erbarmen mit uns und mit der ganzen Welt. Heiliger Gott, heiliger starker Gott, heiliger unsterblicher Gott, hab Erbarmen mit uns und mit der ganzen Welt. Heiliger Gott, heiliger starker Gott, heiliger unsterblicher Gott, hab Erbarmen mit uns und mit der ganzen Welt. Amen. O Blut und Wasser aus dem Herzen Jesu als Quelle der Barmherzigkeit für uns entströmt, Jesus, ich vertraue auf dich. O Blut und Wasser aus dem Herzen Jesu als Quelle der Barmherzigkeit für uns entströmt, Jesus, ich vertraue auf dich. O Blut und Wasser aus dem Herzen Jesu, als Quelle der Barmherzigkeit für uns entströmt, Jesus, ich vertraue auf dich.

0: Wir beten die sieben Vater unser. Es ist ein Gebet, das der göttliche Heiland, der heiligen Birgitta von Schweden offenbart hat. Papst Pius IX. Kannte diese Gebete und approbierte sie am 31. Mai 1862, indem er sie als der Wahrheit entsprechend und zum großen Nutzen für das Heil der Seelen erachtete. Nach dem Gebet hören Sie die Verheißungen von Jesus, die mit diesem Gebet verbunden sind. Wir beginnen unser Gebet im Zeichen des Kreuzes. Im Namen des Vaters und des Sohnes und des Heiligen Geistes. Amen. O Jesus, ich will jetzt siebenmal das Vaterunser beten, in Vereinigung mit jener Liebe, in welcher du dieses Gebet in deinem Herzen geheiligt und versüßt hast. Nimm es von meinen Lippen in dein göttliches Herz auf, verbessere und vervollkommene es so sehr, dass es der allerheiligsten Dreifaltigkeit so viel Ehre und Freude bereite, wie du ihr auf Erden mit diesem Gebet erwiesen hast. Und diese mögen überströmen auf deine heiligste Menschwerdung, zur Verherrlichung deiner heiligen Wunden und des kostbaren Blutes, das du daraus vergossen hast. Erstens, Beschneidung. Vater unser im Himmel, geheiligt werde dein Name, dein Reich komme, dein Wille geschehe, wie im Himmel, so auf Erden. Unser tägliches Brot gib uns heute und vergib uns unsere Schuld, wie auch wir vergeben unseren Schuldigern. Und führe uns nicht in Versuchung, sondern erlöse uns von dem Bösen. Gegrüßt seist du, Maria, voll der Gnade, der Herr ist mit dir, du bist gebenedeit unter den Frauen, und gebenedeit ist die Frucht deines Leibes, Jesus. Heilige Maria, Mutter Gottes, bitte für uns Sünder, jetzt und in der Stunde unseres Todes. Amen. Ewiger Vater, durch die unbefleckten Hände Mariens und das göttliche Herz Jesu opfere ich dir die ersten Wunden, die ersten Schmerzen und die erste Blutvergießung Jesu auf, zur Sühne für meine und aller Menschen Jugendsünden und zur Verhütung erster Todsünden, besonders in meiner Verwandtschaft.
1: Zweitens, Blutschweiß. Vater unser im Himmel, geheiligt werde dein Name, dein Reich komme, dein Wille geschehe, wie im Himmel so auf Erden. Unser tägliches Brot gib uns heute und vergib uns unsere Schuld, wie auch wir vergeben unseren Schuldigern, und führe uns nicht in Versuchung, sondern erlöse uns von dem Bösen. Gegrüßt seist du, Maria, voll der Gnade, der Herr ist mit dir, du bist gebenedeit unter den Frauen, und gebenedeit ist die Frucht deines Leibes, Jesus. Heilige Maria, Mutter Gottes, bitte für uns Sünder, jetzt und in der Stunde unseres Todes. Amen. Ewiger Vater, durch die unbefleckten Hände Mariens und das göttliche Herz Jesu opfere ich dir die furchtbaren Leiden des Herzens Jesu am Ölberg auf und jeden Tropfen seines Blutschweißes zur Sühne für meine und aller Menschen Sünden des Herzens, zur Verhütung solcher Sünden und für die Vermehrung der Gottes- und Nächstenliebe.
0: Drittens, Geißelung. Vater unser im Himmel, geheiligt werde dein Name, dein Reich komme, dein Wille geschehe, wie im Himmel, so auf Erden. Unser tägliches Brot gib uns heute und vergib uns unsere Schuld, wie auch wir vergeben unseren Schuldigern. Und führe uns nicht in Versuchung, sondern erlöse uns von dem Bösen. Gegrüßt seist du, Maria, voll der Gnade, der Herr ist mit dir, du bist gebenedeit unter den Frauen, und gebenedeit ist die Frucht deines Leibes, Jesus. Heilige Maria, Mutter Gottes, bitte für uns Sünder, jetzt und in der Stunde unseres Todes. Amen. Ewiger Vater, durch die unbefleckten Hände Mariens und das göttliche Herz Jesu opfere ich dir die vielen tausend Wunden, die grausamen Schmerzen und das kostbare Blut Jesu von der Geißelung auf, zur Sühne für meine und aller Menschen Sünden des Fleisches, zur Verhütung solcher Sünden und für die Bewahrung der Unschuld, besonders in meiner Verwandtschaft.
1: Viertens, Dornenkrönung. Vater unser im Himmel, geheiligt werde dein Name, dein Reich komme, dein Wille geschehe, wie im Himmel, so auf Erden. Unser tägliches Brot gib uns heute und vergib uns unsere Schuld, wie auch wir vergeben unseren Schuldigern und führe uns nicht in Versuchung, sondern erlöse uns von dem Bösen. Gegrüßt seist du, Maria, voll der Gnade, der Herr ist mit dir. Du bist gebenedeit unter den Frauen und gebenedeit ist die Frucht deines Leibes, Jesus. Heilige Maria, Mutter Gottes, bitte für uns Sünder, jetzt und in der Stunde unseres Todes. Amen. Ewiger Vater, durch die unbefleckten Hände Mariens und das göttliche Herz Jesu opfere ich dir die Wunden, die Schmerzen und das kostbare Blut des heiligen Hauptes Jesu von der Dornenkrönung auf, zur Sühne für meine und aller Menschen Sünden des Geistes, zur Verhütung solcher Sünden und für die Ausbreitung des Königtums Christi auf Erden.
0: Fünftens, Kreuztragung. Vater unser im Himmel, geheiligt werde dein Name, dein Reich komme, dein Wille geschehe wie im Himmel, so auf Erden. Unser tägliches Brot gib uns heute und vergib uns unsere Schuld, wie auch wir vergeben unseren Schuldigern. Und führe uns nicht in Versuchung, sondern erlöse uns von dem Bösen. Gegrüßt seist du, Maria, voll der Gnade, der Herr ist mit dir, du bist gebenedeit unter den Frauen, und gebenedeit ist die Frucht deines Leibes, Jesus. Heilige Maria, Mutter Gottes, bitte für uns Sünder, jetzt und in der Stunde unseres Todes. Amen. Ewiger Vater, durch die unbefleckten Hände Mariens und das göttliche Herz Jesu opfere ich dir die Leiden Jesu auf seinem Kreuzweg auf, besonders seine heilige Schulterwunde und deren kostbares Blut, zur Sühne für meine und aller Menschen Auflehnung gegen das Kreuz und Murren gegen deine heiligen Anordnungen und alle anderen Zungensünden, zur Verhütung solcher Sünden und für wahre Kreuzesliebe.
1: Sechstens, Kreuzigung Jesu. Vater unser im Himmel, geheiligt werde dein Name, dein Reich komme, dein Wille geschehe, wie im Himmel, so auf Erden. Unser tägliches Brot gib uns heute und vergib uns unsere Schuld, wie auch wir vergeben unseren Schuldigern, und führe uns nicht in Versuchung, sondern erlöse uns von dem Bösen. Gegrüßt seist du, Maria, voll der Gnade, der Herr ist mit dir, du bist gebenedeit unter den Frauen, und gebenedeit ist die Frucht deines Leibes, Jesus. Heilige Maria, Mutter Gottes, bitte für uns Sünder, jetzt und in der Stunde unseres Todes. Amen. Ewiger Vater, durch die unbefleckten Hände Mariens und das göttliche Herz Jesu opfere ich dir deinen göttlichen Sohn am Kreuze auf, seine Annagelung und seine Erhöhung, seine Wunden an Händen und Füßen und die drei Ströme seines heiligen Blutes, die sich daraus für uns ergossen, seine äußerste Armut, seinen vollkommenen Gehorsam, alle seine Körper- und Seelenqualen, seinen kostbaren Tod und dessen unblutige Erneuerung in allen heiligen Messen der Erde, zur Sühne aller Verletzungen der heiligen Ordensgelübde und Ordensregeln, zur Genugtuung für meine und der Welt Sünden, für die Kranken und Sterbenden, für heiligmäßige Priester und Laien, für die Anliegen des Heiligen Vaters zur Wiederherstellung der christlichen Familie, für Starkmut im Glauben, für unser Vaterland und die Einheit der Völker in Christus und seiner Kirche, sowie für die Diaspora.
0: Siebtens, Öffnung der heiligen Seite. Vater unser im Himmel, geheiligt werde dein Name, dein Reich komme, dein Wille geschehe wie im Himmel so auf Erden. Unser tägliches Brot gib uns heute und vergib uns unsere Schuld, wie auch wir vergeben unseren Schuldigern. Und führe uns nicht in Versuchung, sondern erlöse uns von dem Bösen. Gegrüßt seist du, Maria, voll der Gnade, der Herr ist mit dir. Du bist gebenedeit unter den Frauen, und gebenedeit ist die Frucht deines Leibes, Jesus. Heilige Maria, Mutter Gottes, bitte für uns Sünder, jetzt und in der Stunde unseres Todes. Amen. Ewiger Vater, würdige dich, für die Bedürfnisse der heiligen Kirche und zur Sühne der Sünden aller Menschen, das kostbare Blut und Wasser anzunehmen, welches aus der Wunde des göttlichen Herzens Jesu geflossen ist, und sei uns allen gnädig und barmherzig. Blut Christi, letzter, kostbarer Inhalt deines heiligen Herzens, wasche mich rein von allen eigenen und fremden Sündenschulden. Wasser der Seite Christi, wasche mich rein von allen Sündenstrafen und lösche mir und allen armen Seelen die Flammen des Fegfeuers aus. Amen. Im Namen des Vaters und des Sohnes und des Heiligen Geistes. Amen. Der göttliche Heiland offenbarte der heiligen Birgitta noch zusätzliche folgende Verheißung. Wisset, dass ich denjenigen, welche 12 Jahre lang täglich 7 Vater Unser und Ave Maria zu Ehren meines kostbaren Blutes beten, große Gnaden erweisen werde. Erstens, sie kommen nicht ins Fegefeuer. Zweitens, ich werde sie in die Zahl der Märtyrer aufnehmen, wie wenn sie ihr Blut für den Glauben vergossen hätten. Drittens, ich werde 3 Seelen ihrer Anverwandten in der heiligmachenden Gnade erhalten, je nach ihrer Wahl. Viertens, die Seelen ihrer Verwandten bis ins 4. Glied werden der Hölle entgehen. Fünftens, sie werden einen Monat vor ihrem Tod davon in Kenntnis gesetzt. Sollten sie vor dieser Zeit sterben, so betrachte ich es als geschehen. Das heißt, wie wenn sie diese Bedingungen erfüllt hätten. Papst Innozenz, der 10., bestätigte diese Offenbarung und fügte bei, dass die Seelen, die sie erfüllen, jeden Karfreitag eine Seele aus dem Fegefeuer befreien. 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

0: Der Anfang von unserem Credo lautet, ich glaube an Gott, den Vater, den Allmächtigen, den Schöpfer des Himmels und der Erde. Schon allein der erste Satz erscheint eine Herausforderung. Gott ist der Vater. Heisst das, dass er ein Mann mit weissem Bart ist? Oder wie ist das zu verstehen? Auch die zweite Beschreibung lässt uns möglicherweise ratlos zurück. Gott soll also allmächtig sein. Und doch sehen wir Leid in der Welt, der Tod, Krieg und Ungerechtigkeiten. Wie kann also ein guter Vater mit diesen Umständen allmächtig sein? Darüber redet jetzt wieder der Bischof Stefan Oster. Und wir sagen ihm jetzt schon ein herzliches Vergelt's Gott.
1: Meine Lieben, heute möchte ich mit euch darüber nachdenken, was es heißt zu sagen, ich glaube an Gott, den Vater, den Allmächtigen, den Schöpfer des Himmels und der Erde. Fangen wir mal an mit dem Vater. Das ist ja für viele Menschen herausfordernd, gerade deswegen, weil auch in unserer Zeit, in unserer Gesellschaft viele Menschen ein gestörtes Vaterverhältnis haben oder natürlich auch von der Frage, ja, ist Gott ein Mann? Ist Gott nicht alles? Natürlich ist Gott alles, aber ich möchte zunächst mal beginnen mit den grundlegenden Beziehungserfahrungen unseres Lebens im Blick auf Eltern. Ich bin jetzt Ende 50 und das ist die Zeit, wenn ich meine Altersgenossen anschaue, in der unsere Eltern von uns gehen, die meistens ja 20, 30, 40 Jahre älter sind und viele haben ihre Eltern schon verloren. Und wenn ich dann in die Umgebung schaue und hineinhöre, dann wird ganz oft die Erfahrung erzählt, also meine Mama ist gestorben, mein Vater ist gestorben. Und in dem Augenblick, als ich das wirklich erlitten habe, habe ich sowas gespürt wie, mir ist der Boden unter den Füßen weggezogen worden. Warum? Weil wir die Erfahrung machen, intensive Beziehungen, vor allem die, die uns ins Leben helfen, die tragen uns. Wir sprechen im Bild davon, dass Beziehungen uns durchs Leben tragen. Wir sind durch Beziehungen gehalten. Und wenn dann etwas von diesem Halt wegbricht, dann merken wir, ich fall vielleicht ins Bodenlose. Auch wenn ein Beziehungspartner, ein Ehepartner geht oder stirbt, dann erleben Menschen etwas Ähnliches. Ich verliere meinen Halt. Mir wird der Boden unter den Füßen weggezogen. Umgekehrt, wenn wir uns an Zeiten glücklicher Kindheit erinnern dürfen, wenn wir sowas hatten, dann spüren wir, wenn wir da zurückdenken, wie wir unbeschwert ins Leben gegangen sind. Weil wir gehalten waren, weil wir gewusst haben, Mama und Papa sind da und ich kann rausgehen in ihren Garten und spielen und die Welt erobern, weil sie da sind, weil sie sich kümmern, weil sie uns halten. Die Bindungstheorie in der Psychologie sagt ganz viel darüber, wenn ein Kind sich sicher gebunden weiß, dann ist das Eroberungsverhalten der Welt gegenüber viel offener, als wenn ein Kind nicht mehr weiß, ob Papa oder Mama da sind, weil dann ist es im Garten so unterwegs, dass es eher überleben muss oder sich durchsetzen muss oder darum kämpfen muss, irgendwie da sein zu dürfen. Also diese grundlegenden Beziehungen zu unseren Eltern sind unglaublich wichtig in dem, was wir das Urvertrauen nennen. Und wenn ihr die letzte Folge noch im Ohr habt, da ging es so tief um die Vertrauensfrage. So, wie, in welchem Zustand ist der Mensch in dieser Welt unterwegs? Zunächst mal, gell, wenn wir davon ausgehen, dass wir keinen Glauben haben, kein Urvertrauen haben, dass die Welt in sich gut, wahr und schön ist und gehalten ist, wenn das nicht da ist, ja, dann gibt's die Seite in mir, die muss sich durchsetzen. Die muss an sich halten, an sich raffen. Die muss zuerst einmal auf sich schauen, damit ich zuerst drankomme und ich hier in diesem Teil der Welt überlebe, in den ich hineingeworfen bin, ohne dass ich gefragt worden bin. Also, ihr spürt schon, wenn ich ein Grundvertrauen habe oder hätte in das, dass die Welt gehalten ist und auch ich gehalten bin, dann gehe ich ganz anders durch die Welt. Und jetzt haben wir in unseren heiligen Texten, in der Heiligen Schrift, mehrmals die Bezeichnung von Gott als Vater. Aber wenn wir ins Alte Testament hineinschauen, dann ist die Bezeichnung eher selten. Vielleicht eine Handvoll Erwähnungen von Gott als Vater und meistens im Kollektiv Gott als Vater Israels. Aber es ist da und dann kommt vor 2000 Jahren eine Gestalt wie Jesus von Nazareth, der in unglaublich herausfordernder und auch tiefer und intensiver Weise von Gott als seinem Vater spricht. Und die Menschen, die Juden des ersten Jahrhunderts in dieser Zeit waren beides. Auf der einen Seite bestürzt mit der Frage, ist es Gotteslästerung, weil ja Gott der unfassbar majestätische Schöpfer des Himmels und der Erde ist. Und dann kommt dieser Wanderprediger daher und sagt sowas wie Papa in sehr zärtlicher Weise, Vater, mein Vater. Aber die anderen, die sich gewissermaßen ins Vertrauen zu ihm hineinziehen lassen und hineinfinden, die spüren, welches innige Verhältnis Jesus zu dem hat, den er den Vater nennt. Und sie spüren dann, dass er aus dieser Kraft lebt, aus dieser Kraft unterwegs ist, aus dieser Gegenwart auch Wunder wirkt von Heilungen und Brotvermehrung und die Dinge, die er tut, Dämonenaustreibung. Das heißt, er schafft heile Atmosphäre, weil er aus einer heilen Welt und aus einer heilen Beziehung kommt, zu dem, den er seinen Vater nennt. Ich sage immer wieder, die kostbarste Offenbarung, die uns Jesus gebracht hat, ist die Offenbarung des Vaters. Und wenn ihr fragt, warum er gekommen ist, genau deswegen, aber nicht nur, dass er uns einfach den Vater offenbart, sondern dass er uns zurückholt in die Gemeinschaft mit dem Vater. Das Kommen Jesu ist gewissermaßen eine Rettungsaktion, eine Heimholungsaktion, dass wir spüren und im Herzen davon berührt werden, wir sind wirklich Kinder Gottes. Es ist wirklich so, dass wir getragen sind. Was auch kommen mag in dieser Welt, in der es auch Leid und Lüge und Mord und Tod und alles gibt. Egal was kommt, wenn du gewissermaßen in das Bewusstsein, in das Vertrauen, in den Glauben hineinfindest, ich bin ein Kind Gottes, dann kann passieren, was will. Dann bist du in geheimnisvoller Weise schon zu Hause und gehst fortwährend nach Hause. Das ist gemeint mit, ich glaube an Gott, den Vater. Er hat sich uns offenbart als unser Vater, als Vater der gesamten Menschheitsfamilie. Und jetzt kommt ein schwieriges Wort, an den Vater, den Allmächtigen. Ja, wenn Gott allmächtig ist und auch noch gut ist, warum lässt er dann die ganze Katastrophe in der Welt überhaupt zu? Warum gibt es so viel Leid und Mord und Krieg und Not in der Welt, wenn er der allmächtige und gütige Vater ist? Das ist eine Frage, die die Menschheit von Anfang an bewegt. Wir haben keine letzte Antwort auf diese Frage, aber vielleicht vorletzte, die uns dem Geheimnis auch des Bösen und der Not und des Leides annähern können. Also eine Antwort, gell? Ich will die wirklich nicht vorschnell geben, weil ich will auch nicht gewissermaßen Leid von Menschen, das sie wirklich erleiden, einfach banalisieren. Aber eine mögliche Antwort ist, Gott hat die Freiheit des Menschen gewollt. Gott will, dass der Mensch aus Liebe, aus Freundschaft, aus Vertrauen lernt, zu ihm Ja zu sagen. Und er ist nicht einfach nur ein, sagen wir mal, Hund am Halsband Gottes, mit dem Gott machen kann, was er will, sondern er ist eingeladen in eine persönliche, freie, freundschaftliche Beziehung mit ihm. Und das, meine Lieben, setzt voraus, dass ich auch Nein sagen kann zu ihm, zu dieser Beziehung. Und als Christen glauben wir, dass aus diesem ursprünglichen Nein der ersten Menschen, die hineingeladen worden sind in diese Beziehung, aus diesem ursprünglichen Nein eine ganze Folge von Übeln und Katastrophen in der Welt kommt. Und wir glauben nun, dass Gott trotz allem der Vater ist und uns trotz allem heimholen will, vor allem durch Jesus, seinen Sohn, der das ganze Übel auch nochmal auf sich genommen hat, um zu zeigen, dass das nicht das letzte Wort hat. Aber da kommen wir noch dazu. Das heißt, wenn wir Allmacht bedenken, dann ist es bei Gott immer die Allmacht der Liebe. Wenn du dich fragst, was in deinem Leben verändert dich? Verändert dich Druck von außen? Verändert dich Angst? Ja, natürlich. Verändert dich das zum Guten? In der Regel nicht. Also wenn ihr an Diktatoren denkt, an Staatssysteme, die mit Angst und Druck und Diktatur und Überwachung arbeiten, macht es wirklich was, wenn sie den neuen Menschen erziehen wollen? Es macht, wenn dann eher, eine noch größere Marionette aus dir. Aber wenn du ein Herz bekommen willst, das gewissermaßen in Freiheit auf Beziehung antwortet und in sich immer heiler wird, dann erfährt ein Mensch sowas nur durch die Zusage und die Erfahrung, ich bin geliebt. Und die Allmacht Gottes ist immer eine schöpferische Allmacht der Liebe. Wenn du dich von ihr berühren lässt, wenn wir uns berühren lassen von der Liebe Gottes, die mich wirklich meint, als sein Kind, dann verändert sich was im Herzen und du kannst, wie die Schrift sagt, wie die Bibel sagt, ein neuer Mensch werden, mit einem neuen Herzen. Du gehst anders in die Welt, wenn du getragen bist vom Vater, der auf dich schaut. Und wenn wir sagen Vater, jetzt noch mal ganz kurz zu der Frage, Mann oder Frau, ist Gott ein Mann? Diese väterliche Dimension, in Gott ist natürlich alles Gott. Also du kannst nicht sagen, die weibliche Dimension ist nicht in Gott. Natürlich, in Gott ist alles Gott. Aber in Bezug auf die Schöpfung, wenn wir sagen, eine schöpferische Zeugungsmacht, die wird stärker assoziiert mit dem Bild des Vaters, der gewissermaßen die Schöpfung zeugt und in dieser Weise hervorbringt. Interessanterweise ist die Schöpfung selbst immer weiblich konnotiert, also die den Zeugungsakt aufnimmt, aber dann auch selber hervorbringt in Freiheit. Ja, das ist so, das sind die biblischen Bilder, die uns diese Zusammenhänge erklären. Wichtig ist Urbeziehung mit der schöpferischen Macht, die dich trägt und die dich zum Kind Gottes macht. Das meinen wir mit den Vater, den Allmächtigen. Jetzt haben wir noch den Schöpfer des Himmels und der Erde. Also zunächst glauben wir, Gott hat die Welt geschaffen. Die Naturwissenschaft meint, erklären zu können, dass wir Gott nicht brauchen. Es gibt den Urknall und aus dem entfaltet sich das Universum und das kann man naturwissenschaftlich zeigen und messen. Aber dann ist immer noch die Frage, was war vor dem Urknall und wer hat den gewissermaßen initiiert? Also wie kommt die Welt überhaupt aus Nichts ins Dasein? Warum gibt's überhaupt irgendwas und nicht viel mehr nichts, fragen die Philosophen. Wir glauben, und jetzt denke ich wieder personal, wir glauben, Gott hat die Welt geschaffen und zwar aus Liebe geschaffen. Gott braucht die Welt nicht, aber er will, dass sie ist. Gott braucht uns nicht, aber er will, dass wir sind und dass wir gewissermaßen in die Freundschaft mit ihm finden. Und er will, dass die Welt auch Raum seines Daseins ist, in dem Menschen und Geschöpfe aus der Erfahrung leben, Gott ist da. Und beim letzten Mal habe ich ja schon gezeigt, dass es gewissermaßen eine Entfremdung zwischen Himmel und Erde gibt, zwischen Gott und Schöpfung und dass wir wieder zurückfinden sollen, eingeladen sind in die Gotteskindschaft, in die Erkenntnis, dass Gott wirklich der fürsorgende Vater ist. Also er ist der Schöpfer Himmels und der Erde, aber so, dass seine Sehnsucht ist, das glauben wir aus der Offenbarung, dass er in seiner Schöpfung gegenwärtig sein will. Er schafft die Welt aus Liebe. Jetzt kann man sagen, ja, aber die Naturwissenschaften erklären das alles ja auch. Erklären dir die Naturwissenschaften, was der Sinn von dem allen ist, worauf du als Mensch hinleben sollst. Erklärt dir das die Naturwissenschaft? Erklärt dir die Naturwissenschaft, warum es wichtig ist, gut zu sein, ein liebender Mensch zu werden, Freundschaft zu leben, Gott zu suchen? Das erklärt uns keine Naturwissenschaft.

0: schöpferischen Freiheit. Ein Beispiel, du schreibst ein Buch, einen Roman und gibst ihn in die Welt. Irgendjemand nimmt diesen Roman und verändert, weil er das liest, sein Leben, seinen Blick auf die Welt, verändert die Art und Weise zu denken. Hast du das intendiert? Ich weiß es nicht. Vielleicht wolltest du, dass jemand dich tief versteht, aber da ist plötzlich eine Wirkung, die von deinem Buch ausgeht, die eine Ursache erzeugt in der Freiheit. Oder frag einen Künstler, warum er genau dieses Bild gemacht hat, dieses Lied geschrieben hat. Wahrscheinlich wird er sagen, ich weiß es gar nicht so genau, ich hatte es in mir, es ist irgendwie gereift. Ja? Also, und auch bei der Evolution, ne? Natürlich, zum Beispiel Naturwissenschaftler können uns erklären, warum in der Evolution manches entsteht. Also beispielsweise, es gibt eine bestimmte Vogelart, die eine Vorliebe hat für Würmer, die tief in der Rinde stecken. Auf einmal gibt es einen Vogel, der zufällig ein bisschen einen längeren Schnabel hat, da besser hinkommt. Jetzt sagt die Evolutionstheorie, dieser Vogel setzt sich durch, weil er sich besser ernähren kann, weil er da eben tiefer reinkommt. Auf einmal kommen seine Nachkommen, haben auch einen längeren Schnabel. Auf einmal gibt es eine Unterart von bestimmten Vögeln mit dem längeren Schnabel. Das kann man erklären, aus Ursache und Wirkung naturwissenschaftlich. Aber ich habe noch nie einen Naturwissenschaftler, einen Evolutionsbiologen gehört, der mir gesagt hat, was als nächstes kommt, weil er die Bedingungen kennt, wie sich die Evolution weiterentwickelt. Ich glaube, da ist auch eine Dynamik der Freiheit. Gott schenkt die Schöpfung sich selbst und lässt in ihr gewissermaßen Vorformen von Freiheit entstehen, die sich dann im Menschen zeigen als wirkliche Freiheit. Und er gibt den Raum, dass sich Menschen frei entfalten und aus Liebe und aus Vertrauen, aus personalen Beziehungen dann wiederum Wirkung erzeugen. Und so, glauben wir, hat Gott auch die Welt wie ein Künstler sich selbst gegeben, damit die Welt selbst gewissermaßen künstlerische Entfaltung wird. Nochmal zurück auf das Problem des Bösen. Da werde ich noch in einer anderen Einheit darauf kommen. Warum lässt Gott dann das Böse zu? Da habe ich mal das schöne Bild gehört. Stell dir vor, Gott malt ein wunderschönes Bild mit seiner Schöpfung. Er ist der Kreator aus dem Nichts, aus dem Ex Nihilo, sagen wir. Und er malt ein wunderbares Bild und dann kommt der Böse und haut einen schwarzen Batzen voll in das Bild rein und versaut das Bild. Und unser Glaube sagt uns, und Gott nimmt diesen schwarzen Batzen und macht aus dem Bild noch ein viel schöneres, als es vorher war. Mit Hilfe auch dieser Einwirkung des Bösen. So glauben wir, ist unser Gott. Und deswegen glauben wir auch, dass er eben das Leidvolle, das Böse zulässt, weil die Freiheit des Menschen gewissermaßen das größere Gut ist und er den Menschen in die größere Freiheit, in die größere Liebe und in die größere Freundschaft führen will. All diese Dinge, die ich jetzt gesagt habe, die sind von der Naturwissenschaft nicht erfassbar. Deswegen noch einmal, Naturwissenschaft schafft als Gesetzmäßigkeit, erklärt uns den Raum, in dem schöpferische Freiheit sich auswirken kann. Und deswegen glauben wir, dass Gott der Schöpfer des Himmels und der Erde ist und sich danach sehnt, dass Himmel und Erde gewissermaßen wieder zusammenfinden, sodass die Schöpfung ein Ort wird, in dem Gott sich wirklich zeigt und erkannt wird und gelobt und gepriesen wird. Nicht, weil er es braucht, sondern weil es unser Heil ist und unsere Freude ist, ihn zu erkennen und auf ihn bezogen zu sein.
1: Wir danken herzlich am Bischof Stefan Oster für den Beitrag.

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Ruhe kommen. Damit preist man dich, du Gott, der auf dem Berg Zion wohnt. Jeder soll die Gelübde erfüllen, die er vor dir abgelegt hat. Liebe Zuhörerinnen und Zuhörer in dieser heutigen Nacht, ich grüße Sie herzlich an den Lautsprechern oder Kopfhörern. Am Mikrofon ist Simon Dach. Sie, liebe Hörer, werden nicht zu Bett gehen oder sind zwar wegen Alter oder Krankheit schlaflos im Bett, wollen aber einige Zeit zum Nachdenken und Nachklingen haben, ohne die Verpflichtungen oder Ablenkungen eines normalen Tagesablaufs. Da mag es hilfreich sein, sich über manche Dinge des Reiches Gottes Gedanken zu machen und während der musikalischen Vertiefung des Inhalts in der für diese Sendungen charakteristischen Verbindung von klassischer geistlicher Musik und Wortbeiträgen wollen Sie ja durchaus wach bleiben. Die Einleitungsmusik aus einer Bach-Kantate mit dem Titel »Gott, man lobe dich in der Stille zu Zion« möchte Sie inspirieren, in den folgenden 55 Minuten lohnende Impulse ins Bewusstsein aufzunehmen und zu behalten. Das Lob Gottes wird nicht nur in sogenannter Lobpreismusik realisiert, auch nicht allein durch Kirchenmusik in geschichtlich entwickelten Klangwelten, sondern eben auch durch das stille Werden des Herzens vor Gott. Und dann kann es mit den Worten der Bibel heißen, ich liege und schlafe ganz mit Frieden, denn allein du, Herr, hilfst mir, dass ich sicher wohne.

0: Verehrte Hörerinnen und Hörer, wir feiern heute mit der Kirche das Hochfest Christi Himmelfahrt. Anlass, sich diesem Festgeheimnis auch musikalisch zu nähern. Am Mikrofon begrüßt Sie dazu sehr herzlich Simon Dach. Am heutigen Hochfest liegt es nahe, sich einmal damit auseinanderzusetzen, wie das Festgeheimnis dieses Tages in der Vergangenheit, vor allem aber auch in unserer heutigen Zeit gesehen und interpretiert wird.
1: Ich möchte heute darauf eingehen, welche Entwicklung die Auslegung eines Geschehens genommen hat, das immerhin Inhalt eines Glaubensartikels in unserem Credo ist.

Dort bekennen alle Christen: Ich glaube an Jesus Christus, aufgefahren in den Himmel, ascendit ad solos, gen Himmel, zu den Himmeln. Und nach meinem Dafürhalten gehört die folgende Glaubensaussage inhaltlich dazu: Aufgefahren in den Himmel sitzt er zur Rechten Gottes, des allmächtigen Vaters. Naja, wird vielleicht manche jetzt denken, dass Jesus nun wieder an die Seite seines Vaters zurückgekehrt ist. Das wird ja jeder, der daran glaubt, dass Gottes Menschwerdung in Jesus von Nazareth Wirklichkeit ist, nicht von sich weisen. Von wo der Sohn Gottes ausgegangen ist, um in die Niedrigkeit eines Geschöpfes herabzusteigen, dorthin wird er auch nach dem Ende seines irdischen Lebens wieder zurückkehren wollen. Das Evangelium des heutigen Hochfestes, liebe Mitchristen, berichtet: Sie aber zogen aus und verkündeten überall das Evangelium, macht uns nun also deutlich, dass wir nicht in einer bloßen Jenseitigkeitshoffnung verharren dürfen. Da müssten die Engel auch zu uns sagen: Ihr Männer von Galiläa, was steht ihr da und schaut zum Himmel? Der Herr wird wiederkommen, wie er jetzt aufgefahren ist.

die Worte Jesu vor seinem Weggang. Ihr werdet die Kraft des Heiligen Geistes empfangen, der auf euch herabkommen wird, und ihr werdet meine Zeugen sein, bis an die Grenzen der Erde, sind für die Jünger zugleich Verheißung und Auftrag. Für alle Menschen sollen sie Boten und Zeugen Christi sein. Von Pfingsten bis zur Wiederkunft Christi wird die Kirche Christi missionierende Kirche sein. Dazu empfängt sie die Kraft des Heiligen Geistes. Für uns Einzelne aber heißt der Auftrag, geht in alle Welt oder auch geht in die Welt und seid meine Zeugen.

Wenn wir die Evangelienberichte nach dem tatsächlichen Hergang der Himmelfahrtsgeschichte befragen, machen die Evangelisten unterschiedliche Angaben. Matthäus erzählt, dass Jesus sich auf einem Berg von Galiläa von seinen Jüngern verabschiedet hat. Da war es auch, wo er den großen Missionsbefehl gab. Und erstmals ist die Taufformel der Christen erwähnt: Tauft im Namen des Vaters und des Sohnes und des Heiligen Geistes. Ich könnte mir vorstellen, dass dieser Abschied all den zahlreichen Jüngern Jesu galt, die Paulus im Korintherbrief nennt. 500 Brüdern erschien er zugleich. Da die Apostel zweifellos nach Jerusalem zurückkehrten, hat sich der Herr ihnen wohl dort noch einmal gezeigt und dann von ihnen getrennt. Vorher wollte er den Seinen mit seinem berührbaren Leib zeigen, dass er weiterlebt. Er hielt ja sogar bis zuletzt Mahl mit ihnen. Er ist mit ihnen und bleibt bei ihnen bis zum Ende der Tage, bis zur Vollendung. Diese Zusage berichtet uns Matthäus, und Markus fügt hinzu: Der Herr stand ihnen bei und bekräftigte ihr Wort durch Zeichen, die er geschehen ließ. Die folgende Motette von Günter Raphael, einem Komponisten des 20. Jahrhunderts, übersetzt den Evangelientext in die Tonsprache eines gemäßigt modernen Chorwerks. Wer da glaubet und getauft wird, der wird selig werden. Wer aber nicht glaubet, der wird verdammt werden. Der letzte Satzteil formuliert zweifellos eine sehr unbequeme, in der Musik auch entsprechend ausgestaltete Wahrheit, die uns Jesus ja gewissermaßen als seine letzten Worte hinterlassen hat. Die Bedingung, gerettet zu werden, ist also der Glaube an das von den Aposteln verkündete Evangelium, die Lehre Christi. Damit aber die Kirche das Evangelium stets wahrheitsgemäß verkünden könnte, verlieh der Herr ihr den Beistand des Heiligen Geistes. Wer sich seinem Wirken öffnet, empfängt die Gnade des Glaubens, mit der wir unserer ewigen Berufung teilhaft werden können, selig zu werden, wie es die Musik mit ihren Mitteln verdeutlicht.

Der gegenüber der Schilderung in der Apostelgeschichte über die Himmelfahrt Jesu nur kurzer Bericht des Markus-Evangeliums ist Inhalt eines sogenannten Rezitativs, also einer Art Sprechgesang mit anschließender Arie in einer der Himmelfahrtskantaten Johann Sebastian Bachs, in die wir ein wenig hineinhören wollen. Da singt die Sopranstimme zunächst den Evangeliumstext: Und der Herr, nachdem er mit ihnen geredet hatte, ward aufgehoben gen Himmel und sitzet zur rechten Hand Gottes. Und sozusagen als betrachtenden Kommentar heißt es dann in der Arie: Mein Jesus hat nunmehr das Heilandswerk vollendet und nimmt die Wiederkehr zu dem, der ihn gesendet. Er schließt der Erde Lauf, ihr Himmel öffnet euch und nehmt ihn wieder auf.

Eine wichtige Erfahrung dürften die Freunde Jesu in den nachösterlichen Begegnungen machen. Gerade durch seinen Tod konnte er ihnen jetzt näher sein als je zuvor. Und zwar nicht hintereinander, mal dem einen, mal dem anderen, wie es die Gesetze der Materie vorschreiben, sondern allen zur gleichen Zeit und an allen Orten. Denken wir an die Emmaus-Geschichte, wo Lukas versucht, genau diese raumzeitliche Ungebundenheit des Auferstandenen auszudrücken. Er, der mit ihnen gegangen war und das Brot gebrochen hatte, konnte zugleich in Jerusalem dem Petrus und den übrigen Aposteln erscheinen. Von daher wird das Johannesevangelium verständlich, wo der Auferstandene bereits am Ostersonntag den Jüngern seinen Geist verleiht. Wir Menschen können, solange wir in Raum und Zeit leben, alles nur mit zeitlichen Schablonen erfassen und sind gezwungen, eins nach dem anderen zu überdenken. In der frühen Kirche noch hat man ganz schlicht Tod und Auferstehung zusammengefeiert. Und das 50 Tage lang. In der Frühzeit des Kirchenjahres war dann der Himmelfahrtstag der Abschluss der großen Feste des Erlösers. Die Himmelfahrt Christi ist die Vollendung und Erfüllung aller seiner übrigen Feste und ein glückseliger Beschluss der ganzen irdischen Laufbahn des Gottessohnes. So sagt es der heilige Bernhard von Clairvaux.

Christus zog nicht allein in den Himmel ein. An seinem Triumphzug nahm die ganze menschliche Natur teil. Gott, so hat der heilige Paulus in Epheser 2 gesagt, hat uns mitbelebt in Christus und mit auferweckt und in Christus Jesus mitversetzt in den Himmel. Er ist nicht allein aufgefahren, er hat nicht allein den Thron der Herrlichkeit bestiegen, sondern wir mit ihm. Gottes Sohn hat die mit ihm als Glieder zu einem Leib zusammengeschlossenen Gläubigen zur Rechten des Vaters gesetzt, so formuliert es der heilige Leo der Große. Damit findet das erhabene Geheimnis der Himmelfahrt seine Fortsetzung, bis mit der Aufnahme des letzten Geretteten der mystische Leib Christi seine Vollendung erreicht haben wird. Dorthin, wo unser Raum und unsere Zeit keine Gültigkeit mehr haben, gelangen wir natürlich nicht mittels einer Entrückung, wie man sie in der Antike als Erzählform kannte, sondern durch Trennung von Leib und Seele, der einmal in der Vollendung ein unverweslicher Leib gegeben werden wird. Jesus, der Sohn Gottes, nahm seinen nachösterlichen Leib mit hinein in diese andere Seinsweise, die seither auch uns offen steht. Die leibliche Aufnahme Mariens in den Himmel, die wir als Glaubenswahrheit dankbar bekennen, ist die erste Frucht dieser Verbindung von Erde und Himmel, die wir am Himmelfahrtsfest feiern. Paulus beschreibt dies mit dem Bild, denn es wird die Posaune schallen und die Toten werden auferstehen, unverweslich, und wir werden verwandelt werden.

Dann wird erfüllet werden das Wort, das geschrieben steht. Der Tod ist verschlungen in den Sieg. Tod, wo ist dein Stachel? Hölle, wo ist dein Sieg?

Nun wollen wir uns fragen, auf welchen Informationen der Glaube unserer Vorfahren eigentlich fußte. Die Biblia Pauperum, wie man die Glaubensverkündigung durch Gemälde oder Glasfenster nannte, die Bibel der Armen also, die auch jenen offen stand, die kein Geld für ein gedrucktes oder gar geschriebenes Buch besaßen, diese bildliche Darstellung der Glaubensinhalte zeigte Jesus deutlich auf dem Weg himmelwärts. Meist auch im Bild die auf der Erde zurückbleibenden Apostel, die dann später von Engeln angesprochen werden. Aber was hat es mit diesem himmelwärts strebenden Jesus nun auf sich? Prinzipiell nicht viel auskunftsfreudiger waren die Gesänge der frühen Kirchen. Sie waren für den gesungenen Gottesdienst der Kleriker, vor allem beim Stundengebet, dann aber auch bei der Messfeier gedacht und deshalb in der Liturgiesprache verfasst. In unserer römischen Kirche war das bis weit über das erste Jahrtausend hinaus das Latein. Der alte lateinische Himmelfahrtshymnus begann mit den Worten »Celos ascendit hodie«, welcher uns durch eine Nachdichtung für ein deutsches Kirchenlied im 16. Jahrhundert inhaltlich erhalten geblieben ist. Das älteste deutsche Lied, das wir zu diesem Fest haben, stammt aus dem Jahr 1480. Die viel ältere Melodie kennen wir als Osterleise, »Christ ist erstanden«. Als leise bezeichnet man ein mittelalterliches deutschsprachiges Lied, das mit dem Ruf »Kyrie eleis« endet. Wir haben in diesen Gesängen die ersten Formen der Volksbeteiligung am liturgischen Gesang vor uns, aus denen heraus sich das Kirchenlied entwickeln konnte. Zunächst beschränkte sich das Singen des Volks auf solche Rufe, die man ja auswendig nach- und mitsingen konnte. Es leuchtet allerdings unmittelbar ein, dass mit dieser Methode keine wirkliche Glaubensinformation herübergebracht werden konnte, wie man es heute so schön sagt. Bleibt also doch die schon genannte Hymnus-Nachdichtung für die deutsche Muttersprache, die ab der Zeit der Reformation entstand. Die Liedschöpfungen des 16. und 17. Jahrhunderts wurden übrigens gern als Chorlieder herausgegeben, deren Melodiestimme man dann dem Volksgesang zuwies. Wir wissen aus alten Gesangbüchern, dass die Gemeinden aber auch fähig und gewohnt waren, einfache mehrstimmige Liedsätze selbst zu singen. So wie wir das heute zum Beispiel mit leichten Taizé-Refrain-Rufen wieder zu praktizieren beginnen. Lassen wir uns solch ein mehrstimmiges Kirchenlied zum Fest Christi Himmelfahrt jetzt zusingen, dessen Melodie ja auch Aufnahme in unser Gotteslob gefunden hat. Und wir wollen dabei beobachten, welche inhaltlichen Aussagen der Gemeinde in diesen Liedern übermittelt werden.

In der schon genannten und vorher gehörten Himmelfahrtsleise haben wir vernommen, dass Christus, als er von seinen Jüngern gen Himmel fuhr, einen Abschiedsbefehl hinterließ. Er sandte sie in alle Land und segnet sie mit seiner Hand. Dies ist eine volkstümlich vermittelbare Szene. Vor seinem Abschied gibt der Herr den Auftrag, seine Botschaft bis an die Grenzen der Erde zu tragen, und er verspricht den Jüngern seine Segenshilfe für diesen Auftrag. In den sogenannten Mysterienspielen der Osterzeit, die dem gläubigen Volk den Inhalt der neutestamentlichen Erzählungen aus der fremden Sprache näher bringen und vertraut machen sollten, mag dies eine mögliche Szene gewesen sein. Später dann, und bis in das letzte Jahrhundert noch als Brauchtum gepflegt, ließ man nach der Verlesung des Evangeliums vom Himmelfahrtsfest eine segnende Heilandsfigur an einem Seil in die luftige Höhe des Kirchenschiffs entschweben, bis der Küster sie durch eine Luke im Dachboden den Augen der Gemeinde im wahrsten Sinne des Wortes entziehen konnte. Kommen wir noch einmal zurück zu dem, was die Kirche ihren Gläubigen am Fest der Himmelfahrt ihres Herrn verkünden möchte. Man könnte auch sagen, Fest des Weggangs ihres Herrn. Warum kann ein solcher Abschied Anlass für ein Fest sein? Im alten Messbuch am Himmelfahrtsfest stand als sogenannte Rubrik, nämlich rot gedruckt als liturgische Anweisung, recht einseitig symbolisierend im Sinne des vorher genannten Volksbrauchs: Nach dem Evangelium wird die Osterkerze, die 40 Tage ein Sinnbild des Auferstandenen gewesen war, ausgelöscht. Damit wird das Scheiden des Heilands von dieser Welt angedeutet. Scheiden tut weh, weiß ein altes Volkslied. Warum heißt es dann aber im Lukas-Evangelium von dieser Abschiedsszene? Während er sie segnete, trennte er sich von ihnen und wurde zum Himmel emporgehoben. Sie aber fielen vor ihm nieder. Dann kehrten sie in großer Freude nach Jerusalem zurück. Hatten die Apostel vielleicht plötzlich etwas begriffen, was mit dem Weggang des Herrn zu tun hatte?

0: Der heilige Bernhard von Clairvaux hat im 12. Jahrhundert eine überlieferte Predigt zum Himmelfahrtsfest gehalten, die uns vielleicht weiterhelfen kann.
1: Aus der Predigt des heiligen Bernhard von Clairvaux über die Himmelfahrt des Herrn. Niemand ist in den Himmel hinaufgestiegen, außer dem, der vom Himmel herabgestiegen ist, der Menschensohn, der im Himmel ist. Unser Herr und Erlöser Jesus Christus wollte uns lehren, wie wir in den Himmel hinaufsteigen könnten, und er tat selbst, was er lehrte. Er stieg in den Himmel auf. Mit dem Ausdruck, niemand ist hinaufgestiegen außer dem, der herabgestiegen ist, wird die Annahme der Menschennatur ausgesagt. Mit der Beifügung, der im Himmel ist, die Unveränderlichkeit seiner Gottheit gezeigt. In diesen Worten wird auch angedeutet, dass er selbst der Weg ist, auf dem wir aufsteigen können, und selbst die Heimat, wo wir bleiben möchten. Der Weg nämlich für die Wanderer, die Heimat aber für die, die ankommen.
2: Verehrte Hörer, die zitierte Psalmstelle aus Psalm 68 besitzt eine große Nähe zum Psalmvers aus Psalm 47, Gott stieg empor unter Jubel, welche beide als Zwischengesänge in der alten Gesangsordnung des Graduale Romanum für den Choralgesang vorgesehen waren. Auch der Gesang zur Gabenbereitung und Kommunion, also das Offertorium und die Communio, beziehen ihre Texte aus diesen beiden Psalmen, ebenso der Antwortpsalm. Der Grund liegt auf der Hand. Das Stichwort heißt Ascendit Deus, passend zum Fest in Ascensione Domini. Aufgefahren ist Gott, der über die Himmel, der Himmel emporsteigt, wie es der Psalm 68 sagt.

Ascendit Deus. Ist das nur ein oberflächlicher Anklang der Worte, der hier bei der Zuordnung zum Himmelfahrtspropium, also dem liturgischen Gesangsrepertoire des Hochfestes, eine Rolle spielt? Oder steckt mehr dahinter? Kann man sich mit Recht fragen. In den Psalmtexten ist das Aufsteigen über die Himmel, das Reiten durch die Himmel ein Synonym für die Herrlichkeit Gottes, das auch noch durch den Klang der Hörner oder Posaunen verstärkt wird, den die Psalmisten nennen. Der menschgewordene und auferstandene Christus wurde in die Herrlichkeit Gottes aufgenommen. Damit hat er sich aber nicht wieder zurückgezogen an den Ausgangspunkt seiner Sendung an der Seite seines Vaters, sondern er ist aufgenommen zur Rechten der Majestät als unser menschgewordener Mittler. In einer Kantate Johann Sebastian Bachs Werkeverzeichnis 128 bringt der Textdichter diese herrliche Bestimmung des Menschen in die folgenden Worte, die Bach dann in seine ausdeutende Musik kleidet. Auf, mit hellem Schall verkündigt überall, mein Jesus sitzt zur Rechten. Ich werd einst dahin kommen, wo mein Erlöser lebt. Mein Augen werden ihn in größter Klarheit schauen.

Ich möchte zum Abschluss, verehrte Zuhörer, zeigen, wie in der Kirchenmusik sich dies abbildet. In der folgenden Festmusik von Johann Sebastian Bach zum Hochfest lässt er den Chor singen. Gott fähret auf mit Jauchzen und der Herr mit heller Posaunen. Lob singet Gott, Lob singet unserm Könige. Der vorher schon angesprochene Psalmtext findet also hier eine festliche musikalische Entfaltung.

Nach diesem Chorwerk hören wir aus der weiteren Himmelfahrtskantate Nummer 128 ebenfalls den Eröffnungschor Auf Christi Himmelfahrt allein ich meine Nachfahrt gründe. Beziehungsreich verwendet Bach für diesen sogenannten Choralchorsatz die Melodie des auch uns noch gut bekannten Liedes Allein Gott in der Höser Ehr.

gewissermaßen nonverbal bringt der Meister damit seinen Zuhörern die Aussage auch jener Liedstrophe ins Gedächtnis, die die Aussage des Paulustextes zusammenfasst. Der Gott Jesu Christi, unseres Herrn, der Vater der Herrlichkeit, gebe euch den Geist der Weisheit und Offenbarung, damit ihr erkennt, wie überragend groß seine Macht sich an uns, den Gläubigen, erweist, durch das Wirken seiner Kraft und Stärke. In der Choralmelodie können wir dazu gleichsam mithören. Wir loben, preisen, anbeten dich. Für deine Ehr wir danken, dass du, Gott Vater, ewiglich regierst, ohn alles Wanken. Ganz ungemessen ist deine Macht. Allzeit geschieht, was du bedacht. Wohl uns, solch eines Herrn.

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1: Herzlich willkommen bei Radio Gloria. Heute nehmen wir Sie mit in die geistige Tiefe eines großen Geheimnisses unseres Glaubens, der heiligsten Dreifaltigkeit. Im Klausenhof im Flüeli Ranft hat Pfarrer Erich Maria Fink eine Exerzitienreihe gehalten, die dieses Geheimnis nicht nur theologisch erschließt, sondern auch spirituell erfahrbar macht. Wir hören nun einen Ausschnitt aus dieser Reihe, eine Einladung, sich neu von Vater, Sohn und Heiligem Geist berühren und führen zu lassen. Pfarrer Maria Fink setzt sich in erster Linie für das Russland-Apostolat ein, wo er als Priester im Dienst der Erzdiözese Moskau steht und im nördlichen Ural zahlreiche soziale und pastorale Projekte aufgebaut hat. Pfarrer Erich Maria Fink ist Pfarrer der nordöstlichsten Pfarrei Europas, nämlich der Pfarrei Maria, Königin des Friedens, in der Stadt Beresniki im Permergebiet, im nördlichen Uralgebiet. Das Geheimnis der heiligsten Dreifaltigkeit. Eine Exerzitienreihe mit Pfarrer Erich Maria Fink.

0: Komm, Heiliger Geist, komm durch die mächtige Fürsprache des unbefleckten Herzens Mariens, deiner so geliebten Braut. Komm, Heiliger Geist, komm durch die mächtige Fürsprache des unbefleckten Herzens Mariens, deiner so geliebten Braut. Komm, Heiliger Geist, komm durch die mächtige Fürsprache des unbefleckten Herzens Mariens, deiner so geliebten Braut. Maria, du Mutter der Kirche,
1: bitte für uns.
0: Maria, du Stern der neuen Evangelisierung,
1: bitte für uns.
0: Maria, du Sitz der Weisheit,
1: bitte für uns.
0: Maria, mit dem Kinde lieb, uns allen deinen Segen gib. Im Namen des Vaters und des Sohnes und des Heiligen Geistes. Amen. Meine Lieben, das Geheimnis der heiligsten Dreifaltigkeit, das höchste Geheimnis unseres Glaubens und gleichzeitig die Lebensaufgabe eines jeden Christen schlechthin, in dieses Geheimnis einzudringen, da diesem Geheimnis sich anzunähern und es für sich immer tiefer zu erschließen. Wir sind getauft im Namen des Vaters und des Sohnes und des Heiligen Geistes. Dieser Dreh- und Angelpunkt, der von Jesus herkommt mit seinem Missionsbefehl, macht alle Menschen zu meinen Jüngern und tauft sie auf den Namen des Vaters und des Sohnes und des Heiligen Geistes. Und so hat sich das einfach im christlichen Leben, im Glauben herausgebildet, dass wir jedes Gebet so anfangen, dass wir das Kreuzzeichen machen. Und wenn wir da sprechen im Namen des Vaters und des Sohnes und des Heiligen Geistes, dann sollen wir eben an diese Gnade denken, wie wir vom Vater angenommen sind. Ich bin vom Vater angenommen. Wie Jesus mich begleitet, wie er sich an seine Seite gestellt hat, wie der Heilige Geist mich erfüllt. Und jetzt ist mit diesem Kreuzzeichen und diesen Worten im Namen des Vaters und des Sohnes und des Heiligen Geistes verbunden eben, wie man sagt, das Kreuz, dass wir das Zeichen des Kreuzes machen. Da sind ja zwei Dinge miteinander verbunden. Einmal das Geheimnis der heiligsten Dreifaltigkeit, Vater, Sohn und Heiliger Geist, und dann das Kreuz Christi, dass wir gleich von vornherein klar machen, ich weiß, dass ich allein im Kreuz die Hoffnung habe, durch das Kreuz hat uns Jesus erlöst. Ich schlage das Kreuz über mich oder zeichne dieses Kreuz auf die drei Fähigkeiten des Erkennens, des Sprechens, des Wollens. Das Kreuz. Und es ist wirklich etwas ganz Wunderbares und kein Zufall. Es gehört zur Offenbarung und so einfach führt uns Gott. So wie er uns die Taufe Jesu vor Augen stellt, was da passiert, wie sich da der Himmel auftut und der Heilige Geist herabkommt und alle diese Stimme hören. Das war ja der Anfang. Gleich nachdem Jesus von seiner Vorbereitung in der Wüste 40 Tage, wie er die Versuchung besiegt hat mit dem Wort Gottes, dann kommt die Taufe Jesu. Und so beginnt sein öffentliches Wirken. Und wenn wir das sehen, da gibt es eine große Klammer über das ganze Wirken Jesu bis hin kurz vor seinem Kreuzesleiden, nämlich die Verklärung auf dem Berg Tabor. Und wenn wir zum Beispiel den Evangelisten Matthäus anschauen, da sehen wir zuerst, schließt diese Taufe ab mit diesen Worten, dieser ist mein geliebter Sohn, an dem ich Wohlgefallen gefunden habe. Ja, das ist im Matthäusevangelium das dritte Kapitel. Und dann der große Sprung, das 17. Kapitel, Berg Tabor, Verklärung. Und wenn wir die Verklärung da auf uns wirken lassen, wenn ich mal Matthäus hernehme, also, und er wurde vor ihnen verwandelt, sein Gesicht leuchtete wie die Sonne und seine Kleider wurden weiß wie das Licht. Und siehe, es erschienen ihnen Mose und Elia und redeten mit Jesus. Also, In dieser Verklärung, da ist natürlich der Blick in die Herrlichkeit Gottes offen. Und es soll ja die Apostel stärken, dass sie da jetzt nicht scheitern, wenn Jesus da gekreuzigt wird, sondern dass sie wissen, es geht ja darum, durch das Kreuz hin zur Auferstehung. Es hat nicht viel geholfen, einer von den dreien, der ist standhaft geblieben, Johannes, bis unter dem Kreuz. Alle anderen haben Jesus verraten oder einfach im Stich gelassen. Ja, aber es war die Stärkung der Apostel. Und zugleich heißt es hier, da kamen Mose und Elia und redeten mit Jesus. Und sie sprachen über das Ende, das jetzt bevorsteht, was er da durchmachen muss in Jerusalem. Also diese Geschichte, diese Vorbereitung auf sein Leiden. Und siehe, es erschienen ihnen Mose und Elia und redeten mit Jesus. Und Petrus antwortete und sagte zu Jesus, Herr, es ist gut, dass wir hier sind. Der spürt, gell, das möchte er festhalten, diese Herrlichkeit Gottes. Wenn du willst, werde ich hier drei Hütten bauen, eine für dich, eine für Mose und eine für Elia. Noch während er redete, siehe, eine leuchtende Wolke überschattete sie und siehe, eine Stimme erscholl aus der Wolke. Dieser ist mein geliebter Sohn, an dem ich Wohlgefallen gefunden habe. Auf ihn sollt ihr hören. Und dann, als die Jünger das hörten, warfen sie sich mit dem Gesicht zu Boden und fürchteten sich sehr. Da trat Jesus zu ihnen, fasste sie an und sagte, steht auf und fürchtet euch nicht. Und als sie aufblickten, sahen sie niemanden außer Jesus allein. Und dann, während sie den Berg hinabstiegen, gebot Jesus, erzählt niemandem von dem, was ihr gesehen habt, bis der Menschensohn von den Toten auferweckt ist. Jetzt kommt dieses Thema, die Herrlichkeit Gottes, wie der Blick in den Himmel, dann die Auferstehung von den Toten und es will uns etwas sagen. Niemand kann in diese Gemeinschaft mit dem dreifaltigen Gott eintreten. Niemand kann in den Himmel kommen. Niemand kann an der Herrlichkeit des dreifaltigen Gottes im Himmel teilnehmen, wenn er nicht ganz gereinigt wird, wenn er nicht bereit ist, diesen Weg des Kreuzes hindurchzugehen. Ja, und so ist diese Klammer, die Taufe Jesu ganz am Beginn und dann kurz vor seinem Leiden, deswegen hört man ja dieses Evangelium immer am zweiten Fastensonntag, weil es kurz vor seinem Leiden war und Mose und Elia, diese Gestalten des Bundes, Mose der Mittler des Bundes, Elia, der dann das Volk, das abgefallen war mit den Baalskulten, wie er das Volk wieder zurückgeführt hat zu der Bundestreue, diese Gestalten des Bundes, die da jetzt vorbereiten, dass dieser neue Bund geschlossen werden kann, dass Jesus sein Ja sagt zum Willen des Vaters, aus Liebe zu uns sich opfert und dann die Türe des Himmels auftun kann. Also, wenn wir das sehen, diese Klammer von der Taufe bis hin zur Vorbereitung auf das Kreuz, das ist für uns die Einladung, wenn wir das Kreuzzeichen machen, dass wir da beides im Blick haben. Einmal, ich bin berufen, in die Gemeinschaft mit dem dreifaltigen Gott einzutreten. Aber das ist nur möglich durch die Reinigung, durch das Kreuz. Einmal ist das Kreuz, dass Jesus unsere Sünden auf sich genommen hat, dass er dadurch, dass er alles auf sich genommen hat, was wir eigentlich verdient hätten, dass er uns dadurch befreit hat von diesen Folgen der Sünde. Es ist bei uns in der Ostkirche interessant, die Darstellung von Ostern. Wir kennen das Grab, wo der Stein weggeweist ist und wo Jesus glorreich hervorgeht. Und wenn man dann diese Ikonen sieht, meint man, es ist dasselbe. Nämlich, da ist auch so ein Schacht und da liegen diese über Kreuz, diese beiden Tafeln. Da meint man, ja, er ist aus dem Grab auferstanden, wenn da der Auferstandene da steht, über diesen über Kreuz liegenden Türen. Aber die Ostkirche betont hier noch mehr. Es ist einmal, dass Jesus überhaupt am Ölberg dieses Ja gesprochen hat, dass er Blut geschwitzt hat, dann am Kreuz den Tod auf sich genommen hat. Wie groß dieses Leiden war, ist da gar nicht so die Frage, sondern dass er bis zum Tod das auf sich genommen hat. Aber dann noch mehr, es geht nicht nur um dieses Leiden, sondern um den ewigen Tod, um die Hölle. Die Oskar hier betont es so sehr, das, was wir verdient hätten, ist der zweite ewige Tod, die Gottesferne, die Hölle. Und da gibt es diesen Herrn der Unterwelt, den Widersacher Gottes, der die Macht hat über dieses Reich. Und Jesus musste in die Hölle absteigen und das durchmachen, um uns davon befreien zu können. Und da ist in der Oskar, hier sind die beiden Tafeln, die Türen des Hades, die er aufgesprengt hat, aufgebrochen hat, um die Menschen, die da gefangen sind, heraufzuführen und in das Paradies, in das ewige Leben zu bringen, zu begleiten über diese Schwelle in das ewige Leben mit Gott. Also, wenn wir das Kreuzzeichen machen, dann bekennen wir zuerst mal den dreifaltigen Gott und unsere Berufung, in die Gemeinschaft mit dem dreifaltigen Gott einzutreten und zugleich die Form des Kreuzes, dass wir sagen, ja, das geht nur über das Kreuz. Und es ist der Weg, dass wir uns zunächst einmal einfach mit Gott versöhnen lassen, dass wir uns befreien lassen durch die Vergebung der Sünden, aber dass wir dann auch aus sündigen Menschen verwandelt werden zu Heiligen, dass wir die Sünde tatsächlich überwinden. Mit dem Kreuz bringen wir zum Ausdruck, das verlangt von uns auch ein Opfer, ein echtes Opfer, das wir bringen müssen, ohne diese vollkommene Hingabe und den Einsatz alles dessen, was wir haben, geht es nicht, dass wir heilig werden, verwandelt werden. Ich möchte in dem Zusammenhang einfach an unser katholisches Prinzip erinnern, dass Natur und Gnade da zusammenkommen müssen und dass die Gnade der Heiligung nur wirken kann, wenn die Natur etwas, eine Grundlage schafft. Es gibt diesen lateinischen Satz, gratia supponit naturam. Das heißt, die Gnade setzt die Natur voraus. Das hat der Luther verworfen. Der hat gesagt, nein, du wandelst dich letztlich hier in der Welt gar nicht. Du bist nie fähig, wegen deiner Erbsünde zu guten Werken, die wirklich etwas mit der ewigen Herrlichkeit zu tun haben. Sondern sei lieber ganz bewusst Sünder, simul justus et peccator, zugleich Gerechter und Sünder, damit du nie auf den Gedanken kommst, dass du durch deine eigene Werke oder dein Leben, deine Anstrengung, irgendetwas tun könntest für deine Rettung. Aber in der Bibel steht es ja ganz anders. Die lutherische Lehre wurde eigentlich aufgehoben, bisschen überwunden, durch die Erklärung über die Rechtfertigungslehre 1999. Da haben ja die Katholiken und die Lutheraner das unterschrieben, aber da waren eben die Bischöfe, die im Namen des lutherischen Weltbundes unterschrieben haben. Und dann haben die Professoren gesagt, das ist ja gar nicht unsere Lehre. Und über 200 haben dann ein Dokument unterzeichnet, eine Erklärung, dass sie das gar nicht annehmen. Lutherische Professoren im deutschsprachigen Raum oder von der ganzen Welt. Und damit war das wieder, wie soll man denn sagen, ein Scherbenhaufen. Und darum geht es im ganzen Verständnis um die Bibel. Und wenn man das nicht überwindet, wird man nie eins werden im Glauben und im Verständnis der Sakramente. Warum konnte Luther so leicht das Priestertum aufgeben und diese Sakramente? Weil er sagt, es gibt gar nicht diese Mitteilung des göttlichen Lebens und unsere Bereitschaft dazu, die uns schon jetzt verwandelt und Gott ähnlich macht. Dann braucht man natürlich niemanden, der vermittelt als Priester. Und dann ist auch die Lossprechung nicht die Lossprechung, die wirklich eine, ja, wir müssen sagen, eine Neuschöpfung des Menschen bewirkt in der Kraft des Heiligen Geistes. Und man braucht auch nicht, die heilige Kommunion kann dann nicht sein, dass göttliches Leben mir vermittelt wird und das in mir ist und mich jetzt vergöttlicht. Ja, und damit hängen auch die ganzen anderen Fragen zusammen, nämlich, dass ich mir sage, ja, wie sieht's dann aus, wenn der Mensch stirbt? Und da war eben von dieser Reformation her die Vorstellung, ja, wenn sich hier nichts tut, wenn der Mensch nicht vom Sünder verwandelt wird zum Gott, Gottes ähnlichen zweiten Christus, ja, dann kann er, bis Jesus wiederkommt, nur im Schlaf des Todes sich befinden, ist nicht einmal ansprechbar, kann auch nicht für uns beten und deswegen fällt alles weg, was wir über diese Eschatologie, die letzten Dinge und jetzt dieses Leben nach dem Tod aus katholischer Sicht sehen. Nämlich, es ist die klare Vorstellung, dass die Seele des Menschen, die Heiligen, entweder auf dem Weg der Reinigung sind die Verstorbenen oder schon mit Gott vollendet und deswegen für uns beten können, uns beistehen können. Und es fällt da alles weg. Darum gibt es keine Maria, die im Himmel ist und für uns beten kann, keine Heiligen, auch kein Gebet für die Verstorbenen, weil ich kann ja da nichts für die machen oder tun. Ja, das sind alles sehr ernste Fragen. Und das Kreuzzeichen ist nicht umsonst bei den Protestanten nicht da. Wir machen das Kreuzzeichen über uns, weil wir sagen, schon jetzt geschieht Verwandlung. Und da muss hier von meiner Seite aus die Natur bereitet werden, damit die Gnade mich verwandeln kann, heiligen kann. Gut, so machen wir das Kreuzzeichen. Also wenn man dann sagt, ja, was muss ich tun für meine Seite aus, da bereiten, da ist mir sehr sympathisch, der neue Kirchenlehrer John Henry Newman, der hat ja da gelebt im 19. Jahrhundert, 1801 bis 1890, 89 Jahre alt geworden und seine Lebensgeschichte ist schon ein spannender Roman, wie er da mit 15 Jahren überhaupt zum Glauben gefunden hat, keine persönliche Beziehung zu Gott hatte, da zum Glauben gefunden hat, durch evangelikale Literatur, so diese Art der Frömmigkeit, und da muss man gleich sagen, gell, die Evangelikalen, auch die ganzen Freikirchen, die haben Luther schon längst hinter sich gelassen. Die glauben, dass der Heilige Geist uns verwandelt. Von denen können wir das abschauen. Da sagt Papst Franziskus, diese Evangelikalen, die nehmen die Bibel so, wie sie ist, ernst, und das ist wie die katholische Kirche. Da sind wir vollkommen eins. Dass sie noch nicht den Schritt geschafft haben, zuzugeben, dass es das Priestertum gibt und die Sakramente, aber das kommt noch. Und dann wird man wirklich einen Schub erleben. Aber das ist das, was uns eint. Und das hat der John Henry Newman als 15-Jähriger, da ist doch diese Bank da bankrott gegangen von seinem Vater, der da die Bank gegründet hat und Direktor war. Dann hat man ihm in den Ferien gesagt, wir können jetzt dich nicht da daheim lassen und erhalten, wie soll man dich denn verpflegen in dieser Not? Und haben ihn da wieder in das Internat geschickt, wo er in der Schule war. Übrigens, Trinity hat der Name geheißen, Dreifaltigkeit College. Und dann hat er dort von einem Lehrer einfach die Literatur bekommen und sagt, da hat sich endlich mal jemand persönlich um mich gekümmert. Und dann hat er da drin gelesen und er war entflammt und hat da einfach angefangen, eine persönliche Beziehung zu Gott zu bekommen. Ist dann ins eingetreten, ist anglikanischer Pastor geworden und dann hat er die Kirchengeschichte studiert und vor allem auch die Entwicklung der Dreifaltigkeitslehre und sagt, ja, von Anfang an war das so eine Intuition dieses Geheimnisses. Da war im Prinzip schon alles da, aber es musste sich erst entwickeln, bis dann einzelne Momente ins Wort gefasst wurden. Und dann sieht er natürlich Konzil von Nicea, Konstantinopel, wo da erklärt wird, Jesus ist wahrer Gott vom wahren Gott. Dann der Heilige Geist ist wahrer Gott, der genauso angebetet und verherrlicht wird wie der Vater und der Sohn. Und dann Chalcedon, 451, wo dann die menschliche und göttliche Natur dieses Sohnes Gottes als Menschensohn betrachtet wird. Und da gab es im Osten die große Bewegung der Monophysiten heißt es. Monophysiten, das sind die, die sagen, es gibt nur eine Natur Christi. Ja, und da hat er das alles so verfolgt und gesehen, ja, die Anglikaner und viele Protestanten sind da ein bisschen abgerutscht in den Glauben wie die Monophysiten. Und dann hat er sich gesagt, Schon in der Urkirche, überall, wer hat denn den wahren Glauben immer bewahrt und immer so gehalten, dass es Fundament geblieben ist, bis zum heutigen Tag? Nur die katholische Kirche mit ihrem Petrusamt. Und immer mehr hat es in seinem Gewissen da gearbeitet, bis er am Ende gesagt hat, ja, es ist klar, da ist die Wahrheit. Und das war damals, er war schon Schriftsteller, überall bekannt mit seinen Schriften über, zu allen Fragen hat er Stellung genommen und wie er dann konvertiert ist als anglikanischer Pastor. Und dann, ja, Priester geworden ist und dann war er zwischen allen Stühlen. Die Anglikaner, für die war er sowieso das schlimmste Schreckgespenst und die Katholiken haben ihm auch nicht getraut. Der Sekretär von Pius IX. Hat an den Erzbischof von Canterbury, den Katholischen, geschrieben, Achtung, das ist der gefährlichste Mann von England. Dann hat man ihn zum Kardinal ernannt, das war, hat ein bisschen das ausgeglichen, aber dieser große Mann, der so erklärt hat, die Entwicklung der Lehre, gerade dieses Dreifaltigkeitsdogmas und Glaubens und der so wunderbar das beschreibt, wie der Mensch hineingenommen wird in das Leben des dreifaltigen Gottes, zur Heiligkeit berufen ist, ja, hat lang gedauert, aber Benedikt XVI. Hat ihn selig gesprochen, Franziskus heilig gesprochen und jetzt am 1. November 25 zum Kirchenlehrer ernannt, wo es ja nur bisher, glaube ich, 39 gibt, die diesen Titel in der ganzen Kirchengeschichte bekommen haben, wo es ja viele gescheite Leute gegeben hat unter den Heiligen. Also, und was für mich ein Trost ist, das möchte ich einfach vorlesen, das kennt ihr auch, aber es lohnt sich. Da hat er ja einen Weg geschrieben, der kurze Weg zur Vollkommenheit. Short Road of to Perfection. Also, und da sagt er, es sind 10 Punkte, die zur Vollkommenheit notwendig sind. Und wenn man die Punkte liest, dann ist man sehr beruhigt. Also das tut einfach gut, wenn er diese Gedanken da beschreibt. Da heißt der erste Punkt, nicht länger im Bett bleiben, als bis zur festgesetzten Zeit zum Aufstehen. Davon hängt ab, ob du heilig wirst. Also, es gibt ja diese Wecker, gell, wenn man da Zeit einstellt, dann kann man nochmal draufdrücken, 5 Minuten schlafen, nochmal draufdrücken und nochmal draufdrücken. Und mir gefällt es, das mache ich auch ganz gerne. Jetzt, wie soll ich das machen? Nicht länger im Bett bleiben, als bis zur festgesetzten Zeit zum Aufstehen, muss ich immer den Wecker Viertelstunde vor dieser Zeit einstellen, damit ich diese dreimal oder wie das ist, noch machen kann. Dann bin ich schon auf dem Weg der Heiligkeit. Ganz wunderbar. Dann die ersten Gedanken Gott weihen. Ja, und das Einfachste ist eben, ich mache das Kreuzzeichen im Namen des Vaters und des Sohnes und des Heiligen Geistes. Amen. Gell, die meisten, da gehöre ich auch dazu, sind noch nicht fähig, dort die tiefsten Gebetserfahrungen zu machen und da gleich, dann kann man ruhig mal aufstehen und sich waschen und dann ins Gebet gehen. Aber den ersten Gedanken Gott weihen, nicht schon wieder irgendein Video da anschauen oder was, die Nachricht. Nein, im Namen des Vaters und des Sohnes und des Heiligen Geistes. Amen. Und dann hat er so verschiedene Punkte, die er einem gibt. Einen guten Besuch beim Allerheiligsten machen. Und der gute Besuch beginnt halt auch damit, dass man dort grüßt, vielleicht mit dem Kreuzzeichen. Und dann kommt andächtig den Engel des Herrn beten. Und es beginnt halt auch damit andächtig, dass ich mit dem Kreuzzeichen beginne. Und dann kommt Essen und Trinken zur Ehre Gottes. Das gefällt mir auch. Also Essen und Trinken zur Ehre Gottes. Ich brauche nur das Kreuzzeichen machen, dann ist es schon zur Ehre Gottes. Essen und Trinken zur Ehre Gottes. Den Rosenkranz gut beten. Gesammelt sein, die Gegenwart Gottes bewahren. Dann schlechte Gedanken fernhalten. Das ist eben dieses Kreuz, was man mit dem dreifaltigen Bekenntnis verbindet. Das Kreuz, schlechte Gedanken gleich fernhalten. Die kommen immer irgendwie. Aber dass man da nicht verweilt, sondern sie fernhält. Und dann kommt eben die abendliche Betrachtung, gut verrichten, eine tägliche Gewissenserforschung machen und dann zur rechten Zeit schlafen gehen. So einfach. Und zur rechten Zeit schlafen gehen. Diese 10 Punkte, so wird man heilig. Da ist überhaupt nichts Besonderes, keine Heldentaten, keine charismatisch-mystischen Verrenkungen, gar nichts. Ich sag's nochmal, nicht länger im Bett bleiben als bis zur festgesetzten Zeit zum Aufstehen. Die ersten Gedanken Gott weihen, einen guten Besuch beim Allerheiligsten machen, andächtig den Engel des Herrn beten, essen und trinken zur Ehre Gottes, den Rosenkranz gut beten, gesammelt sein, die Gegenwart Gottes bewahren, schlechte Gedanken fernhalten, die abendliche Betrachtung gut verrichten, eine tägliche Gewissenserforschung machen und zur rechten Zeit schlafen gehen. Ja, wenn man diese Dinge so betrachtet, das ist wirklich so, dass man durch diesen einfachen Weg, also wenn das ein Kirchenlehrer so uns nahe bringt, das sollte man sich wirklich irgendwo zu Herzen nehmen. Da sind gar keine großen Besonderheiten notwendig, sondern diese Dinge kann man letztlich nur richtig vollziehen, wenn man es immer auf dem Hintergrund tut: Ich bin ein getaufter Mensch, ein Kind Gottes vom Vater angenommen, Jesus ist bei mir, der Heilige Geist wirkt in mir und ich möchte aus dieser Gnade, die mir Gott geschenkt hat, etwas machen. Daher kommt es, dass man dann das wirklich versucht, in der Gegenwart Gottes zu bleiben. Aber dass ich den Tag beginne und das Kreuzzeichen mache, sofort an die Taufe denke. Jedes Gebet, den Rosenkranz, den Engel des Herrn, mit dem Kreuzzeichen beginnen und diese beiden Gedanken miteinander verbinden. Einmal, ich bin hineingenommen in den dreifaltigen Gott. Das andere, dass ich mir klar bewusst bin, ich muss vom Sünder zum Heiligen werden. Der Weg, der kurze Weg zur Vollkommenheit. Ich möchte vielleicht nochmal auf den heiligen Augustinus da zurückkommen. Und zwar ist es doch so, dass da sein Freund Alypius ihm gefolgt ist, wo er da den Zusammenbruch hatte im Garten. Und wo er dann das hört, ja, nimm und lies, dann ist er zu seinem Freund hin, weil er hatte die Bibel dabei. Und da hat er das aufgeschlagen und da sagt man meistens, zitiert man Römer 17, das Reich Gottes ist nicht Essen und Trinken, sondern Gerechtigkeit, Friede und Freude im Heiligen Geist. Denn wer Christus so dient, ist Gott wohlgefällig und geachtet bei den Menschen. Aber es war nicht die Stelle, sondern es ist die Stelle im Kapitel vorher, am Ende des 13. Kapitels, 13,13. Lasst uns ehrenhaft leben wie am Tag, ohne maßloses Essen und Trinken, ohne Unzucht und Ausschweifung, ohne Streit und Eifersucht. Vielmehr zieht den Herrn Jesus Christus an und sorgt nicht so für euren Leib, dass die Begierden erwachen. Das war die Stelle, die er aufgeschlagen hat. Und vorausgeht, also die Nacht ist vorgeschritten, der Tag ist nahe, es ist Zeit, aufzuwachen vom Schlaf, sich zu erheben. Gut, und das hat ja bei heiligen Augustinus dazu geführt, dass er klar gesehen hat, seine ganze Ausschweifung. Und er hat dann dieses Gelübde gemacht, er möchte auf Ehe verzichten und in der Reinheit, Enthaltsamkeit, zölibatär bis zum Ende des Lebens bleiben. Und da ist er dann getauft worden, 8 Jahre später schon Priester geworden und dann Bischof bis zum Ende seines Lebens. Als Bischof gewirkt, der in der schönsten, wunderbarsten Weise diese Lehre über die Gnade entwickelt hat, so wie wir sie kennen, diese katholische Gnadenlehre. Jeder kann bis zum Lebensende, bis zum letzten Augenblick alles gewinnen, aber es geht nicht ohne ihn. Mein Herr und mein Gott, nimm alles von mir, was mich hindert zu dir. Mein Herr und mein Gott, nimm alles von mir. was mich fördert zu dir. Mein Herr und mein Gott, nimm mich mir und gib mich ganz zu eigen dir. Amen. Gelobt sei Jesus Christus in Ewigkeit. Amen.

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0: Glockenruf ladet uns jetzt ein zum Regina-Tschüli-Gebet. Im Namen des Vaters und des Sohnes und des Heiligen Geistes. Amen. Freu dich, du Himmelskönigin. Halleluja. Denn du zu tragen würdig warst. Halleluja. Er ist auch verstanden, wie er gesagt hat. Halleluja. Bitt Gott für uns. Halleluja. Freu dich und frohlocke, Jungfrau Maria. Halleluja. Denn der Herr ist wahrhaft auferstanden. Halleluja. Lasset uns beten, allmächtiger Gott, durch die Auferstehung deines Sohnes, unseres Herrn Jesus Christus, hast du die Welt mit Jubel erfüllt. Lass uns durch seine jungfräuliche Mutter Maria zur unvergänglichen Osterfreude gelangen. Darum bitten wir durch Christus unseren Herrn. Amen. So beten wir jetzt noch in den Anliegen vom Heiligen Vater. Vater unser im Himmel, geheiligt werde dein Name, dein Reich komme, dein Wille geschehe, wie im Himmel, so auf Erden. Unser tägliches Brot gib uns heute und vergib uns unsere Schuld, wie auch wir vergeben unseren Schuldigen. Und führe uns nicht in Versuchung, sondern erlöse uns von den Bösen. Amen. Gegrüßt seist du, Maria, voll der Gnade, der Herr ist mit dir. Du bist gebenedeit unter den Frauen, und gebenedeit ist die Frucht deines Leibes, Jesus. Heilige Maria, Mutter Gottes, bitte für uns Sünder, jetzt und in der Stunde unseres Todes. Amen. Ehre sei dem Vater und dem Sohn und dem Heiligen Geist, wie im Anfang, so auch jetzt und alle Zeit und in Ewigkeit. Amen. Und unsere Verstorbenen will man auch nicht vergessen. Herr, gib den Verstorbenen die ewige Ruhe und das ewige Licht leuchte ihnen. Herr, lass sie ruhen in Frieden. Amen. Im Namen des Vaters und des Sohnes und des Heiligen Geistes. Amen.
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2: Im Namen des Vaters und des Sohnes und des Heiligen Geistes. Amen. Ich glaube an Gott, den Vater, den Allmächtigen, den Schöpfer des Himmels und der Erde, und an Jesus Christus, seinen eingeborenen Sohn, unseren Herrn, empfangen durch den Heiligen Geist, geboren von Jungfrau Maria, gelitten unter Pontius Pilatus, gekreuzigt, gestorben und begraben, hinabgestiegen in das Reich des Todes, am dritten Tage auferstanden von den Toten, aufgefahren in den Himmel, er sitzt zu Rechten Gottes, des allmächtigen Vaters. Von dort wird er kommen, zu richten die Lebenden und die Toten. Ich glaube an den Heiligen Geist, die heilige katholische Kirche, Gemeinschaft der Heiligen, Vergebung der Sünden, Auferstehung der Toten und das ewige Leben. Amen. Vater unser im Himmel, geheiligt werde dein Name, dein Reich komme, dein Wille geschehe, wie im Himmel, so auf Erden.
3: Unser tägliches Brot gib uns heute und vergib uns unsere Schuld, wie auch wir vergeben unseren Schuldigen. Und führe uns nicht in Versuchung, sondern erlöse uns von dem Bösen.
2: Gegrüßet seist du, Maria, voll der Gnade, der Herr ist mit dir. Du bist gebenedeit unter den Frauen, und gebenedeit ist die Frucht deines Leibes, Jesus, der in uns den Glauben vermehre.
3: Heilige Maria, Mutter Gottes, bitte für uns Sünder, jetzt und in der Stunde unseres Todes. Amen.
2: Gegrüßet seist du, Maria, voll der Gnade, der Herr ist mit dir. Du bist gebenedeit unter den Frauen, und gebenedeit ist die Frucht deines Leibes, Jesus, der in uns die Hoffnung stärke.
3: Heilige Maria, Mutter Gottes, bitte für uns Sünder, jetzt und in der Stunde unseres Todes. Amen.
2: Gegrüßet seist du, Maria, voll der Gnade, der Herr ist mit dir. Du bist gebenedeit unter den Frauen, und gebenedeit ist die Frucht deines Leibes, Jesus, der in uns die Liebe entzünde.
3: Heilige Maria, Mutter Gottes, bitte für uns Sünder, jetzt und in der Stunde unseres Todes. Amen.
2: Ehre sei dem Vater und dem Sohn und dem Heiligen Geist, wie im Anfang, so auch jetzt und alle Zeit und in Ewigkeit. Amen. O mein Jesus, verzeih uns unsere Sünden, bewahre uns vor dem Feuer der Hölle, führe alle Seelen in den Himmel, besonders jene, die deiner Barmherzigkeit am meisten bedürfen. Erstes Geheimnis, Jesus, der für uns Blut geschwitzt hat. Vater unser im Himmel, geheiligt werde dein Name, dein Reich komme, dein Wille geschehe wie im Himmel, so auf Erden.
3: Unser tägliches Brot gib uns heute und vergib uns unsere Schuld, wie auch wir vergeben unseren Schuldigen. Und führe uns nicht in Versuchung, sondern erlöse uns von dem Bösen.
2: Gegrüßet seist du, Maria, voll der Gnade. Der Herr ist mit dir. Du bist gebenedeit unter den Frauen. Und gebenedeit ist die Frucht deines Leibes, Jesus, der für uns Blut geschwitzt hat.
3: Heilige Maria, Mutter Gottes, bitte für uns Sünder, jetzt und in der Stunde unseres Todes. Amen.
2: Gegrüßet seist du, Maria, voll der Gnade. Der Herr ist mit dir. Du bist gebenedeit unter den Frauen. Und gebenedeit ist die Frucht deines Leibes, Jesus, der für uns Blut geschwitzt hat.
3: Heilige Maria, Mutter Gottes, bitte für uns Sünder, jetzt und in der Stunde unseres Todes. Amen.
2: Gegrüßet seist du, Maria, voll der Gnade, der Herr ist mit dir. Du bist gebenedeit unter den Frauen, und gebenedeit ist die Frucht deines Leibes, Jesus, der für uns Blut geschwitzt hat.
3: Heilige Maria, Mutter Gottes, bitte für uns Sünder, jetzt und in der Stunde unseres Todes. Amen.
2: Gegrüßet seist du, Maria, voll der Gnade, der Herr ist mit dir. Du bist gebenedeit unter den Frauen, und gebenedeit ist die Frucht deines Leibes, Jesus, der für uns Blut geschwitzt hat.
3: Heilige Maria, Mutter Gottes, bitte für uns Sünder, jetzt und in der Stunde unseres Todes. Amen.
2: Gegrüßet seist du, Maria, voll der Gnade, der Herr ist mit dir. Du bist gebenedeit unter den Frauen, und gebenedeit ist die Frucht deines Leibes, Jesus, der für uns Blut geschwitzt hat.
3: Heilige Maria, Mutter Gottes, bitte für uns Sünder, jetzt und in der Stunde unseres Todes. Amen.
2: Gegrüßet seist du, Maria, voll der Gnade, der Herr ist mit dir. Du bist gebenedeit unter den Frauen, und gebenedeit ist die Frucht deines Leibes, Jesus, der für uns Blut geschwitzt hat.
3: Heilige Maria, Mutter Gottes, bitte für uns Sünder, jetzt und in der Stunde unseres Todes. Amen.
2: Gegrüßet seist du, Maria, voll der Gnade, der Herr ist mit dir. Du bist gebenedeit unter den Frauen, und gebenedeit ist die Frucht deines Leibes, Jesus, der für uns Blut geschwitzt hat.
3: Heilige Maria, Mutter Gottes, bitte für uns Sünder, jetzt und in der Stunde unseres Todes. Amen.
2: Gegrüßet seist du, Maria, voll der Gnade, der Herr ist mit dir. Du bist gebenedeit unter den Frauen, und gebenedeit ist die Frucht deines Leibes, Jesus, der für uns Blut geschwitzt hat.
3: Heilige Maria, Mutter Gottes, bitte für uns Sünder, jetzt und in der Stunde unseres Todes. Amen.
2: Gegrüßet seist du, Maria, voll der Gnade, der Herr ist mit dir. Du bist gebenedeit unter den Frauen, und gebenedeit ist die Frucht deines Leibes, Jesus, der für uns Blut geschwitzt hat.
3: Heilige Maria, Mutter Gottes, bitte für uns Sünder, jetzt und in der Stunde unseres Todes. Amen.
2: Gegrüßet seist du, Maria, voll der Gnade. Der Herr ist mit dir. Du bist gebenedeit unter den Frauen. Und gebenedeit ist die Frucht deines Leibes, Jesus, der für uns Blut geschwitzt hat.
3: Heilige Maria, Mutter Gottes, bitte für uns Sünder, jetzt und in der Stunde unseres Todes. Amen.
2: Ehre sei dem Vater und dem Sohn und dem Heiligen Geist.
3: Wie im Anfang, so auch jetzt und alle Zeit und in Ewigkeit. Amen.
2: O mein Jesus, verzeih uns unsere Sünden, bewahre uns vor dem Feuer der Hölle, führe alle Seelen in den Himmel, besonders jene, die deiner Barmherzigkeit am meisten bedürfen. Zweites Geheimnis: Jesus, der für uns gegeißelt worden ist.
3: Vater unser in den Himmel, geheiligt werde dein Name, dein Reich komme, dein Wille geschehe, wie im Himmel, so auf Erden.
2: Unser tägliches Brot gib uns heute und vergib uns unsere Schuld, wie auch wir vergeben unseren Schuldigen. Und führe uns nicht in Versuchung, sondern erlöse uns von dem Bösen.
3: Gegrüßt seist du, Maria, voll der Gnade. Der Herr ist mit dir. Du bist gebenedeit unter den Frauen. Und gebenedeit ist die Frucht deines Leibes, Jesus, der für uns gegeißelt worden ist.
2: Heilige Maria, Mutter Gottes, bitte für uns Sünder, jetzt und in der Stunde unseres Todes. Amen.
3: Gegrüßt seist du, Maria, voll der Gnade, der Herr ist mit dir. Du bist gebenedeit unter den Frauen, und gebenedeit ist die Frucht deines Leibes, Jesus, der für uns gegeißelt worden ist.
2: Heilige Maria, Mutter Gottes, bitte für uns Sünder, jetzt und in der Stunde unseres Todes. Amen.
3: Gegrüßt seist du, Maria, voll der Gnade, der Herr ist mit dir. Du bist gebenedeit unter den Frauen, und gebenedeit ist die Frucht deines Leibes, Jesus, der für uns gegeißelt worden ist.
2: Heilige Maria, Mutter Gottes, bitte für uns Sünder, jetzt und in der Stunde unseres Todes. Amen.
3: Gegrüßt seist du, Maria, voll der Gnade, der Herr ist mit dir. Du bist gebenedeit unter den Frauen, und gebenedeit ist die Frucht deines Leibes, Jesus, der für uns gegeißelt worden ist.
2: Heilige Maria, Mutter Gottes, bitte für uns Sünder, jetzt und in der Stunde unseres Todes. Amen.
3: Gegrüßt seist du, Maria, voll der Gnade, der Herr ist mit dir. Du bist gebenedeit unter den Frauen, und gebenedeit ist die Frucht deines Leibes, Jesus, der für uns gegeißelt worden ist.
2: Heilige Maria, Mutter Gottes, bitte für uns Sünder, jetzt und in der Stunde unseres Todes. Amen.
3: Gegrüßt seist du, Maria, voll der Gnade, der Herr ist mit dir. Du bist gebenedeit unter den Frauen, und gebenedeit ist die Frucht deines Leibes, Jesus, der für uns gegeißelt worden ist.
2: Heilige Maria, Mutter Gottes, bitte für uns Sünder, jetzt und in der Stunde unseres Todes. Amen.
3: Gegrüßt seist du, Maria, voll der Gnade, der Herr ist mit dir. Du bist gebenedeit unter den Frauen, und gebenedeit ist die Frucht deines Leibes, Jesus, der für uns gegeißelt worden ist.
2: Heilige Maria, Mutter Gottes, bitte für uns Sünder, jetzt und in der Stunde unseres Todes. Amen.
3: Gegrüßt seist du, Maria, voll der Gnade, der Herr ist mit dir. Du bist gebenedeit unter den Frauen, und gebenedeit ist die Frucht deines Leibes, Jesus, der für uns gegeißelt worden ist.
2: Heilige Maria, Mutter Gottes, bitte für uns Sünder, jetzt und in der Stunde unseres Todes. Amen.
3: Gegrüßt seist du, Maria, voll der Gnade, der Herr ist mit dir. Du bist gebenedeit unter den Frauen, und gebenedeit ist die Frucht deines Leibes, Jesus, der für uns gegeißelt worden ist.
2: Heilige Maria, Mutter Gottes, bitte für uns Sünder, jetzt und in der Stunde unseres Todes. Amen.
3: Gegrüßt seist du, Maria, voller Gnade, der Herr ist mit dir. Du bist gebenedeit unter den Frauen, und gebenedeit ist die Frucht deines Leibes, Jesus, der für uns gegeißelt worden ist.
2: Heilige Maria, Mutter Gottes, bitte für uns Sünder, jetzt und in der Stunde unseres Todes. Amen.
3: Ihr seid dem Vater und dem Sohn und dem Heiligen Geist.
2: Im Anfang, so auch jetzt und alle Zeit und in Ewigkeit. Amen. O mein Jesus, verzeih uns unsere Sünden, bewahre uns vor dem Feuer der Hölle, führe alle Seelen in den Himmel, besonders jene, die deiner Barmherzigkeit am meisten bedürfen. Drittes Geheimnis: Jesus, der für uns mit Dornen gekrönt worden ist. Vater unser im Himmel, geheiligt werde dein Name, dein Reich komme, dein Wille geschehe, wie im Himmel, so auf Erden.
3: Unser tägliches Brot gib uns heute und vergib uns unsere Schuld, wie auch wir vergeben unseren Schuldigen. Und führe uns nicht in Versuchung, sondern erlöse uns von dem Bösen.
2: Gegrüßet seist du, Maria, voll der Gnade. Der Herr ist mit dir. Du bist gebenedeit unter den Frauen. Und gebenedeit ist die Frucht deines Leibes, Jesus, der für uns mit Dornen gekrönt worden ist.
3: Heilige Maria, Mutter Gottes, bitte für uns Sünder, jetzt und in der Stunde unseres Todes. Amen.
2: Gegrüßet seist du, Maria, voll der Gnade, der Herr ist mit dir. Du bist gebenedeit unter den Frauen. Und gebenedeit ist die Frucht deines Leibes, Jesus, der für uns mit Dornen gekrönt worden ist.
3: Heilige Maria, Mutter Gottes, bitte für uns Sünder, jetzt und in der Stunde unseres Todes. Amen.
2: Gegrüßet seist du, Maria, voll der Gnade, der Herr ist mit dir. Du bist gebenedeit unter den Frauen, und gebenedeit ist die Frucht deines Leibes, Jesus, der für uns mit Dornen gekrönt worden ist.
3: Heilige Maria, Mutter Gottes, bitte für uns Sünder, jetzt und in der Stunde unseres Todes. Amen.
2: Gegrüßet seist du, Maria, voll der Gnade. Der Herr ist mit dir. Du bist gebenedeit unter den Frauen. Und gebenedeit ist die Frucht deines Leibes, Jesus, der für uns mit Dornen gekrönt worden ist.
3: Heilige Maria, Mutter Gottes, bitte für uns Sünder, jetzt und in der Stunde unseres Todes. Amen.
2: Gegrüßet seist du, Maria, voll der Gnade. Der Herr ist mit dir. Du bist gebenedeit unter den Frauen. Und gebenedeit ist die Frucht deines Leibes, Jesus, der für uns mit Dornen gekrönt worden ist.
3: Heilige Maria, Mutter Gottes, bitte für uns Sünder, jetzt und in der Stunde unseres Todes. Amen.
2: Gegrüßet seist du, Maria, voll der Gnade. Der Herr ist mit dir. Du bist gebenedeit unter den Frauen, und gebenedeit ist die Frucht deines Leibes, Jesus, der für uns mit Dornen gekrönt worden ist.
3: Heilige Maria, Mutter Gottes, bitte für uns Sünder, jetzt und in der Stunde unseres Todes. Amen.
2: Gegrüßet seist du, Maria, voll der Gnade. Der Herr ist mit dir. Du bist gebenedeit unter den Frauen, und gebenedeit ist die Frucht deines Leibes, Jesus, der für uns mit Dornen gekrönt worden ist.
3: Heilige Maria, Mutter Gottes, bitte für uns Sünder, jetzt und in der Stunde unseres Todes. Amen.
2: Gegrüßet seist du, Maria, voll der Gnade, der Herr ist mit dir. Du bist gebenedeit unter den Frauen, und gebenedeit ist die Frucht deines Leibes, Jesus, der für uns mit Dornen gekrönt worden ist.
3: Heilige Maria, Mutter Gottes, bitte für uns Sünder, jetzt und in der Stunde unseres Todes. Amen.
2: Gegrüßet seist du, Maria, voll der Gnade. Der Herr ist mit dir. Du bist gebenedeit unter den Frauen, und gebenedeit ist die Frucht deines Leibes, Jesus, der für uns mit Dornen gekrönt worden ist.
3: Heilige Maria, Mutter Gottes, bitte für uns Sünder, jetzt und in der Stunde unseres Todes. Amen.
2: Gegrüßet seist du, Maria, voll der Gnade, der Herr ist mit dir. Du bist gebenedeit unter den Frauen, und gebenedeit ist die Frucht deines Leibes, Jesus, der für uns mit Dornen gekrönt worden ist.
3: Heilige Maria, Mutter Gottes, bitte für uns Sünder, jetzt und in der Stunde unseres Todes. Amen.
2: Ehre sei dem Vater und dem Sohn und dem Heiligen Geist.
3: Wie im Anfang, so auch jetzt und alle Zeit und in Ewigkeit. Amen.
2: O mein Jesus, verzeih uns unsere Sünden, bewahre uns vor dem Feuer der Hölle, führe alle Seelen in den Himmel, besonders jene, die deine Barmherzigkeit am meisten bedürfen. Viertes Geheimnis. Jesus, der für uns das schwere Kreuz getragen hat.
3: Vater unser Himmel, geheiligt werde dein Name, dein Reich komme, dein Wille geschehe, wie im Himmel so auf Erden.
2: Unser tägliches Brot gib uns heute und vergib uns unsere Schuld, wie auch wir vergeben unseren Schuldigen. Und führe uns nicht in Versuchung, sondern erlöse uns von dem Bösen.
3: Gegrüßt seist du, Maria, voll der Gnade, der Herr ist mit dir. Du bist gebenedeit unter den Frauen, und gebenedeit ist die Frucht deines Leibes, Jesus, der für uns das schwere Kreuz getragen hat.
2: Heilige Maria, Mutter Gottes, bitte für uns Sünder, jetzt und in der Stunde unseres Todes. Amen.
3: Gegrüßt seist du, Maria, voll der Gnade, der Herr ist mit dir. Du bist gebenedeit unter den Frauen, und gebenedeit ist die Frucht deines Leibes, Jesus, der für uns das schwere Kreuz getragen hat.
2: Heilige Maria, Mutter Gottes, bitte für uns Sünder, jetzt und in der Stunde unseres Todes. Amen.
3: Gegrüßt seist du, Maria, voll der Gnade, der Herr ist mit dir. Du bist gebenedeit unter den Frauen, und gebenedeit ist die Frucht deines Leibes, Jesus, der für uns das schwere Kreuz getragen hat.
2: Heilige Maria, Mutter Gottes, bitte für uns Sünder, jetzt und in der Stunde unseres Todes. Amen.
3: Gegrüßt seist du, Maria, voll der Gnade, der Herr ist mit dir. Du bist gebenedeit unter den Frauen, und gebenedeit ist die Frucht deines Leibes, Jesus, der für uns das schwere Kreuz getragen hat.
2: Heilige Maria, Mutter Gottes, bitte für uns Sünder, jetzt und in der Stunde unseres Todes. Amen.
3: Gegrüßt seist du, Maria, voll der Gnade, der Herr ist mit dir. Du bist gebenedeit unter den Frauen, und gebenedeit ist die Frucht deines Leibes, Jesus, der für uns das schwere Kreuz getragen hat.
2: Heilige Maria, Mutter Gottes, bitte für uns Sünder, jetzt und in der Stunde unseres Todes. Amen.
3: Gegrüßt seist du, Maria, voll der Gnade, der Herr ist mit dir. Du bist gebenedeit unter den Frauen, und gebenedeit ist die Frucht deines Leibes, Jesus, der für uns das schwere Kreuz getragen hat.
2: Heilige Maria, Mutter Gottes, bitte für uns Sünder, jetzt und in der Stunde unseres Todes. Amen.
3: Gegrüßt seist du, Maria, voll der Gnade, der Herr ist mit dir. Du bist gebenedeit unter den Frauen, und gebenedeit ist die Frucht deines Leibes, Jesus, der für uns das schwere Kreuz getragen hat.
2: Heilige Maria, Mutter Gottes, bitte für uns Sünder, jetzt und in der Stunde unseres Todes. Amen.
3: Gegrüßt seist du, Maria, voll der Gnade, der Herr ist mit dir. Du bist gebenedeit unter den Frauen, und gebenedeit ist die Frucht deines Leibes, Jesus, der für uns das schwere Kreuz getragen hat.
2: Heilige Maria, Mutter Gottes, bitte für uns Sünder, jetzt und in der Stunde unseres Todes. Amen.
3: Gegrüßt seist du, Maria, voll der Gnade, der Herr ist mit dir. Du bist gebenedeit unter den Frauen, und gebenedeit ist die Frucht deines Leibes, Jesus, der für uns das schwere Kreuz getragen hat.
2: Heilige Maria, Mutter Gottes, bitte für uns Sünder, jetzt und in der Stunde unseres Todes. Amen.
3: Gegrüßt seist du, Maria, voll der Gnade, der Herr ist mit dir. Du bist gebenedeit unter den Frauen, und gebenedeit ist die Frucht deines Leibes, Jesus, der für uns das schwere Kreuz getragen hat.
2: Heilige Maria, Mutter Gottes, bitte für uns Sünder, jetzt und in der Stunde unseres Todes. Amen.
3: Hier ist dein Vater, unser Sohn und der Heilige Geist.
2: Wie im Anfang, so auch jetzt und alle Zeit und in Ewigkeit. Amen. O mein Jesus, verzeih uns unsere Sünden, bewahre uns vor dem Feuer der Hölle, führe alle Seelen in den Himmel, besonders jene, die deiner Barmherzigkeit am meisten bedürfen. Fünftes Geheimnis: Jesus, der für uns gekreuzigt worden ist. Vater unser im Himmel, geheiligt werde dein Name, dein Reich komme, dein Wille geschehe, wie im Himmel, so auf Erden.
3: Unser tägliches Brot gib uns heute und vergib uns unsere Schuld, wie auch wir vergeben unseren Schuldigen. Und führe uns nicht in Versuchung, sondern erlöse uns von dem Bösen.
2: Gegrüßet seist du, Maria, voll der Gnade. Der Herr ist mit dir. Du bist gebenedeit unter den Frauen. Und gebenedeit ist die Frucht deines Leibes, Jesus, der für uns gekreuzigt worden ist.
3: Heilige Maria, Mutter Gottes, bitte für uns Sünder, jetzt und in der Stunde unseres Todes. Amen.
2: Gegrüßet seist du, Maria, voll der Gnade. Der Herr ist mit dir. Du bist gebenedeit unter den Frauen. Und gebenedeit ist die Frucht deines Leibes, Jesus, der für uns gekreuzigt worden ist.
3: Heilige Maria, Mutter Gottes, bitte für uns Sünder, jetzt und in der Stunde unseres Todes. Amen.
2: Gegrüßet seist du, Maria, voll der Gnade, der Herr ist mit dir. Du bist gebenedeit unter den Frauen, und gebenedeit ist die Frucht deines Leibes, Jesus, der für uns gekreuzigt worden ist.
3: Heilige Maria, Mutter Gottes, bitte für uns Sünder, jetzt und in der Stunde unseres Todes. Amen.
2: Gegrüßet seist du, Maria, voll der Gnade, der Herr ist mit dir. Du bist gebenedeit unter den Frauen, und gebenedeit ist die Frucht deines Leibes, Jesus, der für uns gekreuzigt worden ist.
3: Heilige Maria, Mutter Gottes, bitte für uns Sünder, jetzt und in der Stunde unseres Todes. Amen.
2: Gegrüßet seist du, Maria, voll der Gnade, der Herr ist mit dir. Du bist gebenedeit unter den Frauen, und gebenedeit ist die Frucht deines Leibes, Jesus, der für uns gekreuzigt worden ist.
3: Heilige Maria, Mutter Gottes, bitte für uns Sünder, jetzt und in der Stunde unseres Todes. Amen.
2: Gegrüßet seist du, Maria, voll der Gnade, der Herr ist mit dir. Du bist gebenedeit unter den Frauen, und gebenedeit ist die Frucht deines Leibes, Jesus, der für uns gekreuzigt worden ist.
3: Heilige Maria, Mutter Gottes, bitte für uns Sünder, jetzt und in der Stunde unseres Todes. Amen.
2: Gegrüßet seist du, Maria, voll der Gnade, der Herr ist mit dir. Du bist gebenedeit unter den Frauen, und gebenedeit ist die Frucht deines Leibes, Jesus, der für uns gekreuzigt worden ist.
3: Heilige Maria, Mutter Gottes, bitte für uns Sünder, jetzt und in der Stunde unseres Todes. Amen.
2: Gegrüßet seist du, Maria, voll der Gnade. Der Herr ist mit dir. Du bist gebenedeit unter den Frauen, und gebenedeit ist die Frucht deines Leibes, Jesus, der für uns gekreuzigt worden ist.
3: Heilige Maria, Mutter Gottes, bitte für uns Sünder, jetzt und in der Stunde unseres Todes. Amen.
2: Gegrüßet seist du, Maria, voll der Gnade. Der Herr ist mit dir. Du bist gebenedeit unter den Frauen, und gebenedeit ist die Frucht deines Leibes, Jesus, der für uns gekreuzigt worden ist.
3: Heilige Maria, Mutter Gottes, bitte für uns Sünder, jetzt und in der Stunde unseres Todes. Amen.
2: Gegrüßet seist du, Maria, voll der Gnade. Der Herr ist mit dir. Du bist gebenedeit unter den Frauen, und gebenedeit ist die Frucht deines Leibes, Jesus, der für uns gekreuzigt worden ist.
3: Heilige Maria, Mutter Gottes, bitte für uns Sünde, jetzt und in der Stunde unseres Todes. Amen.
2: Ehre sei dem Vater und dem Sohn und dem Heiligen Geist.
3: Wie im Anfang, so auch jetzt und alle Zeit und in Ewigkeit. Amen.
2: O mein Jesus, verzeih uns unsere Sünden, bewahre uns vor dem Feuer der Hölle, führe alle Seelen in den Himmel, besonders jene, die deine Barmherzigkeit am meisten bedürfen.

0: Sie hören jetzt aus dem Tagebuch von der Schweizer Heiligen, der Schwester Maria Bernarda Büttler. Das Buch hat herausgegeben der emeritierte Pfarrer Urs Kreusch. Die Sprecherin ist Nicole Meru.
1: Wenn du mich wirklich lieben willst. Als Maria Bernarda nachts um 3 Uhr erwachte, steht ihr ein geistiges Bild vor Augen. Sie schreibt: Nun erhielt ich ein großes, großes Bild. Doch bloß wie im Schattenriss, in dem mir wieder die Seele, wie früher schon einmal, als Feuer- und Lichtsäule, vereint mit dem Leibe, bei der einstigen Auferstehung vorgeführt wurde. Mir wurden in einem Lichte der Erkenntnis unbeschreibliche Dinge gezeigt, die alle von einer unerfasslichen, ganz unaussprechlichen Barmherzigkeit und Langmut zeugen. Es war mir dabei, dass ich es schreiben müsse. Dies dauerte mehr als 2 Stunden. Nun finden sich in ihren Schriften keine Aufzeichnungen, die dieses Bild näher beschreiben. Maria Bernarda fährt dann fort: Ich fühlte mich recht ermattet und sagte: Lieber Jesus, lass mich noch ein wenig schlafen, damit ich mit den anderen aufstehen und nach Pflicht und Regel beten kann. In Erwartung, dass ich jetzt eine kleine Weile etwas schlafen könne und an nichts weiter dachte, da rief der Heiland und sagte: Mein Kind, liebst du mich wahrhaftig? Und im nämlichen Augenblick verging mir aller Schlaf. Eine große Freude erfasste mich und ich sagte: Mein Jesus, bist du da in meinem Herzen, in deinem Tabernakel? Er antwortete: Ja, und auch gestern war ich darin, obschon du meintest, ich wäre daraus geflohen. Ich erwiderte: Mein Jesus, ich liebe dich. O, du weißt, dass es wahr ist, wenn ich 1000-mal aus Herzensgrund zu dir sage: Ich liebe dich mehr als mich selbst, mehr als mein Leben und mehr als meine Seligkeit. Damit schien er zufrieden zu sein. Er fuhr fort und sagte: Wisse aber, wenn du mich wirklich so lieben willst, wie du mir sagst, so kann es gar nicht anders sein, als dass du demgemäß viel und freudig leiden musst für mich und mit mir. Einen anderen Weg gibt es nicht für die Liebe, als sich hingeben, opfern mit allem, was man ist und hat. Gleich wie auch nur die Liebe es war, die mich zwang, mich ganz rückhaltlos dem Heil der Menschen hinzugeben.

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Wir sind in der 6. 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Heute gedenken wir am heiligen Pankratius, an einen jungen Märtyrer, der mit seinem Leben Zeugnis für Christus abgelegt hat. 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

Wir beten miteinander laut das Morgengebet von der Chile. Wir beten es aus dem roten, grossen Stundenbuch. Der Hymnus findet sie auf Seite 260. Psalm, Seite 752. Die Lesung, Seite 439. Das Benediktus Antiphon und das Oratorium auf der Seite 440.

O Gott, komm mir zu Hilfe. Herr, eile mir zu helfen. Ehre sei dem Vater und dem Sohn und dem Heiligen Geist, wie im Anfang, so auch jetzt und alle Zeit und in Ewigkeit. Amen. Halleluja. Der Morgen rötet sich und glüht. Der ganze Himmel tönt von Lob. Im Jubel jauchzt die Erde auf und klagend stöhnt die Unterwelt. Der starke königliche Held zerbrach des Todes schweren Bann. Sein Fuß zertrat der Hölle Macht. Aus harter Fronn sind wir befreit. Er, den der Stein verschlossen hielt und den man noch im Grabe bewacht, er steigt als Sieger aus dem Grab, fährt auf in strahlendem Triumph. Schon werden alle Klagen stumm, in Freude wandelt sich der Schmerz, denn auferstanden ist der Herr, ein lichter Engel tut es kund. Dem Herrn sei Preis und Herrlichkeit, der aus dem Grabe auferstand, dem Vater und dem Geist zugleich, durch alle Zeit und Ewigkeit. Amen. Ihr seid hinzugetreten zum Berge Zion, zur Stadt des lebendigen Gottes. Halleluja. Zum Altare Gottes will ich treten. Ich bin als Licht in die Welt gekommen. Verschaff mir Recht, o Gott, und führe meine Sache gegen ein treuloses Volk. Rette mich vor bösen und tückischen Menschen. Denn du bist mein starker Gott. Warum hast du mich verstoßen? Warum muss ich trauernd umhergehen, von meinem Feind bedrängt? Sende dein Licht und deine Wahrheit, damit sie mich leiten. Sie sollen mich führen zu deinem heiligen Berg und zu deiner Wohnung. So will ich zum Altar Gottes treten, zum Gott meiner Freude. Jauchzend will ich dich auf der Harfe loben, Gott, mein Gott. Meine Seele, warum bist du betrübt und bist so unruhig in mir? Harre auf Gott, denn ich werde ihm noch danken, meinem Gott und Retter, auf den ich schaue. Ihr seid hinzugetreten zum Berge Zion, zur Stadt des lebendigen Gottes. Halleluja. Herr, du hast mich bewahrt vor dem Abgrund des Todes. Halleluja. Angst des Kranken, Freude des Geheilten. Ich war tot, doch nun lebe ich in Ewigkeit und habe die Schlüssel zum Tode und zur Unterwelt. Ich sagte in der Mitte meiner Tage, muss ich hinab zu den Pforten der Unterwelt? Man raubt mir den Rest meiner Jahre. Ich darf den Herrn nicht mehr schauen im Land der Lebenden, keinen Menschen mehr sehen bei den Bewohnern der Erde. Meine Hütte bricht man über mir ab, man schafft sie weg wie das Zelt eines Hirten. Wie ein Weber hast du mein Leben zu Ende gewoben, du schneidest mich ab wie ein fertig gewobenes Tuch. Vom Abbruch des Tages bis in die Nacht gibst du mich preis, bis zum Morgen schreie ich um Hilfe. Meine Augen blicken ermattet nach oben, ich bin in Not her, steh mir bei. Du hast mich aus meiner bitteren Not gerettet, du hast mich vor dem tödlichen Abgrund bewahrt, denn all meine Sünden warfst du hinter deinen Rücken. Ja, in der Unterwelt dankt man dir nicht, die Toten loben dich nicht. Wer ins Grab gesunken ist, kann nichts mehr von deiner Güte erhoffen. Nur die Lebenden danken dir, wie ich am heutigen Tag. Von deiner Treue erzählt der Vater den Kindern. Der Herr war bereit, mir zu helfen. Wir wollen singen und spielen im Haus des Herrn, solange wir leben.

Herr, du hast mich bewahrt vor dem Abgrund des Todes. Halleluja. Herr, du hast für das Land gesorgt und es mit Reichtum überschüttet. Dank für Gottes Gaben. Unter Zion verstehe die himmlische Stadt. Dir gebührt Lobgesang, Gott auf dem Zion, dir erfüllt man Gelübde. Du erhörst die Gebete, alle Menschen kommen zu dir unter der Last ihrer Sünden. Unsere Schuld ist zu groß für uns, du wirst sie vergeben. Wohl denen, die du erwählst und in deine Nähe holst, die in den Vorhöfen deines Heiligtums wohnen. Wir wollen uns am Gut deines Hauses sättigen, am Gut deines heiligen Tempels. Du vollbringst erstaunliche Taten, erhörst uns in Treue, du Gott unseres Heiles. Du Zuversicht aller Ende, der Erde und der fernsten Gestade. Du gründest die Berge in der Kraft, du gürtest dich mit Stärke. Du stillst das Brausen der Meere, das Brausen ihre Woge, das Tosen der Völker. Alle, die an den Enden der Erde wohnen, erschauern vor deinen Zeichen, Ost und West erfüllst du mit Jubel. Du sorgst für das Land und tränkst es, du überschüttest es mit Reichtum. Der Bach Gottes ist reichlich gefüllt, du schaffst ihnen Korn, so ordnest du alles. Du tränkst die Furchen, ebnest die Schollen, machst sie weich durch Regen, segnest ihre Gewächse. Du krönst das Jahr mit deiner Güte, deinen Spuren folgt Überfluss. In der Steppe prangen die Auen, die Höhen umgürten sich mit Jubel. Die Weiden schmücken sich mit Herden, die Täler hüllen sich mit Korn, sie jauchzen und singen. Herr, du hast für das Land gesorgt und es mit Reichtum überschüttet. Kurzlässig. Gott hat Jesus von den Toten auferweckt und er ist viele Tage hindurch denen erschienen, die mit ihm zusammen von Galiläa nach Jerusalem hinaufgezogen waren und die jetzt vor dem Volk seine Zeugen sind. So verkünden wir euch das Evangelium. Gott hat die Verheißung, die an die Väter ergangen sind, an uns, ihren Kindern erfüllt, indem er Jesus auferweckt hat, wie es schon im zweiten Psalm heißt, mein Sohn bist du, heute habe ich dich gezeugt. Der Herr ist aus dem Grab erstanden. Halleluja, Halleluja. Der für uns am Kreuz gehangen. Halleluja, Halleluja. Ehre sei dem Vater und dem Sohn und dem Heiligen Geist, wie im Anfang, so auch jetzt und alle Zeit und in Ewigkeit. Amen. Noch eine kleine Weile und die Welt sieht man nicht mehr. Ihr aber seht mich, denn ich lebe, und auch ihr werdet leben. Halleluja. Der Messias und sein Vorläufer, gepriesen sei der Herr, der Gott Israels, denn er hat sein Volk besucht und ihm Erlösung geschaffen. Er hat uns einen starken Retter erweckt im Hause seines Knechtes David. So hat er verheißen von alters her, durch den Mund seiner heiligen Propheten. Er hat uns errettet vor unseren Feinden und aus der Hand aller, die uns hassen. Er hat das Erbarmen mit den Vätern an uns vollendet und an seinen heiligen Bund gedacht, an den Eid, den er unserem Vater Abraham geschworen hat. Er hat uns geschenkt, dass wir aus der Feindeshand befreit, ihm furchtlos dienen in Heiligkeit und Gerechtigkeit vor seinem Angesicht all unsere Tage. Und du, Kind,
wirst Prophet des Höchsten heißen, denn du wirst dem Herrn vorangehen und ihm den Weg bereiten. Du wirst sein Volk mit der Erfahrung des Heils beschenken, in der Vergebung der Sünden. Durch die barmherzige Liebe unseres Gottes wird uns besuchen das aufstrahlende Licht aus der Höhe. Um allen zu leuchten, die in Finsternis sitzen und im Schatten des Todes, und unsere Schritte zu lenken auf dem Weg des Friedens. Ehre sei dem Vater und dem Sohn und dem Heiligen Geist, wie im Anfang so auch jetzt und alle Zeit und in Ewigkeit. Amen. Noch eine kleine Weile und die Welt sieht mich nicht mehr. Ihr aber seht mich, denn ich lebe, und auch ihr werdet leben. Halleluja.

fürbitten. Gepriesen sei Gott, der Vater, der seinen Sohn dahingegeben hat für die Sünde der Welt. Zu ihm lasst uns beten. Du bist der Urheber des Lebens. Schenke uns in deinem Sohn das neue Leben. Höre unser Gebet. Hilf uns, dem Bösen zu widerstehen und rein und wahr vor dir leben. Höre unser Gebet. Mach weit unser Herz, damit wir helfen, wo es Not tut. Höre unser Gebet. Lass den Samen des Wortes in uns aufgehen, hilf uns, nach dem Evangelium zu leben. Höre unser Gebet. Herr, erbarme dich. Christus, erbarme dich. Herr, erbarme dich. Vater unser im Himmel, geheiliget werde dein Name, dein Reich komme, dein Wille geschehe, wie im Himmel so auf Erden. Unser tägliches Brot gib uns heute und vergib uns unsere Schuld, wie auch wir vergeben unseren Schuldigen. Und führe uns nicht in Versuchung, sondern erlöse uns von den Bösen. Allmächtiger Gott, lass die österliche Freude in uns fortdauern, denn du hast deiner Kirche neue Lebenskraft geschenkt und die Würde unseres Gottes Kindschaft in neuen Glanz erstrahlen lassen. Gib, dass wir den Tag der Auferstehung voll Zuversicht erwarten als einen Tag des Jubels und des Dankes. Darum bitten wir durch Jesus Christus, deinen Sohn, unseren Herrn und Gott, der in der Einheit des Heiligen Geistes mit dir lebt und herrscht in Ewigkeit. Amen. Bereits sind wir im Abschluss. Der Herr segne uns, er bewahre uns vor Unheil und führe uns zum ewigen Leben. Amen. Im Namen des Vaters und des Sohnes und des Heiligen Geistes. Amen. Herzlichen Dank, liebe Laudesbetter und Betterinnen. Ich wünsche Ihnen einen reich gesegneten Tag.

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Aus dem Brief von Pate Pio an Anita Rodote vom 29. Januar 1915. Ich bitte euch, eure Wohltäterin und Lehrerin Donna Francesca zu versichern, dass ich sie immer in meine bescheidenen Gebete einschließe, wie auch ihre Schwester und ihren unseligen Bruder. Sie möge sich beruhigen und ihren Geist nicht weiter quälen und ängstigen, denn der Herr liebt ihre Seele sehr. Sie möchte wissen, ob die Lebensweise des Bruders nach dem Willen Jesu sei. Nun gut, sagt ihr, dass der Herr jenen Lebenswandel nicht will. Weshalb er ihn dennoch zulässt, weiß ich nicht. Aber es wird alles zur Ehre Gottes gereichen und zur Heiligung der Seelen. Sie soll sich deswegen nicht aufregen, sondern ihn immer dem Herrn empfehlen, damit er seinen Verstand erleuchte und sein Herz berühre. Aus dem Brief von Pate Pio an Anita Rodote vom 29. Januar 1915, entnommen aus Pate Pio Briefsammlung Band 3.

Einen herzlichen guten Morgen, liebe Zuhörer und Zuhörerinnen von Radio Gloria. In einer Welt, die oft von Hektik und Lärm geprägt ist, finden wir hier gemeinsam einen Moment von der Ruhe und um Gebet. Lassen wir uns in dieser Stille innehalten und uns daran erinnern, dass wir ein Teil von etwas Grossartigem sind. Möge das Gebet unsere Herzen berühren und uns mit der Hoffnung und dem Trost erfüllen. Gemeinsam beten wir jetzt miteinander ein Morgengebet. Im Namen des Vaters und des Sohnes und des Heiligen Geistes. Amen. Guter Gott, an diesem neuen Tag kommen wir vor dich mit dankbarem Herzen. Segne unsere Zuhörer und Zuhörerinnen von Radio Gloria. Lass sie deinen Frieden und deine Liebe erfahren, während sie diesen Tag beginnen. Schenke ihnen Mut und Zuversicht für alles, was vor ihnen liegt, und lass sie spüren, dass du stets an ihrer Seite bist. Hilf ihnen die Schönheit, in den kleinen Momenten des Tages zu entdecken und erfülle sie mit deiner Freude. Im Namen des Vaters und des Sohnes und des Heiligen Geistes. Amen. Einen gesegneten Tag, und das wünscht Ihnen von ganzem Herzen Gabi.

0: Jetzt hören wir einen Gedanken vom Bruder Gabriel Hüger.
1: Maria, unsere Königin, sei gegrüßt, du Begnadete, der Herr ist mit dir. Meine Mama hatte einen kleinen Bruder, der hieß Rudi. Er starb an einer schweren Krankheit mit nur 4 Jahren. Der kleine Rudi hatte 2 Lieblingslieder, die er immer wieder sang. Das eine war, Jesus, der Herr, will mich brauchen, ein Sonnenschein zu sein. Und das andere, ich gehe zum Himmel, Maria zu schauen. Meine Mutter im Himmel ist Königin. Wir können uns fragen, wie konnte dieses schlichte, einfache Mädchen aus Nazareth zu solcher großer Ehre gelangen, dass sie Königin wurde des Himmels und der Erde? Sicher einmal, weil sie zuerst den Worten des Erzengels Gabriels geglaubt hat, obwohl sie es nicht sofort verstehen konnte. Und dann, weil sie den Worten Jesu tief glaubte, sie im Herzen bewahrte, darüber nachdachte und dann danach lebte. Ja, sie lebte ganz besonders nach diesem Wort, das Jesus ausgesprochen hat, wer der Erste sein will, soll der Letzte von allen und der Diener aller sein. So ist sie wirklich die Dienerin von allen Menschen geworden. Ja, Maria ist wirklich die größte Dienerin der Menschen, weil sie uns Jesus gebracht hat. Und immer wieder kommt sie zu uns Menschen, um uns den Weg zu Jesus, unserem Retter, zu zeigen und uns zu bewahren vor allen Gefahren an Leib und an der Seele. So kam sie auch einmal zum Ordensgründer, Pater Zesta, und bat ihn, man möge sie doch darum bitten, dass sie die heiligen Engel uns zur Hilfe senden möge. Denn auch als Königin lässt sie uns den freien Willen und zwingt sich nicht auf. Dieses wunderbare Gebet wurde inzwischen von der Kirche anerkannt und heißt, Heere Königin des Himmels, höchste Herrin der Engel, die du von Anbeginn von Gott die Macht und die Sendung erhalten hast, den Kopf des Satans zu zertreten. Wir bitten dich demütig, sende deine heiligen Legionen, damit sie unter deinem Befehle und durch deine Macht die höllischen Geister verfolgen, überall bekämpfen, ihre Verwegenheit zu Schande machen und sie in den Abgrund zurückstoßen. Wer ist wie Gott? Heilige Engel und Erzengel, verteidigt uns, beschützt uns. O gute und zärtliche Mutter, du wirst immer unsere Liebe und unsere Hoffnung bleiben. Amen. Im Namen und in der Kraft Jesu Christi von Nazareth, der Kraft des Glaubens der heiligen katholischen Kirche, auf die Fürsprache der Mutter Gottes, unserer Königin, auf die Fürsprache des heiligen Josef, dein Erzengel Michael, Gabriel und Raphael und aller Engel und Heiligen des Himmels, binde, breche und entmachte ich alle Flüche, Verwünschungen, negativen Festlegungen, die euch, eure Familien, eure Wohnungen und Arbeitsstellen getroffen haben, und setze euch frei davon. Dem Namen Jesu Christi trenne ich alles Negative von euch ab, was euch von Menschen, Dingen oder Orten übertragen worden ist. Und bitte die Mutter Gottes, sie möge durch ihr unbeflecktes Herz alles zum Segen und Heil für uns verwandeln. Und so segne, stärke, heile und schütze euch der allmächtige und uns liebende Gott, der Vater und der Sohn und der Heilige Geist. Amen.
0: Das war ein Gedanke vom Bruder Gabriel Hüger.

Ganz herzlich willkommen, liebe Hörerinnen und Hörer, Radio Gloria zur Evangeliumsbetrachtung aus dem Johannesevangelium, 16. Kapitel, der Vers 5 bis 11. In jener Zeit sprach Jesus zu seinen Jüngern: Jetzt gehe ich zu dem, der mich gesandt hat, und keiner von euch fragt mich, wohin gehst du? Vielmehr ist euer Herz von Trauer erfüllt, weil ich euch das gesagt habe. Doch ich sage euch die Wahrheit, es ist gut für euch, dass ich fortgehe, denn wenn ich nicht fortgehe, wird der Beistand nicht zu euch kommen. Gehe ich aber, so werde ich ihn zu euch senden. Und wenn er kommt, wird er die Welt überführen und aufdecken, was Sünde, Gerechtigkeit und Gericht ist. Sünde, dass sie nicht an mich glauben, Gerechtigkeit, dass ich zum Vater gehe und ihr mich nicht mehr seht. Gericht, dass der Herrscher dieser Welt gerichtet ist. Evangelium unseres Herrn Jesus Christus. Lob sei dir, Christus.

Liebe Mitchristen, wir wissen sehr gut, dass es einen Geist der Wahrheit gibt, nämlich den Geist Gottes, und auch einen Geist der Lüge, einen Geist, der vom Bösen ausgeht und die Welt irgendwie auch in die Lüge hineinziehen will. Und Jesus, er sagt im heutigen Evangelium, dass sein Heiliger Geist aufdecken will, was Sünde ist. Und das ist sicher so zu verstehen, dass wir im Heiligen Geist eben erkennen dürfen, was für Gott gut ist und was für ihn böse ist. Es ist nicht mehr unklar, was Sünde ist, sondern der Heilige Geist, er hilft uns, dass wir ganz klar erkennen dürfen, dass es Gutes gibt, aber dass es eben auch Böses gibt. Und Jesus, er sagt es selber, dass sein Wort Geist und Leben ist. In seinem Wort ist dieser Heilige Geist, der uns wie ein Licht erleuchtet. Wer auf die Worte von Christus schaut, er kann erkennen, wo der Weg ist, der für uns Menschen gut ist. Und er kann in diesem Sinn auch erkennen, welcher Weg eben nicht der gute Weg ist, sondern der Weg der Sünde. Wollen wir unser Herz ganz tief öffnen für diesen Heiligen Geist, der uns vor allem im Wort Gottes geschenkt ist, damit dieser Heilige Geist in unserem Herzen aufdeckt, was Sünde, Gerechtigkeit und Gericht ist. Und wollen wir in diesen Tagen, wo wir uns auf das Pfingstfest vorbereiten, auch ganz, ganz speziell Christus danken, dass er uns diesen Heiligen Geist gesandt hat, den Geist der Wahrheit und der Liebe. Der Herr sei mit euch und mit deinem Geist.

Lese: Es segne und behüte euch der allmächtige und barmherzige Gott, der Vater und der Sohn und der Heilige Geist. Amen.

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1: Die Audienz eröffnete das Oberhaupt der katholischen Kirche mit den Worten:
2: Peace be with you.
1: Der Friede sei mit euch. Willkommen. Er beschloss sie mit den Worten:
2: May our collaboration bear fruit.
1: Da wir in unserer Tradition den Frieden als einen der größten Segen Gottes betrachten, bitte ich Gott, euch alle zu segnen. In Jordanien ist der sunnitische Islam Staatsreligion. Christen sind eine Minderheit. In seiner Rede unterstrich Papst Löder XIV., dass menschliches Mitgefühl und Empathie fundamentale Haltungen beider religiöser Traditionen seien. Er führte vor seinen rund 45 Gästen etwa aus, dass die muslimische Tradition Mitgefühl eng mit Barmherzigkeit verknüpfe, während die christliche Tradition in der Menschwerdung Gottes das sichtbare Zeichen eines mitleidenden Gottes sehe.
2: Similarly in the Christian tradition,
1: die Liebe zu den Armen, in welcher Form auch immer ihre Armut auftreten mag, ist das evangeliale Markenzeichen einer Kirche, die dem Herzen Gottes treu ist, zitierte Papst Leo XIV. Aus seinem Schreiben Die Lexité über die Liebe zu den Armen. Der Papst ging auch genauer auf positive soziale Auswirkungen des Glaubens ein und lobte so etwa ausdrücklich die Anstrengungen des haschemitischen Königreichs Jordanien, das unter schwierigen Bedingungen Geflüchtete aufnehme und Notleidenden helfe. In Anlehnung an seine Vorgänger betonte der Papst, dass die Schwachen einen Anspruch auf besondere Aufmerksamkeit durch Staat und Gesellschaft hätten. Gleichzeitig formulierte der Papst eine deutliche Warnung vor den Schattenseiten des technologischen Fortschritts. Obwohl die Welt stärker vernetzt sei als je zuvor, drohe eine zunehmende soziale Kälte. Die ständige Flut an Bildern von Leid könne die Herzen abstumpfen lassen, anstatt sie zu bewegen. Diese Art der Apathie bezeichnete er als eine der schwersten spirituellen Herausforderungen der Gegenwart. Abschließend rief der Papst Christen und Muslime auf, die Menschlichkeit dort wiederzubeleben, wo sie erkaltet sei. Die gemeinsame Mission bestehe darin, Gleichgültigkeit in Solidarität zu verwandeln und jenen eine Stimme zu geben, die leiden. Papst Leo XIV. Drückte seine Hoffnung aus, dass Jordanien weiterhin ein lebendiges Zeugnis für Dialog und Hoffnung in einer von Prüfungen geprägten Region bleibe. Für Radio Vatikan, Stefanie Stahlhofen.
3: Österreich-Vatikan. Knapp 4 Monate nach seiner Bischofsweihe ist der Neuwiener Erzbischof Josef Grünwedel zu einer ersten Privataudienz bei Papst Leo empfangen worden. Es war ein sehr gutes Gespräch. Papst Leo ist, wie ja schon viele vor mir bemerkt haben, ein ausgezeichneter Zuhörer. Das sagte der Wiener Erzbischof unmittelbar nach dem rund halbstündigen Gespräch. In der Privataudienz im Vatikan konnte der Erzbischof über die Situation der Kirche in der Erzdiözese Wien berichten. Für derartige Gespräche sei Vertraulichkeit vereinbart, hielt die Erzdiözese Wien fest. Im Rahmen seines zweitägigen Antrittsbesuchs in Rom wollte Grünwedel am Montagnachmittag auch das Grab von Papst Franziskus in der Basilika Santa Maria Maggiore besuchen. Darüber hinaus war am selben Tag auch ein Gespräch in der Vatikanischen Bildungsbehörde geplant. Sudan, Vatikan. Der sudanesische Regierungschef Kamil Idris hat im Vatikan über die Lage seines Landes gesprochen. Idris war zunächst von Papst Leo XIV. In Privataudienz empfangen worden. Dann traf er Kardinalstaatssekretär Parolin und einen Vertreter des Vatikanischen Außenministeriums. Inhaltlich ging es um die schwere Krise, die das vom Bürgerkrieg zerrüttete nordostafrikanische Land seit Beginn der Kämpfe zwischen der Armee und der RSF-Miliz vor 3 Jahren heimsucht. Im Sudan und den angrenzenden Staaten sind Schätzungen zufolge zwischen gut 11 Millionen und knapp 15 Millionen Menschen auf der Flucht. Nach Deutschland jetzt. Diese Woche beginnt in Würzburg der 104. Katholikentag. Leitwort ist Hab Mut, steh auf aus dem Markus-Evangelium. Und das Kölner Domradio hat dazu die ZDK-Präsidentin und Vorsitzende der Katholikentagsleitung Irme Stetter-Karp interviewt.
4: Ja, es ist uns als Veranstalter, als Zentralkomitee der deutschen Katholiken ein Anliegen, Mut zu machen, gerade jetzt auch die Menschenwürde zu verteidigen. Sie ist in Gefahr, hier, auch andernorts. Und insofern stellen wir uns mit diesem biblischen Motto gegen Hass und Hetze, die das Klima auch in unserem Land zu vergiften drohen. Und insofern ist es christliches Profil, wenn wir sagen, nicht mit uns.
5: Nun werden ja die Christen und die Mitglieder christlicher Kirchen in Deutschland immer weniger. Wie viel Gewicht hat denn das überhaupt noch in Deutschland?
4: Ja, die Begleitung durch die Medien wird das einmal mehr zeigen. Und ich könnte auch fragen, wie viele Veranstaltungen gibt es im öffentlichen Raum, in denen Menschen unterschiedlicher Milieus, Herkünfte, Überzeugungen, Parteizugehörigkeit, jung und alt, reich und arm, sich kommerzfrei begegnen können. Und genau dieses Experiment wagen wir mit den Katholikentagen.
5: Wie gut ist Würzburg denn vorbereitet? Waren Sie schon da gucken?
4: Ja, natürlich. Wir waren 2 Jahre in der Vorbereitung immer wieder dort. Und die Region freut sich sehr auf dieses große Ereignis. Ich habe den Eindruck, es ist gute Dynamik im Vorfeld da. Und insofern, ja, wir freuen uns auf die Gastfreundschaft der Franken und der Unterfranken.
5: Jetzt könnte man ja sagen, der Katholikentag, der ist eher ein Binnenereignis für die, die ohnehin schon überzeugt und engagiert sind. Wie wollen Sie denn die Menschen erreichen, die der Kirche längst den Rücken gekehrt haben oder vielleicht noch nie dahin gefunden haben?
4: Wir freuen uns natürlich immer über noch ein größeres Format, aber Fakt ist, wir haben 900 Veranstaltungen, es sind über 300 Organisationen auf der Meile, mehr als bei den vergangenen Katholikentagen, und wir hatten in Erfurt schon erlebt, in einer Umgebung, die eben gar nicht rein katholisch geprägt ist, eher ganz anders, dass es sehr viel Interesse und Offenheit der Bürgerinnen und Bürger gab. Insofern ist unser Programm auch etwas für die Umstehenden quasi. Ich denke an die öffentlichen Konzerte, aber auch die Veranstaltungen, die im öffentlichen Raum sind. Insofern, ich sehe das nicht nur als ein innerkatholisches Ereignis, längst ist es ja auch ein ökumenisches Ereignis.
5: Wenn man sich das Programm so anschaut, Sie haben es gerade schon gesagt, dass es wirklich sehr viele und ein sehr breites Programm gibt, dann gewinne ich den Eindruck, dass der Katholikentag mit seinen Themen aber vor allen Dingen ein kirchenpolitisch progressives Milieu anspricht. Wie wollen Sie denn den Teil der Katholiken mitnehmen, die vielleicht eher traditionell und konservativ sind? Oder sind die auch gar nicht angesprochen?
4: Doch, die sind selbstverständlich angesprochen, und ich kann Ihnen sagen, dass ich mich sehr gefreut habe, in der Vorbereitung zu sehen, dass gerade auf der Meile ein ganz breites Spektrum von Organisationen sich beteiligt, durchaus auch Gruppierungen aus dem konservativen Milieu des Katholischen. Ich sehe, dass hier sich eher wieder Organisationen interessieren, die vielleicht einige Katholikentage nicht da waren. Ja, und wie wollen wir sie erreichen? Indem wir ihnen eine Chance bieten, sich einzubringen und sich eben auch den Diskussionen zu stellen, egal aus welcher Richtung jetzt.
5: Welches Thema liegt Ihnen persönlich beim nächsten Katholikentag besonders am Herzen? Worauf freuen Sie sich vielleicht auch am meisten?
4: Ja, das sind natürlich manche, das Programm ist dicht, aber ich nenne einfach mal etwas, was mir persönlich tatsächlich in den letzten beiden Katholikentagen mehr Bedeutung gewann quasi durch die Erfahrung dort. Das ist zum einen die christlich-muslimische Feier und auch die jüdisch-christliche Feier am Abend jeweils. Das sind für mich ganz prägnante Orte, wie überhaupt auch das gemeinsame Gebet, das Miteinander singen, das Miteinander feiern auch eine Bedeutung hat. Neben den Debatten, die es natürlich auch geben wird.
5: Und was wünschen Sie sich? Welche Botschaft soll von diesem Katholikentag ausstrahlen?
4: Ja, tatsächlich die Botschaft, sich nicht entmutigen zu lassen, sondern der Gemeinschaft quasi auch zu vertrauen und miteinander Wege zu gestalten. Wir wissen, dass auch Deutschland sich stark verändern muss, verändern wird, und hier quasi sich nicht irgendwie zurückzuziehen, weder im kirchlichen noch im politischen Raum. Das ist unser Wunsch, dazu wollen wir beitragen.
3: Sagt die Vorsitzende der Katholikentagsleitung und ZDK-Präsidentin Irme Stetter-Karp im Gespräch mit dem Kölner Domradio.

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3: Liebe Zuhörerinnen und Zuhörer, wir haben vorhin das Vaterunser gebetet. Wenn wir das Evangelium anschauen, dann wurde uns dieses Gebet gelehrt. Jesus, der seine Jünger, aber auch uns lehrt, das Vaterunser im Himmel zu sprechen. Er nimmt uns damit hinein in die enge Beziehung, die er selbst zu seinem Vater, zu Gott hatte. Jesus hat ja immer wieder gesagt, mein Gott ist euer Gott, mein Vater ist euer Vater. Wir alle sind Kinder Gottes und wir dürfen zu diesem himmlischen Vater beten. Wir dürfen vor ihn treten mit all unseren Anliegen, mit all dem, was uns bedrückt, was uns Sorge bereitet, was uns auch Angst bereitet. Aber wir dürfen auch mit unserem Dank zu ihm kommen. Er will ja, dass wir ein Leben in Fülle haben. Und christliches Leben soll ja ein Leben in guter Beziehung sein. Nicht nur zu Gott, sondern auch zu den Menschen. Und das ist das, was hier im Vaterunser, diesem Gebet, das Jesus also seinen Jüngern und uns lehrt, in diesem Gebet drückt sich das aus. Es ist alles zusammengefasst. In den drei Versen geht es um Schuld und Verfehlungen, vor allem aber auch um die Vergebung. Und in einem Vers hieß es, anders als wir es im Vater unser gewohnt sind zu sprechen, und erlass uns unsere Schulden, wie auch wir sie unseren Schuldnern erlassen haben. Die Vergebung der Schuld anderer uns gegenüber soll und muss zuerst sein, bevor Gott uns vergibt. Dieser Zusammenhang von dann, wenn, wird ja auch in den beiden abschließenden Versen ausgedrückt. Am Ende des Evangeliums heißt es nämlich, denn wenn ihr den Menschen ihre Verfehlungen vergebt, dann wird euer himmlischer Vater auch euch vergeben. Wenn ihr aber den Menschen nicht vergebt, dann wird euch euer Vater eure Verfehlungen auch nicht vergeben. Wenn wir nicht so sehr die Schuld und Verfehlung in den Vordergrund stellen, sondern die Barmherzigkeit Gottes, dann bedeutet dies, dass unsere Barmherzigkeit genau so sein soll, ja unser Handeln gegenüber den Menschen so prägt, damit auch Gott uns gegenüber barmherzig ist und alle unsere Verfehlungen, sei es jetzt bewusst oder auch unbewusst, und unser Abweichen vom Weg mit ihm vergibt. Das Vaterunser, ein wunderschönes Gebet, Worte Jesu, die er seinen Jüngern mitgegeben hat, aber auch uns. Mit diesem Gebet dürfen wir jederzeit vor ihn treten. In diesem Gebet will er uns einen Weg aufzeigen. Er will uns einen Weg aufzeigen, damit wir ein gutes Leben in guter Beziehung zu meinen Mitmenschen, aber auch zu ihm leben können. Und dass wir dankbar sind für all das Gute, was er uns immer wieder schenkt, aber auch dankbar für all die weniger guten Seiten, weil das ja auch ein bisschen diese Pädagogik Gottes ist, dass wir durch Leid, durch Schmerz immer wieder größer werden und vor allem immer mehr zu Menschen werden, zu einem Menschsein uns entwickeln, damit auch wir für andere da sind und dass auch wir diese Liebe Gottes unseren Mitmenschen weiterschenken dürfen. So bitten wir ihn, unseren Herrn, um seinen Segen, um seinen Beistand, damit uns diese Aufgabe, die er uns schenkt, auch die Verantwortung, die er uns schenkt, wirklich in seinem Namen und in seinem Geiste machen können. Der Herr sei mit euch.
2: Und mit deinem Geiste.
3: Und so segne, behüte und stärke euch alle der liebende und der gütige Gott, der Vater und der Sohn und der Heilige Geist.
2: Amen.

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12. Mai, der heilige Pankratius. Der heilige Pankratius gilt als einer der Eisheiligen, auch Eismänner genannt, die so heißen, weil an ihren Festtagen zwischen dem 12. und 14. Mai erfahrungsgemäß Kälteeinbruch zu befürchten ist. Sie sind daher auch mächtige Patrone gegen Frostgefahr. Der heilige Pankratius gehört zudem zu den 14 Nothelfern. Sein Fest enthält der römische Festkalender seit dem 5. Jahrhundert. Allgemein ist es seit dem 8. Jahrhundert. Abgebildet wird der Heilige als römischer Jüngling mit Schwert und Märtyrerkrone oder eine Palme und Krone in der Hand tragend. Er ist Patron der Erstkommunikanten. Ferner schützt er vor falschem Zeugnis, Kopfweh und Krampf. Wahrscheinlich hat der heilige Pankratius den Tod für Christus während der Verfolgungszeit unter Kaiser Diokletian erlitten. Begraben ist er in der nach ihm benannten Titelkirche auf dem Cinacolo in Rom. Sein Haupt wird in der Lateransbasilika verehrt. Da der heilige Pankratius, der als kaum 14-Jähriger hingerichtet wurde, als Bild der Unschuld galt, führte man am Weißen Sonntag die Neugetauften in seine Kirche, damit sie an seinem Grabe die weißen Taufkleider ablegten und das Taufversprechen leisteten. Daher ist er sowohl der Schutzheilige der Erstkommunikanten wie auch Patron für die Einhaltung von Schwüren geworden. Obgleich seine legendäre Leidensgeschichte erst später entstand, hielt sich seine Verehrung durch alle christlichen Jahrhunderte bis heute. Sein Vorbild hat beispielhaft gewirkt für die Ausbreitung des Glaubens und den Sieg der christlichen Kirche. Der Überlieferung nach war der heilige Pankratius der Sohn begüterter heidnischer Eltern aus Phrygien in Kleinasien. Nach dem frühen Tode seiner Eltern kam er mit seines Vaters Bruder Dionysius nach Rom, weil die Familie noch in der Gunst des Kaisers stand. Dort lernte er die Christen kennen. Voller Abscheu verurteilte er ihre grausame Verfolgung durch den Kaiser. Er wurde von einem gewissen Eusebius zu dem in der gleichen Straße wohnenden Papst Caius geführt, der ihn auf seine Bitte hin unterrichtete und aus dessen Hand er auch die Taufe empfing. Nun setzte der Jüngling sich mit seinem Reichtum für die bedrängten Christen ein und besuchte regelmäßig ihre Versammlungen und Gottesdienste. Beim Kaiser als Christ angezeigt, versuchte dieser ihn zunächst durch glänzende Versprechungen zum Abfall zu bewegen. Aber trotz seiner großen Jugend blieb der Jüngling standhaft und verteidigte voller Bekennermut, auch nachdem man ihm mit der Todesstrafe gedroht hatte, seinen Glauben an Christus. Vor den Richter geführt, wurde er zum Tode durch das Schwert verurteilt. Der heilige Pankratius soll an der Via Aurelia enthauptet worden sein. Papst Symmachus ließ an dieser Stelle im Jahre 500 eine Basilika errichten, die heutige Titelkirche San Pancratio. Sie wurde im Laufe der Jahrhunderte mehrmals umgebaut. Legende. Gregor von Tours berichtet uns eine Geschichte, die sich nach dem Tode des heiligen Jünglings ereignete und auf die eines seiner Patronate zurückzuführen ist. Es geschah einst, dass zwischen zwei Menschen ein großer Streit entstand. Der Richter, den sie anriefen,
wusste aber gar wohl, welcher von ihnen der Schuldige war. In seinem Eifer für das Recht führte der Richter beide an den Altar des heiligen Petrus und zwang den Schuldigen, der auf seiner Unschuld bestand, diese zu beschwören. Und er flehte den Apostel an, er möge durch ein Zeichen die Wahrheit kundtun. Als nun der Schuldige mit frecher Stirne geschworen hatte, seine Lüge aber nicht offenbar wurde, rief der Richter in seinem großen Eifer für die Wahrheit: Der alte Sankt Petrus ist entweder zu barmherzig oder er will einem jüngeren Heiligen die Ehre geben. Deshalb wollen wir noch zu dem jungen Pankratius gehen, ob er vielleicht meine Bitte erhört. Daraufhin gingen sie alle zusammen an das Grab des heiligen Pankratius. Doch der Schuldige war so vermessen, auch hier am Grabe des jungen Märtyrers seinen Meineid erneut zu beschwören. Da er die Hand aber zur Bekräftigung seines Schwurs auf das Grab gelegt hatte, vermochte er sie nicht mehr loszubringen. Und er starb noch am gleichen Orte, sei es aus Schreck oder weil er nicht mehr loskam. Daher hat das Volk auch heute noch die Gewohnheit, dass man in schwierigen Fällen über den Gebeinen des heiligen Pankratius schwören lässt.

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Und jetzt lassen wir die Gedanken noch einen Moment nachklingen mit Musik aus Assisi.

Programmvorschau für die heutige Dienstag vom 12. Mai 2026. Herzlich willkommen bei Radio Gloria. Wir sind in der sechsten Osterwoche, eine Zeit, in der die Freude der Auferstehung weiter in uns wachsen darf und uns stärkt im Glauben. Heute gedenken wir am heiligen Pankratius, an einen jungen Märtyrer, der mit seinem Leben Zeugnis für Christus abgelegt hat. 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

Liebe Zuhörer und Zuhörerinnen von Radio Gloria, wir wollen uns jetzt im Gebet auf die Heilige Messe einstimmen, die vom Pfarrer Daniel Bühlmann zelebriert wird. Im Namen des Vaters und des Sohnes und des Heiligen Geistes. Amen. Herr Jesus Christus, wir treten vor dich, um dein heiliges Opfer mitzufeiern. Du bist gegenwärtig im Sakrament des Altares, unsere Hoffnung, unsere Kraft und unsere Freude. Nimm alles an, was wir dir bringen, unser Lob, unsere Bitten, unsere Schwachheit. Mach uns bereit, dir mit reinem Herzen zu begegnen und dich im heiligen Mahl zu empfangen. Erneuere unseren Glauben, stärke unsere Liebe und lass uns in deiner Nähe geborgen sein. Amen. Im Namen des Vaters und des Sohnes und des Heiligen Geistes. Amen.

0: Namen des Vaters und des Sohnes und des Heiligen Geistes.
1: Amen.
0: Der Herr sei mit euch.
1: Und mit deinem Geiste.
0: Liebe Schwestern und Brüder, liebe Zuhörerinnen und Zuhörer zu Hause, Jesus, er geht zum Vater. Nun, so wird ihm der Beistand zugekommen sein. Auch wir werden diesen Beistand erhalten, dieser Beistand, der Heilige Geist. Er ist schon da, aber manchmal spüren wir ihn nicht. Und so wollen wir zu Beginn dieser Feier ganz speziell um diesen Heiligen Geist bitten, dass der Geist uns begleiten möge, uns führen möge und vor allem all das wegnimmt, was uns daran hindert, auf diesem Weg zur Heiligkeit zu gehen. Und so lasst uns besinnen und Gottes Barmherzigkeit anrufen. Herr Jesus Christus, du bist zum Vater heimgekehrt, um uns einen Platz zu bereiten. Herr, erbarme dich.
1: Herr, erbarme dich.
0: Du hast versprochen, vom Vater her den Beistand zu senden. Christus, erbarme dich.
1: Christus, erbarme dich.
0: Und wer an dich glaubt, hat das ewige Leben. Er ist aus dem Tod ins Leben hinübergegangen. Herr, erbarme dich.
1: Herr, erbarme dich.
0: Der Herr, erbarme sich unser. Nehme von uns Sünde und Schuld und führe uns zum ewigen Leben.
1: Amen.
0: Und so lasst uns beten. Allmächtiger Gott, lass die österliche Freude fortdauern, denn du hast deiner Kirche neue Lebenskraft geschenkt und die Würde unserer Gotteskindschaft in neuem Glanz erstrahlen lassen. Gib, dass wir den Tag der Auferstehung voll Zuversicht erwarten, als einen Tag des Jubels und des Dankes. Darum bitten wir durch Jesus Christus, deinen Sohn, unseren Herrn und Gott, der in der Einheit des Heiligen Geistes mit dir lebt und herrscht in alle Ewigkeit.
1: Amen. Lesung aus der Apostelgeschichte. In jenen Tagen erhob sich das Volk von Philippi gegen Paulus und Silas, und die obersten Beamten ließen ihnen die Kleider vom Leib reißen und befahlen sie, mit Ruten zu schlagen. Sie ließen ihnen viele Schläge geben und sie ins Gefängnis bringen. Dem Gefängniswärter befahlen sie, sie in sicherem Gehorsam zu halten, gewahrsam zu halten. Auf diesen Befehl hin warf er sie in das innere Gefängnis und schloss zur Sicherheit ihre Füße in den Block. Um Mitternacht beteten Paulus und Silas und sangen Loblieder, und die Gefangenen hörten ihnen zu. Plötzlich begann ein gewaltiges Erdbeben, so dass die Grundmauern des Gefängnisses wankten. Mit einem Schlag sprangen die Türen auf und allen fielen die Fesseln ab. Als der Gefängniswärter aufwachte und alle Türen des Gefängnisses offen sah, zog er sein Schwert, um sich zu töten, denn er meinte, die Gefangenen seien entflohen. Da rief Paulus laut: Tu dir nichts an, wir sind alle noch da. Jener rief nach Licht, stürzte hinein und fiel Paulus und Silas zitternd zu Füßen. Er führte sie hinaus und sagte: Ihr Herren, was muss ich tun, um gerettet zu werden? Sie antworteten: Glaube an Jesus, den Herrn, und du wirst gerettet werden, und du und dein Haus. Und sie verkündeten ihm und allen in seinem Haus das Wort Gottes. Er nahm sie in jener Nachtstunde bei sich auf, wusch ihre Striemen und ließ sich sogleich mit allen seinen Angehörigen taufen. Dann führte er sie in seine Wohnung hinauf, ließ ihnen den Tisch decken und warf mit seinem ganzen Haus voll Freude, weil er zum Glauben an Gott gekommen war. Wort des lebendigen Gottes.
0: Dank sei Gott. Der Kehrvers lautet Halleluja, Halleluja, Halleluja.
1: Halleluja, Halleluja, Halleluja.
0: Ich will dir danken aus ganzem Herzen, dir vor den Engeln singen und spielen. Ich will mich niederwerfen zu deinem heiligen Tempel hin und deinem Namen danken für deine Huld und Treue.
1: Halleluja, Halleluja, Halleluja.
0: Denn du hast die Worte meines Mundes gehört, deinen Namen und dein Wort über alles verherrlicht. Du hast mich erhört an dem Tag, als ich rief. Du gabst meiner Seele große Kraft.
1: Halleluja, Halleluja, Halleluja.
0: Du streckst die Hand aus gegen meine wütenden Feinde und deine Rechte hilft mir. Der Herr nimmt sich meiner an. Herr, deine Huld währt ewig. Lass nicht ab vom Werk deiner Hände. Halleluja,
1: Halleluja, Halleluja, Halleluja.
0: Der Herr sei mit euch.
1: Und mit deinem Geiste.
0: Aus dem Heiligen Evangelium nach Johannes.
1: Ehre sei dir, o Herr.
0: In jener Zeit sprach Jesus zu seinen Jüngern, jetzt gehe ich zu dem, der mich gesandt hat, und keiner von euch fragt mich, wohin gehst du? Vielmehr ist euer Herz von Trauer erfüllt, weil ich euch das gesagt habe. Doch ich sage euch die Wahrheit. Es ist gut für euch, dass ich fortgehe, denn wenn ich nicht fortgehe, wird der Beistand nicht zu euch kommen. Gehe ich aber, so werde ich ihn zu euch senden. Und wenn er kommt, wird er die Welt überführen und aufdecken, was Sünde, Gerechtigkeit und Gericht ist. Sünde, dass sie nicht an mich glauben, Gerechtigkeit, dass ich zum Vater gehe und ihr mich nicht mehr seht, Gericht, dass der Herrscher dieser Welt gerichtet ist. Evangelium unseres Herrn Jesus Christus.
1: Lob sei dir, Christus.
0: Liebe Schwestern und Brüder, wir haben vorhin in der Lesung aus der Apostelgeschichte eine kurze Passage gehört, die an Dramaturgie nichts zu überbieten hat. Was haben wir da alles gehört? Es war von einer Gefangennahme die Rede, Paulus und Silas, und dass sie in Ketten gefangen genommen wurden, dass sie auch an den Füßen gekettet wurden, damit man sie nicht freilassen kann und aufhören, diese Botschaft von diesem Auferstandenen zu berichten. Aber es geschieht etwas anderes. Ein Erdbeben hat sich ereignet, die Türen sprangen auf und die Ketten fielen einfach von den Leibern. Also wir können sagen, auf wunderbare Weise hat Gott diese Gefangenen befreit. Gott hat eingegriffen und hat sie nicht im Stich gelassen. Was alles hatte er zuvor erlitten? Und vor allem jetzt diese Nachfolger, was erleiden sie? Es ist nicht gerade ein Ansporn, in eine solche Nachfolge zu gehen, von der man nicht weiß, ob man lebend oder tot hervorgeht. Aber eines ist wichtig, und das haben wir gehört. Es geht um das Bekenntnis. Ihr Bekenntnis zu Christus hat jedenfalls diese Ursachen, die sie erlitten haben, nicht verursacht. Er gab ihnen dazu die Kraft, das Leid zu ertragen. Und das ist es ja, was uns Christen ja ausmacht. Wir sind nicht dispensiert vom Leiden, von Krankheiten. Wenn wir eine Krise oder wenn wir eine Krankheit haben, wenn irgendeine Situation einbricht, in der man herausgefordert wird, dann gibt uns der Glaube Halt. Der Glaube gibt uns diese Kraft, Sachen eben auszustehen. Man beginnt oder man versucht, die Sachen von einem anderen Blickwinkel aus zu betrachten, zu verstehen. Man geht nicht einfach hinüber oder über eine Situation und tut so, als würde es nicht geben. Die Lesungen oder die Lesung des heutigen Tages, aber auch das Evangelium erinnert an dieses Bekenntnis des Paulus. Wer kann uns scheiden von der Liebe Christi? Bedrängnis, Not, Verfolgung, Hunger oder Kälte, Gefahr oder Schwert. All das überwinden wir durch den, der uns liebt. Und da sehen wir wieder der Paulus, der aus dieser Erfahrung berichten kann. Er hat es selbst erlebt am eigenen Körper. Er, der ja zuvor ihn verfolgt hat. Und auch die anderen Christen, die sich zu ihm bekannten. Wie viele Hunderte von solchen Menschen hatte er zu verantworten, weil er sie verfolgt hatte, ins Gefängnis gesteckt hatte und so weiter. Und er selbst erfährt dann auf dem Weg nach Damaskus, dass der Auferstandene ihm erschienen ist, dass er geliebt ist von ihm. Ja, dieses Lieben, dieses immer wieder auch Aufstehen und diese Erfahrung zu machen, dass ich trotz allem geliebt bin von ihm und durch ihn, das sind Erfahrungen, die nur ich als Mensch machen kann. Wir alle haben von Gott einen Beistand. Der auferstandene Christus, er begleitet uns auf diesem Weg. Und das gibt uns Kraft und ermutigt, dass Gott auch uns in Gefahr und Not nicht vergessen wird. Und so wollen wir jetzt auch solidarisch sein und vor allem in den Fürbitten für die Menschen beten, die das Gebet eventuell auch nötig haben. Und so rufen wir.
1: Für alle Christen, dass sie ihren Glauben schätzen und in die Tat umsetzen.
0: Wir bitten dich,
1: erhöre uns. Für alle, die in Gefangenschaft leben, dass sie in ihrer Würde die innere Freiheit bewahren.
0: Wir bitten dich, erhöre uns.
1: Für die Opfer von Erdbeben und Katastrophen, dass ihnen geholfen wird.
0: Wir bitten dich, erhöre uns.
1: Für die Verstorbenen, dass sie das Ziel der Pilgerschaft in dir finden.
0: Wir bitten dich, erhöre uns. Und so preisen wir dich und danken dir, dass du unsere Bitten erhörst, jetzt bis in alle Ewigkeit.
1: Amen.

0: Bittet, Schwestern und Brüder, dass mein und euer Opfer Gott, dem allmächtigen Vater, gefalle.
1: Herr, nehme das Opfer an aus deiner Hand, zum Lobe und Brumme seines Namens, zum Singen für uns und seine ganze heilige Kirche.
0: Herr, unser Gott, wir danken dir für alles, was du in deinem Sohn für uns getan hast. In dieser Feier führst du das Werk der Erlösung fort. Mache sie für uns zur Quelle der unvergänglichen Freude. Darum bitten wir durch Christus, unseren Herrn.
1: Amen.
0: Der Herr sei mit euch.
1: Und mit deinem Geiste.
0: Erhebet die Herzen.
1: Wir haben sie beim Herrn.
0: Lasset uns danken dem Herrn, unserem Gott.
1: Das ist würdig und recht.
0: Wir danken dir, Vater im Himmel, und rühmen dich durch unseren Herrn Jesus Christus. Durch ihn erstehen die Kinder des Lichts zum ewigen Leben. Durch ihn wird den Gläubigen das Tor des himmlischen Reiches geöffnet. Denn unser Tod ist durch seinen Tod überwunden und in seiner Auferstehung ist das Leben für alle erstanden. Durch ihn preisen wir dich in österlicher Freude und singen mit den Chören der Engel das Lob deiner Herrlichkeit.

0: Ja, du bist heilig, großer Gott. Du liebst die Menschen und bist ihnen nahe. Gepriesen sei dein Sohn, der immer mit uns auf dem Weg ist und uns um sich versammelt zum Mahl der Liebe. Mit den Jüngern deutet er uns die Schrift und bricht das Brot für uns. Und so bitten wir dich, gütiger Vater, sende deinen Heiligen Geist über die Gaben von Brot und Wein, er heilige sie, damit sie uns werden Leib und Blut unseres Herrn Jesus Christus. Am Abend vor seinem Leiden nahm er beim Mahl das Brot, sagte dir Dank, brach das Brot, reichte es seinen Jüngern und sprach, nehmet und esset alle davon. Das ist mein Leib, der für euch hingegeben wird. Ebenso nahm er nach dem Mahl den Kelch, dankte wiederum, reichte ihn seinen Jüngern und sprach, nehmet und trinket alle daraus. Das ist der Kelch des neuen und ewigen Bundes, mein Blut, das für euch und für alle vergossen wird, zur Vergebung der Sünden. Tut dies zu meinem Gedächtnis. Geheimnis des Glaubens.
1: Deinen Tod, o Herr, verkünden wir und deine Auferstehung preisen wir, bis du kommst in Herrlichkeit.
0: Darum, gütiger Vater, feiern wir das Gedächtnis deines Sohnes, der uns erlöst hat. Durch sein Leiden und seinen Tod am Kreuz hast du ihn zur Herrlichkeit der Auferstehung geführt und ihn erhöht zu deiner Rechten. Wir verkünden dieses Werk deiner Liebe, bis er wiederkommt und bringen dir das Brot des Lebens und den Kelch des Segens dar. Wir feiern das Opfer Christi, das er uns anvertraut hat. Er hat sich für uns hingegeben und schenkt uns Anteil an seinem Leib und Blut. Und so bitten wir dich, schau gütig auf die Gabe deiner Kirche und gib, dass wir im Geist deiner Liebe für immer verbunden bleiben mit ihm und untereinander. Barmherziger Gott, durch die Teilnahme an diesem Mahl stärke uns in der Einheit. Lass uns in Gemeinschaft mit unserem Papst Leo, mit unserem Bischof Felix, mit allen Bischöfen, Priestern, Diakonen, und mit deinem ganzen Volk in Vertrauen und Hoffnung deine Wege gehen und für alle eine Quelle der Freude und Zuversicht sein. Vater, erbarme dich unserer Brüder und Schwestern, die im Frieden Christi heimgegangen sind und aller Verstorbenen, deren Glauben du allein kennst. Lass sie dein Angesicht schauen und schenke ihnen das Leben in Fülle. Wenn unser eigener Weg zu Ende geht, nimm auch uns für immer bei dir auf und lass uns zusammen mit der seligen Jungfrau und Gottesmutter Maria, seligen Josef, ihrem Bräutigam, mit deinen Aposteln, den Märtyrern und mit allen Heiligen dich loben und preisen durch unseren Herrn, Jesus Christus, denn durch ihn und mit ihm und in ihm ist dir Gott, allmächtiger Vater, in der Einheit des Heiligen Geistes, alle Herrlichkeit und Ehre, jetzt und in Ewigkeit.
1: Amen.
0: Und so lasst uns beten, so wie es Jesus uns gelehrt hat, dass wir beten dürfen und sollen. Und so rufen wir, Vater,
1: Herr unser im Himmel, geheiligt werde dein Name, dein Reich komme, dein Wille geschehe, wie im Himmel, so auf Erden. Unser tägliches Brot gib uns heute und vergib uns unsere Schuld, wie auch wir vergeben unseren Schuldigen. Und führe uns nicht in Versuchung,
0: sondern erlöse
1: uns von dem Bösen.
0: Erlöse uns, Herr allmächtiger Vater, von allem Bösen und gib Frieden in unseren Tagen. Komm uns zu Hilfe mit deinem Erbarmen und bewahre uns vor Verwirrung und Sünde, damit wir voll Zuversicht das Kommen unseres Erlösers, Jesus Christus, erwarten.
1: Denn dein ist das Reich und die Kraft und die Herrlichkeit in Ewigkeit. Amen.
0: Am Ostertag trat Jesus in die Mitte seiner Jünger und sprach den Friedensgruß. Und so wollen wir zu ihm beten und zum Ausdruck bringen, Herr Jesus Christus, du Sieger über Sünde und Tod, schau nicht auf unsere Sünden, sondern schau auf den Glauben deiner Kirche und schenke ihr nach deinem Willen Einheit und Frieden. Und dieser Friede des Herrn sei nun mit euch allen.
1: Und mit deinem Geiste.
0: Lamm Gottes,
1: du nimmst hinweg die Sünden der Welt, erbarme dich unser. Lamm Gottes, du nimmst hinweg die Sünden der Welt, erbarme dich unser. Du nimmst Gottes, du nimmst hinweg die Sünden der Welt, gib uns deinen Frieden.
0: Seht das Lamm Gottes, seht Christus, der hinwegnimmt die Sünde der Welt.
1: Herr, ich bin nicht würdig, dass du eingehst unter mein Dach, aber sprich nur ein Wort, so wird meine Seele gesund.

beten wir gemeinsam ein Gebet zur geistigen Kommunion. Im Namen des Vaters und des Sohnes und des Heiligen Geistes. Amen. Herr Jesus Christus, ich grüße dich von Herzen. Du bist das Brot des Lebens, das vom Himmel herabgekommen ist. In Demut komme ich zu dir, um deine heilige Gegenwart zu empfangen. Stärke mich mit deinem Leib und Blut, damit ich in deiner Liebe wachse und deinen Frieden in die Welt trage. Herr, du bist mein Heil und meine Erlösung. Bleibe immer bei mir, damit ich dir stets treu diene und dein Licht in meinem Leben leuchte. Amen. Im Namen des Vaters und des Sohnes und des Heiligen Geistes. Amen.

0: Herr, vor dir hat kein Unheil Bestand, deine Nähe schenkt Heil, und das lässt mich hoffen. Öffne mich, Herr, für dich und die Menschen um mich. Erlöse mich von mir, so gewinne ich Freiheit, neuen Mut und Schwung, schaffe mein Leben neu, mach mein Leben heil. Und so lasst uns zum Schluss nochmals beten. Gütiger Gott, durch das Werk der Erlösung hast du unsere Schuld getilgt und uns deine Gnade geschenkt. Die Feier der Geheimnisse Christi stärke uns in diesem Leben und schenke uns die ewige Freude. Um all das bitten wir durch ihn, Christus, unseren Herrn.
1: Amen. Amen.
0: 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Morgen ist ja der Geburtstag von Radio Gloria und am 9. würden wir zu dem Anlass Gottesdienst halten. Es wäre schön, ich würde mich freuen, wenn ihr einschalten und werden mit uns dann den Geburtstag vom Radio mitfeiern. So wünsche ich uns allen einen ganz guten und vor allem einen zufriedenen Tag. Und so tun wir nun um das Segen Gottes bitten. Der Herr sei mit euch.
1: Und mit deinem Geiste.
0: Der allmächtige Gott hat uns durch die Auferstehung seines Sohnes aus Sünde und Tod befreit. Er segne euch und schenke euch seine Freude. Amen.
1: Amen.
0: Und Christus, mit dem ihr auferstanden sind durch den Glauben, bewahre in euch die Gabe der Erlösung.
1: Amen. Amen.
0: Gott hat uns in der Taufe angenommen als Kinder seiner Gnade. Er schenke euch das verheißene Erbe.
1: Amen. Amen.
0: Und das gewähre euch der dreieinige Gott, der Vater und der Sohn und der Heilige Geist.
1: Amen. Amen.
0: Gehen wir zum Schluss noch Mutter Gottes grüßen. Wir beten miteinander. Gegrüßt seist du, Maria.
1: Gegrüßt seist du, Maria, voll der Gnade. Der Herr ist mit dir. Du bist gebenedeit unter den Frauen. Und gebenedeit ist die Frucht deines Leibes, Jesus. Heilige Maria, Mutter Gottes, bitte für uns Sünder, jetzt und in der Stunde unseres Todes. Amen.
0: So geht hin und bringet Frieden. Halleluja, Halleluja, Halleluja.
1: Dank sei Gott, dem Herrn. Halleluja, Halleluja, Halleluja.
2: Wir danken herzlich am Pfarrer Daniel Bühlmann für die Heilige Messe, die er mit uns gefeiert hat. Ein Dank gilt natürlich auch Ihnen, liebe Zuhörer und Zuhörerinnen, für Ihre Teilnahme an dieser Feier auf Radio Gloria. Bleiben Sie weiter mit uns verbunden und begleiten Sie das weitere Programm hier auf Radio Gloria. 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

Liebe Hörerinnen und Hörer von Radio Gloria, ich will Ihnen auch heute einen Gedanken von der heiligen Clara von Assisi mit auf den Weg geben. Liebe Gott mit der ganzen Kraft deines Herzens und Jesus, seinen Sohn, der für uns Sünder gekreuzigt wurde. Niemals möge das Andenken an ihn in deinem Geiste verlöschen. Das war ein Gedanke von der heiligen Clara von Assisi.

Es geht darum, ob wir Maria ehren, wie die Kirche sie wirklich sieht, oder ob wir in eine Verzerrung geraten, die Maria letztlich schadet und die Christologie beschädigt. Papst Leo hat diesen klaren Schritt nun unternommen und wir wollen heute versuchen zu verstehen, warum das so wichtig ist. Und so machen wir noch einmal ganz kurz einen historischen Rückblick. Im Laufe der Kirchengeschichte, besonders in der frühen Neuzeit und der Romantik, ist in katholischen Kreisen, vor allem im deutschsprachigen Raum, aber auch in Südeuropa, ein Begriff stärker geworden, Maria als Miterlöserin zu sehen. Und was ist damit gemeint? Man wollte damit Maria eine aktive Rolle im Erlösungswerk ausdrücken. Maria litt mit Christus. Maria opferte ihren Sohn auf. Maria stand unter dem Kreuz und war nicht bloß passiv, sondern aktiv in die Heilstat involviert. Das ist ein frommer Gedanke und für sich genommen nicht falsch. Doch hier ist theologische Genauigkeit nötig, denn der Titel Miterlöserin verdunkelt die christologische Wahrheit, weil die Kirche lehrt, dass Christus allein der Erlöser ist. Und die Erlösung ist ja sein einzigartiges Werk, sein Pascha-Mysterium, sein Kreuz und seine Auferstehung. Maria hat daran Anteil, aber nicht in gleicher Weise. Sie ist keine zweite Erlöserin neben Christus. Eine solche Vorstellung wäre nämlich in sich heretisch. Erinnern wir uns an den Streit zwischen Nestorius und Kyrill von Alexandrien, den ich im ersten Teil dieser Sendung erwähnt hatte. Dabei ging es um die Frage, ob Maria als Gottesmutter oder nur als Christusmutter zu bezeichnen sei. Und Nestorius meinte, Gott könne nicht leiden, deshalb sei Christus nicht wahrer Gott, sondern nur Mensch. Folglich könne Maria nur Mutter des Menschen, Jesus von Nazareth, sein. Das Konzil von Ephesus entschied dann im Jahre 431 jedoch zugunsten der Auffassung des Kyrill von Alexandrien.

Papst Leo hat also eine Klarstellung vorgenommen und damit, und das ist entscheidend, möchte er die Marienverehrung, er möchte sie reinigen und nicht reduzieren. Und so kommen wir zu diesem Dokument und versuchen hier einzutauchen in das, was die Kernaussage ist.

0: die lehrmäßige Note Mater Popoli Fidelis vom 4. November 2025 präzisiert. Maria darf und soll nicht als Miterlöserin bezeichnet werden. Das ist kein neuer Gedanke, aber es ist eine Klarstellung, die heute nötig ist, weil in Volksfrömmigkeit, in Andachts- und Gebetsbüchern, in manchen Predigten dieser Titel immer wieder verwendet wird. Aber was bedeutet das konkret? Papst Leo tut hier zweierlei gleichzeitig und dies ist bemerkenswert.
1: Zum Ersten, er sagt Nein zu einem unzutreffenden Titel und zum Ersten, er sagt Ja zu Marias echter Würde und Mitverantwortung. Vielleicht haben Sie jetzt gehört, ich habe zweimal zum Ersten gesagt. Wie passt das jetzt zusammen?
0: Das ist der theologische Kunstgriff hier. Einerseits geht es hier um eine sprachliche und begriffliche Präzision, andererseits auch um keine Wertminderung.
1: Was Maria nicht ist,
0: Maria ist nicht gleichgeordnet mit Christus in der Erlösungsrolle, eine zweite oder parallele wirkende Erlöserin, Urgrund der Erlösung, Miterlöserin im Sinn einer partifizierter Gleichheit. Warum nicht?
1: Weil die Erlösung nur als Gottestat zu sehen ist. Sie ist Gnade. Sie entspringt aus Christi Opfer, seinem Leiden, seinem Tod und seiner Auferstehung. Und das ist die Causa Salutis, der Grund unseres Heils. Nur Christus hat diesen Grund gelegt, niemand anders. Hier ist die Klarstellung und Erinnerung. Wenn wir mit Maria Miterlöserin nennen, drohen wir
0: die Einzigartigkeit von Christi Erlösungswerk zu verwischen. Den Glauben zu verwirren, brauchen wir dann zwei Erlöser. Maria menschlich zu übernatürlich zu stilisieren, fast als quasi göttlich, die Struktur des Heils zu verdrehen. Was Maria wirklich ist. Und hier wird jetzt spannend und interessant, worauf wir aufbauen können. Papst Leo der 14. führt alternative und viel präzisiere Titel ein. Er sagt, was Maria tatsächlich alles ist, sie ist und bleibt.
1: Mutter des Erlösers, denn das ist die Urwahrheit. Sie gab Christus dem Fleisch. Sie ist Mittlerin der Gnaden, ein klassischer, von der Kirche gebilligter Titel. Maria vermittelt Gnade, aber nicht aus sich selbst, sondern von Christus her. Ihre einzige Rolle besteht darin, ihren Sohn bekannt zu machen, wie sie selbst in den Erscheinungen, zum Beispiel in Schio, diesem kleinen italienischen Städtchen zwischen Verona und Venedig, erklärt. Sie ist Mitverantwortliche des Heilsplans. Maria ist bewusst aktiv, leidend in den Heilsplan Gottes hineingenommen. Mater Popoli Fideles, Mutter des gläubigen Volkes auf Deutsch übersetzt, das ist der zentrale neue Akzent. Maria ist nicht nur die Mutter Jesu, sondern sie ist Mutter der Kirche, der Gläubigen, des ganzen erlösten Volkes Gottes. Und da sehen wir, dieses Dokument nimmt der Mutter Gottes nichts weg. Im Gegenteil, er fügt Sachen hinzu.
0: Das letzte Konzil, das zweite Vatikanische, sagt es so. Maria ist die Mutter der Kirche. Papst Leo XIV. Vertieft das. Sie ist die Mutter des gläubigen Volkes, nicht in einem biologischen Sinn, sondern in einem geistlichen Sinn.
1: Wir haben also vorhin gehört, dass was die Mutter Gottes eben ist und auch was sie nicht ist. Und in der Vorbereitung zu diesem zweiten Teil der Sendung, da bin ich auf eine ganz interessante Aussage gestoßen im neuesten Buch von der Schwester Bernarda Büttler, die genau diese Frage in ihren Tagebüchern hat darüber auch nachgedacht, ob Mutter Gottes als Miterlöserin bezeichnet werden darf oder nicht. Und sie hat das vehement abgelehnt. Sie hat immer auf die offizielle Haltung der Kirche gestanden, hat dann aber auch Beispiele erwähnt, wie man oder was man über die Mutter Gottes sagen kann. Das, was Sie jetzt soeben gehört haben, diese Worte stammen zum Teil auch aus den Tagebüchern von unserer Heiligen, der Schwester Bernarda Büttler. Also hier sehen wir, der Geist wirkt. Und wenn die Heiligen etwas gesagt haben, das hat immer ein Echo. So gehen wir nun weiter. Was also Papst Leo schlussendlich gemacht hat, das ist enorm wichtig, um den Unterschied richtig zu verstehen. Mit Erlöserin klingt falsch und verwirrt die Lehre der Kirche, während der Begriff Mutter des gläubigen Volkes viel wahrer ist, tiefer, pastoraler und vor allem beziehungsvoller wirkt. Versuchen wir jetzt in diese theologische Tiefe einzudringen. Schauen wir in die katholische Theologiegeschichte ein und nehmen wir, wir könnten Dutzende von Persönlichkeiten erwähnen, aber da uns ja die Zeit für das nicht zur Verfügung steht, nehmen wir zwei Persönlichkeiten der Theologie, welche vor allem auch einen internationalen Ruf hatten. Der eine ist Balthasar und seine Mariologie und der andere ist der zweite, der Romano Guardini und seine Marienverehrung. Hans-Urs von Balthasar hat das prägnant erfasst. Er sagte nämlich, Maria ist die Figura Ecclesiae, das heißt, sie ist die Gestalt der Kirche. Und sie ist eben nicht eine zweite Erlöserin, sondern sie ist das Urbild dessen, was die Kirche ist. Und jetzt können wir uns fragen, was ist die Kirche? Sie ist Empfängnis, Glaube, Treue, Fruchtbarkeit. Maria ist die Antwort der Menschheit auf Gottes Tat. Und deshalb haben so viele Menschen auch außerhalb des christlichen Kontextes eine Verbindung zu ihr, sei es durch Verehrung, Respekt oder Bewunderung. Und das unterscheidet sich von der Rolle als der Miterlöserin. Es ist eine viel tiefere Verbindung, die da existiert. Nehmen wir nur das Beispiel Einsiedeln, wie die Mutter Gottes von unterschiedlichen Völkern, Nationen auch verehrt wird. Wie viele Geschenke werden jedes Jahr an Einsiedeln gemacht von Menschen, die nicht aus einem katholischen oder christlichen Kontext herauskommen, sondern einfach, weil sie zu dieser Frau eine ganz besondere Beziehung haben. Und das ist das, was es eben ausmacht. Sie ist dieses Urbild, das die Menschen anzieht. Und Romano Guardini, dieser Denker der Liturgie, aber auch des Glaubens, er hat davor gewarnt, Marienverehrung zu einem Aberglauben zu machen, dass sie konkurriert wird mit der Christusverehrung. Die Verehrung Marias, die echte und sagen wir auch die katholische Marienverehrung, so wie wir es gewohnt sind, das ist kein Götzendienst. aber sie kann in Aberglauben kippen, wenn wir Maria in den Rang des Göttlichen erheben. Guardini würde Papst Leo dem 14. beipflichten, Mater Popoli Fideles, ja, das bewahrt die Würde Marias und bindet sie konkret an ihr Volk. Aber als Miterlöserin würde er sagen, nein, das verwirrt. Edith Stein und die Frauenfrage, das ist auch sehr interessant. Diese Heilige, die Märtyrerin, sie hat sich intensiv mit Maria auseinandergesetzt. Sie sieht in Maria eben auch dieses Urbild der weiblichen Tugend. Und was sind diese weiblichen Tugenden? Das ist der Glaube, die Hingabe, die Tätigkeit im Glauben. Aber nicht als Miterlöserin, sondern als die, die glaubt, die empfängt, die leidet mit. Und das ist ein aktives Leiden, weil es kein erlösendes Leiden ist.

0: haben jetzt vieles gehört aus der Geschichte, aus der Theologiegeschichte, aus der Volksfrömmigkeit. Wir können uns jetzt einfach diese Frage stellen, warum ist das alles so wichtig? Die Gegenwart und die Volksfrömmigkeit. Warum ist diese Klärung so notwendig? Man könnte fragen, ob es in der Kirche nicht dringendere Angelegenheiten gibt, die geklärt werden sollten. Aus meiner Sicht sprechen dafür drei Gründe. Der erste Punkt ist die Volksfrömmigkeit, die verwirrt. In vielen Gebetsbüchern, auch in modernen, in unterschiedlichen Wallfahrtskapellen, in frommen Medien, überall liest man Heilige Maria, Miterlöserin, bitte für uns. Das ist weit verbreitet, als man denkt. Es ist zwar gut gemeint, aber es dient schlussendlich der Sache nicht, da es theologisch ungenau ist. Und da sagt Papst Leo, wir müssen das korrigieren. Nicht aus wissenschaftlichem Purismus heraus, sondern um der Wahrheit willen und um der Gläubigen willen. Der zweite Punkt. Es gibt traditionalistische und fundamentalistische Tendenzen, die Maria überhöhen. In manchen Kreisen, und ich sage das mit Respekt, bitte verstehen Sie mich da nicht falsch, wird Maria fast vergöttert. Sie wird als die Hauptretterin, die eigentliche Erlöserin, die Fürbitterin, ohne die Gott nichts tut, verstanden. Und das ist überhaupt nicht katholisch, sondern steht nahe einer Häresie. Und auch hier Papst Leo setzt ein klares Wort. Nein, Maria ist nicht das. Christus bleibt das Zentrum. Gott, der Vater, bleibt die Quelle. Der Heilige Geist ist die Kraft. Maria ist wunderbar, sie ist gewaltig, mächtig in ihrem Glauben und ihrer Liebe, aber sie ist nicht Miterlöserin. Und der dritte Punkt, es geht auch hier um eine ökumenische Ehrlichkeit. Unsere protestantischen Geschwister, aber auch die Orthodoxen in ihrer Art haben Angst vor Marienvergötterung. Sie sehen in der katholischen Marienverehrung oft eine Abweichung von der reinen Christusverehrung. Auch hier sagt Papst Leo Folgendes. Ihr Unbehagen hat einen echten Kern. Wenn wir Maria Miterlöserin nennen, spielen wir ihnen in die Hände. Aber wenn wir präzise sagen, Mutter des gläubigen Volkes, Mittlerin der Gnaden von Christus her, mitverantwortlich im Heilsplan, dann können wir ökumenisch glaubwürdiger sprechen und dabei in der Einheit weiter vorankommen, wenn wir dies auch wollen. Manche Beziehungen sind leichter zu pflegen, während andere zunächst eine Überwindung von Differenzen erfordern. Unabhängig davon entbindet uns das nicht von unserer Verantwortung, uns für die Einheit der Spaltungen einzusetzen. Aber noch viel wichtiger ist die pastorale Ebene. Wenn Sie beten, wenn ich bete, wenn wir als gläubiges Volk zu Maria beten, und das ist ja auch der Monat Mai, warum geht es hier wirklich? Es geht darum, dass wir sagen, Mutter, begleite mich. Mutter, bete für mich. Mutter, zeige mir, wie man glaubt, wie man treu bleibt, wie man unter dem Kreuz stehen kann. Und das ist nicht die Bitte um Erlösung. Das ist die Bitte um Mitverantwortung, um Mitverantwortlichkeit, um Geleitschaft. Mater Populi Fideles, die Mutter des gläubigen Volkes, das drückt das perfekt in unserer Sprache aus. Maria sagt uns, ich bin bei euch, ich glaube mit euch, ich trage mit euch. Und das ist nicht weniger, das ist sogar mehr als Miterlöserin. Denn das ist persönlich, konkret und lebbar.
1: Was ändert sich konkret? Was bedeutet das nun konkret für mich als katholischen Gläubigen? Ich möchte Ihnen dies anhand einiger Überlegungen erläutern.
0: Das erste, das Gebet oder im Gebet. In unserem Gebeten wie im Vater Unser oder im Ave Maria, da verändert sich nichts. Aber wir präzisieren unser Verständnis. Wenn wir beten, bitte für uns, Heilige Maria, dann sagen wir ja nicht, erlöse uns, wie Christus dich erlöst hat, sondern wir beten, begleite uns, lege unser Anliegen vor deinen Sohn und so weiter. Und das ist Mittlung, das ist nicht Miterlösung. Das zweite ist die Frömmigkeit. Eine wahre Marienverehrung, sie wird tiefer, nicht oberflächlicher, wenn wir diesen Unterschied verstehen. Ich verehre zum Beispiel Maria nicht, weil sie eine zweite Erlöserin ist. Ich verehre Maria, weil sie die vollkommenste Gläubige ist, weil sie das Modell des Glaubens, der Hoffnung, der Liebe verkörpert, weil sie unter Leiden treu geblieben ist, weil sie die Mutter aller Gläubigen ist und mich selbst mit mir nimmt in ihre Mitverantwortung im Heilsplan. Und das ist doch viel tiefer als einfach Miterlöserin. Es wirkt doch viel persönlicher, existenzieller und glaubhafter. Und als dritter Punkt, die Dogmatik. Ich bin ehrlich gesagt dankbar für diese Präzisierung, denn damit wird das Lehramt der Kirche auch präziser. Zukünftige Generationen von Theologen, von Katecheten, von Predigern können jetzt auf diese Klarheit bauen. Keine Verwirrung, keine heretische Seitenwege, sondern Präzision im Dienst der Wahrheit. Und lassen Sie mich das persönlich sagen. Ich bin aufgewachsen in einer Familie, in der Marienverehrung eine Selbstverständlichkeit war. Das Rosenkranz, das Marienbild, der Glaube an Marias Fürbitte, das war Lebensquell und das trägt mich auch jetzt weiter als Priester. Denn hier weiß ich, ich habe eine Mutter, eine Mama an meiner Seite. Und das bleibt es auch weiterhin. Papst Leo, der 14. nimmt mir da überhaupt nichts weg. Aber mit den Jahren, durch Studium, durch pastorale Erfahrung, durch Meditation, bin auch ich immer tiefer zu einer gereinigten Marienverehrung gekommen. Ich bete nicht zu Maria, als sei sie Gott, aber ich bete mit Maria und durch Maria zu Jesus und zum Vater. Und das unterscheidet den Katholizismus vom Aberglauben. Und das unterscheidet die echte Marienverehrung von der Verzerrung. Und genau das ist Papst Leos Dienst an uns. Er möchte uns helfen, die Wahrheit zu bewahren, die schöne, die tiefe, die mächtige Wahrheit von Marias Rolle in der Heilsgeschichte. Eben nicht als Miterlöserin, sondern als Mutter, als Mittlerin, als Mutter des gläubigen Volkes. Liebe Hörerinnen und Hörer, wir enden nun mit einer Gedankenbewegung, die lehrmäßige Note Mater Populi Fideles ist nicht nur ein theologisches Dokument, sie ist auch ein pastorales Angebot. Sie sagt zu uns, ihr könnt Maria vertrauen. Und das ist echte, tiefe, begründete Verehrung. Aber vertraut Maria als das, was sie wirklich ist. Nicht als eure Erlöserin, sondern nur Christus ist es, sondern als eure Mutter, eure Mittlerin der Gnaden, eure Mitverantwortliche im Heilsplan. Sie leidet mit euch, sie glaubt mit euch und sie trägt mit euch. Und sie führt euch ganz konkret zu ihrem Sohn. Und das ist die Mutter des gläubigen Volkes. Das ist Maria, wie die Kirche sie wirklich sieht. Und darum ist diese Klärung von Papst Leo keine Entwertung, sondern eine Bewahrung und eine Vertiefung der wahren Verehrung.
1: Stellen Sie sich vor, Sie stehen unter einem Kruzifix. Sie schauen auf Christus, den für Sie stirbt. Daneben, nicht als Hauptfigur, aber als liebende Gegenwart, steht Maria. Sie schaut nicht weg, sie schaut hin. Sie leidet mit, sie glaubt. Und in diesem Moment verstehen wir, Maria ist nicht neben Christus ist Erlöser. Maria ist mit ihnen und zeigt ihnen, wie man glaubt, wenn alles bricht. Das ist das Geheimnis von Mater Populis Fidelis, Mutter des gläubigen Volkes. Das heißt, sie ist uns nah, persönlich, konkret, als die, die uns führt zu ihrem Sohn.

Sie haben den zweiten Teil gehört, ist Maria Mitterlöserin oder doch nicht, mit dem Pfarrer Daniel Bühlmann. Im Mittelpunkt ist die Frage gestanden, wie Kirche die besondere Sendung Mariens versteht. Immer in der Hinordnung auf Jesus Christus, den Erlöser der Welt. Herzlichen Dank an Pfarrer Daniel Bühlmann für seine Gedanken und Ausführungen. Auch Ihnen, liebe Zuhörer und Zuhörerinnen, möchte ich Danke sagen fürs Dasein und Mitdenken. Am Mikrofon verabschiedet sich Gabi Kuhn. Vergelt's Gott für Ihre Aufmerksamkeit und weiterhin Gottes reiche Segen.

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Liebe Zuhörer und Zuhörerinnen, ich heiße Sie herzlich willkommen zur heutigen Sendung Gebetsfamilie. Wir sind im schönen Monat Mai, im Maria-Monat. In dem Monat ehrt Kirche auf besondere Weise die Mutter Gottes, die reine Magd, Königin vom Himmel, die uns stets liebevoll begleitet und für uns eintreten tut. Der Mai ist erfüllt von Blumen, vom Licht, vom Leben. Und in all dem dürfen wir das mütterliche Wirken Mariens erkennen. Sie ist es, die uns zu Jesus führt, die unser Flehen hört und tröstet, schützt und stärkt. Heute wollen wir uns unter ihren Schutz und Schirm stellen, wie es das alte Gebet sagt. Unter deinem Schutz und Schirm fliehen wir, o heilige Gottesgebärerin. Lassen wir uns von ihr an der Hand nehmen, mit kindlichem Vertrauen, mit dem Glauben von der Kirche, mit der Hoffnung auf ihren mächtigen Beistand.

Wenn wir in die Geschichte der Kirche blicken, sehen wir immer wieder Maria an ihrer Seite. Vom ersten Pfingsten an, als sie mit den Aposteln betete, bis heute, wo Millionen von Menschen täglich den Rosenkranz beten, ist sie gegenwärtig. Maria steht uns bei in jeder Lebenslage, als Mutter, die tröstet, als Jungfrau, die das reine Herz bewahrt, als Königin, die mit Christus regiert, als Mittlerin, die unermüdlich für uns bittet. Sie ist keine ferne Gestalt, sie ist uns nah. Eine Mutter, die unsere Ängste kennt, die unsere Sorgen versteht, die uns nicht loslässt, auch wenn wir selbst nicht mehr beten können. Der heilige Bernhard von Clairvaux schrieb: Gedenke, o gütigste Jungfrau Maria, dass es noch nie gehört wurde, dass jemand, der zu dir seine Zuflucht nahm, die um deinen Schutz flehte und um deine Hilfe bat, von dir verlassen worden sei. Dieses Vertrauen wollen wir heute erneuern. Maria ist unsere mächtige Fürsprecherin und sie trägt unsere Bitten zu ihrem Sohn. So wenden wir uns mit kindlicher Liebe an sie und bringen unsere Gebetsanliegen vor ihren Thron.

Im ersten Gebetsanliegen beten wir für die Kirche und ihre Hirten. Im Namen des Vaters und des Sohnes und des Heiligen Geistes. Amen. Allerseligste Jungfrau und Gottesmutter Maria, du bist der Kirche vom Herrn selbst anvertraut worden als Mutter und Fürsprecherin. Wir bitten dich heute um deinen mütterlichen Schutz für unsere Kirche in dieser Zeit. Bewahre den Glauben rein, erbitte heilige Priester, stärke alle, die in der Seelsorge stehen. Steh besonders unserem heiligen Vater bei, unseren Bischöfen, Priester und Diakonen. Gib ihnen Weisheit, Mut und Demut. O Maria, du Stern der Neuevangelisierung, du Zuflucht der Sünder, du Mutter der Kirche, bitte für uns, dass wir Christus immer tiefer erkennen und mit gläubigem Herzen ihm folgen. Führe uns alle zu deinem Sohn, der Weg, Wahrheit und Leben ist. Amen. Im Namen des Vaters und des Sohnes und des Heiligen Geistes. Amen.

Im nächsten Gebetsanliegen beten wir für alle, die Trost und Schutz suchen. Im Namen des Vaters und des Sohnes und des Heiligen Geistes. Amen. O Maria, du starke Frau, du Mutter der Barmherzigkeit, wir bringen dir heute alle Menschen, die Trost suchen, die verwundet sind, die nicht mehr wissen, wohin. Nimm sie unter deinen Schutzmantel, tröste die Trauernden, ermutige die Verzagten, steh bei den Einsamen. Lass niemanden ohne Hoffnung zurück, führe die Verwirrten auf den Weg des Heils zurück, stärke die Schwachen im Glauben. Maria, wir wissen, dein mütterliches Herz bleibt niemandem verschlossen. Du bist unsere Zuflucht in Bedrängnis, die Helferin in jeder Not. Bitte für uns bei deinem Sohn, dass er uns Frieden schenkt, den äußeren und den inneren Frieden. Und lass uns immer mehr vertrauen, dass du als Mutter bei uns bist. Amen. Im Namen des Vaters und des Sohnes und des Heiligen Geistes. Amen.

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1: Im jetzigen Gebetsanliegen beten wir für Kind und Jugendliche. Im Namen des Vaters und des Sohnes und des Heiligen Geistes. Amen. Heilige Maria, du bist die Mutter des Lebens und der Freude. Wir bitten dich heute besonders für die Kinder und Jugendlichen. Schenke ihnen Reinheit des Herzens, eine offene Seele für das Gute und den Mut, für ihren Glauben einzustehen. Begleite sie in einer oft lauten und verwirrenden Welt. Bewahre sie vor Verführung und falschen Wegen. Gib ihnen Freude am Leben und eine tiefe Beziehung zu deinem Sohn. Sei ihnen eine Mutter in allen Lebenslagen, ein Stern in der Nacht, eine stille Wegbegleiterin. Wenn sie einmal fallen, dann hilf ihnen aufstehen und zu erfahren, dass Gottes Barmherzigkeit größer ist als jede Schuld. O Maria, Mutter der schönen Liebe, bitte für unsere Kinder und Jugendlichen. Führe sie sicher ans Ziel. Amen. Im Namen des Vaters und des Sohnes und des Heiligen Geistes. Amen.

letzten Gebetsanliegen möchten wir auch unsere Kranken nicht vergessen. Im Namen des Vaters und des Sohnes und des Heiligen Geistes. Amen. O Maria, Trösterin der Betrübten, du kennst das Leid der Kranken, du weißt, wie schwer das Kreuz der Krankheit wiegt. Wir bitten dich, steh allen bei, die mit Schmerzen leben, die einsam sind in der Not, die auf Heilung hoffen. Erbitte ihnen Geduld, Stärke und Trost. Begleite die Pflegenden und Angehörigen mit Liebe und Ausdauer. Führe alle Kranken in das Herz deines Sohnes, damit sie wissen, sie sind nicht allein. Sie sind geliebt, sie sind geborgen unter deinem Schutz und Schirm. Amen. Im Namen des Vaters und des Sohnes und des Heiligen Geistes. Amen.

Liebe Zuhörer und Zuhörerinnen, wir haben jetzt dürfen gemeinsam unter dem Schutz und Schirm Mariens beten. Die Fürsprache, ihre Nähe und ihre Segen sollen sie durch den Monat begleiten. Wenn Sie ein Gebetsanliegen haben, dürfen Sie das gern melden unter der Telefonnummer 041 720 23 23 oder per Mail info@radiogloria.ch. Unsere Gebetsfamilie findet wie gewohnt jeden Dienstag am 11. statt und die Wiederholung ist dann in der Nacht am 11. Bitte mir, Maria, dass sie uns auch weiterhin an der Hand nimmt, dass sie uns zu Christus führt und dass sie uns nie verlässt. Heilige Maria, Mutter Gottes, bitte für uns, jetzt und in der Stunde unseres Todes. Amen.

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Und jetzt lassen wir die Gedanken noch einen Moment nachklingen mit Musik aus Assisi.

Ganz herzlich willkommen, liebe Hörerinnen und Hörer von Radio Gloria, zur Evangeliumsbetrachtung aus dem Johannesevangelium, 16. Kapitel, der Vers 5 bis 11. In jener Zeit sprach Jesus zu seinen Jüngern: Jetzt gehe ich zu dem, der mich gesandt hat, und keiner von euch fragt mich, wohin gehst du? Vielmehr ist euer Herz von Trauer erfüllt, weil ich euch das gesagt habe. Doch ich sage euch die Wahrheit, es ist gut für euch, dass ich fortgehe, denn wenn ich nicht fortgehe, wird der Beistand nicht zu euch kommen. Gehe ich aber, so werde ich ihn zu euch senden. Und wenn er kommt, wird er die Welt überführen und aufdecken, was Sünde, Gerechtigkeit und Gericht ist. Sünde, dass sie nicht an mich glauben, Gerechtigkeit, dass ich zum Vater gehe und ihr mich nicht mehr seht, Gericht, dass der Herrscher dieser Welt gerichtet ist. Evangelium unseres Herrn Jesus Christus. Lob sei dir, Christus.

Geist der Lüge, einen Geist, der vom Bösen ausgeht und die Welt irgendwie auch in die Lüge hineinziehen will. Und Jesus, er sagt im heutigen Evangelium, dass sein Heiliger Geist aufdecken will, was Sünde ist. Und das ist sicher so zu verstehen, dass wir im Heiligen Geist eben erkennen dürfen, was für Gott gut ist und was für ihn böse ist. Es ist nicht mehr unklar, was Sünde ist, sondern der Heilige Geist, er hilft uns, dass wir ganz klar erkennen dürfen, dass es Gutes gibt, aber dass es eben auch Böses gibt. Und Jesus, er sagt es selber, dass sein Wort Geist und Leben ist. In seinem Wort ist dieser Heilige Geist, der uns wie ein Licht erleuchtet. Wer auf die Worte von Christus schaut, er kann erkennen, wo der Weg ist, der für uns Menschen gut ist, und er kann in diesem Sinn auch erkennen, welcher Weg eben nicht der gute Weg ist, sondern der Weg der Sünde. Wollen wir unser Herz ganz tief öffnen für diesen Heiligen Geist, der uns vor allem im Wort Gottes geschenkt ist, damit dieser Heilige Geist in unserem Herzen aufdeckt, was Sünde, Gerechtigkeit und Gericht ist. Und wollen wir in diesen Tagen, wo wir uns auf das Pfingstfest vorbereiten, auch ganz, ganz speziell Christus danken, dass er uns diesen Heiligen Geist gesandt hat, den Geist der Wahrheit und der Liebe. Der Herr sei mit euch und mit deinem Geiste. Es segne und behüte euch der allmächtige und barmherzige Gott, der Vater und der Sohn und der Heilige Geist. Amen.

0: Gelobt sei Jesus Christus in Ewigkeit. Amen. In dieser österlichen Zeit lädt uns das Regina Zöli ein, die Freude über die Auferstehung Christi mit Maria zu teilen. Und dies mit dem Ruf, freu dich, du Himmelskönigin. Freude, das ist mehr als ein Gefühl. Es ist ein Ausdruck lebendiger Hoffnung. Gerade in Zeiten der Unsicherheit erinnert uns das Regina Zöli daran, dass das Leben stärker ist als der Tod, dass das Licht durch das Dunkel bricht und dass Gott auch heute wirkt. So sind Sie, liebe Hörerfamilie, eingeladen, mit Pfarrer Guido Hangartner das Regina Zöli zu beten.
1: Gelobt sei Jesus Christus, ganz herzlich darf ich Sie einladen zum Regina Zöli. O Himmelskönigin, frohlocke, Halleluja! Denn er, den du zu tragen würdig warst, Halleluja! Er ist erstanden, wie er sagte, Halleluja! Bitt Gott für uns, Maria, Halleluja! Freu dich und frohlocke, Jungfrau Maria, Halleluja! Denn der Herr ist wahrhaft auferstanden, Halleluja! So lasset uns beten. Allmächtiger Gott, durch die Auferstehung deines Sohnes, unseres Herrn Jesus Christus, hast du die Welt mit Jubel erfüllt. Lass uns durch seine jungfräuliche Mutter Maria zur unvergänglichen Osterfreude gelangen. Darum bitten wir durch Jesus Christus, unseren Herrn. Amen. Gelobt sei Jesus Christus in Ewigkeit. Amen.

0: Der Beistand aber der Heilige Geist, den der Vater in meinem Namen senden wird, der wird euch alles lehren und euch an alles erinnern, was ich euch gesagt habe. So hören wir es im Johannesevangelium. Es gibt Menschen, die sagen, nur was in der Bibel steht, nur das darf man beachten. Alles andere darf man nicht beachten. Aber gerade die Bibel sagt uns, dass der Heilige Geist kommt, um uns zu erinnern. Und nicht die Bibel kommt, um uns zu erinnern. Sondern der Heilige Geist kommt, um uns zu erinnern. Und der Heilige Geist, der kommt eben nicht zu einem einzelnen Menschen, sondern er kommt zur Kirche. Ausgerechnet zur Kirche. Im wahrsten Sinne des Wortes, ausgerechnet zur Kirche. Und darum schreiben die Apostel bei der Streitfrage, wo es darum geht, ob die Heiden, das heißt die Nichtjuden, die Christen geworden sind, die jüdischen Gesetze halten müssten oder nicht. Und gerade da kommt der Heilige Geist in die Kirche, in das erste Konzil der Kirche, das sogenannte Apostelkonzil, und entscheidet mit den Aposteln und den Priestern, mit der Kirche, was die Heiden zu tun oder zu lassen haben. Und gerade deswegen schreiben die Apostel den Brief, der Heilige Geist und wir, die Kirche, hat beschlossen. Der Heilige Geist und die Kirche beschließt. Und nicht der Heilige Geist und irgendein Einzelner oder eine kleine Gruppe, sondern der Heilige Geist und wir. Warum ist das so wichtig? Es ist unglaublich wichtig, weil jeder Mensch, der in irgendeiner Form eine Kirchenspaltung herbeigeführt hat, hat immer angefangen, etwas zu streichen. Luther zum Beispiel, er hat kurzerhand einmal die Kirche gestrichen. Nur noch die Schrift und er. Was die Kirche über 1500 Jahre gelehrt hat, in der jeweiligen Zeit für die Menschen, das war für ihn ungültig. Allein er war seines Erachtens erfüllt vom Heiligen Geist. Er war nicht der Erste. Jeder, der die Kirche gespalten hat, hat ähnlich argumentiert. Dies weggestrichen, das andere weggestrichen, etwas verändert, damit man selber perfekt dasteht. Auch heute geschieht es immer wieder. Jetzt haben wir einen neuen Papst, der erst ein paar Tage, wenn man so will, im Amt ist. Und was da schon alles zu lesen ist, was er hätte sagen sollen und noch nicht gesagt hat oder noch nicht gesagt hat, was er hätte anders sagen sollen und können und was man besser wüsste als er, es geht auf keine Kuhhaut. Und alle diese Menschen berufen sich auf den Heiligen Geist und realisieren nicht, dass sie nicht dem Heiligen Geist gehorchen, sondern ihrem eigenen Geist, ihrem eigenen Verstand oder sogar dem Geist eines ganz anderen. Der Heilige Geist und wir haben beschlossen. Und die einen behaupten dann, ja, der jetzige Papst, der ist ja gar nicht der rechtmäßige Papst, vor allem bei Franziskus war das sehr oft zu hören. Und somit muss ich ihm nicht mehr folgen Und somit muss ich der Kirche nicht mehr folgen und somit bin ich ja der, der alles besser weiß. Aber die Schrift lehrt uns etwas anderes. Nicht ich weiß es. Nicht ich beschließe, was jetzt in dieser Zeit, in der wir leben, der ich lebe, richtig und korrekt ist und umgesetzt werden soll. Es ist immer der Heilige Geist und die Kirche. Und dafür gibt es Konzilien. Nach der Reformation, da gab es ein großes Konzil, das Konzil von Trient. Und das Konzil von Trient versuchte in der damaligen Zeit, den Schaden der Reformation so gut wie möglich zu überwinden. In unserer Zeit, da gab es etwas anderes. Da gab es einen Aufbruch in der Gesellschaft, der alle Moralvorstellungen sprengen wollte, der keine Moralvorschriften mehr wollte. Einen Geist in der Welt, der alles auf den Kopf stellen wollte. Und in dieser Zeit gab es wieder ein großes Konzil, das Zweite Vatikanische Konzil. Und es hat der Heilige Geist und das Konzil beschlossen, wie wir uns in dieser Zeit aus dieser Situation retten können, um nicht für Gott verloren zu gehen. Und die Interpretation dieses Konzils, die liegt nicht bei mir oder beim Bischof in Chur. Die liegt bei der Kirche. Die liegt eben beim Papst. Die liegt beim Nachfolger Petri. Und so ist das Wunderbare, dass der Papst Leo ja nicht der Nachfolger ist vom Papst Franziskus. Er ist wie Franziskus Nachfolger Petri. Und sie alle, alle Päpste in der Geschichte, sind Nachfolger Petri. Und sie haben an der Stelle Petri die Streitfragen der Kirche zu klären, mit der Kirche. Und da gibt es auch heute wieder Leute, die sagen, ja nur dies und das eine ist richtig. Und das, was die ganze Kirche tut, das ist falsch. Aber der Heilige Geist hat es mit der Kirche anders beschlossen. Und wenn wir die Texte der Schrift wirklich in ihrer ganzen Tiefe verstehen, in ihrer ganzen Tiefe nachvollziehen, uns hineinlassen in diese Tiefe, dann erkennen wir, dass es nur eine Instanz gibt, die uns den Glauben in der Zeit, in der wir leben, aufschlüsseln kann. Das ist die Kirche. Das hat vor 500 Jahren gegolten für die Menschen, die damals lebten. Das wird in 500 Jahren gelten für die Menschen, die in 500 Jahren leben werden. Es ist die Aufgabe der Kirche und künftiger Konzilien. Der Heilige Geist und wir, also die Kirche, haben beschlossen, und nicht ich habe zu beschließen. Amen. So segne, behüte und stärke euch der allmächtige Gott, der Vater, der Sohn und der Heilige Geist. Amen.
1: Ein herzliches Dankeschön an Sie, lieber Pfarrer Guido Hangartner, für das Regina Zöli und die inspirierenden, stärkenden Worte. Ihr Impuls hat uns neu spüren lassen, wie sehr die österliche Freude auch heute Kraft und Hoffnung schenken kann, und dies mitten in unserem Alltag. Danke, dass Sie uns mitgenommen haben in das Gebet mit Maria, die uns den auferstandenen Christus zeigt, als Quelle der Freude und des Lebens. Gelobt sei Jesus Christus in Ewigkeit.

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1: Die Audienz eröffnete das Oberhaupt der katholischen Kirche mit den Worten:
2: Peace be with you.
1: Der Friede sei mit euch. Willkommen. Er beschloss sie mit den Worten:
2: May our collaboration bear fruit.
1: Da wir in unserer Tradition den Frieden als einen der größten Segen Gottes betrachten, bitte ich Gott, euch alle zu segnen. In Jordanien ist der sunnitische Islam Staatsreligion. Christen sind eine Minderheit. In seiner Rede unterstrich Papst Löder XIV., dass menschliches Mitgefühl und Empathie fundamentale Haltungen beider religiöser Traditionen seien. Er führte vor seinen rund 45 Gästen etwa aus, dass die muslimische Tradition Mitgefühl eng mit Barmherzigkeit verknüpfe, während die christliche Tradition in der Menschwerdung Gottes das sichtbare Zeichen eines mitleidenden Gottes sehe. Die Liebe zu den Armen, in welcher Form auch immer ihre Armut auftreten mag, ist das evangeliale Markenzeichen einer Kirche, die dem Herzen Gottes treu ist, zitierte Papst Leo XIV. Aus seinem Schreiben »Die Lexité« über die Liebe zu den Armen. Der Papst ging auch genauer auf positive soziale Auswirkungen des Glaubens ein und lobte so etwa ausdrücklich die Anstrengungen des haschemitischen Königreichs Jordanien, das unter schwierigen Bedingungen Geflüchtete aufnehme und Notleidenden helfe. In Anlehnung an seine Vorgänger betonte der Papst, dass die Schwachen einen Anspruch auf besondere Aufmerksamkeit durch Staat und Gesellschaft hätten. Gleichzeitig formulierte der Papst eine deutliche Warnung vor den Schattenseiten des technologischen Fortschritts. Obwohl die Welt stärker vernetzt sei als je zuvor, drohe eine zunehmende soziale Kälte. Die ständige Flut an Bildern von Leid könne die Herzen abstumpfen lassen, anstatt sie zu bewegen. Diese Art der Apathie bezeichnete er als eine der schwersten spirituellen Herausforderungen der Gegenwart. Abschließend rief der Papst Christen und Muslime auf, die Menschlichkeit dort wieder zu beleben, wo sie erkaltet sei. Die gemeinsame Mission bestehe darin, Gleichgültigkeit in Solidarität zu verwandeln und jenen eine Stimme zu geben, die leiden. Papst Leo XIV. Drückte seine Hoffnung aus, dass Jordanien weiterhin ein lebendiges Zeugnis für Dialog und Hoffnung in einer von Prüfungen geprägten Region bleibe. Für Radio Vatikan, Stefanie Stahlhofen.
3: Österreich-Vatikan. Knapp 4 Monate nach seiner Bischofsweihe ist der Neuwiener Erzbischof Josef Grünwedel zu einer ersten Privataudienz bei Papst Leo empfangen worden. Es war ein sehr gutes Gespräch. Papst Leo ist, wie ja schon viele vor mir bemerkt haben, ein ausgezeichneter Zuhörer. Das sagte der Wiener Erzbischof unmittelbar nach dem rund halbstündigen Gespräch. In der Privataudienz im Vatikan konnte der Erzbischof über die Situation der Kirche in der Erzdiözese Wien berichten. Für derartige Gespräche sei Vertraulichkeit vereinbart, hielt die Erzdiözese Wien fest. Im Rahmen seines zweitägigen Antrittsbesuchs in Rom wollte Grünwedel am Montagnachmittag auch das Grab von Papst Franziskus in der Basilika Santa Maria Maggiore besuchen. Darüber hinaus war am selben Tag auch ein Gespräch in der Vatikanischen Bildungsbehörde geplant. Sudan, Vatikan. Der sudanesische Regierungschef Kamil Idris hat im Vatikan über die Lage seines Landes gesprochen. Idris war zunächst von Papst Leo XIV. In Privataudienz empfangen worden. Dann traf er Kardinalstaatssekretär Parolin und einen Vertreter des vatikanischen Außenministeriums. Inhaltlich ging es um die schwere Krise, die das vom Bürgerkrieg zerrüttete nordostafrikanische Land seit Beginn der Kämpfe zwischen der Armee und der RSF-Miliz vor 3 Jahren heimsucht. Im Sudan und den angrenzenden Staaten sind Schätzungen zufolge zwischen gut 11 Millionen und knapp 15 Millionen Menschen auf der Flucht. Nach Deutschland jetzt. Diese Woche beginnt in Würzburg der 104. Katholikentag. Leitwort ist »Hab Mut, steh auf« aus dem Markus-Evangelium. Und das Kölner Domradio hat dazu die ZDK-Präsidentin und Vorsitzende der Katholikentagsleitung Irme Stetter-Karp interviewt.
4: Ja, es ist uns als Veranstalter, als Zentralkomitee der deutschen Katholiken ein Anliegen, Mut zu machen, gerade jetzt auch die Menschenwürde zu verteidigen. Sie ist in Gefahr, hier, auch andernorts. Und insofern stellen wir uns mit diesem biblischen Motto gegen Hass und Hetze, die das Klima auch in unserem Land zu vergiften drohen. Und insofern ist es christliches Profil, wenn wir sagen, nicht mit uns.
5: Christen und die Mitglieder christlicher Kirchen in Deutschland immer weniger. Wie viel Gewicht hat denn das überhaupt noch in Deutschland?
4: Ja, die Begleitung durch die Medien wird das einmal mehr zeigen. Und ich könnte auch fragen, wie viele Veranstaltungen gibt es im öffentlichen Raum, in denen Menschen unterschiedlicher Milieus, Herkünfte, Überzeugungen, Parteizugehörigkeit, jung und alt, reich und arm, sich kommerzfrei begegnen können. Und genau dieses Experiment wagen wir mit den Katholikentagen.
5: Wie gut ist Würzburg denn vorbereitet? Waren Sie schon da gucken?
4: Ja, natürlich. Wir waren 2 Jahre in der Vorbereitung immer wieder dort. Und die Region freut sich sehr auf dieses große Ereignis. Ich habe den Eindruck, es ist gute Dynamik im Vorfeld da. Und insofern, ja, wir freuen uns auf die Gastfreundschaft der Franken und der Unterfranken.
5: Jetzt könnte man ja sagen, der Katholikentag, der ist eher ein Binnenereignis für die, die ohnehin schon überzeugt und engagiert sind. Wie wollen Sie denn die Menschen erreichen, die der Kirche längst den Rücken gekehrt haben oder vielleicht noch nie dahin gefunden haben?
4: Wir freuen uns natürlich immer über noch ein größeres Format, aber Fakt ist, wir haben 900 Veranstaltungen, es sind über 300 Organisationen auf der Meile, mehr als bei den vergangenen Katholikentagen, und wir hatten in Erfurt schon erlebt, in einer Umgebung, die eben gar nicht rein katholisch geprägt ist, eher ganz anders, dass es sehr viel Interesse und Offenheit der Bürgerinnen und Bürger gab. Insofern ist unser Programm auch etwas für die Umstehenden quasi. Ich denke an die öffentlichen Konzerte, aber auch die Veranstaltungen, die im öffentlichen Raum sind. Insofern, ich sehe das nicht nur als ein innerkatholisches Ereignis, längst ist es ja auch ein ökumenisches Ereignis.
5: Wenn man sich das Programm so anschaut, Sie haben es gerade schon gesagt, dass es wirklich sehr viele und ein sehr breites Programm gibt, dann gewinne ich den Eindruck, dass der Katholikentag mit seinen Themen aber vor allen Dingen ein kirchenpolitisch progressives Milieu anspricht. Wie wollen Sie denn den Teil der Katholiken mitnehmen, die vielleicht eher traditionell und konservativ sind? Oder sind ja auch gar nicht angesprochen?
4: Doch, die sind selbstverständlich angesprochen, und ich kann Ihnen sagen, dass ich mich sehr gefreut habe, in der Vorbereitung zu sehen, dass gerade auf der Meile ein ganz breites Spektrum von Organisationen sich beteiligt, durchaus auch Gruppierungen aus dem konservativen Milieu des Katholischen. Ich sehe, dass hier sich eher wieder Organisationen interessieren, die vielleicht einige Katholikentage nicht da waren. Ja, und wie wollen wir sie erreichen? Indem wir ihnen eine Chance bieten, sich einzubringen und sich eben auch den Diskussionen zu stellen, egal aus welcher Richtung jetzt.
5: Welches Thema liegt Ihnen persönlich beim nächsten Katholikentag besonders am Herzen? Worauf freuen Sie sich vielleicht auch am meisten?
4: Ja, das sind natürlich manche, das Programm ist dicht, aber ich nenne einfach mal etwas, was mir persönlich tatsächlich in den letzten beiden Katholikentagen mehr Bedeutung gewann quasi durch die Erfahrung dort. Das ist zum einen die christlich-muslimische Feier und auch die jüdisch-christliche Feier am Abend jeweils. Das sind für mich ganz prägnante Orte, wie überhaupt auch das gemeinsame Gebet, das Miteinander singen, das Miteinander feiern auch eine Bedeutung hat. Neben den Debatten, die es natürlich auch geben wird.
5: Und was wünschen Sie sich? Welche Botschaft soll von diesem Katholikentag ausstrahlen?
4: Ja, tatsächlich die Botschaft, sich nicht entmutigen zu lassen, sondern der Gemeinschaft quasi auch zu vertrauen und miteinander Wege zu gestalten. Wir wissen, dass auch Deutschland sich stark verändern muss, verändern wird, und hier quasi sich nicht irgendwie zurückzuziehen, weder im kirchlichen noch im politischen Raum. Das ist unser Wunsch, dazu wollen wir beitragen.
3: Sagt die Vorsitzende der Katholikentagsleitung und ZDK-Präsidentin Irme Stetter-Karp im Gespräch mit dem Kölner Domradio.

0: Sie hören jetzt aus dem Tagebuch von der Schweizer Heiligen, der Schwester Maria Bernarda Büttler. Das Buch hat herausgegeben, der emeritierte Pfarrer aus Keusch. Die Sprecherin ist Nicole Meru.
1: Ermutigungen. Von den zahlreichen Ermahnungen und Ermutigungen, die Maria Bernarda ihren Schwestern mitgibt, wählen wir hier jene aus, die von allgemeiner Bedeutung sind. Dankbarkeit. Seid dankbar allen Wohltätern gegenüber, ohne Ausnahme, und zeigt euch bei jeder Wohltat so dankbar, auch wenn sie klein ist, als ob man euch ein Königreich geschenkt hätte, ja, selbst einem armen Kinde gegenüber, das euch ein Früchtlein geben will. Nehmt es an, betrübt es nicht durch Zurückgeben, und zeigt ihm eine so herzliche Freude, als ob es euch damit ein großes Geschenk gemacht hätte. Liebe. Ich weiß es, menschliche Schwäche in der heiligen Liebe wird es immer wieder geben. Aber das sage ich euch, Kinder Gottes. Ihr müsst euch unablässig bemühen, dass die gemeinsame Liebe so wenig als nur möglich gestört werde. Erziehung. Ihr müsst immer neue kleine Kunstgriffe suchen, um die Herzen der Kinder für ein christliches Leben zu gewinnen. Euer täglicher Wahlspruch muss sein: Hilf mir heilig werden, guter Jesus, und gib mir Kinderseelen, immer mehr und mehr, und hilf mir, sie zu erziehen. Das sei euch ein Hauptgrundsatz, die feste Überzeugung, dass ihr mit unbesieglicher Liebe, Geduld und Freundlichkeit 100-mal mehr bei diesen Kinderseelen erreicht als mit zu großer Strenge. Eine kalte, frostige Schwester taugt nicht für die Schule. Krankendienst. Und ihr Schwestern im Krankendienst, bedenkt täglich eure hohe Aufgabe im Missionsleben. Euch hat der liebe Gott wohl seine ärmsten Lieblinge anvertraut, sind doch die meisten dieser Kranken, noch mehr als am Körper, an der Seele krank. Wollt ihr werden, was ihr wirklich sein sollt, dienende Engel dieser Armen? Dann wappnet euch mit viel Geduld. Immer nur den einen in ihnen schauend, unseren Herrn Jesus Christus. Und ihnen so dienen, wie ihr ihn bedienen und pflegen würdet. Auf diesem Wege könnt ihr heilige Missionarinnen werden. In der Geduld dürft ihr nicht ermüden, Nachtwachen müssen euch zu den köstlichsten Stunden gehören, ekelhafte Krankheiten und üblen Geruch zur Abbüßung eurer Sünden dienen. Den Sterbenden mit aller Liebe und Aufopferung beistehen bei Tag und Nacht. Das muss euer süßester Trost sein, indem ihr dadurch euch selbst eine glückselige Sterbestunde zusichert. Ihr müsst im Geiste des Missionslebens beten. Führe mir Kranke zu, o Gott, viele, viele, damit auch diese für dich gewonnen und in deinen Schafstall eingeführt werden? Daran müsst ihr festhalten, dass ihr durch große barmherzige Liebe und viel Geduld und euer gutes Beispiel mehr Gutes und Großes zu bewirken vermögt, als man nur glauben kann. Das Beispiel wirkt unbemerkt viel nach außen. Harrt ihr getreu in diesem Engelsdienst aus, welche Freude und Seligkeit dann, wenn Christus, unser Erlöser, euch zuruft beim Gericht: Selig bist du, denn als ich krank war, hast du mich besucht, ja nicht bloß besucht, sondern bedient mit der ganzen Liebe deines Herzens und mit der Aufopferung aller deiner Kräfte. Wirkt alle zusammen. Alle, alle müssen treu zusammenwirken. Kind Gottes, täusche dich nicht. Gerade da und nur da, wo du hingestellt bist, wirst du reichliche Seelenernte gewinnen, wenn du kindlich fromm die Pflichten erfüllst, welche die Obern an Gottes Statt dir auferlegt haben.

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1: Am 9. Oktober 2005 hat der Papst Benedikt anlässlich von der Seligsprechung vom Kardinal Clemens August von Galen gesagt: Der Glaube beschränkt sich nicht auf ein privates Empfinden, das man gegebenenfalls verheimlicht, wenn es unbequem wird, sondern es erfordert Konsequenz und Zeugnis auch in der Öffentlichkeit, zugunsten des Menschen, der Gerechtigkeit und der Wahrheit.

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Herzlich willkommen bei Radio Gloria. Wir sind in der 6. Osterwoche, eine Zeit, in der die Freude der Auferstehung weiter in uns wachsen darf und uns stärkt im Glauben. Heute gedenken wir am heiligen Pankratius, an einem jungen Märtyrer, der mit seinem Leben Zeugnis für Christus abgelegt hat. Hier ist unser heutiges Programm. 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

Jeden Dienstag übertragen wir am 1 Gebetsstunde. Wir beten für Sie aus der Katharinenkapelle mit den Studenten von der Hochschule Heiligen Kreuz im Wienerwald. So schalten wir jetzt um zur Hochschule Heiligen Kreuz.

0: Im Namen des Vaters und des Sohnes und des Heiligen Geistes.
1: Amen.
0: Der Herr sei mit euch.
1: Und mit deinem Geist.
0: Schön, dass wir jetzt an einem der Bittage vor Christi Himmelfahrt, in denen wir ja unsere Anliegen gebündelt unserem Herrn Jesus Christus, der zum Vater heimkehrt, mitgeben, ihm jetzt im Rosenkranz in der Anbetung vortragen dürfen. Schön, dass Sie über die Medien mit uns verbunden sind. Wir wollen jetzt Ihre Anliegen vor unseren Herrn Jesus Christus tragen.

0: hochgelobt und angebetet sei unser Herr Jesus Christus im allerheiligsten Sakrament des Altares. Herr Jesus Christus, wir danken dir, dass du hier und jetzt anwesend bist, dass du uns hörst und du in unserem Leben wirken möchtest. Wir bitten dich für diese Gebetszeit um deinen Schutz und Segen und den Beistand des Heiligen Geistes. Amen. Ich glaube an Gott, den Vater, den Allmächtigen, den Schöpfer des Himmels und der Erde und an Jesus Christus, seinen eingeborenen Sohn, unseren Herrn, empfangen durch den Heiligen Geist, geboren von der Jungfrau Maria, gelitten unter Pontius Pilatus, gekreuzigt, gestorben und begraben, hinabgestiegen in das Reich des Todes, am dritten Tage auferstanden von den Toten, aufgefahren in den Himmel. Er sitzt zu Rechten Gottes, des allmächtigen Vaters. Von dort wird er kommen, zu richten die Lebenden und die Toten.
1: Ich glaube an den Heiligen Geist, die heilige katholische Kirche, Gemeinschaft der Heiligen, Vergebung der Sünden, Auferstehung der Toten und das ewige Leben. Amen.
0: Vater unser im Himmel, geheiligt werde dein Name, dein Reich komme. Dein Wille geschehe wie im Himmel, so auf Erden.
1: Unser tägliches Brot gib uns heute und vergib uns unsere Schuld, wie auch wir vergeben unseren Schuldigen. Und führe uns nicht in Versuchung, sondern erlöse uns von dem Bösen.
0: Gegrüßet seist du, Maria, voll der Gnade, der Herr ist mit dir. Du bist gebenedeit unter den Frauen und gebenedeit ist die Frucht deines Leibes, Jesus, der in uns den Glauben vermehre.
1: Heilige Maria, Mutter Gottes, bitte für uns Sünder, jetzt und in der Stunde unseres Todes. Amen.
0: Gegrüßet seist du, Maria, voll der Gnade, der Herr ist mit dir. Du bist gebenedeit unter den Frauen und gebenedeit ist die Frucht deines Leibes, Jesus, der in uns die Hoffnung stärke.
1: Heilige Maria, Mutter Gottes, bitte für uns Sünder, jetzt und in der Stunde unseres Todes. Amen.
0: Gegrüßet seist du, Maria, voll der Gnade, der Herr ist mit dir. Du bist gebenedeit unter den Frauen und gebenedeit ist die Frucht deines Leibes, Jesus, der uns die Liebe jetzt und in der Stunde unseres Todes. Amen.

0: mein Jesus, verzeih uns unsere Sünden, bewahre uns vor dem Feuer der Hölle, führe alle Seelen in den Himmel, besonders jene, die deiner Barmherzigkeit am meisten bedürfen. Herr Jesus, wir bitten dich für eine junge Frau, die ihr Leben ganz dir schenken will, aber dann immer wieder auf große Schwierigkeiten stößt. Bitte sei ihr nahe und hilf ihr, alle Hindernisse zu überwinden und ihre Berufung zu finden und zu leben. Bitte stärke Johanna, die auf der Arbeit schwer gemobbt wird. Lass das Mobbing aufhören oder hilf ihr, einen guten neuen Arbeitsplatz zu finden. Wir bringen dir auch die Christenheit in all ihrer Uneinigkeit und inneren Zerrissenheit. Bitte schenke du eine neue Einheit in dir im Heiligen Geist. Mit Frau Hammerschmidt beten wir dich für ihren Sohn um die Gabe des Glaubens. Herr Jesus, wir beten für alle Menschen, die unter psychischen Erkrankungen leiden, besonders für alle mit Depressionen. Bitte hilf besonders Johann, Michael und Antonius. Herr Jesus, heile und befreie sie. Wir beten dich in den zahlreichen Anliegen von Katharina, Graziella, Brigitte, Monika und Gerlinde. Mit Lucia beten wir um einen weiteren Beistand und Gottes Segen für ihre Familie, um Gesundheit und Hilfe in all ihren Nöten. Wir beten für Lorenz um Heilung seiner seelischen und körperlichen Wunden, ganz nach deinem Willen, um Stärkung und Vertrauen in deine Barmherzigkeit. Mit Angelika beten wir um Bekehrung für ihre Familie und um Freiheit von allen schlechten Einflüssen und Mächten. Für Elisabeth, die einen Schlaganfall erlitten hat, bitten wir um Heilung und Genesung nach deinem Willen.
1: Vater unser im Himmel, geheiligt werde dein Name, dein Reich komme, dein Wille geschehe, wie im Himmel, so auf Erden.
0: Unser tägliches Brot gib uns heute und vergib uns unsere Schuld, wie auch wir vergeben unseren Schuldigern. Und führe uns nicht in Versuchung, sondern erlöse uns von dem Bösen.
1: Gegrüßet seist du, Maria, voller Gnade. Der Herr ist mit dir. Du bist gebenedeit unter den Frauen. Und gebenedeit ist die Frucht deines Leibes, Jesus, der von den Toten auferstanden ist.
0: Heilige Maria, Mutter Gottes, bitte für uns Sünder, jetzt und in der Stunde unseres Todes. Amen.
1: Gegrüßet seist du, Maria, voller Gnade, der Herr ist mit dir. Du bist gebenedeit unter den Frauen, und gebenedeit ist die Frucht deines Leibes, Jesus.
0: Heilige Maria, Mutter Gottes, bitte für uns Sünder, jetzt und in der Stunde unseres Todes. Amen.
1: Gegrüßet seist du, Maria, voller Gnade, der Herr ist mit dir. Du bist gebenedeit unter den Frauen, und gebenedeit ist die Frucht deines Leibes, Jesus.
0: Heilige Maria, Mutter Gottes, bitte für uns Sünder, jetzt und in der Stunde unseres Todes. Amen.
1: Gegrüßet seist du, Maria, voller Gnade, der Herr ist mit dir. Du bist gebenedeit unter den Frauen, und gebenedeit ist die Frucht deines Leibes, Jesus.
0: Heilige Maria, Mutter Gottes, bitte für uns Sünder, jetzt und in der Stunde unseres Todes. Amen.
1: Gegrüßet seist du, Maria, voller Gnade, der Herr ist mit dir. Du bist gebenedeit unter den Frauen, und gebenedeit ist die Frucht deines Leibes, Jesus.
0: Heilige Maria, Mutter Gottes, bitte für uns Sünder, jetzt und in der Stunde unseres Todes. Amen.
1: Gegrüßet seist du, Maria, voller Gnade, der Herr ist mit dir. Du bist gebenedeit unter den Frauen, und gebenedeit ist die Frucht deines Leibes, Jesus.
0: Heilige Maria, Mutter Gottes, bitte für uns Sünder, jetzt und in der Stunde unseres Todes. Amen.
1: Gegrüßet seist du, Maria, voller Gnade, der Herr ist mit dir. Du bist gebenedeit unter den Frauen, und gebenedeit ist die Frucht deines Leibes, Jesus.
0: Heilige Maria, Mutter Gottes, bitte für uns Sünder, jetzt und in der Stunde unseres Todes. Amen.
1: Gegrüßet seist du, Maria, voller Gnade, der Herr ist mit dir. du bist gebenedeit unter den Frauen, und gebenedeit ist die Frucht deines Leibes, Jesus.
0: Heilige Maria, Mutter Gottes, bitte für uns Sünder, jetzt und in der Stunde unseres Todes. Amen.
1: Gegrüßet seist du, Maria, voller Gnade, der Herr ist mit dir. Du bist gebenedeit unter den Frauen, und gebenedeit ist die Frucht deines Leibes, Jesus.
0: Heilige Maria, Mutter Gottes, bitte für uns Sünder, jetzt und in der Stunde unseres Todes. Amen.
1: Gegrüßet seist du, Maria, voller Gnade, der Herr ist mit dir. Du bist gebenedeit unter den Frauen, und gebenedeit ist die Frucht deines Leibes, Jesus.
0: Heilige Maria, Mutter Gottes, bitte für uns Sünder, jetzt und in der Stunde unseres Todes. Amen.

0: mein Jesus,
1: verzeih uns unsere Sünden, bewahre uns vor dem Feuer der Hölle, führe alle Seelen in den Himmel, besonders jene, die deiner Barmherzigkeit am meisten bedürfen. Starker Jesus, wir beten für alle Menschen mit unheilbaren und schweren Krankheiten. Bitte steh ihnen bei und segne auch alle, die für sie Sorge tragen und im Krankenhaus und im Pflegebereich arbeiten. Mit Maria bitten wir dich für sie selbst und ihren Mann, für Liebe und Geduld, Gesundheit und deinen Beistand in allen ihren großen und kleinen Sorgen. Jesus, du guter Hirt, wir beten für alle Wohltäter, Helfer, Freunde und Beter unserer Hochschule, des Priesterseminars Leopoldinum und des Stiftes Heiligen Kreuz. Treuer Jesus, vergilt ihnen alles Gute und hilf ihnen in ihren Anliegen. Herr Jesus, du Arzt des Leibes und der Seele, wir bitten dich um Heilung, Stärkung, Beistand, Trost und Befreiung für Gisellas Cousine Elisabetha, Veras Mutter Imelda, Anna, Barbara, die Töchter und den Sohn von Astrid. Für Hubert bitten wir um Heilung von Speiseröhrenkrebs und Stärkung seines Glaubens. Wir beten um Heilung für Waldemar, Ludwig, Monika, Lorenz, Hubert und alle Kranken. Danke, Jesus. Wir beten für Mona in ihrer aussichtslosen wirtschaftlichen Situation. Wenn es dein Wille ist, lass sie in ihrer Wohnung bleiben. Ebenso bitten wir um eine gute Lösung bei einer juristischen Angelegenheit. Wir beten für alle Verstorbenen, besonders für Ursula, Wolfgang und Rolf.
2: Vater unser im Himmel, geheiligt werde dein Name, dein Reich komme, dein Wille geschehe, wie im Himmel so auf Erden.
1: Unser tägliches Brot gib uns heute und vergib uns unsere Schuld, wie auch wir vergeben unseren Schuldigern. Und führe uns nicht in Versuchung, sondern erlöse uns von dem Bösen.
2: Gegrüßet seist du, Maria, voll der Gnade, der Herr ist mit dir. Du bist gebenedeit unter den Frauen, und gebenedeit ist die Frucht deines Leibes, Jesus, der in den Himmel aufgefahren ist.
1: Heilige Maria, Mutter Gottes, bitte für uns Sünder, jetzt und in der Stunde unseres Todes.
2: Gegrüßet seist du, Maria, voll der Gnade, der Herr ist mit dir. Du bist gebenedeit unter den Frauen, und gebenedeit ist die Frucht deines Leibes, Jesus.
1: Heilige Maria, Mutter Gottes, bitte für uns Sünder, jetzt und in der Stunde unseres Todes. Amen.
2: Gegrüßet seist du, Maria, voll der Gnade. Der Herr ist mit dir. Du bist gebenedeit unter den Frauen, und gebenedeit ist die Frucht deines Leibes, Jesus.
1: Heilige Maria, Mutter Gottes, bitte für uns Sünder, jetzt und in der Stunde unseres Todes. Amen.
2: Gegrüßet seist du, Maria, voll der Gnade. Der Herr ist mit dir. Du bist gebenedeit unter den Frauen, und gebenedeit ist die Frucht deines Leibes, Jesus.
1: Heilige Maria, Mutter Gottes, bitte für uns Sünder, jetzt und in der Stunde unseres Todes. Amen.
2: Gegrüßet seist du, Maria, voll der Gnade. Der Herr ist mit dir. Du bist gebenedeit unter den Frauen, und gebenedeit ist die Frucht deines Leibes, Jesus.
1: Heilige Maria, Mutter Gottes, bitte für uns Sünder, jetzt und in der Stunde unseres Todes. Amen.
2: Gegrüßet seist du, Maria, voll der Gnade. Der Herr ist mit dir. Du bist gebenedeit unter den Frauen, und gebenedeit ist die Frucht deines Leibes, Jesus.
1: Heilige Maria, Mutter Gottes, bitte für uns Sünder, jetzt und in der Stunde unseres Todes. Amen.
2: Gegrüßet seist du, Maria, voll der Gnade. Der Herr ist mit dir. Du bist gebenedeit unter den Frauen, und gebenedeit ist die Frucht deines Leibes, Jesus.
1: Heilige Maria, Mutter Gottes, bitte für uns Sünder, jetzt und in der Stunde unseres Todes. Amen.
2: Gegrüßet seist du, Maria, voll der Gnade. Der Herr ist mit dir. Du bist gebenedeit unter den Frauen, und gebenedeit ist die Frucht deines Leibes, Jesus.
1: Heilige Maria, Mutter Gottes, bitte für uns Sünder, jetzt und in der Stunde unseres Todes. Amen.
2: Gegrüßet seist du, Maria, voll der Gnade. Der Herr ist mit dir. Du bist gebenedeit unter den Frauen und gebenedeit ist die Frucht deines Leibes, Jesus.
1: Heilige Maria, Mutter Gottes, bitte für uns Sünder, jetzt und in der Stunde unseres Todes. Amen.
2: Gegrüßet seist du, Maria, voll der Gnade. Der Herr ist mit dir. Du bist gebenedeit unter den Frauen und gebenedeit ist die Frucht deines Leibes, Jesus.
1: Heilige Maria, Mutter Gottes, bitte für uns Sünder, jetzt und in der Stunde unseres Todes. Amen.

0: mein Jesus, verzeihe uns unsere Sünden, bewahre uns vor dem Feuer der Hölle, führe alle Seelen in den Himmel, besonders jene, die deiner Barmherzigkeit am meisten bedürfen. Komm, Heiliger Geist, und hilf in den zahlreichen Anliegen von Maria Gabriele. Besonders bitten wir dich für eine seelisch verletzte Mutter und ihren depressiven Sohn Marco, Petra Elisabeth, den Drogensüchtigen und Krebskranken Nikolai, Schwester Erna, Miriam und Jürgen. Mit einem Mitbeter aus Wien bitten wir dich für Grecia, Michael, Nathalie, Ada, Roman und Ela. Bitte steh Lauren bei, die im letzten Jahr viele schlimme Dinge erleben musste. Segne sie und lass sich die Dinge in ihrem Leben wieder zum Guten wenden. Wir bringen dir Florian und Franziska, deren Sohn Tobias letzte Woche im Mutterleib verstorben ist. Bitte tröste die Eltern, sei ihnen besonders nahe. Stärke sie in ihrem Glauben und Hoffnung. Lass ihr Kind bei dir Wohnung finden. Bitte segne Biancas Sohn, damit alle schädlichen Auswirkungen seiner Medikamente neutralisiert werden können und er keine Betreuung mehr braucht. Mit Ines bitten wir dich für ihre Freundin Verena um die Gnade der Bekehrung, Heilung ihrer inneren Wunden sowie ihres Brustkrebses. Mit Esther bitten wir dich für ihre Familie um Gesundheit und Bekehrung und ein gutes Gelingen des Umzugs ihrer Schwester. Wir beten auch für Monika um Gottes Schutz und Beistand in ihrem großen Bedrängnis. Mit Agnes bitten wir um Beistand und Segen für ihre Familie. Wir bitten um Segen, Heil und Befreiung für Alexander und Günther. Mit Esther bitten wir um Heilung für ihre Familie. Mit Katharina beten wir für die Bekehrung ihres Mannes. Anna hat Angstzustände und fährt am Mittwoch nach Rom. Guter Herr, hilf ihr und beschütze sie auf ihrer Reise und lass sie glücklich zurückkommen.
1: Vater unser im Himmel, geheiligt werde dein Name, dein Reich komme, dein Wille geschehe, wie im Himmel, so auf Erden.
0: Unser tägliches Brot gib uns heute und vergib uns unsere Schuld, wie auch wir vergeben unseren Schuldigern. Und führe uns nicht in Versuchung, sondern erlöse uns von dem Bösen.
1: Gegrüßet seist du, Maria, voll der Gnade, der Herr ist mit dir. Du bist gebenedeit unter den Frauen, und gebenedeit ist die Frucht deines Leibes, Jesus, der uns den Heiligen Geist gesandt hat.
0: Heilige Maria, Mutter Gottes, bitte für uns Sünder, jetzt und in der Stunde unseres Todes. Amen.
1: Gegrüßet seist du, Maria, voll der Gnade, der Herr ist mit dir. Du bist gebenedeit unter den Frauen, und gebenedeit ist die Frucht deines Leibes, Jesus.
0: Heilige Maria, Mutter Gottes, bitte für uns Sünder, jetzt und in der Stunde unseres Todes. Amen.
1: Gegrüßet seist du, Maria, voll der Gnade, der Herr ist mit dir. Du bist gebenedeit unter den Frauen, und gebenedeit ist die Frucht deines Leibes, Jesus.
0: Heilige Maria, Mutter Gottes, bitte für uns Sünder, jetzt und in der Stunde unseres Todes. Amen.
1: Gegrüßet seist du, Maria, voll der Gnade, der Herr ist mit dir. Du bist gebenedeit unter den Frauen, und gebenedeit ist die Frucht deines Leibes, Jesus.
0: Heilige Maria, Mutter Gottes, bitte für uns Sünder, jetzt und in der Stunde unseres Todes. Amen.
1: Gegrüßet seist du, Maria, voll der Gnade, der Herr ist mit dir. Du bist gebenedeit unter den Frauen, und gebenedeit ist die Frucht deines Leibes, Jesus.
0: Heilige Maria, Mutter Gottes, bitte für uns Sünder, jetzt und in der Stunde unseres Todes. Amen.
1: Gegrüßet seist du, Maria, voll der Gnade, der Herr ist mit dir. Du bist gebenedeit unter den Frauen, und gebenedeit ist die Frucht deines Leibes, Jesus.
0: Heilige Maria, Mutter Gottes, bitte für uns Sünder, jetzt und in der Stunde unseres Todes. Amen.
1: Gegrüßet seist du, Maria, voll der Gnade, der Herr ist mit dir. Du bist gebenedeit unter den Frauen, und gebenedeit ist die Frucht deines Leibes, Jesus.
0: Heilige Maria, Mutter Gottes, bitte für uns Sünder, jetzt und in der Stunde unseres Todes. Amen.
1: Gegrüßet seist du, Maria, voll der Gnade, der Herr ist mit dir. Du bist gebenedeit unter den Frauen, und gebenedeit ist die Frucht deines Leibes, Jesus.
0: Heilige Maria, Mutter Gottes, bitte für uns Sünder, jetzt und in der Stunde unseres Todes. Amen.
1: Gegrüßet seist du, Maria, voll der Gnade, der Herr ist mit dir. Du bist gebenedeit unter den Frauen, und gebenedeit ist die Frucht deines Leibes, Jesus.
0: Heilige Maria, Mutter Gottes, bitte für uns Sünder, jetzt und in der Stunde unseres Todes. Amen.
1: Gegrüßet seist du, Maria, voll der Gnade, der Herr ist mit dir. Du bist gebenedeit unter den Frauen, und gebenedeit ist die Frucht deines Leibes, Jesus.
0: Heilige Maria, Mutter Gottes, bitte für uns Sünder, jetzt und in der Stunde unseres Todes. Amen.
1: Ehre sei dem Vater und dem Sohn und dem Heiligen Geist.
0: Im Anfang, sei jetzt und alle Zeit und in Ewigkeit. Amen.
1: O mein Jesus, verzeih uns unsere Sünden, bewahre uns vor dem Feuer der Hölle, führe alle Seelen in den Himmel, besonders jene, die deiner Barmherzigkeit am meisten bedürfen.
2: Mit einer Mitbeterin beten wir für Weihbischof Rob Mutzart, der am Samstag bei einem Unfall sehr schwer verletzt wurde und nun auf der Intensivstation behandelt wird. Herr, schenk ihm Heilung nach deinem Willen. Guter Gott, bitte hilf Birgit, deren Körper völlig versagt, die seit Jahren äußerst verzweifelt ist und keine Kraft zum Leben mehr hat. Bitte lass sie erfahren dürfen, dass du bei ihr bist. Lass Dinge in ihrem Leben gut werden. Lass sie eine neue Wohnung finden und stärke auch ihre Cousine Magdalena. Mit Monika bitten wir dich für ihren Mann Ulrich, der am 13. Mai letzten Jahres verstorben ist. Bitte vergib ihm alles Gute, was er getan hat, und lass ihn in deinem Reich wohnen dürfen. Mit Irina bitten wir dich, dass sie einen guten Ehepartner findet. Bitte erbarme dich, Christas Tochter, die aufgrund des massiven Drucks ihres Mannes ihr Kind abgetrieben hat. Bitte schenke Reue, Umkehr sowie innere Heilung und nimm das Kind bei dir auf. Mit Claudine bitten wir dich für ihren 22-jährigen Sohn Jill, der an Rektumkrebs leidet. Bitte erbarme dich seiner und schenke ihm Heilung. Bitte lass die Prüfungen von Ellis Sohn heute und morgen gut gelingen. Mit Maria beten wir für ihren Mann Andreas um Genesung von Grippe und starkem Husten. Mit Ernie beten wir um Heilung ihrer starken Rheumaschmerzen. Mit Marianne beten wir um Versöhnung mit ihren Kindern. Helga bittet um das Gebet für Heilung von psychischen Problemen. Herr, schenke ihr Heilung und deinen Beistand. Wir beten für Melina und alle Menschen, die unter Bulimie und anderen Erkrankungen leiden. Wir bitten um Segen und Führung für den Lebens- und Berufsweg von Alexander. Eine Mitbeterin bittet uns um das Gebet für ihre Tochter, der eine schwere Operation bevorsteht. Jesus, segne sie, führe die Hände der Ärzte und lass die Operation gut gelingen. Helga schreibt uns, Herr Jesus, ich bitte dich um die Bekehrung meiner Kinder und Enkel und um Heilung von Geist, Seele und Leib. Wir beten wieder zusammen mit Julia und Roberto um Rettung, Heilung und Befreiung. Wir beten für Ilona um Heilung. Sie leidet unter starken Muskel- und Gelenkschmerzen und starker Müdigkeit. Für Peter beten wir um Gesundheit und ein Ende seiner Beschwerden.
3: Vater unser im Himmel, geheiligt werde dein Name. Dein Reich komme, dein Wille geschehe, wie im Himmel so auf Erden.
0: Unser tägliches Brot gib uns heute, vergib uns unsere Schuld, wie auch wir vergeben unseren Schuldigern. Und führe uns nicht in Versuchung, sondern erlöse uns von dem Bösen.
3: Gegrüßet seist du, Maria, voll der Gnade, der Herr ist mit dir. Du bist gebenedeit unter den Frauen, und gebenedeit ist die Frucht deines Leibes, Jesus, der dich, o Jungfrau, in den Himmel aufgenommen hat.
0: Heilige Maria, Mutter Gottes, bitte für uns Sünder, jetzt und in der Stunde unseres Todes. Amen.
3: Gegrüßet seist du, Maria, voll der Gnade, der Herr ist mit dir. Du bist gebenedeit unter den Frauen, und gebenedeit ist die Frucht deines Leibes, Jesus.
2: Heilige Maria, Mutter Gottes, bitte für uns Sünder, jetzt und in der Stunde unseres Todes. Amen.
3: Gegrüßet seist du, Maria, voll der Gnade, der Herr ist mit dir. Du bist gebenedeit unter den Frauen, und gebenedeit ist die Frucht deines Leibes, Jesus.
2: Heilige Maria, Mutter Gottes, bitte für uns Sünder, jetzt und in der Stunde unseres Todes. Amen.
3: Gegrüßet seist du, Maria, voll der Gnade, der Herr ist mit dir. Du bist gebenedeit unter den Frauen, und gebenedeit ist die Frucht deines Leibes, Jesus.
2: Heilige Maria, Mutter Gottes, bitte für uns Sünder, jetzt und in der Stunde unseres Todes. Amen.
3: Gegrüßet seist du, Maria, voll der Gnade, der Herr ist mit dir. Du bist gebenedeit unter den Frauen, und gebenedeit ist die Frucht deines Leibes, Jesus.
2: Heilige Maria, Mutter Gottes, bitte für uns Sünder, jetzt und in der Stunde unseres Todes. Amen.
3: Gegrüßet seist du, Maria, voll der Gnade, der Herr ist mit dir. Du bist gebenedeit unter den Frauen, und gebenedeit ist die Frucht deines Leibes, Jesus.
2: Heilige Maria, Mutter Gottes, bitte für uns Sünder, jetzt und in der Stunde unseres Todes. Amen.
3: Gegrüßet seist du, Maria, voll der Gnade, der Herr ist mit dir. Du bist gebenedeit unter den Frauen, und gebenedeit ist die Frucht deines Leibes, Jesus.
2: Heilige Maria, Mutter Gottes, bitte für uns Sünder, jetzt und in der Stunde unseres Todes. Amen.
3: Gegrüßet seist du, Maria, voll von Gnade, der Herr ist mit dir. Du bist gebenedeit unter den Frauen, und gebenedeit ist die Frucht deines Leibes, Jesus.
2: Heilige Maria, Mutter Gottes, bitte für uns Sünder, jetzt und in der Stunde unseres Todes. Amen.
3: Gegrüßet seist du, Maria, voll der Gnade, der Herr ist mit dir. Du bist gebenedeit unter den Frauen, und gebenedeit ist die Frucht deines Leibes, Jesus.
2: Heilige Maria, Mutter Gottes, bitte für uns Sünder, jetzt und in der Stunde unseres Todes. Amen.
3: Gegrüßet seist du, Maria, voll der Gnade, der Herr ist mit dir. Du bist gebenedeit unter den Frauen, und gebenedeit ist die Frucht deines Leibes, Jesus.
2: Heilige Maria, Mutter Gottes, bitte für uns Sünder, jetzt und in der Stunde unseres Todes. Amen.

0: O mein Jesus, verzeih uns unsere Sünden, bewahre uns vor dem Feuer der Hölle, führe alle Seelen in den Himmel, besonders jene, die deine Barmherzigkeit am meisten bedürfen.
1: Himmlischer Vater, bitte segne die Sozialgenossenschaft Efeu und alle Behinderten, die dort therapiert und betreut werden und alle, die dort arbeiten. Leite und lenke du sie. Bitte schenke Toni Heilung und Besserung von seinem Rückenleiden sowie der inneren Ursachen dafür. Mit der Laienbruderschaft Mater Indigentium bitten wir dich für die Bürgermeisterwahlen in ihrer Stadt. Herr, dein Wille geschehe. Bitte schenke Frau Marek die Freude, wieder in die Heilige Messe zu gehen und dich in der Heiligen Eucharistie empfangen zu können. Mit Petra bitten wir dich für sie und ihre Familie um Schutz und Kraft. Bitte erbarme dich auch eines Familienvaters, der Suizid begangen hat, und stärke und tröste seine Familie. Mit Maria beten wir gemeinsam für Herbert. Wir beten auch für unsere treue Mitbeterin Marlies in Texas, für ihre Gesundheit und ihre Familie. Und wir beten auch in ihren Anliegen für Hanne, Urs, Karin, Elfie, Marianne, Jennifer, Bill und Grace. Wir beten für Ludwig, der gerade in seinen Abiturprüfungen steht. Herr, schenke ihm Beistand und Hilfe, dass er seinen Traumberuf studieren kann. Mit Anna beten wir für ihren verstorbenen Mann Jürgen. Mit Helga beten wir um Heilung für ihren Ehemann. Mit einer Mitbeterin beten wir für ihren Mann, der auch 4 Wochen nach einer Operation noch viele Komplikationen hat. Mit Friederike beten wir für ihre Tochter, die nicht weiß, wie ihr Leben weitergehen soll. Josefina schreibt uns: Jesus, ich bitte um Klarheit und deinen Heiligen Geist für alle unsere Entscheidungen. Herr, schenke uns deine Barmherzigkeit. Mit Helene beten wir um Versöhnung in vielen schweren Anliegen in der Familie und um Gesundheit. Wir beten für Manuela um Heilung und für die ganze Familie. Mit Agnes beten wir innig für ihren Sohn und um eine gute Arbeitsstelle. Heiliger Josef, bitte du für ihn. Wir beten für Angelika und ihren Mann, hilf ihm zu glauben und um Beistand in allen Problemen. Ja, Herr, es erreichen uns noch viele, viele Bitten über die sozialen Medien, die wir hier nicht alle einzeln nennen können. Wir schließen sie und alle Menschen, die mit uns verbunden sind, in unser Gebet ein und vertrauen sie dir, guter Herr Jesus, an. Barmherziger Jesus, sei du allen Sterbenden nahe und tröste alle, die auf dich vertrauen. Wir bitten dich auch für alle Verstorbenen, besonders für Tante Agnes, Irmgard, den Bruder und Vater von Gerlinde und alle, die deiner Barmherzigkeit besonders bedürfen. Heiliger Josef, bitte für sie und für ihre Familien.
2: Vater unser im Himmel, geheiligt werde dein Name, dein Reich komme, dein Wille geschehe, wie im Himmel, so auf Erden.
0: Unser tägliches Brot gib uns heute und vergib uns unsere Schuld, wie auch wir vergeben unseren Schuldigern. Und führe uns nicht in Versuchung, sondern erlöse uns von dem Bösen.
2: Gegrüßet seist du, Maria, voll der Gnade, der Herr ist mit dir. Du bist gebenedeit unter den Frauen, und gebenedeit ist die Frucht deines Leibes, Jesus, der dich, o Jungfrau, im Himmel gekrönt hat.
0: Heilige Maria, Mutter Gottes, bitte für uns Sünder, jetzt und in der Stunde unseres Todes.
2: Gegrüßet seist du, Maria, voll der Gnade, der Herr ist mit dir. Du bist gebenedeit unter den Frauen, und gebenedeit ist die Frucht deines Leibes, Jesus.
0: Heilige Maria, Mutter Gottes, bitte für uns Sünder, jetzt und in der Stunde unseres Todes. Amen.
2: Gegrüßet seist du, Maria, voll der Gnade, der Herr ist mit dir. Du bist gebenedeit unter den Frauen, und gebenedeit ist die Frucht deines Leibes, Jesus.
0: Heilige Maria, Mutter Gottes, bitte für uns Sünder, jetzt und in der Stunde unseres Todes. Amen.
2: Gegrüßet seist du, Maria, voll der Gnade, der Herr ist mit dir. Du bist gebenedeit unter den Frauen, und gebenedeit ist die Frucht deines Leibes, Jesus.
0: Heilige Maria, Mutter Gottes, bitte für uns Sünder, jetzt und in der Stunde unseres Todes. Amen.
2: Gegrüßet seist du, Maria, voll der Gnade, der Herr ist mit dir. Du bist gebenedeit unter den Frauen, und gebenedeit ist die Frucht deines Leibes, Jesus.
1: Heilige Maria, Mutter Gottes, bitte für uns Sünder, jetzt und in der Stunde unseres Todes. Amen.
2: Gegrüßet seist du, Maria, voll der Gnade, der Herr ist mit dir. Du bist gebenedeit unter den Frauen und gebenedeit ist die Frucht deines Leibes, Jesus.
1: Heilige Maria, Mutter Gottes, bitte für uns Sünder, jetzt und in der Stunde unseres Todes. Amen.
2: Gegrüßet seist du, Maria, voll der Gnade, der Herr ist mit dir. Du bist gebenedeit unter den Frauen und gebenedeit ist die Frucht deines Leibes, Jesus.
1: Heilige Maria, Mutter Gottes, bitte für uns Sünder, jetzt und in der Stunde unseres Todes. Amen.
2: Gegrüßet seist du, Maria, voll der Gnade, der Herr ist mit dir. Du bist gebenedeit unter den Frauen und gebenedeit ist die Frucht deines Leibes, Jesus.
1: Heilige Maria, Mutter Gottes, bitte für uns Sünder, jetzt und in der Stunde unseres Todes. Amen.
2: Gegrüßet seist du, Maria, voll der Gnade, der Herr ist mit dir. Du bist gebenedeit unter den Frauen und gebenedeit ist die Frucht deines Leibes, Jesus.
1: Heilige Maria, Mutter Gottes, bitte für uns Sünder, jetzt und in der Stunde unseres Todes. Amen.
2: Gegrüßet seist du, Maria, voll der Gnade, der Herr ist mit dir. Du bist gebenedeit unter den Frauen und gebenedeit ist die Frucht deines Leibes, Jesus.
1: Heilige Maria, Mutter Gottes, bitte für uns Sünder, jetzt und in der Stunde unseres Todes. Amen.

0: O mein Jesus,
1: verzeih uns unsere Sünden, bewahre uns vor dem Feuer der Hölle, führe alle Seelen in den Himmel, besonders jene, die deiner Barmherzigkeit am meisten bedürfen.
2: Herr Jesus, wir danken dir, dass du hier im Sakrament des Altares wirklich unter uns bist. Wir danken dir, dass du jedes Gebet hörst und liebend handelst. Bitte lass alle, die mit uns im Gebet verbunden sind, deine Hilfe erfahren und in ihrem Leben erkennen. Danke, Jesus.

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Mein Weg zur Schönheit geht über die verwundete Schöpfung. Ich finde immer mehr, als ich suche. Ich lasse mich von den verwundeten Rindenstücken führen.

Ich bin mit meiner Arbeit Gott, meinem Schöpfer, auf der Spur. Mein künstlerisches Schaffen ist eine besondere Form der Kontemplation, eine Betrachtung des Übergangs und der Verwandlung.

Gott ist letztlich der Meister. Er führt meine Hand. So werde ich zu seinem Werkzeug. Bei meiner Arbeit überfällt mich manchmal eine unsagbare Freude. Ich lasse mich darauf ein, was die Natur mir vorgibt.

Bei diesem Christus ist das Besondere daran, dass es durchaus eine klare Aufgabenstellung gibt, nämlich Christus, der uns umarmt, ganz zisterziensisch. Für die Zisterzienserin in Marienkron, da ist es mir wirklich eine große Herausforderung, den Leib Christi, im wahrsten Sinne des Wortes, seine Leibhaftigkeit, seine Schultern, seine Arme, seine Brust, seinen Lendenschurz, seine Beine, seine Gliedmaßen zu formen und hier etwas zu finden, was sich ganz hineinschwingt in diese Leiblichkeit. Und so fing es an, dass ich ein Stück gefunden habe, wo ich gespürt habe, ja, das könnte eben auch ein Brustkorb werden und wo sich dann einzelne Teile dann daraus weiterentwickelt haben. Es braucht wahnsinnig viel Geduld, weil es hat sich jetzt schon 4,5 Jahre hingezogen, dieser Prozess. Aber mit viel Geduld kristallisiert sich jetzt doch eine Leibhaftigkeit Christi in dieser Gestalt, die etwas zeigt, was eben nicht von Menschenhand geschaffen ist, sondern was hervorgegangen ist durch das Wachsen und Werden. Letztlich ist es nicht von Menschenhand gemacht. Ich habe es zusammengesetzt, natürlich habe ich gearbeitet, aber es ist nicht, letztlich ist es hervorgegangen durch das Wachsen und Werden und kriegt dann natürlich dann auch eine große Sensibilität und Originalität, weil hier spricht selbst die Natur. Aus toten Fragmenten werden Sinnbilder des Lebens.

0: Das war Gebetsstunde gsi. Wir beteten für sie aus der Katharinenkapelle mit den Studenten von der Hochschule Heiligenkreuz im Wienerwald.
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0: Herzlich willkommen, liebe Zuhörer und Zuhörerinnen bei uns auf Radio Gloria. Sie sind eingeladen zum zweiten Teil von der Sendung, die der Titel hat «Fatima, was bedeutet diese Botschaft für mich persönlich?» Begrüßen dürfen wir den Bruder Alois Hücker.

Darf euch ganz herzlich begrüßen. 100 Jahre Fatima, die Erscheinungen von Fatima, sind für uns eine Möglichkeit, eine Gelegenheit, wieder aufs Neue über Fatima nachzudenken. Papst Johannes Paul II. War ja der Rosenkranzpapst, der auch eine Rosenkranz-Enzyklika geschrieben hat. Und zwar deswegen, weil es ihm eine ganz, ganz große Sorge war, ein ganz großes Anliegen war, dass dieses wertvolle Gebet nicht verloren geht, sondern dass es weitergegeben wird an die Generationen, die nach uns kommen, an die Kinder, an die Enkelkinder. Und auch wenn es vielleicht manchmal schwierig ist, mit den Kindern den ganzen Rosenkranz zu beten, ein Gesetzlein, das schaffen die Kinder auch. Manchmal wollen sie es selber vorbeten, so wie wir es getan haben. Dann sind die Kinder entsprechend auch bei der Sache. Oder dann wenigstens immer wieder daran erinnern, Kind, bet den Rosenkranz. Nun aber wieder zurück zu dieser einen Frage, die mich beschäftigt hat. Warum haben diese Hirtenkinder so viel beten müssen? Zuerst diese Anbetungsgebete des Engels, dann den täglichen Rosenkranz und dann letztendlich auch diese vielen kleinen Gelegenheiten zum Opfer zu bringen. Warum mussten sie das alles eben umsetzen in ihrem kleinen, kurzen Leben? Und am 13. Mai findet sich die Antwort. Gott zwingt niemand, einen gewissen Weg zu gehen. Gott zwingt auch uns nicht, ihm zu folgen, Jesus nachzufolgen. Gott lässt uns immer die Freiheit. Und hier das Interessante, am 13. Mai erscheint die Mutter Gottes den drei Kindern und sie fragt die kleinen Kinder, Kinder, wollt ihr euch Gott anbieten, um alle Leiden zu ertragen, die er euch schicken wird, zur Sühne für alle Sünden, durch die er beleidigt wird, und als Bitte um die Bekehrung der Sünder? Das ist eine Frage. Das ist eine Frage, die die Mutter Gottes an kleine Kinder stellt. Seid ihr bereit? Wollt ihr euch Gott anbieten? Und wieder können wir sagen, die Kinder haben sicher nicht begriffen, was das bedeutet. Aber sie haben so viel Liebe von der Mutter Gottes gespürt und erfahren, dass sie gewusst haben, wenn die Mutter Gottes uns fragt, eigentlich uns bittet, flehentlich drum bittet, da muss es was Großes sein, da muss es was Gutes sein. Und sie haben eingewilligt. Sie haben gesagt, ja, Mutter Gottes, wir wollen es. Die Mutter Gottes antwortet darauf, ihr werdet also viel leiden müssen, aber die Gnade Gottes wird eure Stärke sein. Ich denke, in manchen rebelliert's jetzt wahrscheinlich. Gott ist die Liebe. Gott möchte, dass ich mich für ihn öffne. Gott will das Beste für mich. Und letztendlich fragt er mich, beziehungsweise hier die Hirtenkinder, ob sie bereit sind, zu beten, zu opfern und zu leiden. Ist das notwendig? Und wir spüren hier, dass gerade in unserer Zeit, 100 Jahre nach Fatima, wir wieder den Wert des Leidens entdecken dürfen. Entdecken dürfen, was das Leiden eigentlich bedeutet. Ich habe es vor kurzem bei einer Predigt gesagt, es ist natürlich immer gefährlich, etwas zu verallgemeinern. Aber ich habe gesagt, liebe Leute, liebe ältere Leute, ihr habt zwei Möglichkeiten. Die Altersbeschwerden, die kommen alle, kommen einfach, die sind einfach da. Ihr habt die zwei Möglichkeiten, jeden Tag zu jammern und zu schimpfen und euch bemitleiden zu lassen, dass es hinten und vorne wehtut. Und macht's euch selber das Leben unerträglich und den anderen auch, die zum 10., 20., 50. Mal hören, was euch alles wehtut und dass es euch deswegen schlecht geht. Das ist die eine Möglichkeit. Oder aber, ihr nehmt diese Leiden an, diese Altersbeschwerden oder diese Schwierigkeiten, die uns einfach treffen und sagt, Jesus, aus Liebe zu dir. Und das hat die Mutter Gottes von Fatima die kleinen Kinder gelernt. Immer wenn euch etwas Schweres widerfährt, wenn Leiden kommen, wenn ihr auf irgendwas verzichten müsst, dann mit anderen Worten sage ich es jetzt, schimpft nicht, jammert nicht, macht nicht euch selber und alle anderen Menschen auch verrückt,
sondern nützt diese Gelegenheiten. Sprecht Jesus aus Liebe zu dir. Jesus aus Liebe zu dir für die Bekehrung der Sünder und als Sühne für die Sünden, die gegen das unbefleckte Herz Mariens begangen werden. Es ist eine sonderbare Kraft in diesem kurzen Gebetsruf. Jesus aus Liebe zu dir. Probiert es aus, wenn ihr Kopfweh habt, wenn ihr noch müde seid, wenn euch, was weiß ich, der große Hunger kommt und es ist noch lange nicht Mittagszeit oder irgendetwas anderes widerfährt an Schwierigkeiten. Versucht dieses Stoßgebet in euer Tagesprogramm hineinzunehmen. Jesus aus Liebe zu dir. Und ich selber habe gestaunt, wenn ich bete, Jesus aus Liebe zu dir, kommt eine Kraft, die ich sonst nicht habe. Eine Kraft, die mir hilft, diese Situation leichter durchzustehen. Und es ist interessant, dass man dann, was weiß ich, Schmerzen haben kann, Schwierigkeiten durchstehen muss und trotzdem einen tiefen inneren Frieden hat. Und das vergesse ich ja nie von einem alten 95-jährigen Pfarrkind, der zu mir gesagt hat, weißt du, die Leute kommen und sagen, das Wichtigste ist die Gesundheit, ich wünsche dir Gesundheit. Und er sagte darauf, es gibt mit 95 keine Gesundheit mehr. Die Krankheiten, die kommen und gehen nicht mehr. Mit 95 kommen die Beschwerden und sie bleiben. Deswegen ist das Wichtigste nicht die Gesundheit, sondern die Zufriedenheit. Und probiert es aus, Jesus, aus Liebe zu dir. Und man spürt einmal eine gewisse Kraft, die uns durch dieses Gebet, durch diese Verbindung mit Gott zuteil wird und andererseits einen inneren Frieden. Jesus, aus Liebe zu dir. Und es geht noch weiter, aus Liebe zu dir für die Bekehrung der Sünder. Wie heißt es in einem Lied? Du bist nicht allein auf der Welt. Jetzt habe ich dann auch verstanden, warum die Kinder von Fatima so viel leiden mussten. Sie haben nicht nur für sich selber gebetet, für sich selber Opfer gebracht, für sich selber Leiden durchstehen müssen, sondern sie haben gebetet für Tausende, Abertausende, Millionen andere Menschen, die sie durch ihr Gebet, ihr Opfer und ihre Liebe zu Gott mitgenommen haben auf den Weg in den Himmel. Und das darf uns anregen, darüber nachzudenken. Will ich zufrieden sein, wenn ich allein im Himmel ankomme? Sagen, da bin ich, Jesus, ich habe gebetet, habe so meine Pflichten erfüllt und kann mir in diesem Sinn nichts Böses vorwerfen. Da bin ich. Und Jesus wird sich freuen und sagen, schön, dass du da bist. Freu mich, dass du das Ziel erreicht hast, das ewige Leben. Kann dann allerdings ähnlich wie beim Francesco ein Aber kommen. Aber wo sind deine Kinder? Wo sind deine Enkelkinder? Wir sehen, dass diese drei kleinen Hirtenkinder letztendlich durch ihre Heiligsprechung am 13. Mai 2017 für die ganze Welt zum Vorbild geworden sind, wie man Gott lieben kann, wie man sich im Alltag mit Gott verbinden kann durch die Anbetung, dadurch, dass man sich durchs Gebet immer wieder hineinversetzt in die Gegenwart Gottes, durch das Annehmen der Leiden und der Schwierigkeiten. Dadurch sind diese Hirtenkinder für die ganze Welt, für Millionen und Abermillionen von Christen zum Vorbild geworden und helfen uns gleichsam in ihrem Schatten diesen Weg zum Himmel hinaufzugehen. Und wir dürfen uns fragen, wen will ich mitbringen? Denke hier immer wieder an eine Vision, die der heilige Don Bosco hatte. Don Bosco, der große Jugendapostel. Er brachte es fertig, dass durch sein Leben, sein intensives Leben mit Gott, Tausende von jungen Burschen den Weg zum Priestertum gefunden haben. Allein während seines Lebens haben durch seine Initiative, sein Gebet und sein Opfer 6000 junge Männer zum Priestertum gefunden. Und viele andere haben zu einem rechtschaffenen Leben gefunden. Er hat ja die Straßenjungen aus der Straße, von der Straße geholt und hineingeführt
in ein gutes, bürgerliches, gläubiges Leben. Und dieser Heilige, große Heilige Don Bosco, hat eine Vision. Gott zeigt ihm Tausende von jungen Burschen und sagte, Don Bosco, siehst du diese vielen jungen Männer und Burschen und Kinder, die durch dein Zutun, durch deine Hilfe diesen guten Weg gegangen sind und gerettet worden sind? Und er freute sich und sagte, ja, ich sehe sie. Und dann sagte die Stimme zu ihm, Don Bosco, es könnten tausendmal mehr sein, wenn du mehr Gottvertrauen gehabt hättest. Und da tue ich mich wieder schwer mit dieser Antwort, Don Bosco, es könnten tausendmal mehr sein. Aber frag dann gleich mich selber, was werde ich dann einmal für Worte hören, wenn ich in den Himmel komme? Schön, Alois, dass du da bist. Wo sind die anderen? Oder siehst du die, die du mitbringst? Ja, Jesus, die sehe ich. Es könnten viel mehr sein, hättest du dein Leben mehr genützt und diese Situationen angenommen, die Gott dir geschickt hat. Und hier möchte ich ganz bewusst an uns alle diese Einladung der Mutter Gottes weitergeben. Bist du bereit, mitzuhelfen, viele andere mitzubringen? Deine Kinder, deine Enkelkinder? Bist du bereit? Und dann kommen wir auf dieses tägliche Stoßgebet wieder zurück. Jesus, jetzt meine Beschwerden aus Liebe zu dir, für die Bekehrung meiner Kinder, für meine Enkelkinder. Da merken wir, wie wir das alles wertvoll machen können, was wir tagtäglich erleben. Statt zu jammern, statt zu klagen, statt zu weinen, Jesus aus Liebe zu dir, für meine Kinder, für meine Enkelkinder, damit auch sie diesen Weg in den Himmel finden, damit auch sie zu einem gläubigen Leben finden oder ihren Glauben immer mehr vertiefen. Das ist die große Einladung, wo die Mutter Gottes heute 100 Jahre nach den Erscheinungen von Fatima uns fragt, bist du bereit? Bist du bereit mitzugehen, mit am Reich Gottes zu bauen und mitzuhelfen, dass viele Menschen im Glauben wachsen, im Glauben stärker werden und letztendlich das Ziel des Himmels erreichen? Stoßgebet hat noch einen dritten Teil. Jesus, aus Liebe zu dir, für die Bekehrung der Sünde, als Sühne für die Sünden, die gegen das unbefleckte Herz Mariens begangen werden. Das ist letztendlich ein Hauptpunkt, ein Hauptthema, ein Hauptanliegen von Fatima. Und da sagt die Mutter Gottes den Hirtenkindern am 13. Juli 1917. Da sagt die Mutter Gottes zu den Hirtenkindern, Jesus möchte auf Erden die Verehrung meines unbefleckten Herzens begründen. Und da überlegen wir uns, warum möchte Gott, dass wir das unbefleckte Herz Mariens verehren? Zum einen möchte Gott, dass wir durch diese täglichen kleinen Opfer, diese täglichen kleinen Leiden, die wir aufopfern aus Liebe zu Jesus, dass wir Sühne leisten, diese Schmähungen, diese Beleidigungen letztendlich wieder gut machen, die die Mutter Gottes erfahren muss in unserer Gesellschaft, in unseren Ländern, in unseren Familien. Aber wir dürfen uns überlegen, warum ist es Gott so ein großes Anliegen, dass wir das unbefleckte Herz Mariens verehren? 1925, als die Schwester Lucia schon längst im Kloster ist, erscheint die Mutter Gottes, Lucia, ein weiteres Mal. Und wieder geht es um die Verehrung des unbefleckten Herzens Mariens. Dort ist es letztendlich das kleine Jesuskind,
das zur Schwester Lucia spricht: Habe Mitleid mit dem Herzen deiner heiligsten Mutter, umgeben von Dornen, mit denen die undankbaren Menschen es ständig durchbohren, ohne dass jemand einen Sühneakt machen würde, um sie herauszuziehen. Und dann sagt die Mutter Gottes darauf: Meine Tochter, sieh mein Herz umgeben von Dornen, mit denen es die undankbaren Menschen durch ihre Lästerungen und Undankbarkeiten ständig durchbohren. Bemühe wenigstens du dich, mich zu trösten, und teile mit, dass ich verspreche, all jenen in der Todesstunde mit allen Gnaden, die für das Heil dieser Seelen notwendig sind, beizustehen, die 5 Monate lang jeweils am ersten Samstag beichten, die heilige Kommunion empfangen, einen Rosenkranz beten und mir während 15 Minuten durch Betrachtung der 15 Rosenkranzgeheimnisse Gesellschaft leisten, in der Absicht, mir dadurch Sühne zu leisten. Die Verehrung des unbefleckten Herzens Mariens. Wir spüren, dass es Gott ernst ist. Es war Gott ernst, Mensch zu werden, durch Maria, die Jungfrau Maria. Es ist Gott, der Maria auserwählt hat. Und es ist die Mutter Gottes, die auf diese Weise zum reinsten, um edelsten und herrlichsten Werkzeug Gottes geworden ist. Gott möchte nicht nur, dass sein Sohn durch Maria Mensch wird, sondern Gott möchte auch durch Maria der Menschheit helfen, zu Gott zu finden, immer tiefer zu Gott zu finden. Man kann es eigentlich mit diesen Worten ausdrücken: Er erlaubt es nicht, dass wir Menschen dieses sein Werkzeug schmähen oder dieses sein Werkzeug irgendwie verachten. Und das ist einer der Hauptpunkte von Fatima, die Verehrung des unbefleckten Herzens Mariens. Es ist auch ein Geheimnis, warum Gott viele Gnaden uns dann schenkt, wenn wir das unbefleckte Herz Mariens verehren, wenn wir immer wieder die Mutter Gottes anrufen um ihre Hilfe, um ihren Schutz, um ihren Beistand. Wir dürfen uns auf dieses Geheimnis einlassen und die Mutter Gottes immer wieder bitten, sie möge uns dieses Geheimnis ihres unbefleckten Herzens Mariens immer tiefer kennen und erfassen lassen. Ich möchte gerade noch einen Schritt weitergehen und den 13. Juli 1917 für uns auch in Erinnerung rufen, die Botschaft, die die Mutter Gottes dort gegeben hat. Es ist eine ganz eigene Botschaft und es ist letztendlich das, womit wir uns heute im Jahr 2017 am schwersten tun. Ich habe schon zweimal erlebt, dass ich über Fatima sprechen durfte und in der ersten Reihe waren kleine Kinder und ich habe diesen Teil der Botschaft ausgelassen, nämlich die Höllenvision. Die Mutter Gottes zeigt den Kindern die Hölle. Wie heißt es? Bei diesen letzten Worten öffnet die Mutter Gottes aufs Neue die Hände, wie in den 2 vorhergegangenen Monaten. Der Strahl schien die Erde zu durchdringen und wir sahen gleichsam ein Feuermeer und eingetaucht in dieses Feuer die Teufel und die Seelen, als ob sie durchscheinend schwarz und bronzefarbig glühende Kohlen in menschlicher Gestalt waren, die in diesem Feuer schwammen. Erschrocken und wie um Hilfe bittend erhoben wir den Blick zu unserer lieben Frau, die voll Güte und Traurigkeit zu uns sprach: Ihr habt die Hölle gesehen, wohin die Seelen der armen Sünder kommen. Um sie zu retten, will Gott die Andacht, jetzt kommt es wieder, zu meinem unbefleckten Herzen in der Welt begründen. Wenn man tut, was ich euch sagte, werden viele Seelen gerettet werden und es wird Friede sein. Der Krieg geht seinem Ende entgegen,
Wenn man aber nicht aufhört, Gott zu beleidigen, wird ein anderer, schlimmerer Krieg beginnen. Die Mutter Gottes zeigt den Kindern die Hölle. Wir sind heutzutage so aufgeklärt in unserem christlichen Glauben, dass wir das gerne hören, dass es ja letztendlich gar keine Hölle gibt, so sagen die einen. Oder wenn es eine Hölle gibt, dass sie dann leer sei. Oder wir hören auch diesen Gedanken gerne von Urs von Balthasar, der sagt, die Hölle ist nicht dazu da, dass man andere hineinschickt, weil das ist in unserer Gesellschaft durchaus noch gang und gäbe, dass man sagt, der kommt sicher in die Hölle, so wie er lebt. Dafür ist die Hölle nicht da, das können wir nachempfinden. Aber Jesus sagt es eigentlich glasklar im Evangelium, dass es die Hölle gibt. Und wie sagt der heilige Pfarrer von Ars zu diesem Thema? Die meisten Menschen, die in der Hölle sind, haben nicht an die Existenz einer Hölle geglaubt. Soweit zum Thema Hölle. Die Kinder konnten sich nach dieser Höllenmission nicht beruhigen. Die Mutter Gottes musste sie beruhigen. Was sie dann weiterhin beschäftigt hat, war der Gedanke der Ewigkeit. Was? Diese Hölle dauert ewig, so wie der Himmel ewig dauert, dauert die Hölle ewig, ewig, ewig. Das heißt, es hört nie auf. Und es hat die Kinder beseelt, noch mehr zu beten für die Bekehrung der armen Sünder. Und es ist auch ein Gedanke wert, dem wir nachhängen dürfen. Letztendlich ist die Hölle für uns etwas Furchtbares, etwas nicht Auszudenkendes, über etwas, wo man besser nicht drüber reden sollte und vor allem auch die anderen nicht bedrücken sollte. Aber andererseits reicht das Gebet der Hirtenkinder aus, um vielen, vielen Menschen diese Höllenqualen für ewig zu ersparen. Wie gibt es, da gibt es im Tagebuch der heiligen Schwester Faustina auch eine ganz, ganz interessante Stelle. Mein Zwillingsbruder hat mich darauf aufmerksam gemacht. Da sagte barmherzige Heiland zur heiligen Schwester Faustina, sie dürfe sich etwas wünschen. Und was wünschte sich die heilige Schwester Faustina? Die war natürlich schon etwas älter, kein kleines Kind mehr. Sie wünschte sich, dass an diesem Tag heute keine einzige Seele in die Hölle kommen möge. Und was sagte der barmherzige Heiland? Was du wünschst, soll geschehen. Und dann hat die heilige Schwester Faustina gebetet und geopfert für die Sterbenden, dass kein Sterbender in die Hölle kommt. Und letztendlich denke ich dann wieder weiter und sage, gut, wenn wir durch unsere Gebete so viel verhindern können oder so viel bewirken können, wer sind dann wir Menschen? Und warum erbittet die Mutter Gottes von uns Menschen dieses Gebet, dieses Opfer und vor allem das Annehmen unserer Leiden? Haben wir dann begriffen, welch große Aufgabe jeder Einzelne in seinem Leben hat? Das Leben nicht einfach nur so durchzuleben und sagen, so, jetzt ist Schluss, jetzt ist Ende, jetzt habe ich es geschafft, sondern wirklich diese Gelegenheit zu nützen, zur Anbetung, zum Beten, zum Opfern, zum Annehmen der Leiden. Das sind Geheimnisse, Geheimnisse, die manche mit einem Handschlag abtun werden und sagen, ah, das ist ja alles nur frommes Gerede. Ich merke, wenn ich mich darauf einlasse, auf diese Botschaften von Fatima, dann bekommen wir eine viel tiefere Sichtweise unseres Lebens. Dann merken wir plötzlich, wie Gott den Menschen ernst nimmt, uns ernst nimmt und das ernst nimmt, was wir tun. Letztendlich merken wir, dass es immer wieder um unsere menschliche Freiheit geht. Die Kinder werden gefragt, seid ihr bereit? Wollt ihr mitarbeiten? Wollt ihr mithelfen? Und letztendlich ist es ja das in der Sterbestunde, dass Gott jeden einzelnen Menschen fragt, bist du bereit mitzukommen? Bist du bereit, dich zu öffnen für die Herrlichkeit des Himmels? Und das ist letztendlich das Unfassbarste, was wir uns vorstellen können, dass es Menschen gibt, die auf dieses Liebesangebot Gottes in der Sterbestunde mit Nein antworten. Und dass auch Gott hier diese Freiheit dieser Menschen respektiert, obwohl er selber darunter leidet, dass diese Menschen sich in diese Gottferne begeben,
die wir als Hölle bezeichnen. Und hier heißt es, mitzubeten, dass möglichst jeder Mensch im Augenblick seines Sterbens sich öffnet, Ja sagt zur Liebe Gottes, die um ihn wirbt, und sich öffnet für die Barmherzigkeit Gottes. Da gibt es ja auch so viele Angebote oder Möglichkeiten wie den Rosenkranz der Barmherzigkeit, wo der barmherzige Heiland zur heiligen Schwester Faustina sagt, und wenn der Sterbende selber nicht mehr beten kann, aber ein Angehöriger da ist und stellvertretend für diesen Sterbenden den Rosenkranz der göttlichen Barmherzigkeit betet, dann verspreche ich, dass diese Seele nicht verloren geht, sondern gerettet ist und in den Himmel kommt. Wir können diese Möglichkeiten annehmen. Jeden Tag dürfen wir uns diese Frage von der Mutter Gottes stellen lassen. Bist du bereit, auch heute mitzuhelfen, mitzubeten, aus Liebe zu Jesus, die Schwierigkeiten, die Beschwerden, die Leiden anzunehmen? Dann darfst du dich jetzt schon freuen, dass du nicht alleine ans Ziel kommst, sondern dass du viele, viele mitbringen wirst. Und lassen wir immer wieder auch diesen Gedanken zu, dass das unbefleckte Herz Mariens nicht irgendwo am Rande unseres Glaubens, unserer Glaubenslehre ihren Platz hat, sondern das unbefleckte Herz Mariens wirklich Zentrum und Mittelpunkt unseres Glaubens ausmacht. Nicht nur der Botschaften von Fatima, sondern unseres ganzen christlichen Glaubens, so wie es in der Heiligen Schrift heißt. Die Christen, die ersten Christen waren ein Herz und eine Seele. Und so können wir auch von Jesus und Maria sagen. Jesus und Maria waren und sind ein Herz und eine Seele. Und so möchte Gott, dass wir einerseits Jesus Christus, sein heiligstes Herz verehren, aber genauso auch das unbefleckte Herz Mariens, welches ja aufs Engste mit dem Herzen Jesu verbunden ist. Ich sage euch vergelt's Gott für die Aufmerksamkeit und wünsche euch, dass ihr immer wieder hineinwachst in diese Liebe Gottes, jeden Tag aufs Neue Ja sagt zu dem Plan, den Gott mit eurem Leben hat.

Das ist der zweite und letzte Teil von der Sendung, wo der Titel hat «Fatima, was bedeutet diese Botschaft für mich persönlich?». Ein herzliches Vergelt's Gott an Bruder Alois Hücker. Der Bruder Alois Hücker ist Samariter in Flum. Recht herzlich möchte ich auch Ihnen, liebe Zuhörer und Zuhörerinnen, Danke sagen, dass Sie Radio Gloria eingeschaltet haben und mit dabei sind. Gottes Segen und viel Freude wünscht Ihnen Gabi Kuhn.

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Nie wieder Krieg. Dieses Gebet betete Papst Johannes Paul II. 1991 direkt vor dem Kriegsbeginn gegen den Irak. Wir beten mit ihm. Gott unserer Väter, groß und voll Erbarmen, Herr des Friedens und des Lebens, du Vater aller Menschen, du hegst Pläne des Friedens und nicht des Leides. Du verdammst die Kriege und brichst den Stolz der Gewalttäter. Du hast deinen Sohn Jesus gesandt, um den Menschen in nah und fern den Frieden zu verkünden, um die Menschen aller Rassen und Völker in einer einzigen Familie zu vereinen. Höre den einmütigen Aufschrei deiner Kinder. Höre auf die dringende Bitte der ganzen Menschheit. Nie wieder Krieg, dieses Abenteuer, aus dem es kein Zurück mehr gibt. Nie wieder Krieg, diese Spirale von Trauer und Gewalt, eine Bedrohung für alle Geschöpfe, im Himmel, zu Wasser und zu Land. In Gemeinschaft mit Maria, der Mutter Jesu, bitten wir dich nun, sprich zu den Herzen derer, die Verantwortung tragen für das Schicksal der Völker. Halt auf die Logik der Rache und Vergeltung. Ermögliche durch deinen Heiligen Geist neue Lösungen, großmütige und ehrenvolle Gesten des Friedens. Eröffne Räume des Dialogs und geduldigen Wartens, die fruchtbarer sind als überstürzte Kriegstermine. Gib unserer Zeit Tage des Friedens. Nie wieder Krieg. Gebet des heiligen Papstes Johannes Paul II.

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Liebe Hörerinnen und Hörer von Radio Gloria, am Mikrofon grüßt Sie Donata Bricci. Wir wollen jetzt immer den Barmherzigkeits-Rosenkranz beten. Im Namen des Vaters und des Sohnes und des Heiligen Geistes. Amen. Vater unser im Himmel, geheiligt werde dein Name, dein Reich komme, dein Wille geschehe, wie im Himmel so auf Erden. Unser tägliches Brot gib uns heute und vergib uns unsere Schuld, wie auch wir vergeben unseren Schuldigern. Und führe uns nicht in Versuchung, sondern erlöse uns von dem Bösen. Gegrüßt seist du, Maria, voll der Gnade, der Herr ist mit dir. Du bist gebenedeit unter den Frauen, und gebenedeit ist die Frucht deines Leibes, Jesus. Heilige Maria, Mutter Gottes, bitte für uns Sünder, jetzt und in der Stunde unseres Todes. Amen. Ich glaube an Gott, den Vater, den Allmächtigen, den Schöpfer des Himmels und der Erde, und an Jesus Christus, seinen eingeborenen Sohn, unseren Herrn, empfangen durch den Heiligen Geist, geboren von der Jungfrau Maria, gelitten unter Pontius Pilatus, gekreuzigt, gestorben und begraben, hinabgestiegen in das Reich des Todes, am dritten Tage auferstanden von den Toten, aufgefahren in den Himmel, er sitzt zu Rechten Gottes des allmächtigen Vaters. Von dort wird er kommen, zu richten die Lebenden und die Toten. Ich glaube an den Heiligen Geist, die heilige katholische Kirche, Gemeinschaft der Heiligen, Vergebung der Sünden, Auferstehung der Toten und das ewige Leben. Amen. Ewiger Vater, ich opfere dir auf den Leib und das Blut, die Seele und die Gottheit deines über alles geliebten Sohnes, unseres Herrn Jesus Christus, zur Sühne für unsere Sünden und die Sünden der ganzen Welt. Durch sein schmerzhaftes Leiden, hab Erbarmen mit uns und mit der ganzen Welt. Durch sein schmerzhaftes Leiden, hab Erbarmen mit uns und mit der ganzen Welt. Durch sein schmerzhaftes Leiden, hab Erbarmen mit uns und mit der ganzen Welt. Durch sein schmerzhaftes Leiden, hab Erbarmen mit uns und mit der ganzen Welt. Durch sein schmerzhaftes Leiden, hab Erbarmen mit uns und mit der ganzen Welt. Durch sein schmerzhaftes Leiden, hab Erbarmen mit uns und mit der ganzen Welt. Durch sein schmerzhaftes Leiden, hab Erbarmen mit uns und mit der ganzen Welt. Durch sein schmerzhaftes Leiden, hab Erbarmen mit uns und mit der ganzen Welt. Durch sein schmerzhaftes Leiden, hab Erbarmen mit uns und mit der ganzen Welt. Durch sein schmerzhaftes Leiden, hab Erbarmen mit uns und mit der ganzen Welt. Ewiger Vater, ich opfere dir auf den Leib und das Blut, die Seele und die Gottheit deines über alles geliebten Sohnes, unseres Herrn Jesus Christus, zur Sühne für unsere Sünden und die Sünden der ganzen Welt. Durch sein schmerzhaftes Leiden, hab Erbarmen mit uns und mit der ganzen Welt. Durch sein schmerzhaftes Leiden, hab Erbarmen mit uns und mit der ganzen Welt. Durch sein schmerzhaftes Leiden, hab Erbarmen mit uns und mit der ganzen Welt. Durch sein schmerzhaftes Leiden, hab Erbarmen mit uns und mit der ganzen Welt. Durch sein schmerzhaftes Leiden, hab Erbarmen mit uns und mit der ganzen Welt. Durch sein schmerzhaftes Leiden, hab Erbarmen mit uns und mit der ganzen Welt. Durch sein schmerzhaftes Leiden, hab Erbarmen mit uns und mit der ganzen Welt. Durch sein schmerzhaftes Leiden, hab Erbarmen mit uns und mit der ganzen Welt. Durch sein schmerzhaftes Leiden, hab Erbarmen mit uns und mit der ganzen Welt. Durch sein schmerzhaftes Leiden, hab Erbarmen mit uns und mit der ganzen Welt. Ewiger Vater, ich opfere dir auf den Leib und das Blut, die Seele und die Gottheit deines über alles geliebten Sohnes, unseres Herrn Jesus Christus, zur Sühne für unsere Sünden und die Sünden der ganzen Welt. Durch sein schmerzhaftes Leiden, hab Erbarmen mit uns und mit der ganzen Welt.
Doch sein schmerzhaftes Leiden, hab Erbarmen mit uns und mit der ganzen Welt. Durch sein schmerzhaftes Leiden, hab Erbarmen mit uns und mit der ganzen Welt. Durch sein schmerzhaftes Leiden, hab Erbarmen mit uns und mit der ganzen Welt. Durch sein schmerzhaftes Leiden, hab Erbarmen mit uns und mit der ganzen Welt. Durch sein schmerzhaftes Leiden, hab Erbarmen mit uns und mit der ganzen Welt. Durch sein schmerzhaftes Leiden, hab Erbarmen mit uns und mit der ganzen Welt. Durch sein schmerzhaftes Leiden, hab Erbarmen mit uns und mit der ganzen Welt. Durch sein schmerzhaftes Leiden, hab Erbarmen mit uns und mit der ganzen Welt. Durch sein schmerzhaftes Leiden, hab Erbarmen mit uns und mit der ganzen Welt. Ewiger Vater, ich opfere dir auf, den Leib und das Blut, die Seele und die Gottheit deines über alles geliebten Sohnes, unseres Herrn Jesus Christus, zur Sühne für unsere Sünden und die Sünden der ganzen Welt. Durch sein schmerzhaftes Leiden, hab Erbarmen mit uns und mit der ganzen Welt. Durch sein schmerzhaftes Leiden, hab Erbarmen mit uns und mit der ganzen Welt. Durch sein schmerzhaftes Leiden, hab Erbarmen mit uns und mit der ganzen Welt. Durch sein schmerzhaftes Leiden, hab Erbarmen mit uns und mit der ganzen Welt. Durch sein schmerzhaftes Leiden, hab Erbarmen mit uns und mit der ganzen Welt. Durch sein schmerzhaftes Leiden, hab Erbarmen mit uns und mit der ganzen Welt. Durch sein schmerzhaftes Leiden, hab Erbarmen mit uns und mit der ganzen Welt. Durch sein schmerzhaftes Leiden, hab Erbarmen mit uns und mit der ganzen Welt. Durch sein schmerzhaftes Leiden, hab Erbarmen mit uns und mit der ganzen Welt. Durch sein schmerzhaftes Leiden, hab Erbarmen mit uns und mit der ganzen Welt. Ewiger Vater, ich opfere dir auf, den Leib und das Blut, die Seele und die Gottheit deines über alles geliebten Sohnes, unseres Herrn Jesus Christus, zur Sühne für unsere Sünden und die Sünden der ganzen Welt. Durch sein schmerzhaftes Leiden, hab Erbarmen mit uns und mit der ganzen Welt. Durch sein schmerzhaftes Leiden, hab Erbarmen mit uns und mit der ganzen Welt. Durch sein schmerzhaftes Leiden, hab Erbarmen mit uns und mit der ganzen Welt. Durch sein schmerzhaftes Leiden, hab Erbarmen mit uns und mit der ganzen Welt. Durch sein schmerzhaftes Leiden, hab Erbarmen mit uns und mit der ganzen Welt. Durch sein schmerzhaftes Leiden, hab Erbarmen mit uns und mit der ganzen Welt. Durch sein schmerzhaftes Leiden, hab Erbarmen mit uns und mit der ganzen Welt. Durch sein schmerzhaftes Leiden, hab Erbarmen mit uns und mit der ganzen Welt. Durch sein schmerzhaftes Leiden, hab Erbarmen mit uns und mit der ganzen Welt. Durch sein schmerzhaftes Leiden, hab Erbarmen mit uns und mit der ganzen Welt. Heiliger Gott, heiliger starker Gott, heiliger und sterblicher Gott, hab Erbarmen mit uns und mit der ganzen Welt. Heiliger Gott, heiliger starker Gott, heiliger und sterblicher Gott, hab Erbarmen mit uns und mit der ganzen Welt. Heiliger Gott, heiliger starker Gott, heiliger und sterblicher Gott, hab Erbarmen mit uns und mit der ganzen Welt. Im Namen des Vaters und des Sohnes und des Heiligen Geistes. Amen.

0: Wir beten die sieben Vater unser. Es ist ein Gebet, das der göttliche Heiland, der heiligen Birgitta von Schweden offenbart hat. Papst Pius IX. Kannte diese Gebete und approbierte sie am 31. Mai 1862, indem er sie als der Wahrheit entsprechend und zum großen Nutzen für das Heil der Seelen erachtete. Wir beginnen unser Gebet im Zeichen des Kreuzes. Im Namen des Vaters und des Sohnes und des Heiligen Geistes. Amen. O Jesus, ich will jetzt siebenmal das Vaterunser beten, in Vereinigung mit jener Liebe, in welcher du dieses Gebet in deinem Herzen geheiligt und versüßt hast. Nimm es von meinen Lippen in dein göttliches Herz auf, verbessere und vervollkommene es so sehr, dass es der allerheiligsten Dreifaltigkeit so viel Ehre und Freude bereite, wie du ihr auf Erden mit diesem Gebet erwiesen hast. Und diese mögen überströmen auf deine heiligste Menschwerdung zur Verherrlichung deiner heiligen Wunden und des kostbaren Blutes, das du daraus vergossen hast. Erstens, Beschneidung. Vater unser im Himmel, geheiligt werde dein Name, dein Reich komme, dein Wille geschehe, wie im Himmel, so auf Erden. Unser tägliches Brot gib uns heute und vergib uns unsere Schuld, wie auch wir vergeben unseren Schuldigern. Und führe uns nicht in Versuchung, sondern erlöse uns von dem Bösen. Gegrüßt seist du, Maria, voll der Gnade, der Herr ist mit dir, du bist gebenedeit unter den Frauen, und gebenedeit ist die Frucht deines Leibes, Jesus. Heilige Maria, Mutter Gottes, bitte für uns Sünder, jetzt und in der Stunde unseres Todes. Amen. Ewiger Vater, durch die unbefleckten Hände Mariens und das göttliche Herz Jesu opfere ich dir die ersten Wunden, die ersten Schmerzen und die erste Blutvergießung Jesu auf, zur Sühne für meine und aller Menschen Jugendsünden und zur Verhütung erster Todsünden, besonders in meiner Verwandtschaft.
1: Zweitens, Blutschweiß. Vater unser im Himmel, geheiligt werde dein Name, dein Reich komme, dein Wille geschehe, wie im Himmel so auf Erden. Unser tägliches Brot gib uns heute und vergib uns unsere Schuld, wie auch wir vergeben unseren Schuldigern, und führe uns nicht in Versuchung, sondern erlöse uns von dem Bösen. Gegrüßt seist du, Maria, voll der Gnade, der Herr ist mit dir, du bist gebenedeit unter den Frauen, und gebenedeit ist die Frucht deines Leibes, Jesus. Heilige Maria, Mutter Gottes, bitte für uns Sünder, jetzt und in der Stunde unseres Todes. Amen. Ewiger Vater, durch die unbefleckten Hände Mariens und das göttliche Herz Jesu opfere ich dir die furchtbaren Leiden des Herzens Jesu am Ölberg auf und jeden Tropfen seines Blutschweißes zur Sühne für meine und aller Menschen Sünden des Herzens, zur Verhütung solcher Sünden und für die Vermehrung der Gottes- und Nächstenliebe.
0: Drittens, Geißelung. Vater unser im Himmel, geheiligt werde dein Name, dein Reich komme, dein Wille geschehe, wie im Himmel, so auf Erden. Unser tägliches Brot gib uns heute und vergib uns unsere Schuld, wie auch wir vergeben unseren Schuldigern. Und führe uns nicht in Versuchung, sondern erlöse uns von dem Bösen. Gegrüßt seist du, Maria, voll der Gnade, der Herr ist mit dir, du bist gebenedeit unter den Frauen, und gebenedeit ist die Frucht deines Leibes, Jesus. Heilige Maria, Mutter Gottes, bitte für uns Sünder, jetzt und in der Stunde unseres Todes. Amen. Ewiger Vater, durch die unbefleckten Hände Mariens und das göttliche Herz Jesu opfere ich dir die vielen tausend Wunden, die grausamen Schmerzen und das kostbare Blut Jesu von der Geißelung auf, zur Sühne für meine und aller Menschen Sünden des Fleisches, zur Verhütung solcher Sünden und für die Bewahrung der Unschuld, besonders in meiner Verwandtschaft.
1: Viertens, Dornenkrönung. Vater unser im Himmel, geheiligt werde dein Name, dein Reich komme, dein Wille geschehe, wie im Himmel, so auf Erden. Unser tägliches Brot gib uns heute und vergib uns unsere Schuld, wie auch wir vergeben unseren Schuldigern und führe uns nicht in Versuchung, sondern erlöse uns von dem Bösen. Gegrüßt seist du, Maria, voll der Gnade, der Herr ist mit dir. Du bist gebenedeit unter den Frauen und gebenedeit ist die Frucht deines Leibes, Jesus. Heilige Maria, Mutter Gottes, bitte für uns Sünder, jetzt und in der Stunde unseres Todes. Amen. Ewiger Vater, durch die unbefleckten Hände Mariens und das göttliche Herz Jesu opfere ich dir die Wunden, die Schmerzen und das kostbare Blut des heiligen Hauptes Jesu von der Dornenkrönung auf, zur Sühne für meine und aller Menschen Sünden des Geistes, zur Verhütung solcher Sünden und für die Ausbreitung des Königtums Christi auf Erden.
0: Fünftens, Kreuztragung. Vater unser im Himmel, geheiligt werde dein Name, dein Reich komme, dein Wille geschehe wie im Himmel, so auf Erden. Unser tägliches Brot gib uns heute und vergib uns unsere Schuld, wie auch wir vergeben unseren Schuldigern. Und führe uns nicht in Versuchung, sondern erlöse uns von dem Bösen. Gegrüßt seist du, Maria, voll der Gnade, der Herr ist mit dir, du bist gebenedeit unter den Frauen, und gebenedeit ist die Frucht deines Leibes, Jesus. Heilige Maria, Mutter Gottes, bitte für uns Sünder, jetzt und in der Stunde unseres Todes. Amen. Ewiger Vater, durch die unbefleckten Hände Mariens und das göttliche Herz Jesu opfere ich dir die Leiden Jesu auf seinem Kreuzweg auf, besonders seine heilige Schulterwunde und deren kostbares Blut, zur Sühne für meine und aller Menschen Auflehnung gegen das Kreuz und Murren gegen deine heiligen Anordnungen und alle anderen Zungensünden, zur Verhütung solcher Sünden und für wahre Kreuzesliebe.
1: Sechstens, Kreuzigung Jesu. Vater unser im Himmel, geheiligt werde dein Name, dein Reich komme, dein Wille geschehe, wie im Himmel, so auf Erden. Unser tägliches Brot gib uns heute und vergib uns unsere Schuld, wie auch wir vergeben unseren Schuldigern, und führe uns nicht in Versuchung, sondern erlöse uns von dem Bösen. Gegrüßt seist du, Maria, voll der Gnade, der Herr ist mit dir, du bist gebenedeit unter den Frauen, und gebenedeit ist die Frucht deines Leibes, Jesus. Heilige Maria, Mutter Gottes, bitte für uns Sünder, jetzt und in der Stunde unseres Todes. Amen. Ewiger Vater, durch die unbefleckten Hände Mariens und das göttliche Herz Jesu opfere ich dir deinen göttlichen Sohn am Kreuze auf, seine Annagelung und seine Erhöhung, seine Wunden an Händen und Füßen und die drei Ströme seines heiligen Blutes, die sich daraus für uns ergossen, seine äußerste Armut, seinen vollkommenen Gehorsam, alle seine Körper- und Seelenqualen, seinen kostbaren Tod und dessen unblutige Erneuerung in allen heiligen Messen der Erde, zur Sühne aller Verletzungen der heiligen Ordensgelübde und Ordensregeln, zur Genugtuung für meine und der Welt Sünden, für die Kranken und Sterbenden, für heiligmäßige Priester und Laien, für die Anliegen des Heiligen Vaters zur Wiederherstellung der christlichen Familie, für Starkmut im Glauben, für unser Vaterland und die Einheit der Völker in Christus und seiner Kirche, sowie für die Diaspora.
0: Siebtens, Öffnung der heiligen Seite. Vater unser im Himmel, geheiligt werde dein Name, dein Reich komme, dein Wille geschehe wie im Himmel so auf Erden. Unser tägliches Brot gib uns heute und vergib uns unsere Schuld, wie auch wir vergeben unseren Schuldigern. Und führe uns nicht in Versuchung, sondern erlöse uns von dem Bösen. Gegrüßt seist du, Maria, voll der Gnade, der Herr ist mit dir. Du bist gebenedeit unter den Frauen, und gebenedeit ist die Frucht deines Leibes, Jesus. Heilige Maria, Mutter Gottes, bitte für uns Sünder, jetzt und in der Stunde unseres Todes. Amen. Ewiger Vater, würdige dich, für die Bedürfnisse der Heiligen Kirche und zur Sühne der Sünden aller Menschen, das kostbare Blut und Wasser anzunehmen, welches aus der Wunde des göttlichen Herzens Jesu geflossen ist, und sei uns allen gnädig und barmherzig. Blut Christi, letzter, kostbarer Inhalt deines heiligen Herzens, wasche mich rein von allen eigenen und fremden Sündenschulden. Wasser der Seite Christi, wasche mich rein von allen Sündenstrafen und lösche mir und allen armen Seelen die Flammen des Fegfeuers aus. Amen. Im Namen des Vaters und des Sohnes und des Heiligen Geistes. Amen. 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Wir schicken es Ihnen gerne zu. 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

0: ein kraftvolles Gebet zur Heiligen Martha von Bethanien. Man soll das an 9 Dienstagen jeweils beten und so wird die Bitte oder ihres Anliegen erhöht, egal wie schwierig das es auch sein mag. Im Namen des Vaters und des Sohnes und des Heiligen Geistes. Amen. O heilige Martha, du Wunderbare, ich nehme Zuflucht zu deiner Hilfe, mich ganz auf dich verlassend, dass du mir in meinen Nöten helfen und in meinen Prüfungen beistehen wirst. Zum Dank verspreche ich dir, dieses Gebet überall zu verbreiten. Tröste mich in meinen Sorgen und Schwierigkeiten, so flehe ich demütig. Bei der großen Freude, welche dein Herz erfüllte, als du in deinem Heim in Bethanien den Heiland der Welt beherbergtest, flehe ich. Bitte für mich und meine Familie, dass wir unseren Gott in unseren Herzen bewahren und also das Heilmittel unserer Bedürftigkeit zu erlangen verdienen, vor allem bei dieser Sorge, welche mich gegenwärtig bedrückt. Ich flehe dich an, du Helferin in aller Not, besiege die Schwierigkeiten, so wie du den Drachen besiegtest, bis er zu deinen Füßen lag. Amen. Es folgen dreimal Vater unser, gegrüßt seist du Maria, Ehre sei und Heilige Martha, bitte für uns. Im Namen des Vaters und des Sohnes und des Heiligen Geistes. Amen. Ein kraftvolles Gebet zur Heiligen Martha von Bethanien. Man soll das an 9 Dienstagen jeweils beten und so wird die Bitte oder ihres Anliegen erhöht, egal wie schwierig das es auch sein mag.
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0: Ein Gedanke vom Dekan Matthias Rey.
1: Liebe Hörerinnen, liebe Hörer, jeder Religion, also sofern ich das überschauen kann, gibt es Askese. Askese heisst, man tut bewusst auf etwas verzichten aus einem religiösen Motiv. Also ich tue, sagen wir, kein Fleisch essen oder kein Alkohol trinken. Und in der modernen Welt tue ich vielleicht auf Internet verzichten oder auf irgendwelche Spielereien mit Elektronik und so weiter. Das sind alles Formen von der Askese. Also dass man sich bewusst von etwas enthaltet, wo man sich hingezogen fühlt, wo man irgendwie weiss, dass es einem nicht unbedingt gut tut. Also die Sachen, wo man nachher am liebsten im Nachhinein sich schlecht fühlt. Und das nennt man dann eben Askese, dass ich mich von etwas enthalte und das dann tun Gott schenke. Oder dass ich dann die Intention habe, mit dem dann Gott näher zu kommen. Und da gibt es einen ganz grundsätzlichen Unterschied zwischen christlicher Askese und der Askese in anderen Religionen. Und zwar bei allen Religionen, auch wieder, soweit ich das überschauen kann, es gibt ja irgendwie vielleicht noch eine Religion, wo das nicht so ist, aber bei allen Religionen ist es so, dass der Mensch sich zu Gott erhebt. Also im Buddhismus, wo man meditiert, wo man versucht, leer zu werden, um sich da mit dem unendlichen Sein dann eins zu machen. Oder beim Islam, wo man dann versucht, irgendwie mit Anstrengungen, mit einem guten Leben, eben Allah, also dann die Zuwendung von Allah, sich dann irgendwie zu holen. Also Mohammed ist ja nicht Gottes Sohn, sondern ist der Prophet von Allah. Also das ist der Mensch, der sich zu Gott tut emporrappeln. Auch im Jüdischen ist der Geist innen, also Gott Vater, wo man nicht kann sehen kann, wo man versucht zu erreichen, mit einem guten Leben, eben auch mit Verzicht und Gebet. Und im Christentum, da ist eine umgekehrte Dynamik drin. Da kommt Gott zu uns. Also wir müssen nicht irgendwie auf den Stuhl aufstehen, um den Mond näher zu kommen, sondern Gott kommt zu uns, er wird Mensch und er zahlt eigentlich den ganzen Preis für uns. Also dass er am Kreuz für uns stirbt, alles auf sich nimmt für uns, um uns zu erlösen. Und wir müssen eigentlich nur noch einen kleinen Schritt machen zu ihm. Also er ist auf unserer Ebene, er ist Mensch. Wir begegnen Gott im Mensch, Jesus Christus. Wir begegnen Gott in den Sakrament, wo zu uns kommen. Also wir können sozusagen wie, dass wir müssen nicht irgendwie mühsam zur Quelle laufen, sondern wir haben in unserem Haus einen Wasserhahn oder sogar in unserem Herz eine sprudelnde Quelle, wo Jesus selber ist. Und jetzt fragt man sich natürlich, ja, was heisst denn christliche Askese, wenn ich mich eine Art gar nicht mehr muss selber bemühen muss, um Gott näher zu kommen, weil er ja schon da ist. Die Askese in diesem Christentum kommt dann eben aus einer Betroffenheit. Also ich betrachte, was Jesus für mich tut, und in dieser Betroffenheit kommt dann meine Antwort. Also er schenkt mir sein Leben, ich schenke ihm mein Leben als Antwort darauf. Also so gesehen ist eigentlich die christliche Askese unter Umständen sogar strenger, verlangt mehr ab, als wenn ich mich irgendwie so aus freien Stücken vom Mensch zu Gott erhebe. Aber es ist ein ganz anderer Geist. Also es ist die Betroffenheit, es ist das Wahrnehmen, Gott hat mich erlöst und aus Dankbarkeit für die Erlösung gebe ich ihm meine Antwort, indem ich verzichte auf Überflüssiges, indem ich seine Gebote einhalte. Die Gebote heissen verzeihen, die Gebote heissen auch den anderen beistehen, den anderen helfen. Schauen, wo sind Nöte von den Menschen, wo kann ich mich zum Nächsten machen. Also das sind seine Aufträge. Also so wie er sich geschenkt hat uns, sollen wir uns schenken ihm. Und ihm schenken wir uns, indem wir uns eben unseren Mitmenschen verschenken. Und das ist ja auch eine Form von der Askese, dass ich mich vielleicht auf etwas einlasse, um am anderen etwas lieb zu tun. Das kann sein bis in die Einzelheiten, sagen wir in der Familie, dass ich mit dem Kind spiele etwas, was mich gar nicht interessiert. Oder wie ich das einmal in einem Film gesehen habe. Also eine Tochter, die mit ihrer Mutter zusammen geht, geht reiten. Und dann irgendwann sagt sie, also Rösser, die stinken und ich mag die gar nicht. Aber ich mache es für meine Mutter. Also das ist dann eine Askese, wo dann eben die Liebe, die wir von Christus empfangen, unseren Nächsten weitergeben, indem wir versuchen, für andere da zu sein, uns auf andere einzulassen und dabei vielleicht auf eigene Interessen zu verzichten, um an einem Mitmensch eine kleine oder auch eine grössere bedeutende Freude zu machen. So möchte ich Ihnen dazu sagen geben, der Herr sei mit euch
0: und mit deinem Geiste.
1: Es segne euch der allmächtige Gott, der Vater und der Sohn und der Heilige Geist.
0: Amen. Wir danken Dekan Matthias Rey ganz herzlich für diesen Gedanken an uns.

0: Es Wort vom heiligen Papst Johannes Paul II. Wir werden einem Individuum gerecht, wenn wir es lieben. Die Liebe zu einem Menschen schließt aus, dass man ihn als Gebrauchsgegenstand behandelt. Das tiefe Staunen über den Wert und die Würde des Menschen, das nennt sich Evangelium, frohe Botschaft.
1: 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In ihr ist deshalb in ihrer Schönheit und Eindrücklichkeit etwas vom Wesen des Heiligen Geistes anwesend, der sich in ihr den Herzen der Menschen mitteilen kann.

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1: 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Ich bin Mario Galgano. Herzlich willkommen. Der Schweizer Kardinal Emil Paul Czerik ist tot. Papst Leo XIV. Sprach den Angehörigen in einem Telegramm sein tief empfundenes Beileid aus. Der langjährige Vatikandiplomat ist im Alter von 79 Jahren verstorben. 2025 hatte der aus dem Wallis stammende Kardinal an der Wahl von Papst Leo XIV. Teilgenommen. Bis 2024 stand Czerik im diplomatischen Dienst des Vatikans. Zuletzt war er der erste Nicht-Italiener als Papstbotschafter in Italien und San Marino. 2023 erhob Papst Franziskus den Schweizer zum Kardinal. Eine eher unübliche Ehrenbezeugung für aktive Vatikanbotschafter. Neben Kurienkardinal Kurt Koch war er der einzige Schweizer Purpurträger. Nach Czeriks Tod zählt das Kardinalskollegium noch 242 Männer. 118 von ihnen sind unter 80 Jahre alt und dürften aktuell einen neuen Papst wählen. Besuch aus Österreich. Bei seiner ersten Privataudienz als Erzbischof von Wien hat Josef Grünwiedel Papst Leo XIV. Als sehr präsenten Mensch erlebt. Der Papst hörte aufmerksam zu und frage gezielt nach. Auch Reformthemen kamen zur Sprache, sagte Grünwiedel im Interview mit Vatican News und Katpress in Rom.
2: Die Begegnung mit Papst Leo und die Möglichkeit, ihn persönlich zu sprechen, sei für ihn ein sehr beeindruckendes Erlebnis gewesen, so Grünwiedel.
3: Ich habe ihn als einen sehr präsenten Menschen erlebt, der wirklich ganz da ist, der sehr aufmerksam zuhört.
2: Leo habe ihn eingeladen, frei über die Situation in Wien zu sprechen.
3: Der Papst hat dann sehr gezielt bei einzelnen Punkten nachgefragt, wo er genauere Informationen noch haben wollte. Und ich habe das sehr wertschätzend empfunden und dass er sehr daran interessiert ist, auch wirklich genau zu hören und gut zu wissen, was ist jetzt dort los und worum geht es hier.
2: Grünwiedel schilderte dem Papst die Lage in der Erzdiözese Wien mit ihren unterschiedlichen Lebensrealitäten zwischen der Hauptstadt und den ländlichen Regionen Niederösterreichs.
3: Das heißt, wir haben hier auch unterschiedliche Geschwindigkeiten, wenn es darum geht, auch die Erosion des christlichen Lebens und des kirchlichen Lebens festzustellen. Das habe ich versucht, dem Papst zu erklären, wie unsere Diözese aufgestellt ist und dass mir ganz wichtig ist, auch in dieser Zeit der Transformation, wo eine neue Kirchengestalt sich entwickelt und eine altvertraute Kirchengestalt an Kraft, an prägender Kraft verliert, immer wieder darauf hinzuweisen, es gibt Grund zur Hoffnung, Gott umarmt uns im Heute, nüchtern die Realität anschauen und mit Hoffnung und Zuversicht das tun, was uns möglich ist und auch neue Wege beschreiten.
2: Grünwiedel bestätigte, er habe bei der halbstündigen Audienz mit dem Papst auch über klassische Reformthemen geredet. Näheres wollte er dazu nicht sagen. Gefragt nach seiner eigenen Haltung zu der in Deutschland kontrovers geführten Debatte über Segnungsfeiern für irreguläre Paare, einschließlich Gleichgeschlechtlicher, erklärte Grünwiedel:
3: In Österreich stelle ich fest, dass wir sehr froh waren mit der Erlaubnis, dass es Segensfeiern auch nur in ganz einfacher Form und in schlichter Form für irreguläre Paare geben soll und geben kann. Deutschland geht da einen direkteren Weg, würde ich sagen. Aber ich kommentiere nicht Entscheidungen der deutschen Bischöfe. Glaube aber, dass dieser Kurs, den Papst Franziskus begonnen hat, auf Menschen, die um Segen bitten, zuzugehen und ihnen auch zu ermöglichen, dass sie Segen empfangen, ein richtiger Weg und auch ein pastoral kluger Weg ist.
2: Gudrun Seiler, Radio Vatikan.
1: Im tiefsten Leid nimmt Hoffnung oft eine radikale Form an. Sie ist kein bloßer Traum von einer besseren Zukunft, sondern die bewusste Entscheidung, trotz allem weiterzuleben. Für Ljubow, eine Mutter aus der Ukraine, wurde diese Entscheidung zur Lebensaufgabe. Ihr Sohn, Oleksandr Timtschenko, fiel am 28. Februar 2024 im Alter von nur 29 Jahren bei der Verteidigung seines Landes.
4: Seitdem kämpft die Mutter nicht nur mit der Abwesenheit ihres Kindes, sondern auch für die Erinnerung an ihn und für das Leben derer, die noch an der Front stehen.
0: Я мати загиблого, я можу вільно собі піти у будь-які двері.
4: Alexander, von seiner Mutter liebevoll Sashunja genannt, war ein Mann der Erde. Bevor die russische Invasion das Land erschütterte, arbeitete er nach seinem Studium an der Agraruniversität von Vinnytsia gemeinsam mit seinem Vater in der Landwirtschaft.
0: Вінницька область, село Заболотне, Тільчинський район.
4: Seine Mutter erinnert sich an seine tiefe Verbundenheit zur Natur, an seine Sorge um die kleinen Feldhasen während der Ernte und an seine große Güte. Doch als der großflächige Krieg begann, meldete er sich freiwillig zum Dienst in den Streitkräften. Der Weg des jungen Soldaten führte von der Territorialverteidigung über die Grenze zu Belarus und dann bis nach Krasnorivka in der Region Donetsk. Trotz einer Knieoperation und der darauf folgenden Rehabilitation drängte er darauf, vorzeitig zu seinen Kameraden zurückzukehren, da es an Männern fehlte. Das letzte Telefonat mit seinen Eltern fand am Abend seines Todestages statt. Während im Hintergrund die Einschläge von Explosionen zu hören waren, verabschiedete er sich von seiner Mutter mit einer ungewohnten Kühle, die heute wie eine Vorahnung wirkt. In derselben Nacht, genau um 2.15 Uhr, verspürte Libow einen körperlichen Schmerz, als würde ein Schwert sie entzwei schneiden. Erst später erfuhr sie, dass ihr Sohn genau in diesem Moment durch einen Drohnenangriff getötet worden war. Die Zeit nach dem Begräbnis beschreibt Libow als eine Phase tiefer Dunkelheit. Der Schmerz, das eigene Kind zu Grabe zu tragen, sei durch nichts zu übertreffen. Sie bewahrt seine Habseligkeiten wie in einem Museum auf und pflegt seine Kleidung in der Hoffnung, die sich gegen jede Vernunft stellt, dass er eines Tages doch wieder durch die Tür treten könnte. Jedes Mal, wenn ein Auto vor dem Haus hält, schlägt ihr Herz schneller. Es ist ein Zustand zwischen dem Wissen des Verstandes und der Sehnsucht des Herzens. Für Radio Vatikan, Nele Maßmanns.
1: Und wir blicken nach Afrika. Ugandas christliche Identität ist eng mit der Missionierung im späten 19. Jahrhundert verbunden. Radio Vatikan war auf Spurensuche in einem Land, in dem die Verehrung von christlichen Märtyrern und von ugandischen Königen bis heute seinen festen Platz haben.
5: Wenn man südlich der ugandischen Hauptstadt Kampala den Äquator überquert, erreicht man eine Region, die als Wiege des Katholizismus in dem Land gilt. In Villa Maria im heutigen Distrikt Masaka wurden die ersten einheimischen katholischen Priester geweiht und von hier aus nahm die christliche Missionierung in die südlichen und westlichen Teile des Landes ihren Ausgang. In der historischen Villa Maria Kirche befinden sich die Grabstätten der ersten indigenen Priester Ugandas und des französischen Bischofs Henri Strichet, der an dem Ort 1892 die erste katholische Gemeinde gründete. Wenige Jahre zuvor kamen die ersten ausländischen Missionare in Uganda an, berichtet Bruder John Baptist Buzulura, der Direktor des lokalen Priesterseminars Katigondo National Seminary. Am Anfang der Evangelisierung in Uganda stand Gastfreundschaft.
6: It goes right to the time of the missionaries in 1879, when the first evangelizers came to Uganda.
5: 1879 kamen die ersten Missionare nach Uganda und reisten von Entebbe aus zum Königspalast. König Mutesa I. von Buganda war ihnen gegenüber sehr gastfreundlich, gewährte ihnen Zeit und Land zum Verweilen. Die Missionare wurden von den Häuptlingen willkommen geheißen. Häuptling Alex Simbova war ein großer Wohltäter und schenkte der Kirche 1400 Hektar Land, das die Dörfer Bwanda, Lubale, Bukalasa und Katigondo einschloss. In Lubale konnte dann die Kirche von Villa Maria errichtet werden.
6: He gave us this land, which is composed of Villa Maria.
5: Bis heute umfasst die zentralugandische Region rund um Masaka das Königreich Buganda. Im Unterschied zu damals haben Ugandas Könige, die verschiedene ethnische Gruppen repräsentieren, aber keine politische Macht mehr, sondern lediglich kulturell-zeremonielle Funktion. Angesichts der günstigen Bedingungen, die die ersten Missionare damals in Masaka vorfanden, entschied sich der französische Missionar Strichet, in der Region zu bleiben, und er baute dort die erste katholische Gemeinschaft auf.
6: His dream was to found a church that is self-supporting.
5: Sein Traum war es, eine sich selbst tragende Kirche zu gründen, Dieser Traum erfüllte sich am 29. Juni 1913, als die ersten beiden einheimischen Priester geweiht wurden, Basil Lumu und Victor Womerika Musaka. 1939 erhielten wir den ersten afrikanischen Bischof und Masaka wurde ein eigenes Bistum. Anfang der 1960er Jahre wurde mit Kardinal Laurien Rugamba, einem ehemaligen Seminaristen dieses Ortes, der erste Kardinal ernannt. Kurz gesagt, die Region ist so etwas wie die Wiege des katholischen Glaubens in Uganda.
6: So that's why this place is very central.
5: Von der kleinen Backsteinkirche in Villa Maria aus, die damals noch mit einem Schilf- und Grasdach gedeckt war, verbreitete sich der katholische Glauben nach Südwest-Uganda und bis nach Tansania. Gänzlich harmonisch verlief die Evangelisierung in Uganda freilich nicht. So trat der Sohn von König Mutesa I., Mwanga II., gegenüber den Missionaren aggressiv auf und ließ Christen verfolgen. Davon erzählt die Geschichte der ugandischen Märtyrer, derer bis heute an mehreren Gedenkstätten im Land gedacht wird, die auch mehrere Päpste besuchten. In Ugandas katholischem Leben spielt Masaka, die Wiege des Katholizismus in Uganda, bis heute eine wichtige Rolle. Dort gibt es viele Pfarreien, Schulen und Gesundheitseinrichtungen und Persönlichkeiten, die Uganda positiv prägen, kommen aus dieser Region. Für Radio Vatikan, Anne Preckel.
1: Seit fast zwei Jahrhunderten begleitet die Organisation L'Œuvre d'Orient die katholischen Kirchen des Orients in der festen Überzeugung, dass die christlichen Gemeinschaften wesentliche Akteure für den sozialen Zusammenhalt und den Frieden in Ländern sind, die von wirtschaftlichen, politischen und sozialen Krisen erschüttert werden. Vom 9. bis 11. Mai lud L'Œuvre d'Orient anlässlich ihres 170. Jubiläums 150 Persönlichkeiten der orientalischen Christenheit nach Paris ein.
2: Ein besonders eindringliches Beispiel für diese Realität ist Syrien. Georges Sabé, ein Maristenbruder aus Aleppo, zeichnet ein ernüchterndes Bild der aktuellen Lage.
7: Nous avons perdu énormément.
2: Wir haben enorm viel verloren, erklärt er und schätzt, dass die christliche Gemeinschaft heute nur noch etwa 10% dessen ausmacht, was sie vor dem Krieg war.
7: Le 10% de ce que nous étions avant la guerre.
2: Obwohl die Region zu den historischen Kernlanden des Christentums gehört, sieht sich die Gemeinschaft mit einer alternden Bevölkerung konfrontiert. Junge Menschen und ganze Familien verlassen das Land und die gesamte Region mit der schmerzhaften Gewissheit, dass sie nicht zurückkehren werden. Um diesen Exodus aufzuhalten, bedarf es laut Sabé mehr als nur guter Absichten. Er fordert ein gemeinsames christliches Projekt, das die Realität der Jugend in den Blick nimmt. Dies müsse auf einer genauen Analyse der verbliebenen Gläubigen basieren und konkrete gemeinsame Aktionen fördern, die von der Schaffung von Arbeitsplätzen über die medizinische Versorgung bis hin zur Sicherung der nationalen Zukunft reichen. Wir haben darum gekämpft, auf dieser Erde zu bleiben, und wir haben uns verpflichtet, mit der muslimischen Welt zusammenzuleben, betont der Pater. Doch er warnt auch davor, dass diese Tradition des Miteinanders langsam verloren gehe, wenn keine neuen Perspektiven geschaffen werden.
7: Nous avons besoin d'un projet communautaire chrétien.
2: Neben der materiellen Unterstützung sieht Georges Sabé die wichtigste Aufgabe in der pastoralen und pädagogischen Arbeit. Es gehe darum, die Christen im Glauben zu stärken und sie zu lehren, ihr eigenes Leben angesichts der erlebten Schwierigkeiten durch das Evangelium zu deuten. Ein zentrales Thema sei dabei die Mission inmitten der muslimischen Welt.
7: Donc la question de l'ouverture.
2: Es geht um die Frage der Offenheit gegenüber dem anderen.
7: Dans le vécu.
2: Silvia Kritzenberger für Radio Vatikan.
1: Und damit endet diese Sendung. 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Vatican News Deutsch auf WhatsApp. Aus dem Studio in Rom verabschiedet sich Mario Galgano. 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
1: Herzlich willkommen zu unserem nächsten Programmpunkt hier aus Gio im Rahmen unserer Wallfahrt Königin der Liebe. Wir freuen uns, dass Sie wieder mit uns verbunden sind. Jetzt laden wir Sie herzlich ein zu einem besonderen Vortrag. Der Mirko Acerde führt uns ein in die Geschichte vom Erscheinungsort Schio, ein Ort, an dem Maria seit 40 Jahren als Königin der Liebe rett, ruft und begleitet. Es ist eine Geschichte, die nicht nur zurückschaut, sondern auch unser Heute berührt. Bleiben Sie mit uns auf dem geistlichen Weg, im Vertrauen, im Hören und in der Nähe Mariens.

0: Sia lodato Gesù Cristo.
1: Sia sempre lodato. Gelobt sei Jesus Christus.
0: Un saluto cordiale a voi tutti.
1: Ein herzliches Willkommen an euch alle.
0: Benvenuti in questo luogo di Maria.
1: Herzlich willkommen auch offiziell von Mirko hier in diesem Ort.
0: E soprattutto un saluto cordiale a tutti gli amici radioascoltatori.
1: Und auch ein herzliches Willkommen an unsere Zuhörer und Zuhörerinnen von Radio Gloria, die jetzt zugeschaltet sind.
0: Che ci ascolteranno in questa ora in cui staremo insieme.
1: Die jetzt eben zugeschaltet sind und uns in dieser Stunde hören.
0: Per parlare un po' della storia delle apparizioni della Regina dell'Amore.
1: Mirko wird etwas über diesen Ort hier von Schio erzählen, diesem Erscheinungsort, wie sich das alles zugetragen hat und was daraus entstanden ist.
0: Una storia che è iniziata il 25 marzo 85.
1: Eine Geschichte, die begonnen hat am 25. März 1985.
0: E che continua ad andare avanti.
1: Und die Geschichte, die weitergeht.
0: Da 40 anni.
1: Eben seit 40 Jahren.
0: Perché il 25 marzo scorso,
1: am vergangenen 25. März,
0: abbiamo appunto festeggiato i 40 anni della nostra esistenza.
1: Haben wir hier das 40-jährige Jubiläum der Existenz gefeiert.
0: Le apparizioni, è vero, sono terminate.
1: Die Offenbarungen oder die Botschaften der Mutter Gottes, die sind abgeschlossen.
0: Il 15 agosto 2004.
1: Am 15. August 2004.
0: Ma il movimento che è nato in seguito a queste apparizioni.
1: Aber das Werk, das daraus entstanden ist.
0: Ecco, continua ad andare avanti.
1: Das geht weiter. Das lebt weiter.
0: Ma, come dicevo, vogliamo raccontare un po' la storia di queste apparizioni.
1: Wie ich zu Beginn gesagt habe, möchte ich etwas über die Entstehungsgeschichte erzählen.
0: Ho detto poco fa.
1: Ich habe vor kurzem gesagt.
0: Che tutto è iniziato in quel 25 marzo di 40 anni fa.
1: Das alles am 25. März.
0: Però,
1: begonnen hat.
0: Però non è una notizia proprio corretta.
1: Eigentlich ist es nicht eine richtige Erklärung.
0: Perché?
1: Weil.
0: Prima della storia.
1: Zu Beginn einer Geschichte.
0: C'è stata anche una pre-storia.
1: Gibt es auch eine sogenannte Vorgeschichte.
0: Che ha a che vedere con la statua.
1: Welches mit der Statue zu tun hat.
0: La statua della Regina dell'Amore.
1: Die Statue der Königin der Liebe.
0: Che si è animata davanti a Renato.
1: Die sich, ja, die lebendig wurde vor Renato.
0: A partire dalla data che vi ho detto.
1: Das hat schon begonnen vor diesem Datum, das ich erwähnt hatte.
0: Ma, come ripeto,
1: aber wie ich wiederhole,
0: c'è una storia da raccontare anche su quella statua.
1: Es gibt auch eine Geschichte zu dieser Statue zu erzählen.
0: Quella statua della Regina dell'Amore,
1: diese Statue der Königin der Liebe,
0: è stata scolpita, creata,
1: ist gemacht worden
0: nel 1940.
1: 1940 wurde sie gemacht.
0: Quando l'Italia,
1: wo Italien,
0: entrò nella seconda guerra mondiale,
1: eingetreten ist in den Zweiten Weltkrieg.
0: Per cui tutte le famiglie di queste località,
1: also alle Familien hier aus der Umgebung,
0: vollero fare un voto,
1: haben ein oder wollten ein Versprechen abgeben,
0: chiedendo di creare, di fare una statua della Madonna,
1: die eine Statue zu kreieren,
0: in modo che tutti i giovani che partivano per la guerra,
1: dass für all diejenigen Jungen, die in den Krieg gezogen sind,
0: potessero tornare a casa sani e salvi,
1: dass sie eben zurückkehren, dass sie heil zurückkehren.
0: La statua,
1: die Statue,
0: fu appunto inaugurata,
1: wurde eingeweiht.
0: Nel convento dei Cappuccini,
1: im Kapuzinerkonvent hier vor Ort,
0: che si trova circa a un chilometro da qui,
1: also ungefähr ein Kilometer außerhalb von Schio oder von Schio entfernt,
0: e fu inaugurata appunto il 5 maggio,
1: am 5. Mai
0: del 1940.
1: 1940 wurde die Statue dann eingeweiht.
0: Renato in quell'anno aveva 7 anni.
1: Renato hatte in diesem Jahr er war 7 Jahre alt.
0: Ne avrebbe compiuto 8 alla fine dell'anno.
1: Am Ende des Jahres hätte er dann 8 gezählt.
0: E racconta Renato
1: und Renato hat erzählt,
0: quando scoprirono la statua per benedirla,
1: wo sie die Statue mit dem Weihwasser geweiht hatten.
0: Lui restò come incantato.
1: Er war vor dieser Statue nicht leblos, aber einfach
0: dalla bellezza della statua.
1: Er war von der Schönheit fasziniert.
0: Dallo sguardo, dagli occhi di quella statua.
1: Auch von den Augen. Der Statue war fasziniert.
0: E vi devo dire una cosa.
1: Ich muss Ihnen noch etwas sagen.
0: Quando finì la guerra,
1: als der Krieg zu Ende war,
0: a Schio, nella città di Schio,
1: in der Stadt in Schio,
0: ci furono molte persone, molti giovani che non tornarono più a casa.
1: Es waren viele junge Leute, die eben nicht mehr zurückgekehrt sind aus dem Krieg.
0: Tutti i giovani invece che erano partiti da queste zone,
1: aber all diejenigen, die von dieser Gegend hier, also um Schio, in den Krieg gelangen sind,
0: tornarono a casa tutti.
1: Die sind alle zurückgekehrt, heil zurückgekehrt.
0: Per cui quella statua cominciò ad avere una certa riverenza.
1: Also diese Statue bekam schon zu dieser Zeit eine ganz spezielle Bewunderung, Achtung.
0: Ma nel 1950,
1: im Jahre 1940,
0: siccome doveva passare la Madonna di Fatima,
1: 50, Entschuldigung, 1950,
0: siccome doveva passare la Madonna di Fatima,
1: sollte hier die Mutter Gottes aus die Statue von aus Fatima umhergehen,
0: in tutte le parrocchie d'Italia,
1: in allen Pfarreien in Italien,
0: era previsto,
1: es war gedacht,
0: che una tappa la Madonna l'avrebbe fatta anche nel convento dei Cappuccini,
1: dass auch auf diesem Weg der Mutter Gottes aus Fatima, dass sie auch einen Halt gemacht, also vorgesehen war im Kapuzinerkonvent.
0: Allora, il priore dei Cappuccini,
1: der Prior der Gemeinschaft der Kapuziner,
0: spostò la Regina dell'Amore,
1: hat die Statue der Königin der Liebe
0: dalla chiesa al corridoio che porta verso la sacrestia.
1: Hat die Statue also genommen und sie in den Gang gelegt, wo es zur Sakristei geht.
0: E rimise nella chiesa
1: und hat dann in der Kirche
0: una statua vecchia della Madonna di Fatima,
1: hat eine alte ältere Statue hingesetzt oder hingelegt aus Fatima,
0: che era lì prima della Regina dell'Amore,
1: die schon dort war, also vor der Königin der Statue der Königin der Liebe.
0: Quando Renato
1: und als Renato
0: vide che la statua era stata spostata,
1: dass die Statue der Königin der Liebe versetzt wurde,
0: ne fu rattristato,
1: war er traurig.
0: E chiese al priore dei Cappuccini
1: und bat den Prior,
0: se anziché lasciarla in un corridoio dove non la vedeva nessuno,
1: die also anstelle die Statue der Königin der Liebe, die da im Gang ist, wo niemand sieht,
0: poteva prenderla in prestito,
1: dass er sie quasi so ja zu sich nehme,
0: per portarla nella chiesetta di San Martino,
1: um sie anschließend in diese kleine Kapelle San Martino,
0: una chiesetta del X secolo, quindi molto vecchia.
1: Es ist eine kleine herzige Kapelle aus dem 12. Jahrhundert hier nicht weit, also unweit von hier,
0: che si trova qui proprio nelle vicinanze dei nostri luoghi,
1: also ja, in der Nähe von den Erscheinungsorten,
0: dove non c'era nessuna immagine della Madonna,
1: und dort gab es kein Bildnis, keine Statue von der Mutter Gottes.
0: Allora Renato, che allora aveva 17 anni,
1: und zu dieser Zeit war Renato 17 Jahre alt, und
0: si fece coraggio,
1: und er nahm allen Mut,
0: E andò dal priore.
1: Und ging dann eben zum Prior.
0: E disse, padre.
1: Und sagte, Vater.
0: Potrei avere in prestito la statua della Madonna che lei ha spostato?
1: Wäre es möglich, die Statue, die Sie da versetzt haben,
0: e così portarla nella chiesetta di San Martino?
1: Zu sich zu nehmen, um sie in der, im Kirchlein San Martino hinzubringen.
0: Il priore quel giorno andava di fretta, era di fretta.
1: Und der Prior hatte es an diesem Tag ja ein bisschen eilig.
0: E gli rispose.
1: Und sagte,
0: non posso dartela.
1: Ich kann sie dir nicht geben.
0: Costa troppo.
1: Es kostet zu viel.
0: Allora Renato, ancora più rattristato.
1: Also Renato war dann noch mehr traurig über diese Nachricht.
0: Pensò una cosa.
1: Antwort, und überlegt sich.
0: Vado a lavorare.
1: Ich gehe arbeiten.
0: Anzi, faccio un altro lavoro ancora.
1: Ich mache noch eine zusätzliche Arbeit nebst der die ich schon mache.
0: Per poter guadagnare i soldi.
1: Und mit dem Geld, das ich da zusätzlich erhalte,
0: e comprare la statua.
1: Werde ich diese Statue kaufen.
0: E così Renato per circa sei mesi.
1: Und so hatte Renato während circa sechs Monaten.
0: Andò a fare dei lavori extra.
1: Hatte er zusätzliche Arbeiten gemacht.
0: Per poter prendere più soldi possibile,
1: um eben so viel Geld als möglich zu sammeln,
0: e andare dal priore e comprare la statua.
1: Um dann zum Prior zu gehen und zu sagen, ich kaufe die Marienstatue.
0: E così fece.
1: Und so hat er es gemacht.
0: Dopo sei mesi andò con i soldi.
1: Also nach diesen sechs Monaten ging er mit diesem Geld.
0: E chiese al priore di nuovo se poteva comprare la statua.
1: Und ging zum Prior der Gemeinschaft und bat ihn, ob er die Statue kaufen könne.
0: Ma anche quel giorno il priore aveva una giornata storta.
1: Aber auch an diesem Tag der Prior hatte einen überfüllten Tag, also überfüllte Termin an diesem Tag.
0: E gli rispose, ti ho detto che costa troppo, non te la posso dare.
1: Und der Prior hat ihm gesagt, wie ich dir schon einmal gesagt habe, es kostet zu viel, ich kann sie dir nicht geben.
0: Allora Renato pensò, und i soldi non sono sufficienti.
1: Und Renato hat überlegt und dabei gedacht, ja, das Geld reiche nicht aus.
0: E così per altri sei mesi.
1: Und so hat er für weitere sechs Monate.
0: Andò a lavorare ancora.
1: Ging er weiterhin arbeiten.
0: Per poter avere più soldi ancora.
1: Dass er am Schluss noch mehr Geld hat als zuvor.
0: Nel mese di aprile del 51.
1: Im April 1951.
0: Renato andò con una scatola da scarpe piena di soldi.
1: Ging er dann mit einer Schacht, mit einer Schuhschachtel, die voll war mit Geld.
0: Andò dal priore.
1: Zum Prior.
0: E disse adesso bastano i soldi per comprare la statua.
1: Und dann fragt er, reicht das jetzt dieses Geld, um die Statue zu kaufen?
0: Fortunatamente quel giorno il priore aveva una giornata buona.
1: zum Glück an diesem Tag war der Prior in guter Laune.
0: E rispose a Renato si mise a ridere.
1: Und sagte dann zu Renato und begann zu lachen.
0: E disse Renato, io non intendevo dire che la statua costa troppo da un punto di vista economico.
1: Ich wollte dir nicht sagen, dass diese Statue dass etwas kostet im Sinne von Geld.
0: Ma che costa troppo perché è un voto delle famiglie.
1: Aber es geht hier um etwas anderes. Die Menschen, die Familien haben ein Versprechen abgegeben.
0: Ha un alto valore morale.
1: Es hat eine andere Bedeutung als eben einen finanziellen Aspekt. Es geht hier um einen viel größeren, um einen moralischen.
0: Quindi,
1: also,
0: tieni pure i soldi.
1: Nimm das Geld.
0: Perché la statua non te la posso dare per questo motivo.
1: Weil ich kann dir die Statue aus diesem Grund, weil es eben einen moralischen, einen ethischen Aspekt hat, kann ich dir die Statue nicht geben.
0: Tuttavia, il priore
1: aber
0: restò molto colpito.
1: Der Prior, er war tief beeindruckt.
0: Da questo giovane di 18 anni.
1: Von diesem jungen Mann da, 18 Jahre alt.
0: Che aveva fatto grandi sacrifici per poter comprare una statua della Madonna.
1: Der vieles gemacht hat, der Opfer gebracht hat, der zusätzlich gearbeitet hat, um diese Statue kaufen zu wollen.
0: E per non deluderlo del tutto,
1: um ihn ja nicht noch mehr zu traurig zu machen.
0: Il priore pensò così.
1: Hat der Prior so gedacht.
0: Ti la presto per un mese.
1: Ich gebe sie dir für einen Monat.
0: Per tutto il mese di maggio.
1: Für den ganzen Monat Mai gebe ich sie dir.
0: La porti nella chiesetta.
1: Und du kannst sie in die Kapelle, in das Kirchlein.
0: Recitate il rosario tutte le sere del mese di maggio.
1: Und betet für jeden Abend den Rosenkranz.
0: E finito il mese di maggio.
1: Und wenn der Monat Mai vorbei ist.
0: Facciamo una bella processione e la riportiamo qua in processione.
1: Machen wir eine schöne Prozession und bringen sie dann wieder zurück ins Konvent.
0: Renato fu contento, piuttosto di niente, meglio questo.
1: Also Renato war natürlich überglücklich. Er war glücklich, dass die Mutter Gottes dorthin gebracht werden konnte und es war ja unterm Strich eine gute Lösung.
0: Portarono la statua nella chiesetta.
1: Also so ging die Statue zu diesem kleinen Kirchlein.
0: Recitarono il rosario tutte le sere del mese di maggio.
1: Und haben dort dann während dem ganzen Monat Mai jeden Abend den Rosenkranz gebetet.
0: E al 31 di maggio del 51.
1: Und dann am 31. Mai 1951.
0: Era tutto pronto per la processione.
1: Es war alles parat für die Prozession, also um wieder sie zurückzubringen. Es war alles parat.
0: Ma quando stavano per partire?
1: Und wo es darum ging, jetzt aufzubrechen mit der Statue,
0: cominciarono lampi, tuoni,
1: gab es so Lichter und ja.
0: Scoppiò un temporale.
1: Also es gab ein Gewitter. So wie heute es war.
0: Genau. Aspettarono un attimo per vedere se terminava di piovere.
1: Und wie das halt ist, man wartet und schaut, bis das Gewitter vorbei ist, um dann aufbrechen zu können.
0: Ma niente da fare, continuava a piovere.
1: Aber es war nichts zu machen, es hat geregnet.
0: Allora il priore disse.
1: Also der Prior hat gesagt.
0: Va bene, lasciamo perdere per stasera.
1: Also gut, lassen wir es sein für diesen Abend.
0: Faremo in settembre.
1: Machen wir es im September.
0: Invece di settembre arrivò il maggio dell'anno dopo.
1: Auch aus dem September wurde nichts, es wurde dann Mai des folgenden Jahres.
0: Di nuovo, tutte le sere si recitò il rosario.
1: Auch dann im Mai, das wäre dann 52, haben sie an jedem Abend den Rosenkranz gebetet.
0: E il 31 maggio del 52.
1: Und dann wieder am letzten Tag, am 31. Mai 1952.
0: Tutto era pronto per la processione.
1: Auch da wieder, es war alles parat für die Prozession, um die Statue zurückzubringen.
0: Ma quando stavano per partire.
1: Und eben beim Aufbrechen
0: scoppiò un temporale.
1: Ist es wieder passiert. Es gab wieder ein Gewitter und es hat geregnet.
0: E anche quella sera non fu possibile fare la processione.
1: Es war nicht möglich, diese Prozession zu machen.
0: Se ci credete,
1: also wenn ihr glaubt,
0: questo fenomeno, questa cosa successe per 4 anni consecutivi.
1: Dieses Phänomen, wenn man es so sagen möchte, dauerte oder ging während 4 Jahren so.
0: Ogni volta che era pronta la processione di fine maggio.
1: Jedes Mal, wenn sie bereit waren, die Prozession zu machen,
0: arrivava un temporale.
1: Kam ein Unwetter.
0: Dopo 4 anni.
1: Also nach diesen 4 Jahren.
0: Renato allora si avvicinò al priore.
1: Renato näherte sich zum Prior.
0: Nella chiesetta di San Martino.
1: Im Kirchlein San Martino.
0: E chiese padre, allora cosa facciamo con questa storia?

0: chiesetta di San Martino.
1: Und so ist die Statue in im Kirchlein geblieben.
0: Naturalmente allora non si capì come mai successe questo.
1: Natürlich, man versteht nicht, wie das alles passieren konnte.
0: Ma si capirà molti anni dopo.
1: Aber einige Jahre später hat man dann begriffen.
0: Quando quella mattina del 25 marzo 85
1: an diesem 25
0: Renato entrò nella chiesetta come era solito fare.
1: Wo Renato ins Kirchlein gegangen ist, so wie es ja immer gemacht hat an diesem Tag.
0: Lui voleva fare un disegno.
1: Er wollte ein Bild machen.
0: Per un nuovo armadio.
1: Für einen neuen Rahmen.
0: Da mettere nella sacrestia.
1: Um es dann in die Sakristei.
0: Per appendere i paramenti dei sacerdoti.
1: Wo die Kleider für die Priester aufbewahrt sind, hingelegt werden.
0: E dopo aver fatto e preso le misure.
1: Also wo er dann auch die Misure. Die Maße genommen hat.
0: Andò davanti alla Madonna.
1: Ging er dann auch vor die Statue.
0: Si inginocchiò per dire alcune preghiere.
1: Macht die Kniebeuge und einige, zwei, drei Gebete.
0: E raccontò Renato.
1: Und dann erzählt Renato.
0: Non arrivai alla seconda Ave Maria.
1: Dass er nicht zum zweiten Ave Maria gekommen ist.
0: Che mi sentì improvvisamente il corpo morire.
1: Er hatte so ein ganz komisches Gefühl, als würde sein Körper quasi so sterben.
0: E l'anima svanire.
1: Und die Seele würde hinausgehen.
0: E davanti a me la statua della Madonna.
1: Und vor mir, also die Statue der Gottes.
0: Era diventata viva.
1: Ist lebendig geworden.
0: Le vesti si muovevano.
1: Die Kleidung hat sich bewegten sich.
0: Mi parlava.
1: Und sie sprach.
0: Mi sorrideva con occhi bellissimi.
1: Sie hat ihn angelächelt mit großen Augen und.
0: Ma finito questo momento.
1: Aber als dieser Moment vorbei war.
0: Presi uno spavento tale, una paura tale.
1: Ist über ihn eine Angst gekommen, also man kann es nicht beschreiben.
0: Che scappai via di corsa.
1: Die dann weg.
0: Lasciai la porta della chiesetta aperta, le luci accese.
1: Es war das Licht war an, die Türen der Kapelle war offen, also es war ein spezieller Moment.
0: Scappai a casa di corsa.
1: Als das vorbei war.
0: Non parlai con nessuno.
1: Er hat mit niemandem darüber gesprochen.
0: Non andai nemmeno a lavorare.
1: Er ging auch nicht zur Arbeit.
0: Perché ero convinto di essere diventato matto.
1: Er hat gedacht, jetzt bin ich. Also jetzt bin ich verrückt geworden.
0: Passai una bruttissima giornata.
1: Es war für ihn ein schrecklicher Tag. Also es war.
0: Il giorno dopo.
1: Am Tag danach.
0: Era quindi il giorno 26 di marzo.
1: Also es war dann der 26. März.
0: Ricordandosi che aveva lasciato la porta aperta, le luci accese.
1: Er hat sich wieder daran erinnert, dass eben das Licht noch brennt und die Tür zur Kapelle, zum Kirchlein offen sind.
0: E che lui era un po' anche il custode della chiesetta.
1: Und er fühlte sich, er verstand sich auch als der Sakristan, die von diesem Kirchlein, also er hatte eine gewisse Verantwortung, hat er gespürt.
0: Tornò nella chiesetta.
1: Ging er natürlich zurück, um das wieder alles in Ordnung zu bringen.
0: Cominciò a sistemare quello che aveva lasciato in giro il giorno prima.
1: Also er hat alles so wieder aufgeräumt vom Tag zuvor, wo er einfach dann alles stehen gelassen hat.
0: E racconta Renato, cominciai di nuovo a pregare.
1: Und er erzählt, dass er dann eben auch von neuem begonnen hat zu beten.
0: Ma diceva, continuavo a prolungare la preghiera.
1: Aber das Gebet hat länger
0: Perché
1: Zeit genommen fürs Gebet.
0: Diceva, non volevo arrivare allo stesso punto dove ero arrivato ieri quando è successo quello che è successo.
1: Er wollte nicht zu diesem Punkt kommen, was eben am Tag zuvor passiert ist.
0: Insomma, dice Renato, und avevo paura.
1: Eigentlich hat Renato gesagt, ich hatte Angst.
0: Avevo paura che capitasse la stessa cosa.
1: Ich hatte Angst. Ich hatte Angst, dass das Gleiche passieren würde, was eben am Tag zuvor passiert ist.
0: Ma la Madonna invece non aveva paura.
1: Aber die Mutter Gottes hat keine Angst.
0: Ed è apparsa la seconda volta.
1: Und sie ist

0: zweiten Mal Renato erschienen.
1: E Renato però racconta che dopo questa seconda apparizione.
0: Und Renato hat erzählt, dass nach dieser zweiten Erscheinung.
1: Sentì dentro di sé una grande gioia.
0: Dass er in sich eine große Freude gespürt habe.
1: Non la paura del giorno prima, ma una grandissima gioia.
0: Es war nicht mehr diese Angst, die er zuvor erlebt hatte, sondern jetzt diese Freude.
1: Così che finita l'apparizione,
0: wo die Erscheinung zu Ende war,
1: ero così felice,
0: war er so glücklich,
1: che uscito dalla chiesa,
0: dass er aus dem Kirchlein hinausgegangen ist.
1: Volevo suonare la campana del campanile.
0: Und weil er eben so glücklich war, wollte er die Glocke.
1: Per dire a tutti ciò che era successo.
0: Klar, so bimben lassen, um seine Freude zum Ausdruck zu bringen, um sie allen mitzuteilen.
1: Ma la porta del campanile era chiusa.
0: Aber die Tür zum Glockenturm, sie war verschlossen.
1: E così mi avviai verso casa.
0: Und so ging er zurück zu seinem Haus.
1: Renato abita a 300 metri dalla chiesetta.
0: Also Renato lebt wohnt ja nicht unweit, also nicht weit weg vom Kirchen, etwa 30 Meter.
1: E così dice Renato, mentre tornavo a casa.
0: Und so wie Renato erzählt, also während er dann nach Hause lief,
1: cominciarono di nuovo a venirmi i dubbi.
0: Hat er wieder so Eindrücke gehabt von Unsicherheit, von Zweifel.
1: Cominciai, dice, a pensare, no, impossibile.
0: Und er hat dabei auch gedacht, nein, das kann nicht sein.
1: Non è possibile che una statua mi parli.
0: Das kann nicht sein, dass eine Statue zu mir spricht.
1: Sono veramente diventato matto.
0: Ich bin also wirklich verrückt geworden.
1: Devo parlarne con qualcuno.
0: Ich muss mit jemandem darüber reden.
1: E così prese il coraggio di parlarne con la moglie.
0: Und so hat er allen Mut zusammengenommen und hat mit seiner Frau darüber gesprochen.
1: La Rita, la signora Margherita, Rita Baron.
0: Rita Baron, also Margherita.
1: Che è mancata a fine gennaio di quest'anno.
0: Die ja eben Ende Januar verstorben ist. Wir waren ja gestern am Grabe.
1: Rita faceva la sarta in casa, cuciva.
0: Und Rita hat den Haushalt gemacht. Sie hat, was man halt eben so macht im Haushalt.
1: Renato cominciò a camminare intorno al tavolo.
0: Und Renato hat begonnen, um den Tisch zu laufen.
1: E a un certo punto la Rita alza la testa e dice: C'è qualcosa che non va?
0: Und wie das so üblich ist, die Frau fragte nach einer gewissen Zeit, ist etwas, hast du etwas zu berichten?
1: Perché vedeva che continuava avanti, indietro.
0: Weil sie ja gesehen hat, wie er um den Tisch läuft. Und meistens ist es ja so, wenn der Ehemann oder wenn irgendetwas vorgefallen ist, dass man ein bisschen unruhig ist. Also Rita fragt.
1: E Renato a un certo punto dice, Rita ha un peso dentro di me.
0: Und dann eben sagte Rita, schau, ich habe einen großen Stein, ich habe eine schwere Last in mir.
1: Devo parlarne con qualcuno perché sennò non resisto.
0: Ich muss mit jemandem darüber reden, weil sonst kann ich nicht mehr Verjagte sein, also verjagte ich mich.
1: E così raccontò tutto ciò che era avvenuto.
0: Und so hat er alles erzählt, was ihm passiert ist.
1: Nella chiesetta di San Martino.
0: Im Kirchlein San Martino.
1: Rita era una donna di grande fede.
0: Und Rita war eine Frau mit, sie hat einen starken Glauben.
1: E una volta che aveva sentito la storia da parte di Renato.
0: Und wo sie all das gehört hat von Renato.
1: Restò perplessa.
0: Sie war, also sie blieb, ja, schockiert.
1: Perché sapeva che Renato era una persona seria.
0: Sie wusste, dass Renato ja eine seriöse Person ist, also.
1: Però ammettere che aveva visto la Madonna non era facile neanche per la Rita.
0: Aber zu glauben oder zu meinen, dass diese Statue da plötzlich lebendig wird, war auch für sie ein bisschen in diesem Moment zu viel.
1: E allora da grande fede quale aveva?
0: Aber dieser Glaube, den sie hatte, dieser Glaube trägte sie.
1: Pensò una cosa.
0: Und dachte an eine Sache.
1: Guarda, dice la Rita, dice Renato, guarda, io farei così se fossi in te.
0: Der Rita sagte dann zu Renato, schau, ich würde, wenn ich dir wäre.
1: Siccome in quella chiesetta hai fatto anche tanti lavori.
0: Die viele Arbeit, die du machst im Kirchlein San Martino.
1: E hai spostato anche delle salme di frati che lì erano sepolti.
0: Und auch die Gräber, die es dort gab, wo man verlegt hat, also die vielen Arbeiten.
1: Guarda, dice, se fossi in te io andrei con l'acqua santa.
0: Schau, wenn ich dich wäre, ich würde um diese Angst oder einfach das, was du erlebt hast, ich würde dorthin gehen mit Weihwasser.
1: Che invece della Madonna conosci qualche spirito che ti fa qualche scherzo?
0: Vielleicht ist es ja ein Geist, der mit dir ein Spielchen treibt.
1: Renato accettò il consiglio.
0: Und Renato hat den Rat von Rita angenommen.
1: Andò a prendere l'acqua santa.
0: Und hat Weihwasser genommen.
1: E nel terzo giorno ritornò nella chiesetta.
0: Und dann am dritten Tag ist er zurück zum Kirchlein gegangen.
1: Si inginocchiò davanti alla Madonna.
0: Und ist in die Knie vor der Statue gegangen.
1: E prese l'acqua santa. Cominciando ad aspergere la Madonna, la
0: und
1: Statua.
0: Und hat dann begonnen mit dem Weihwasser die Mutter Gottes zu besprengen, ja genau, danke.
1: Ma la Madonna appare.
0: Aber eben die Mutter Gottes ist von neuem erschienen.
1: Dice Renato, dalle mani mi cade tutto.
0: Und Renato, also alles was er in der Hand hat, ist dann auf den Boden gefallen.
1: E la Madonna sorridendo mi dice.
0: Und die Mutter Gottes hat gelacht und ihm gesagt.
1: Figlio mio.
0: Aber mein Sohn.
1: Sono io che ti benedico.
0: Aber ich bin es, der dich segnet.
1: Come dire, non tu benedici me.
0: Also, nicht du musst mich segnen.
1: Io benedico te.
0: Ich segne dich.
1: E ti benedirò per tutto il lavoro che insieme faremo.
0: Und ich werde dich segnen für all die Arbeit, die wir nun gemeinsam verrichten werden.
1: E da quel momento Renato ebbe la conferma.
0: Und in diesem Moment war es für Renato eine Bestätigung.
1: Che veramente qualcosa di grande era iniziato.
0: Dass von diesem Moment an etwas Großes in Bewegung gegangen.
1: Tornò a casa.
0: Er ist zurück ins Haus.
1: Raccontò quello che era successo alla moglie Rita.
0: Und hat Rita all das erzählt, was jetzt vorgefallen ist.
1: E la Rita rispose.
0: Und Rita hat dann gesagt.
1: Allora da domani vengo in chiesetta anch'io.
0: Gut, dann werde ich ab morgen mit dir gemeinsam zur Kirche kommen.
1: E così fece.
0: Und so haben sie es gemacht, also hat sie es gemacht.
1: Per i primi otto mesi delle apparizioni.
0: Also von diesem Moment an, die weiteren acht Monate.
1: Per volontà della Madonna.
0: Es war der Wille der Mutter Gottes.
1: Tutto doveva essere tenuto riservato.
0: Es war zuerst wirklich alles nur also privat.
1: La Madonna appariva solo a Renato e a pochissime persone.
0: Die Mutter Gottes ist Renato erschienen, aber auch an gewissen Personen,
1: che erano presenti insieme con lui.
0: Die da waren, die präsent waren gemeinsam mit Renato.
1: Mi spiego meglio. La Madonna appariva solo a Renato.
0: Mirko hat tut präzisieren, also die Mutter Gottes ist nur Renato erschienen.
1: Ma alcune persone più intime, più vicine,
0: aber
1: erano venute a sapere la cosa ed erano lì insieme.
0: Aber die anderen, die dabei waren, die haben mitgekriegt, was jetzt in diesem Moment geschieht.
1: E la cosa, ripeto, andò avanti per otto mesi in questo sistema.
0: Und das dauerte während acht Monaten so an. Also man hat das immer im kleinen Rahmen gemacht. Es war kein Spektakel oder dass man da jetzt in die nach draußen gegangen wären.
1: E la Madonna in quei mesi, in quel tempo.
0: Und in dieser Zeit, die Mutter Gottes.
1: Dava dei messaggi molto brevi.
0: Hat kurze Botschaften gegeben.
1: Dove cominciò a toccare tutti i temi.
0: Wo die Mutter Gottes zu unterschiedlichen Themen.
1: Che poi avrebbe sviluppato negli anni successivi.
0: Gesprochen hat, die sich dann aber im Verlauf der folgenden Jahren sich erweitert hat.
1: Allora, per curiosità.
0: Also, die Neugier.
1: Proviamo a leggere i primi due messaggi.
0: Es ist die Neugier, die einem ja treibt. Wollen wir mal die ersten
1: Quello del 25 marzo?
0: Wir lesen jetzt mal die erste, also vom 25. März 1985.
1: E quello del 26?
0: Und dem 26. März.
1: Perché lì già la Madonna esprime molte cose importanti.
0: Weil bei diesen beiden Botschaften wird die Mutter Gottes schon wesentliche Punkte sagen.
1: E nel primo messaggio,
0: im ersten vom 25. März,
1: la Madonna disse a Renato.
0: Dort sagt die Mutter Gottes an Renato:
1: Ti aspettavo anche ieri.
0: Ich habe dich auch gestern erwartet. Von heute an wirst du immer hierher kommen, denn ich muss mit dir über so viele Dinge reden und dann wirst du sie aufschreiben. Aber inzwischen warte noch, komm morgen und ich werde dir den Rest sagen.
1: Ecco, queste poche parole. Ma c'è da dire una cosa.
0: Also das sind wenige Worte, aber
1: Renato ha sempre detto,
0: aber Renato hat immer gesagt,
1: che prese una paura tale,
0: dass über ihn so eine Angst gekommen ist,
1: che non si è neanche ricordato tutto il messaggio,
0: dass er sich nicht der ganzen Botschaft sich erinnern konnte.
1: Quindi queste parole se le ricordava.
0: Diese Worte erinnerte er
1: sich. Ma qualche parola sfuggì.
0: Und einige eben sind konnte sich nicht mehr erinnern, weil einfach die Angst noch da war, zugegen war.
1: Tanto grande era stato lo spavento.
0: Weil ich meine, es ist eine Erscheinung ist eine Erscheinung und da ist man zuerst mal sprachlos.
1: Nel secondo giorno.
0: Und dann am zweiten Tag.
1: La Madonna disse questo che adesso sentiamo.
0: Und dort hat sie dann gesagt, es war dann der 26. März, 26. Ich bin es. Ich bin Maria, ich bin die Mutter Gottes. Ich bin es, die wahrhaftig zu dir spricht. Nimm das, was ich dir sage, ernst und schreibe von jetzt an alle meine Worte auf. Ich werde dich vorbereiten. Eines Tages wirst du sprechen, aber inzwischen musst du warten und deinen Geist vorbereiten. Denn wir werden einen Glaubensweg gehen. Ich werde dir Freunde vorbereiten, Apostel, die Maria lieben. Ich werde sie dir schicken und du wirst einen weiten Weg mit ihnen zurücklegen. Denn wir müssen gemeinsam so viele Seelen bekehren und sie zu Jesus führen.
1: Ecco, già qui noi comprendiamo tante cose che la Madonna desidera. Desidera ancora oggi da noi.
0: Also hier bei dieser zweiten Botschaft sehen wir, was die Mutter Gottes will und von uns verlangt, auch heute noch.
1: Da prima la Madonna dice, sono io.
0: Also das Erste, was die Mutter Gottes sagt, ist, glaub daran, ich bin es, kein Geist, sondern ich bin.
1: È un invito alla fede.
0: Und das ist eine Einladung zum Glauben.
1: Noi dobbiamo credere.
0: Wir sollen glauben.
1: Credere tutto ciò che Dio ci ha detto.
0: Wir sollen daran glauben, was Gott gesagt hat, was er gemacht hat.
1: Credere a tutto ciò che la Chiesa ci insegna a credere.
0: Aber auch, was die Kirche lehrt und den Menschen sagt. Wir sollen daran glauben.
1: E dice la Madonna, prima che tu parli al mondo.
0: Also bevor du zur Welt sprichst, sagt die Mutter Gottes zu Renato,
1: devi preparare il tuo spirito.
0: Musst du dich vorbereiten, deinen Geist vorbereiten.
1: Faremo un cammino di fede.
0: Wir werden gemeinsam einen Glaubensweg gehen.
1: Ecco perché in quei primi otto mesi di cui vi parlavo.
0: Also in diesen acht Monaten, wo Mirko vorhin erzählt hat, in dieser man kann das als eine Vorbereitungszeit.
1: La cosa è stata tenuta riservata.
0: Ging es eben darum,
1: Perché bisognava fare un cammino di fede, una preparazione alla missione.
0: Man muss eine Vorbereitung machen, um anschließend danach in die, eine Missionsarbeit beginnen zu können.
1: E la missione di Renato fu molto grande, molto intensa.
0: Und eben diese Missionsarbeit, die dann Renato in Angriff genommen hat, das ist eine, war eine große Arbeit.
1: Quei primi otto mesi sono stati importantissimi.
0: Also diese acht Monate, das war eine ganz wichtige, eine sehr wichtige Zeit.
1: Ma il lavoro, dice la Madonna, fa capire la Madonna, il lavoro sarà troppo grande per non puoi farlo da solo.
0: Und die Mutter Gottes sagt, hat ihm auch gesagt, diese Verantwortung, diese große Aufgabe, die kannst du nicht alleine machen.
1: Quindi ti preparerò degli amici.
0: Also, ich werde dir Mitarbeiter mit auf den Weg geben.
1: Che amano Maria, cioè devoti della Madonna.
0: Die Mutter Gottes lieben.
1: Te li preparo e te li mando io.
0: Und wir werden die also vorbereiten und ich werde sie senden.
1: È molto interessante questo, sapete.
0: Das ist ganz interessant, was hier die Mutter Gottes gesagt hat.
1: Perché? Perché noi siamo sempre tentati.
0: Weil wir immer versucht sind,
1: di farci aiutare,
0: zu helfen.
1: Da chi vogliamo noi?
0: Also wenn wir etwas in Angriff nehmen, dass wir unsere Leute suchen.
1: Invece nel campo di Dio.
0: Aber eben in den Augen oder in den Überlegungen Gottes.
1: La Madonna dice, te li mando io gli amici.
0: Die Mutter Gottes sagt, ich werde dir.
1: Non li sceglierai tu, li scelgo io.
0: Deine Mitarbeiter geben, nicht du wirst sie auswählen.
1: E con loro farai molta strada.
0: Und gemeinsam mit ihnen wirst du diesen Weg, diesen Glaubensweg gehen.
1: Quasi 20 anni di strada insieme.
0: 20 Jahre. 20 Jahre gingen sie jetzt gemeinsam.
1: Dove sono nate tante opere?
0: Und daraus sind viele Werke entstanden.
1: Dove soprattutto è nata una grande opera spirituale.
0: Und eben daraus ist dieses spirituelle Werk entstanden.
1: E questo fu chiaro fin dall'inizio.
0: Und das war von Anfang an klar.
1: Infatti la Madonna conclude il messaggio dicendo
0: und am Ende der Botschaft sagt die Mutter Gottes
1: ti manderò molti amici faremo molta strada insieme
0: ich werde sie dir schicken diese Mitarbeiter und du wirst einen weiten Weg mit ihnen zurücklegen
1: perché noi insieme
0: denn wir müssen gemeinsam
1: dovremmo convertire tante anime e portarle a Gesù.
0: So viele Seelen bekehren und sie zu Jesus führen.
1: Ecco lo scopo di das, tutto.
0: Das ist das Ziel. Das ist das, was das Werk ausmacht. Um das geht's.
1: Convertire tante anime.
0: Also viele Seelen gewinnen.
1: E portarle a Gesù.
0: Bekehren und sie zurückzuführen zu Jesus.
1: Questo vuole la Madonna.
0: Das ist das, was die Mutter Gottes will.
1: Quante volte lo ha detto poi nel seguito di tutte le sue apparizioni?
0: Und das hat sie immer wieder gesagt in Botschaften.
1: Ricordatevi, disse un giorno.
0: Sie sagte einmal.
1: Lo scopo della vostra missione.
0: Das Ziel eurer Mission.
1: La fede.
0: Ist der Glaube.
1: Suscitare la fede.
0: Den Glauben zu wecken.
1: Testimoniare la fede.
0: Den Glauben zu bezeugen, zu leben.
1: In un altro messaggio ancora.
0: Und in einer anderen Botschaft sagte sie.
1: Donatemi la vostra disponibilità.
0: Gebt mir eure Disponibilität.
1: E insieme salveremo le anime.
0: Damit wir gemeinsam die Seelen retten können.
1: Questo solamente sia lo scopo del vostro lavoro.
0: Das ist das soll das Ziel das eigentliche Ziel eurer Arbeit sein.
1: Ecco il senso anche di tutte le opere che qui vedete.
0: Also das ist die Aufgabe von all dem Werk und den großen kleinen Werken, die es gibt.
1: Noi qui ci troviamo in casa Nazareth.
0: Wir sind hier im Haus Nazareth.
1: Che è una casa che la Madonna non ha chiesto esplicitamente.
0: Dieses Haus hier ist also ist nicht explizit von der Mutter Gottes gesprochen worden.
1: Ma è chiaro che ha voluto che questa casa esistesse.
0: Aber es war ein Wunsch von ihr, dass es so etwas gibt.
1: Infatti l'origine di questa casa,
0: also der Beginn dieses Hauses,
1: è stato un dono,
0: war ein Geschenk.
1: Perché questa casa era una villetta.
0: Weil dieses Haus hier, wo wir sind, war ein kleines Haus.
1: Piccolo di quello che vedete adesso.
0: Kleiner als das, was jetzt hier steht.
1: Che apparteneva, che era di proprietà privata.
0: Das war im Privatbesitz.
1: Ma che cosa successe un giorno?
0: Und was ist passiert an einem Tag?
1: Che i padroni di questa casa.
0: Die Besitzer dieses Hauses.
1: Volevano venderla.
0: Wollten es verkaufen.
1: Perché volevano andare via da qua.
0: Sie wollten weg.
1: E un socio,
0: ein Stifter,
1: che aveva ricevuto una grande grazia,
0: wo eine große Gnade erhalten hat,
1: fece due operazioni.
0: Er hat zwei Operationen.
1: Fece due azioni.
0: Hat zwei Aktionen gemacht.
1: Comprò con i suoi soldi la casa.
0: Er hat mit seinem Geld dieses Haus gekauft.
1: E secondo la donò gratuitamente all'opera.
0: Und das zweite, was er gemacht hat, dass er es dem Werk geschenkt hat.
1: La casa allora,
0: also das Haus,
1: costò con i soldi attuali 750.000 euro.
0: Damals kostete das Haus, wenn man es umrechnen würde, 700.000.
1: Lui la comprò con i suoi soldi.
0: Und er hat es mit seinem Geld.
1: E la donò all'opera gratuitamente.
0: Also gekauft und hat es dann dem Werk gratis
1: verschenkt. Renato lo vide come un segno.
0: Und Renato hat das als ein Zeichen verstanden.
1: Perché da tempo desiderava.
0: Weil er hat schon längere Zeit daran gedacht.
1: Edificare una abitazione, una casa,
0: ein Haus zu haben, zu bauen,
1: per fare ritiri spirituali, esercizi spirituali,
0: so dass in einem solchen Haus Exerzitien und Stille, dass es einfach so ein Angebot gibt, ein Haus, wo Menschen aufgenommen werden können.
1: Per avere anche la possibilità di ospitare i pellegrini che venivano qua.
0: Und auch um die Möglichkeit zu haben für die Pilger, die hierher kommen, dass sie auch übernachten können.
1: Questa era un'idea che lui coltivava da tempo.
0: Also er hatte diese Idee, diesen Traum über längere Zeit gehabt.
1: Ma non sapeva come fare.
0: Aber er wusste nicht in diesem Moment, wie er das bewerkstelligen kann.
1: Ma la Madonna,
0: die Mutter Gottes,
1: ha detto, in un certo senso ha detto, la tua idea è giusta.
0: Hat aber dem Renato gesagt, deine Idee ist gut.
1: Ha suscitato questa persona.
0: Und diese Person, eben dieser Stifter, der das Haus da gekauft hat,
1: a fare questo grande atto di carità,
0: dass er, also es ging darum, ihn zu motivieren, dass er diesen Akt vollziehen kann, dieser karitative Akt.
1: Alla nostra opera.
0: Dass er dieses Haus dem Werk übergebe.
1: E quanto oggi è utile questa casa?
0: Und er hat es gemacht und eben wir sehen, das Haus heute ist ein wichtiger Ort.
1: Sia per ospitare voi pellegrini.
0: Nicht nur um eben uns Pilger, so wie wir jetzt hier in Schio.
1: Ma anche per fare ritiri spirituali.
0: Aber auch um eben Exerzitien anbieten zu können.
1: Pensate che quando cominciarono a fare dei lavori di ristrutturazione, perché
0: also,
1: ovviamente bisognava ingrandire, bisognava fare tante cose.
0: Denkt mal daran, also wo dann die Arbeiten begonnen haben an diesem Haus, es auch zu vergrößern und in Stand zu bringen.
1: Quando cominciarono a lavorare,
0: wo sie begonnen hatten zu arbeiten,
1: come segno che la Madonna voleva questo,
0: eben auch weil es ein Wunsch der Mutter Gottes war.
1: Tutta la casa allora esistente si riempì di profumo.
0: Diesem Haus verbreitete sich ein Duft.
1: Di un profumo fortissimo.
0: Ein sehr starker Duft.
1: Ma era strano perché questo profumo sembrava provenire da una fonte.
0: Man hatte so den Eindruck, dass dieser Duft von einer Quelle käme, so quasi wie aus der Straße.
1: Ma non si capiva quale, da dove proveniva il profumo.
0: Aber man konnte es nicht einordnen, also man hat nicht verstanden, von woher kommt dieser Duft.
1: E così Renato e i suoi volontari, i collaboratori cominciarono a cercare la fonte del profumo.
0: Also man konnte es nicht lokalisieren und die Arbeiter und auch mit Renato zusammen, sie gehen auf die Suche, um festzustellen, von woher dieser Duft kommt.
1: Sapete da dove veniva?
0: Wisst ihr, von wo dieser Duft gekommen
1: ist? Non lo immaginerete mai.
0: Ihr könnt es wahrscheinlich gar nicht vorstellen.
1: Dal tappeto dell'ingresso di casa.
0: Vom Teppich des Hauseinganges.
1: Quello profumava e emetteva profumo.
0: Von dort ist dieser Duft gekommen.
1: Un profumo che riempì tutta la casa.
0: Und eben dieser Duft hat das ganze Haus erfüllt.
1: Cosa voleva dire la Madonna con also, questo segno?
0: Also wir müssen uns vorstellen, das war wahrscheinlich nicht ein stinkender Duft, sondern eben ein wohltuender. Und was wollte damit die Mutter Gottes sagen?
1: Benvenuti a tutti quelli che entreranno in questa casa.
0: Ein herzliches Willkommen an all die Menschen, die dieses Haus betreten.
1: Non è Fabio che vi accoglie.
0: Es ist nicht Fabio, der uns willkommen heißt.
1: Il nome del custode per chi ci ascolta via radio.
0: So, Fabio ist der der Hausherr. Also es ist nicht der Hausherr, der offiziell die Menschen oder den Gast begrüßt.
1: È la Madonna stessa che vi accoglie.
0: Es ist die Mutter Gottes selbst.
1: Che vi dà il benvenuto.
0: Die das willkommen ausspricht.
1: Perché nel tappeto di casa,
0: also in diesem Teppich vom Haus,
1: si pulisce i piedi per entrare.
0: Man putzt die Schuhe, um dann eben sauber ins Haus zu kommen.
1: E lei nella sua umiltà,
0: und eben in ihrer Einfachheit, in ihrer Demutshaltung, die Mutter Gottes,
1: ha voluto dare questo segno,
0: wollte dieses Zeichen geben.
1: Per far capire che questa opera era molto gradita a lei, anche se non l'aveva chiesto attraverso un messaggio specifico.
0: Dieses Zeichen war so ein Zeichen, um eben zu sagen oder zu zeigen, wie dieses Haus gewünscht ist, auch wenn es nie explizit von ihr gefordert wurde. Aber
1: ecco, allora questa mattina abbiamo raccontato un po' l'inizio delle apparizioni,
0: also jetzt,
1: la storia della statua e dell'inizio delle apparizioni.
0: Also jetzt an diesem Morgen haben wir begonnen ein bisschen über die Geschichte des Werkes, wie er alles begonnen hat, zu erzählen.
1: Abbiamo parlato di questa casa.
0: Wir haben auch etwas über die Geschichte dieses Hauses erzählt.
1: Dove voi oggi vi trovate.
0: Wo wir uns eben da uns befinden, diesen Tagen.
1: E, diciamo così, vorrei tornare un attimino.
0: Und ich möchte noch so einen kleinen Moment zurückkehren.
1: Ancora una volta all'inizio della storia.
0: Nochmal zurückgehend zum Beginn der Geschichte.
1: Perché io mi sono fermato.
0: Weil ich habe mich auf einen Punkt konzentriert oder
1: raccontarvi le prime apparizioni.
0: Von den ersten Erscheinungen der Mutter Gottes.
1: E a dirvi che tutto è camminato per otto mesi in segreto. In maniera riservata.
0: Wo ich erzählt habe, dass eben alles da von diesen acht Monaten, dass sich das alles so im Stillen, im privaten Rahmen sich abgespielt hat.
1: Ma in che modo sono diventate pubbliche le apparizioni?
0: Aber in welcher Art und Weise sind dann diese Erscheinungen publik geworden?
1: Divennero pubbliche a fine novembre dell'85.
0: Ende November 85. Sind die Botschaften dann publik geworden?
1: Also quando heißt, avvenne nella chiesetta di San Martino una grande grazia, anzi direi un miracolo.
0: Wo im Kirchlein San Martino, ja, man kann wirklich sagen, ein Wunder geschehen ist. Das war dann der Auslöser.
1: Una suora canossiana,
0: eine,
1: quella di Santa Bachita.
0: Eine Canosserin, in Schio gibt es ja die Gemeinschaft der Canosserinnen, wo ja die heilige Bachita begraben ist.
1: Aveva un grave tumore al seno.
0: Diese Ordensschwester hatte einen Krebs, einen bösartigen Krebs.
1: Le consigliarono di andare a pregare, di chiedere a Renato, di pregare la Madonna.
0: Und sie haben ihr gesagt, ja, geh zu Renato und betet.
1: Renato chiamò la suora.
0: Und Renato hatte diese Schwester zu sich gerufen, um hierher zu kommen.
1: Andarono davanti alla statua della Madonna a pregare insieme.
0: Und gingen dann gemeinsam vor die Statue, um eben zu beten.
1: E nella visita successiva che fece quella suora.
0: Und in den darauffolgenden Besuchen, wo die Ordensschwester gemacht hat, auch unabhängig jetzt mit Renato.
1: Il tumore era completamente scomparso.
0: Ist es dann geschehen oder passiert, dass dieser Tumor einfach weg war?
1: Ecco, questo fu un segno che fece capire.
0: Und das war ein Zeichen, um auch zu verstehen,
1: che adesso le cose dovevano diventare pubbliche.
0: Dass jetzt wirklich auch der Zeitpunkt gekommen ist, dass das, was hier geschieht, dass man das publik macht.
1: La preparazione era finita.
0: Die Vorbereitung in diesem Sinne war abgeschlossen.
1: Adesso bisognava cominciare a lavorare.
0: Und jetzt geht's darum zu arbeiten.
1: Ed ecco quanto lei disse proprio in quella occasione.
0: Und in diesem Moment.
1: Nell'occasione appunto dell'inizio della dimensione pubblica delle apparizioni.
0: Wo es dann eben öffentlich wurde, nicht mehr nur so im kleinen Kreis, im privaten Rahmen, sondern wirklich im großen Rahmen.
1: Per cui il 26 novembre dell'85
0: an diesem 25. November
1: 86 la Madonna disse questo.
0: Hat die Mutter Gottes Folgendes gesagt: Nun ist euch die Botschaft gegeben. Selig jene, die sie annehmen werden. Trachtet, eine einzige Kirche zu bilden, spaltet sie nicht. Betet den Vater in Gemeinschaft an, sucht seine Gnade, ich segne euch.
1: Ecco, sentite, ora il messaggio è stato dato. Dice la Madonna, no? Ora il messaggio è stato dato.
0: Also hier sagt die Mutter Gottes, da ist jetzt, also euch ist jetzt die Botschaft gegeben. Jetzt wird es, öffentlich.
1: Beati coloro che lo accoglieranno.
0: Selig jene, die sie annehmen werden.
1: Sembra la stessa cosa che Gesù disse a San Tommaso.
0: Ein bisschen das Gleiche, was Jesus Thomas sagt.
1: Beati quelli che pur non avendo visto crederanno.
0: Am Ostersonntag, dem Ungläubigen. Selig, die glauben und doch nicht sehen.
1: Cercate di fare una sola chiesa, cercate di essere nella chiesa per la chiesa.
0: Eben, bildet eine Kirche, macht keine Zersplitterung.
1: Non dividete la chiesa.
0: Wir sollen es also nicht splittern, das was wir ja erleben in unserer Kirche.
1: Fate adorazioni collettive.
0: Macht Gebetstreffen vor dem Allerheiligsten, immer in Gemeinschaft, betet den Vater in Gemeinschaft an.
1: Adorazioni al Santissimo Sacramento.
0: Vor dem Allerheiligsten.
1: E cercate la sua grazia.
0: Und sucht seine Gnade.
1: Ricordiamoci, e qui cito un'altra frase della Madonna.
0: Also wir sollen uns daran erinnern und es gibt noch in einer anderen Botschaft, wo die Mutter Gottes darüber spricht.
1: Quando dice a tutti noi,
0: wo sie an zu uns allen spricht.
1: L'importante per voi è essere sempre in grazia.
0: Das Wichtigste ist, dass ihr immer in seiner Gnade seid. Also die Gnade spielt für die Mutter Gottes eine ganz wichtige Rolle für uns.
1: Perché senza la grazia,
0: weil ohne diese Gnade
1: purtroppo siamo come morti.
0: Können wir nicht leben. Es ist die Gnade.
1: Abbiamo le tenebre dentro.
0: Dann haben wir Angst in uns. Wenn die Angst auch über uns kommt und die Gnade nicht gegeben ist, dann können wir nicht wirken.
1: Quindi dobbiamo sempre cercare di stare nella grazia di Dio. Crescere nella grazia di Dio.
0: Wir sollen immer darum bemüht sein zu suchen und in diesem Stand oder Status der Gnade, die uns Gott immer wieder gibt, zu sein und zu leben.
1: Anche perché, come dice il Vangelo,
0: auch so wie das Evangelium sagt,
1: non sappiamo né il giorno né l'ora,
0: weil wir wissen ja nicht den Tag und auch nicht die Zeit, wann wir dann sterben.
1: Quindi ci conviene essere sempre in grazia.
0: Also es macht Sinn, immer in dieser Gnade zu bleiben. Es ist besser, in dieser Gnade zu sein.
1: Ecco, carissimi, io ringrazio tutti per il vostro ascolto.
0: Also, ihr Lieben, ich danke euch für das Zuhören.
1: Avremo modo di risentirci anche nel pomeriggio e anche domani.
0: Und wir haben ja die Möglichkeit, weiter uns zu hören und zu sehen, auch am heutigen Nachmittag und morgen noch.
1: Per raccontare altre cose che riguardano queste opere e queste apparizioni.
0: Um noch mehr zu erzählen von diesem Ort hier.
1: Io vi ringrazio.
0: Und ich danke euch.
1: E sia lodato Gesù Cristo.
0: Und Vater unser im Himmel, geheiligt werde dein Name, dein Reich komme, dein Wille geschehe, wie im Himmel, so auf Erden. Unser tägliches Brot gib uns heute und vergib uns unsere Schuld, wie auch wir vergeben unseren Schuldigern und führe uns nicht in Versuchung, sondern erlöse uns von dem Bösen. Gegrüßt seist du, Maria, voll der Gnade. Der Herr ist mit dir. Du bist gebenedeit unter den Frauen und gebenedeit ist die Frucht deines Leibes, Jesus. Heilige Maria, Mutter Gottes, bitte für uns Sünder, jetzt und in der Stunde unseres Todes. Amen. Herr, gib all unseren Verstorbenen die ewige Ruhe.
2: Und das ewige Licht soll euch erheben.
0: Lass sie ruhen in Frieden.
2: Amen.
0: Der Herr sei mit euch.
2: Und mit deinem Geist.
0: Und so segne, behüte und begleite sie alle, der liebende und der gütige Gott, der Vater, der Sohn und der Heilige Geist.
2: Amen. Amen.

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12. Mai. Der heilige Pankratius. Der heilige Pankratius gilt als einer der Eisheiligen, auch Eismänner genannt, die so heißen, weil an ihren Festtagen zwischen dem 12. und 14. Mai erfahrungsgemäß Kälteeinbruch zu befürchten ist. Sie sind daher auch mächtige Patrone gegen Frostgefahr. Der heilige Pankratius gehört zudem zu den 14 Nothelfern. Sein Fest enthält der römische Festkalender seit dem 5. Jahrhundert. Allgemein ist es seit dem 8. Jahrhundert. Abgebildet wird der Heilige als römischer Jüngling mit Schwert und Märtyrerkrone oder eine Palme und Krone in der Hand tragend. Er ist Patron der Erstkommunikanten. Ferner schützt er vor falschem Zeugnis, Kopfweh und Krampf. Wahrscheinlich hat der heilige Pankratius den Tod für Christus während der Verfolgungszeit unter Kaiser Diokletian erlitten. Begraben ist er in der nach ihm benannten Titelkirche auf dem Cinacolo in Rom. Sein Haupt wird in der Lateransbasilika verehrt. Da der heilige Pankratius, der als kaum 14-Jähriger hingerichtet wurde, als Bild der Unschuld galt, führte man am Weißen Sonntag die Neugetauften in seine Kirche, damit sie an seinem Grabe die weißen Taufkleider ablegten und das Taufversprechen leisteten. Daher ist er sowohl der Schutzheilige der Erstkommunikanten wie auch Patron für die Einhaltung von Schwüren geworden. Obgleich seine legendäre Leidensgeschichte erst später entstand, hielt sich seine Verehrung durch alle christlichen Jahrhunderte bis heute. Sein Vorbild hat beispielhaft gewirkt für die Ausbreitung des Glaubens und den Sieg der christlichen Kirche. Der Überlieferung nach war der heilige Pankratius der Sohn begüterter heidnischer Eltern aus Phrygien in Kleinasien. Nach dem frühen Tode seiner Eltern kam er mit seines Vaters Bruder Dionysius nach Rom, weil die Familie noch in der Gunst des Kaisers stand. Dort lernte er die Christen kennen. Voller Abscheu verurteilte er ihre grausame Verfolgung durch den Kaiser. Er wurde von einem gewissen Eusebius zu dem in der gleichen Straße wohnenden Papst Caius geführt, der ihn auf seine Bitte hin unterrichtete und aus dessen Hand er auch die Taufe empfing. Nun setzte der Jüngling sich mit seinem Reichtum für die bedrängten Christen ein und besuchte regelmäßig ihre Versammlungen und Gottesdienste. Beim Kaiser als Christ angezeigt, versuchte dieser ihn zunächst durch glänzende Versprechungen zum Abfall zu bewegen. Aber trotz seiner großen Jugend blieb der Jüngling standhaft und verteidigte voller Bekennermut, auch nachdem man ihm mit der Todesstrafe gedroht hatte, seinen Glauben an Christus. Vor den Richter geführt, wurde er zum Tode durch das Schwert verurteilt. Der heilige Pankratius soll an der Via Aurelia enthauptet worden sein. Papst Symmachus ließ an dieser Stelle im Jahre 500 eine Basilika errichten, die heutige Titelkirche San Pancratio. Sie wurde im Laufe der Jahrhunderte mehrmals umgebaut. Legende. Gregor von Thur berichtet uns eine Geschichte, die sich nach dem Tode des heiligen Jünglings ereignete und auf die eines seiner Patronate zurückzuführen ist. Es geschah einst, dass zwischen zwei Menschen ein großer Streit entstand. Der Richter, den sie anriefen,
wusste aber gar wohl, welcher von ihnen der Schuldige war. In seinem Eifer für das Recht führte der Richter beide an den Altar des heiligen Petrus und zwang den Schuldigen, der auf seiner Unschuld bestand, diese zu beschwören. Und er flehte den Apostel an, er möge durch ein Zeichen die Wahrheit kundtun. Als nun der Schuldige mit frecher Stirne geschworen hatte, seine Lüge aber nicht offenbar wurde, rief der Richter in seinem großen Eifer für die Wahrheit: Der alte Sankt Petrus ist entweder zu barmherzig oder er will einem jüngeren Heiligen die Ehre geben. Deshalb wollen wir noch zu dem jungen Pankratius gehen, ob er vielleicht meine Bitte erhört. Daraufhin gingen sie alle zusammen an das Grab des heiligen Pankratius. Doch der Schuldige war so vermessen, auch hier am Grabe des jungen Märtyrers seinen Meineid erneut zu beschwören. Da er die Hand aber zur Bekräftigung seines Schwurs auf das Grab gelegt hatte, vermochte er sie nicht mehr loszubringen. Und er starb noch am gleichen Orte, sei es aus Schreck oder weil er nicht mehr loskam. Daher hat das Volk auch heute noch die Gewohnheit, dass man in schwierigen Fällen über den Gebeinen des heiligen Pankratius schwören lässt.

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3: Liebe Zuhörerinnen und Zuhörer, in den beiden Texten der Lesung, aber auch des Evangeliums, ging es um die Frage der Macht. Auf der einen Seite ist Jeremia frustriert wegen der Macht seiner Feinde. Sie wollen seine Worte gegen ihn verwenden, ihm vermutlich das Wort im Mund herumdrehen. Er weiß, dass sie einen Komplott schmieden und er weiß auch, dass es äußerst schwierig ist, sich gegen diesen Komplott zu wehren. Auch im Evangelium geht es um Macht. Die Mutter der Zebedäus-Söhne wendet sich an Jesus mit der Bitte, ihre Söhne besonders auszuzeichnen in seinem Reich. Sie sollen rechts und links von ihm sitzen und quasi die höchsten, ich würde es mal so sagen, Ministerposten bekommen. Jesus sagt jedoch dieser Mutter der Zebedäus-Söhne, da hast du mich aber gründlich falsch verstanden. Im Evangelium, da sagt Jesus auch seinen Jüngern, bei euch soll es nicht so sein, sondern wer bei euch groß sein will, der soll euer Diener sein. Denn auch der Menschensohn ist nicht gekommen, um sich dienen zu lassen, sondern um zu dienen und sein Leben hinzugeben als Lösegeld für viele. Im Reich Gottes geht und darf es also nicht um diese Frage gehen, wer ist der Mächtigste, sondern das Gegenteil soll der Fall sein. Ich bin mir bewusst, es ist eine Wunschvorstellung, weil hier unser weltliches Denken uns prägt. Wenn wir in die Politik einsteigen, wenn wir in die Wirtschaft einsteigen, dort geht es um die Machtfrage. Obwohl alles zum Dienen da wäre, damit es einer Gesellschaft, einer Gemeinschaft gut geht, einer Firma gut geht, dem Staat gut gehen soll, ist alles mit der Frage der Macht verbunden. Und das hat schlussendlich auch in der Kirche Einzug gefunden. Wenn es jetzt um die Fragen zum Beispiel um das Frauenpriestertum geht, so haben jetzt klar und unmissverständlich die Befürworter, aber auch vor allem die Befürworterinnen ganz klar zum Ausdruck gebracht, dass es für sie es eben auch um Macht geht. Ein solches Denken ist für eine Gemeinschaft nicht gerade förderlich. Natürlich ist eine Verantwortung zu haben auch immer mit Macht verbunden. Aber die Macht, sie soll so eingesetzt werden, dass sie zum Wohle aller dient. Wir sollen uns einfach nur daran erinnern, wir sind Verwalter der Kirche Gottes. Wir sind nicht die Eigentümer, wir sind nicht die Besitzer der Kirche, sondern wir stehen im Dienste Jesu. Und das ist das, was Jesus den Jüngern gesagt hat.

0: Die Kirche ist etwas anderes als ein Machtgefüge, als ein Machtinstrument. Die Kirche, das Reich Gottes, ist da, um den Menschen zu dienen, um den Menschen zu helfen, Orientierung zu geben, für den Nächsten, der uns wirklich braucht, da zu sein. Und manchmal, wie es eben Papst Franziskus es uns zeigt, sind die, die die Kirche wirklich brauchen, die kommen nicht zu uns, weil sie sich schämen, weil sie Angst haben vor ihrer Würde. Und da verlangt Franziskus, dass wir zu diesen Menschen eben hingehen. Und das ist eine Herkulesaufgabe. Das ist eine Herausforderung, die an jeden Seelsorgenden gerichtet ist. Nehmen wir die Worte Jesu vom heutigen Evangelium ernst, nehmen wir sie wirklich zu Herzen und setzen wir uns auch dafür ein, weniger darüber zu reden, sondern mehr in die Praxis umzusetzen. Möge uns der Segen Gottes, möge uns aber auch der Heilige Geist uns auf diesem Weg begleiten, uns stützen, aber auch ein bisschen herausfordern. Und bitten wir nun um den Segen Gottes für uns alle und für all die Menschen, die mit uns verbunden sind, die uns am Herzen liegen, die uns wichtig sind, bitten wir um den Segen und den Beistand. Der Herr sei mit euch und mit deinem Geist. Und so segne, behüte und begleite euch alle der liebende und der gütige Gott, der Vater und der Sohn und der Heilige Geist. Amen.
1: Das war ein Gedanke von Pfarrer Daniel

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1: Wiener Erzbischof Grünwiedel über Papst Leo, er ist ganz da. Ukraine, wenn der Schmerz zur Berufung wird. 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Ich bin Mario Galgano. Herzlich willkommen. Der Schweizer Kardinal Emil Paul Czerik ist tot. Papst Leo XIV. Sprach den Angehörigen in einem Telegramm sein tief empfundenes Beileid aus. Der langjährige Vatikandiplomat ist im Alter von 79 Jahren verstorben. 2025 hatte der aus dem Wallis stammende Kardinal an der Wahl von Papst Leo XIV. Teilgenommen. Bis 2024 stand Czerik im diplomatischen Dienst des Vatikans. Zuletzt war er der erste Nicht-Italiener als Papstbotschafter in Italien und San Marino. 2023 erhob Papst Franziskus den Schweizer zum Kardinal. Eine eher unübliche Ehrenbezeugung für aktive Vatikanbotschafter. Neben Kurienkardinal Kurt Koch war er der einzige Schweizer Purpurträger. Nach Czeriks Tod zählt das Kardinalskollegium noch 242 Männer. 118 von ihnen sind unter 80 Jahre alt und dürften aktuell einen neuen Papst wählen. Besuch aus Österreich. Bei seiner ersten Privataudienz als Erzbischof von Wien hat Josef Grünwiedel Papst Leo XIV. Als sehr präsenten Mensch erlebt. Der Papst hörte aufmerksam zu und frage gezielt nach. Auch Reformthemen kamen zur Sprache, sagte Grünwiedel im Interview mit Vatican News und Catpress in Rom.
2: Die Begegnung mit Papst Leo und die Möglichkeit, ihn persönlich zu sprechen, sei für ihn ein sehr beeindruckendes Erlebnis gewesen, so Grünwiedel.
3: Ich habe ihn als einen sehr präsenten Menschen erlebt, der wirklich ganz da ist, der sehr aufmerksam zuhört.
2: Leo habe ihn eingeladen, frei über die Situation in Wien zu sprechen.
3: Der Papst hat dann sehr gezielt bei einzelnen Punkten nachgefragt, wo er genauere Informationen noch haben wollte. Und ich habe das sehr wertschätzend empfunden und dass er sehr daran interessiert ist, auch wirklich genau zu hören und gut zu wissen, was ist jetzt dort los und worum geht es hier.
2: Grünwiedel schilderte dem Papst die Lage in der Erzdiözese Wien mit ihren unterschiedlichen Lebensrealitäten zwischen der Hauptstadt und den ländlichen Regionen Niederösterreichs.
3: Das heißt, wir haben hier auch unterschiedliche Geschwindigkeiten, wenn es darum geht, auch die Erosion des christlichen Lebens und des kirchlichen Lebens festzustellen. Das habe ich versucht, dem Papst zu erklären, wie unsere Diözese aufgestellt ist und dass mir ganz wichtig ist, auch in dieser Zeit der Transformation, wo eine neue Kirchengestalt sich entwickelt und eine altvertraute Kirchengestalt an Kraft, an prägender Kraft verliert, immer wieder darauf hinzuweisen, es gibt Grund zur Hoffnung, Gott umarmt uns im Heute, nüchtern die Realität anschauen und mit Hoffnung und Zuversicht das tun, was uns möglich ist und auch neue Wege beschreiten.
2: Grünwiedel bestätigte, er habe bei der halbstündigen Audienz mit dem Papst auch über klassische Reformthemen geredet. Näheres wollte er dazu nicht sagen. Gefragt nach seiner eigenen Haltung zu der in Deutschland kontrovers geführten Debatte über Segnungsfeiern für irreguläre Paare, einschließlich Gleichgeschlechtlicher, erklärte Grünwiedel:
3: In Österreich stelle ich fest, dass wir sehr froh waren mit der Erlaubnis, dass es Segensfeiern auch nur in ganz einfacher Form und in schlichter Form für irregulare Paare geben soll und geben kann. Deutschland geht da einen direkteren Weg, würde ich sagen. Aber ich kommentiere nicht Entscheidungen der deutschen Bischöfe. Glaube aber, dass dieser Kurs, den Papst Franziskus begonnen hat, auf Menschen, die um Segen bitten, zuzugehen und ihnen auch zu ermöglichen, dass sie Segen empfangen, ein richtiger Weg und auch ein pastoral kluger Weg ist.
2: Auch die Umstände seiner eigenen Ernennung zum Wiener Erzbischof klangen bei der Audienz an, bestätigte Grünwiedel. Leo XIV. War bereits als Präfekt des Bischofsdikasteriums mit der Nachfolge von Kardinal Christoph Schönborn befasst und nahm dann als Papst die Ernennung Grünwiedels vor. Der Erzbischof sagte, der Papst kenne die Situation gut.
3: Papst Leo war im November 24 als Kardinal noch in Wien zu Besuch, damals auch zu einem Gespräch mit dem Herrn Kardinal Schönborn, wo es sicher auch um die Frage der Nachfolge gegangen ist. Also Wie Sie sagen, Papst Leo ist mit Wien, der Frage der Nachfolge von Kardinal Schönborn, bestens vertraut. Und ich hatte durchaus das Gefühl, dass er auch für mein Zögern und für meine Vorbehalte, die anfangs da waren, Verständnis hat.
2: Mit Blick auf das Thema Synodalität, den Weg zu mehr Mitverantwortung aller Getauften, sprach Grünwiedel in dem Interview unter Berufung auf Papst Franziskus von einem nötigen Kulturwandel in der Kirche und fügte hinzu:
3: Ich erwarte mir für uns in Österreich, dass wir dieses große Wort Synodalität durchbuchstabieren und sozusagen auf den Boden bringen, ja, das wirklich auch konkret machen. Und das erwarte ich mir auch von der Weltkirche. Papst Leo hat ja schon gezeigt, dass er Synodalität weiterführen wird. Es sind jetzt sicher Schritte notwendig, um das noch einmal durchzudenken, theologisch zu reflektieren. Und wenn es wirklich zu synodalen Schritten kommt, zur Partizipation von Getauften, von Frauen, Männern, auch in Entscheidungsebenen, dann muss das auch gegossen werden in Richtlinien, in Kirchengesetze.
2: Gudrun Seiler, Radio Vatikan.
1: Im tiefsten Leid nimmt Hoffnung oft eine radikale Form an. Es ist kein bloßer Traum von einer besseren Zukunft, sondern die bewusste Entscheidung, trotz allem weiterzuleben. Für Ljubow, eine Mutter aus der Ukraine, wurde diese Entscheidung zur Lebensaufgabe. Ihr Sohn, Oleksandr Timtschenko, fiel am 28. Februar 2024 im Alter von nur 29 Jahren bei der Verteidigung seines Landes.
4: Seitdem kämpft die Mutter nicht nur mit der Abwesenheit ihres Kindes, sondern auch für die Erinnerung an ihn und für das Leben derer, die noch an der Front stehen. Oleksandr, von seiner Mutter liebevoll Sashunja genannt, war ein Mann der Erde. Bevor die russische Invasion das Land erschütterte, arbeitete er nach seinem Studium an der Agraruniversität von Vinnytsia gemeinsam mit seinem Vater in der Landwirtschaft. Seine Mutter erinnert sich an seine tiefe Verbundenheit zur Natur, an seine Sorge um die kleinen Feldhasen während der Ernte und an seine große Güte. Doch als der großflächige Krieg begann, meldete er sich freiwillig zum Dienst in den Streitkräften. Der Weg des jungen Soldaten führte von der Territorialverteidigung über die Grenze zu Belarus und dann bis nach Krasnorivka in der Region Donetsk. Trotz einer Knieoperation und der darauf folgenden Rehabilitation drängte er darauf, vorzeitig zu seinen Kameraden zurückzukehren, da es an Männern fehlte. Das letzte Telefonat mit seinen Eltern fand am Abend seines Todestages statt. Während im Hintergrund die Einschläge von Explosionen zu hören waren, verabschiedete er sich von seiner Mutter mit einer ungewohnten Kühle, die heute wie eine Vorahnung wirkt. In derselben Nacht, genau um 2.15 Uhr, verspürte Ljubow einen körperlichen Schmerz, als würde ein Schwert sie entzwei schneiden. Erst später erfuhr sie, dass ihr Sohn genau in diesem Moment durch einen Drohnenangriff getötet worden war. Die Zeit nach dem Begräbnis beschreibt Ljubow als eine Phase tiefer Dunkelheit. Der Schmerz, das eigene Kind zu Grabe zu tragen, sei durch nichts zu übertreffen. Sie bewahrt seine Habseligkeiten wie in einem Museum auf und pflegt seine Kleidung in der Hoffnung, die sich gegen jede Vernunft stellt, dass er eines Tages doch wieder durch die Tür treten könnte. Jedes Mal, wenn ein Auto vor dem Haus hält, schlägt ihr Herz schneller. Es ist ein Zustand zwischen dem Wissen des Verstandes und der Sehnsucht des Herzens. Eine Wende brachte die Teilnahme an einem Hilfsprojekt in Kiew. Unter der Leitung von Kapuzinermönchen bietet das Haus Padre Pio psychologische und spirituelle Begleitung für Mütter an, die ihre Söhne im Krieg verloren haben. In der Gemeinschaft mit 16 anderen Frauen, deren Wunden auf die gleiche Weise bluten, fand Ljubow die Kraft, das schwarze Kopftuch abzulegen und die Blumen in ihrem Garten wieder wahrzunehmen. Das Projekt ermöglichte ihr auch eine Reise nach Rom und eine Begegnung mit dem Papst, was sie als Balsam für die Seele beschreibt. Heute ist Ljubow in ihrem Heimatdorf Zaberlotne zur Mutter für viele geworden. Gemeinsam mit einer Gruppe älterer Frauen organisiert sie Hilfsgüter für die Front. Sie stellen Lebensmittel her und fertigen Wärmekerzen für die Soldaten in den Schützengräben an. Ein junger Soldat namens Vadim rief sie nach dem Erhalt einer solchen Lieferung an und dankte Mama Ljubow. Ein Ehrentitel, den viele Soldaten den Müttern der Gefallenen geben, für die erste Wärme seit Wochen. In jedem Soldaten, dem sie begegnet, sieht sie ihren eigenen Sohn. Wenn sie Militärangehörige auf der Straße trifft, bittet sie oft um eine Umarmung. Der Geruch von Rauch und Krieg an ihren Uniformen ist für sie eine schmerzhafte, aber notwendige Verbindung zu ihrem Alexander. Ihre Botschaft an andere Menschen, die einen schweren Verlust erlitten haben, ist klar. Man dürfe sich nicht verschließen oder in Bitterkeit versinken. Für Radio Vatikan, Nele Maßmanns.
1: Und wir blicken nach Afrika. Ugandas christliche Identität ist eng mit der Missionierung im späten 19. Jahrhundert verbunden. Radio Vatikan war auf Spurensuche in einem Land, in dem die Verehrung von christlichen Märtyrern und von ugandischen Königen bis heute seinen festen Platz haben.
5: Wenn man südlich der ugandischen Hauptstadt Kampala den Äquator überquert, erreicht man eine Region, die als Wiege des Katholizismus in dem Land gilt. In Villa Maria im heutigen Distrikt Masaka wurden die ersten einheimischen katholischen Priester geweiht und von hier aus nahm die christliche Missionierung in die südlichen und westlichen Teile des Landes ihren Ausgang. In der historischen Villa Maria Kirche befinden sich die Grabstätten der ersten indigenen Priester Ugandas und des französischen Bischofs Henri Strichet, der an dem Ort 1892 die erste katholische Gemeinde gründete. Wenige Jahre zuvor kamen die ersten ausländischen Missionare in Uganda an, berichtet Bruder John Baptist Buzulura, der Direktor des lokalen Priesterseminars Katigondo National Seminary. Am Anfang der Evangelisierung in Uganda stand Gastfreundschaft.
6: It goes right to the time of the missionaries in 1879, when the first evangelizers came to Uganda.
5: 1879 kamen die ersten Missionare nach Uganda und reisten von Entebbe aus zum Königspalast. König Mutesa I. von Buganda war ihnen gegenüber sehr gastfreundlich, gewährte ihnen Zeit und Land zum Verweilen. Die Missionare wurden von den Häuptlingen willkommen geheißen. Häuptling Alex Simbova war ein großer Wohltäter und schenkte der Kirche 1400 Hektar Land, das die Dörfer Bwanda, Lubale, Bukalasa und Katigondo einschloss. In Lubale konnte dann die Kirche von Villa Maria errichtet werden.
6: He gave us this land, which is composed of Villa Maria.
5: Bis heute umfasst die zentralugandische Region rund um Masaka das Königreich Buganda. Im Unterschied zu damals haben Ugandas Könige, die verschiedene ethnische Gruppen repräsentieren, aber keine politische Macht mehr, sondern lediglich kulturell-zeremonielle Funktion. Angesichts der günstigen Bedingungen, die die ersten Missionare damals in Masaka vorfanden, entschied sich der französische Missionar Strichet, in der Region zu bleiben, und er baute dort die erste katholische Gemeinschaft auf.
6: His dream was to found a church that is self-supporting.
5: Sein Traum war es, eine sich selbst tragende Kirche zu gründen. Dieser Traum erfüllte sich am 29. Juni 1913, als die ersten beiden einheimischen Priester geweiht wurden, Basil Lumu und Victor Womerika Musaka. 1939 erhielten wir den ersten afrikanischen Bischof und Masaka wurde ein eigenes Bistum. Anfang der 1960er Jahre wurde mit Kardinal Laurien Rugamba, einem ehemaligen Seminaristen dieses Ortes, der erste Kardinal ernannt. Kurz gesagt, die Region ist so etwas wie die Wiege des katholischen Glaubens in Uganda.
6: So that's why this place is very central.
5: Von der kleinen Backsteinkirche in Villa Maria aus, die damals noch mit einem Schilf- und Grasdach gedeckt war, verbreitete sich der katholische Glauben nach Südwest-Uganda und bis nach Tansania. Gänzlich harmonisch verlief die Evangelisierung in Uganda freilich nicht. So trat der Sohn von König Mutesa I., Mwanga II., gegenüber den Missionaren aggressiv auf und ließ Christen verfolgen. Davon erzählt die Geschichte der ugandischen Märtyrer, derer bis heute an mehreren Gedenkstätten im Land gedacht wird, die auch mehrere Päpste besuchten. In Ugandas katholischem Leben spielt Masaka, die Wiege des Katholizismus in Uganda, bis heute eine wichtige Rolle. Dort gibt es viele Pfarreien, Schulen und Gesundheitseinrichtungen und Persönlichkeiten, die Uganda positiv prägen, kommen aus dieser Region. Für Radio Vatikan, Anne Preckel.
1: Seit fast zwei Jahrhunderten begleitet die Organisation L'Œuvre d'Orient die katholischen Kirchen des Orients in der festen Überzeugung, dass die christlichen Gemeinschaften wesentliche Akteure für den sozialen Zusammenhalt und den Frieden in Ländern sind, die von wirtschaftlichen, politischen und sozialen Krisen erschüttert werden. Vom 9. bis 11. Mai lud L'Œuvre d'Orient anlässlich des 170. Jubiläums 150 Persönlichkeiten der orientalischen Christenheit nach Paris ein.
7: Ein besonders eindringliches Beispiel für diese Realität ist Syrien. Georges Sabé, ein Maristenbruder aus Aleppo, zeichnet ein ernüchterndes Bild der aktuellen Lage.
8: Nous avons perdu énormément.
7: Wir haben enorm viel verloren, erklärt er und schätzt, dass die christliche Gemeinschaft heute nur noch etwa 10% dessen ausmacht, was sie vor dem Krieg war.
8: Le 10% de ce que nous étions avant la guerre.
7: Obwohl die Region zu den historischen Kernlanden des Christentums gehört, sieht sich die Gemeinschaft mit einer alternden Bevölkerung konfrontiert. Junge Menschen und ganze Familien verlassen das Land und die gesamte Region mit der schmerzhaften Gewissheit, dass sie nicht zurückkehren werden. Um diesen Exodus aufzuhalten, bedarf es laut Sabé mehr als nur guter Absichten. Er fordert ein gemeinsames christliches Projekt, das die Realität der Jugend in den Blick nimmt. Dies müsse auf einer genauen Analyse der verbliebenen Gläubigen basieren und konkrete gemeinsame Aktionen fördern, die von der Schaffung von Arbeitsplätzen über die medizinische Versorgung bis hin zur Sicherung der nationalen Zukunft reichen. Wir haben darum gekämpft, auf dieser Erde zu bleiben, und wir haben uns verpflichtet, mit der muslimischen Welt zusammenzuleben, betont der Pater. Doch er warnt auch davor, dass diese Tradition des Miteinanders langsam verloren gehe, wenn keine neuen Perspektiven geschaffen werden.
8: Nous avons besoin d'un projet communautaire chrétien.
7: Neben der materiellen Unterstützung sieht Georges Sabé die wichtigste Aufgabe in der pastoralen und pädagogischen Arbeit. Es gehe darum, die Christen im Glauben zu stärken und sie zu lehren, ihr eigenes Leben angesichts der erlebten Schwierigkeiten durch das Evangelium zu deuten. Ein zentrales Thema sei dabei die Mission inmitten der muslimischen Welt. Es geht um die Frage der Offenheit gegenüber dem anderen, der geteilten Nächstenliebe und des Dialogs im täglichen Erleben. Ziel sei es, eine Zivilisation der Liebe und des Dienstes aufzubauen, unabhängig davon, ob die jungen Menschen in Syrien bleiben oder ihre Zukunft außerhalb der Landesgrenzen suchen. Die Verbindung zwischen den Christen des Westens und des Orients, wie sie durch L'Œuvre d'Orient gepflegt wird, beschreibt Sabé nicht als reine Freundschaft, sondern als ein evangeliumsgemäßes Band der Solidarität. Es handle sich um eine tiefe Gemeinschaft zwischen den orientalischen Kirchen und der Kirche in Frankreich. In seinen Augen geht das Engagement der Unterstützer weit über materielle Hilfe oder freundschaftliche Aufmerksamkeit hinaus. Es sei eine tiefe Verpflichtung, gemeinsam die Hoffnung in jener Region auszusäen, die als das Land gilt, das Jesus geliebt hat. Ich danke Ihnen dafür und sage Ihnen zugleich, wir säen weiter. Schließt Georges Sabé seine Ausführungen ab. Silvia Kritzenberger für Radio Vatikan.
1: Und damit endet diese Sendung. 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Vatican News Deutsch auf WhatsApp. Aus dem Studio in Rom verabschiedet sich Mario Galgano. 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

Liebe Zuhörer und Zuhörerinnen, wir sind eingeladen, die Heilige Messe aus der Klosterkirche Neuzille bei Brandenburg mitzufeiern, eine Feier vom Glauben, in der das heilige Opfer Christi gegenwärtig wird. In dieser Stunde, wenn wir miteinander das Herz öffnen, um am Herr in Ehrfurcht und Liebe zu begegnen. Im Namen des Vaters und des Sohnes und des Heiligen Geistes. Amen. Herr Jesus Christus, du, das wahre Lamm Gottes, du bist für uns am Kreuz gestorben und hast dich aus Liebe hingegeben. In jeder heiligen Messe wird dieses Opfer auf unblutige Weise gegenwärtig. Lass uns mit innerer Sammlung und Glauben an diesem heiligen Geschehen teilnehmen. Reinige unsere Herzen, damit wir würdig stehen vor deinem Altar und mit offenen Händen empfangen, was du uns aus Gnade schenken willst. Segne den Priester, der dir heute dient, und schenke ihm Kraft, Treue und ein demütiges Herz. Heilige Maria, Mutter des wahren hohen Priesters, begleite uns mit deinem mütterlichen Gebet. Heiliger Josef, du Hüter des Erlösers, steh uns bei in der Stille und in der Anbetung. Heilige Engel Gottes, betet mit uns und alle Heiligen bittet für uns. Amen. Im Namen des Vaters und des Sohnes und des Heiligen Geistes. Amen.

0: Im Namen des Vaters und des Sohnes und des Heiligen Geistes.
1: Amen.
0: Der Herr sei mit euch.
1: Und mit deinem Geiste.
2: Liebe Schwestern und Brüder hier in Neuzelle, alle, die uns jetzt verbunden sind über KTV, über Radio Gloria in der Schweiz, wir erbitten neues Feuer für unser Herz. Kurz vor Christi Himmelfahrt sind wir in den Bitttagen und wir dürfen alle unsere Bitten dem Herrn vorlegen. Auch die Bitte um Erneuerung von innen her. Das gilt für die ganze Kirche, aber es fängt in meinem Herzen immer an. Darum wollen wir bitten, Herr, dass du mich jetzt neu entzündest. Jeden Einzelnen hier, alle, die jetzt mit uns verbunden sind. Ich bekenne Gott, dem Allmächtigen, und allen Brüdern und Schwestern, dass ich Gutes unterlassen und Böses getan habe. Ich habe gesündigt in Gedanken, Worten und Werken durch meine Schuld, durch meine Schuld, durch meine große Schuld. Darum bitte ich die selige Jungfrau Maria, alle Engel und Heiligen und euch, Brüder und Schwestern, für mich zu beten bei Gott, unserem Herrn. Der allmächtige Gott erbarme sich unser, er lasse uns die Sünde nach und führe uns zum ewigen Leben.
3: Amen.

Lasset uns beten. Allmächtiger Gott, lass die österliche Freude in uns fortdauern. Denn du hast deiner Kirche neue Lebenskraft geschenkt und die Würde unserer Gotteskindschaft in neuem Glanz erstrahlen lassen. Gib, dass wir den Tag der Auferstehung voll Zuversicht erwarten, als einen Tag des Jubels und des Dankes. Darum bitten wir durch Jesus Christus, deinen Sohn, unseren Herrn und Gott, der in der Einheit des Heiligen Geistes

0: Lesung aus der Apostelgeschichte. In jenen Tagen erhob sich das Volk von Philippi gegen Paulus und Silas, und die obersten Beamten ließen ihnen die Kleider vom Leib reißen und befahlen, sie mit Ruten zu schlagen. Sie ließen ihnen viele Schläge geben und sie ins Gefängnis werfen. Dem Gefängniswärter gaben sie den Befehl, sie in sicherem Gewahrsam zu halten. Auf diesen Befehl hin warf er sie in das innere Gefängnis und schloss ihre Füße in den Block. Um Mitternacht beteten Paulus und Silas und sangen Loblieder. Und die Gefangenen hörten ihnen zu. Plötzlich begann ein gewaltiges Erdbeben, so dass die Grundmauern des Gefängnisses wankten. Mit einem Schlag sprangen die Türen auf und allen fielen die Fesseln ab. Als der Gefängniswärter aufwachte und die Türen des Gefängnisses offen sah, zog er sein Schwert, um sich zu töten. Denn er meinte, die Gefangenen seien entflohen. Da rief Paulus laut: Tu dir nichts an, wir sind alle noch da. Jener rief nach Licht, stürzte hinein und fiel Paulus und Silas zitternd zu Füßen. Er führte sie hinaus und sagte: Ihr Herren, was muss ich tun, um gerettet zu werden? Sie antworteten: Glaube an Jesus, den Herrn, und du wirst gerettet werden, du und dein Haus. Und sie verkündeten ihm und all in seinem Haus das Wort des Herrn. Er nahm sie in jener Nachtstunde bei sich auf, wusch ihre Striemen und ließ sie sich sogleich mit allem seinen Angehörigen taufen. Dann führte er sie in sein Haus hinauf und ließ ihnen den Tisch decken und war mit seinem ganzen Haus voll Freude, weil er zum Glauben an Gott gekommen war. Wort des lebendigen Gottes.
1: Dank sei Gott.

So spricht der Herr, ich werde den Geist der Wahrheit zu euch senden, er wird euch in der ganzen Wahrheit leiten.

0: Johannes, Ehre sei dir, o Herr.
1: In jener Zeit sprach Jesus zu seinen Jüngern: Jetzt gehe ich zu dem, der mich gesandt hat, und keiner von euch fragt mich, wohin gehst du? Vielmehr hat Trauer euer Herz erfüllt, weil ich euch das gesagt habe. Doch ich sage euch die Wahrheit. Es ist gut für euch, dass ich fortgehe. Denn wenn ich nicht fortgehe, wird der Beistand nicht zu euch kommen. Gehe ich aber, so werde ich ihn zu euch senden. Und wenn er kommt, wird er die Welt der Sünde überführen und der Gerechtigkeit und des Gerichts. Der Sünde, weil sie nicht an mich glauben. Der Gerechtigkeit, weil ich zum Vater gehe und ihr mich nicht mehr seht. Des Gerichts, weil der Herrscher dieser Welt gerichtet ist.
0: Evangelium.

Und wenn er kommt, wird der Heilige Geist, der Beistand, die Welt der Sünde überführen und der Gerechtigkeit und des Gerichts. Liebe KTV-Gemeinde, liebe Schwestern und Brüder hier in Neuzelle, liebe Zuhörerinnen und Zuhörer über Radio Gloria in der Schweiz und auch alle, die später noch reinschauen. Der Heilige Geist, öffne euer Herz in Fülle. Bittend und flehend, so verbringen wir die Tage vor Christi Himmelfahrt. Am Donnerstag werden wir dieses Ereignis feiern liturgisch, wenn der Herr auffährt und sich unseren Blicken ganz entzieht. Und so werden wir auch heute nach dieser heiligen Messe und morgen früh nach der Messe, so wie wir es gestern Abend schon gemacht haben, die Bittprozession halten und ja die Allerheiligen-Litanei hier, während wir durch die Kirche ziehen, beten. Wir bitten die himmlischen Heerscharen um ihre Fürsprache in diesen Bitttagen. Über all dem steht die Verheißung Jesu, unseres Herrn, ich lasse euch nicht als Waisen zurück. Gott sei Dank. Gott sei Dank, der uns einen Beistand gesandt hat, den Geist der Wahrheit, der für immer bei uns bleiben wird. Wir dürfen, ihr Lieben, auf ein pfingstliches Ereignis bauen, immer neu, alle Tage unseres Lebens. Auch wenn wir es liturgisch nachvollziehen, leben wir in der Zeit nach Pfingsten. Wir leben in der Zeit, in der der Beistand bei uns ist. Ein für alle Mal ist er gekommen und er macht wahr, was Jesus vor 2000 Jahren verheißen ist. Dass eben dieser Heilige Geist über allen Menschen guten Willens weht, dass er die Kirche in Wahrheit, in die ganze Wahrheit leitet, die sich entfaltet im Lauf der Zeit, dass er Leben spendet, dass er Brot und Wein, tote Materie hier in Leib und Blut Christi verwandelt, das lebendige, gegenwärtige Opfer als wahre Speise und wahre Trank, ohne die wir kein Leben in uns haben. Dem Geist, der vergängliche Leiber zu Tempeln des Ewigen macht und unsere unsterbliche Seele zu ihrem Ziel bringen will, die Herrlichkeit des Vaters im Himmel zu bestaunen und zu besingen in alle Ewigkeit. Natürlich wird dabei gregorianischer Choral gesungen, ist ganz klar, aber auch andere Sachen. Wir haben im Evangelium gehört, dieser Geist, der Beistand, überführt die Welt der Sünde. Nämlich deswegen, weil der Unglaube, nämlich das Nichtglauben an Jesus Christus als Sohn Gottes dazu führt, dass man sozusagen in allen anderen Sünden stecken bleibt. Unglaube ist die wahre Wurzelsünde immer. Wenn man den Glauben empfängt, wenn man ihn erbittet, diese Gabe, dann öffnet sich der Brunnen der Gnade, dann braucht es den Glauben auch an den gesamten Christus, nicht nur an einen Ausschnitt von ihm. Christus ja, Kirche nein und dieses Blabla. Nein, es braucht den Glauben an den gesamten Christus, wie er sich offenbart hat und wie er sich von Anfang an in der Zeit auch zeigt. Das heißt, ich muss glauben und darf glauben an alles, was er gesagt, getan und hinterlassen hat, was er gestiftet hat. Und das schließt die Heilige Schrift des neuen Bundes mit ein, die in dem Schoß der jungen Kirche entstanden ist. Es schließt die sichtbare und die unsichtbare Kirche ein, die in der Nachfolge der Apostel, in der Nachfolge des Petrus gegründet ist, auf Fels gegründet ist. Und es schließt auch ein, die von Christus auf die Apostel und damit der Kirche und ihren Priestern durch die Bischöfe übertragene Vollmacht zur Sündenvergebung in persona Christi. Im Sakrament der Versöhnung. Dort ist der höchste und der ordentliche Ort der objektiven Vergebung. Ja, natürlich ist die Barmherzigkeit Gottes groß und ich darf hoffen, wir dürfen hoffen für diejenigen, die dieses Sakrament nicht kennen. Aber dort wird der Himmel auf Erden gegenwärtig. Christus selbst spricht durch den Priester los von den Sünden. Es ist die Vorwegnahme des Gerichtes, das objektive Wegräumen und Nichtigen, das Nullen und Nichtigen, Zurückstoßen ins Nichts, all dessen, was man vor Gott so auf dem Kerbholz hat. Es ist der Ort der Anbetung in Wahrheit und im Geist. So ist es, das ist mein Werk, Herr. Und ich nehme in der Vergebung der Sünden dein Werk in Empfang. Christus ist gekommen, um Sünder zu retten. Von ihnen bin ich der Erste, der Schlimmste. Ja,
Hier stehe ich, Herr, vor dir. Ich bete an in Wahrheit und im Geist und ich empfange von deiner Kirche, von dir, aus deinem lebendigen Herzen, durch einen Menschen, den du gesandt hast, die Fülle und die objektive Vergebung. So überführt dieser Geist der Wahrheit die Welt der Sünde. Zweitens führt der Heilige Geist der Welt die Gerechtigkeit vor Augen, weil Christus zum Vater geht. Denn Gott offenbart sich nicht mehr allein als einzelner Mensch, als einer, der eingetreten ist in die Vergänglichkeit und die Gebundenheit an Raum und Zeit, an einen Ort, in irgendwelchen zeitlichen, geografischen Restriktionen, sondern wir sehen ihn nicht, aber er kann sich überall zeigen. Sein Geist beflügelt von Anfang an, inspiriert und dient durch schwache Menschen, die ihm dienen und ihm Rechenschaft abzulegen haben. Alles menschliche Interessengerangel, religiöser oder politischer Lobbyismus der Mächtigen wird durch diesen Geist der Wahrheit immer neu entlarvt als vorübergehend, als vergänglich, als Scheingerechtigkeit, als Windhauch, alles Windhauch. Sei es im Zusammenhang mit der Verurteilung Jesu in der Geschichte, in der Zeit, das römische Imperium, verkörpert durch Pontius Pilatus, sei es der jüdische König Herodes oder die undefiniert skandierende Stimme des Volkes, hinweg kreuzige ihn, oder die hohen Priester und die Schriftgelehrten als religiöse Machthaber dieser Zeit, oder seien es heutzutage die Machthaber in Nordkorea, in Somalia, im Jemen, im Sudan, in Eritrea, Syrien, Nigeria, Pakistan, Libyen, dem Iran. Und das sind nur die finsteren Top 10 laut Open Doors Weltverfolgungsindex der Länder, in denen Christen, in denen Schwestern und Brüder täglich verfolgt werden, in denen in den Christen Christus selbst verfolgt wird, so wie einst Saulus Christus in den Christen verfolgt hat. Dort werden unsere Schwestern und Brüder Tag für Tag eingesperrt, sie werden gefoltert und unterdrückt, getötet oder zumindest wird all das gebilligt von diesen Regimes. Aber der Geist der Wahrheit zeigt, die weltliche und gottlose Gerechtigkeit ist allzu oft Ungerechtigkeit. Sie scheitert kläglich vor der göttlichen Gerechtigkeit, vor der sie sich am Schluss zu verantworten haben wird. Die Welt verurteilt in Christus die Wahrheit in Person zum Kreuzestod. Aber der Geist der Wahrheit offenbart, der Richterspruch dieser Welt hat nicht das letzte Wort. Die weltliche Macht ist nicht die höchste Instanz, sondern der Vater im Himmel ist der wahre Richter. Er macht gerecht.

0: römischen Hauptmanns durch. Wahrhaftig, dieser Mensch war Gottes Sohn. Ab dem Moment, ihr Lieben, in dem ich das bekenne, dem ich mein Knie beuge, beginnt sich die Quelle der Erkenntnis und der Barmherzigkeit für mich zu öffnen. Im Buch der Weisheit heißt es schon im Alten Testament, weil du über Stärke verfügst, richtest du in Milde. Barmherzigkeit ist Ausdruck wahrer göttlicher Größe. Deshalb ist es eine Art der Nachfolge, selber barmherzig zu sein, weil man das tut, was Christus tut. Ich behandle andere so, wie Christus mich behandelt, in Barmherzigkeit. Ich darf, ihr Lieben, ich darf durch Christus die furchtbar verantwortungsschwere Last über andere zu richten, genau dort, wo ich stehe, der höheren Gerechtigkeit Gottes übergeben. Ich darf diese Last loslassen und ich darf mich genau auf diese Weise daraufhin befreien lassen, zu lieben, zu vergeben, für meine konkreten Feinde zu beten, und zwar komme, was wolle. Es ist ein Gnadenakt, es ist eine Gabe, die ich erbitte, die mir aber offen steht durch das, was Christus für uns durchlitten und durchschritten hat. Ich selber bin nicht zuständig für das abschließende Urteil, sondern ich darf es abgeben, was immer mir widerfährt, an eine höhere Instanz. Was für eine Befreiung! Was für eine Last, wenn ich das selber schultern will. Es wird mich erdrücken und erschlagen. In Gott, ihr Lieben, kann uns nichts mehr passieren. Unser Leben ist mit Christus verborgen in Gott, wie es im Kolosserbrief heißt. Und das Dritte. Der Beistand wird die Welt des Gerichts überführen, weil der Herrscher dieser Welt gerichtet ist. Das Todessymbol des Kreuzes ist nicht der Grabstein der Wahrheit, ist nicht der Grabstein des Logos. Es ist nicht die Kapitulation Gottes vor den Menschen, sondern durch die Auferstehung, die Himmelfahrt und die Sendung des Heiligen Geistes macht das Kreuz sichtbar, dass der Tod besiegt ist. Ja, das Kreuz ist sozusagen der Stempel, wie das Siegel auf dem Scheitern des Fürsten dieser Welt, des Mörders von Anbeginn des Teufels. Der Tod ist verurteilt zum Tod. Das Leben lebt und macht lebendig, wer immer sich ihm hingibt. Wer an Christus, der unser Leben ist, festhält, steht in keiner Situation mehr machtlos da. In diesem Sinne dürfen wir beten, darf ich über euch ausbeten. Ja, Herr, es ist gut, dass du fortgegangen bist, denn so bist du im Heiligen Geist, im Geist der Wahrheit, überall gegenwärtig, wo der Glaube an den dreifaltigen Gott regiert und wächst. Überall dort bist du gegenwärtig. Du bist nicht mehr gebunden an einen geografischen Ort. Du bist ansprechbar für deine Kinder und für alle, die es noch werden wollen. An jedem Ort, in jedem Augenblick. Und du offenbarst dich in diesem Geist, dem Geist der Wahrheit, den du uns gesandt hast, ein für alle Mal. Du zeigst dich, wem du willst, wo du willst, wie du willst und wann du willst. Herr Jesus Christus, durch dein Leiden und Sterben, durch deine Auferstehung und Himmelfahrt, durch die Sendung des Heiligen Geistes entlarve und breche du jetzt in jeder Facette alle Spuren des Bösen in deinem heiligen Volk. Wirke Zeichen und Wunder, schenke Heilung und Befreiung, Glaube, Hoffnung und Liebe überall, wo dein Name angerufen wird. Und das gewähre uns und euch allen, der dreieinige Gott, der Vater und der Sohn und der Heilige Geist.
1: Amen.
0: Halleluja.
1: Amen.

0: Lasset uns beten zu Gott, dem Spender alles Guten, der die Herzen der Menschen kennt und weiß, was wir zum Leben brauchen.
1: Steh deiner Kirche in allen Bedrängnissen bei und festige sie im Vertrauen auf die Weisheit deiner Vorsehung.
2: Christus, unser König,
3: wir bitten dich,
1: bewahre die Völker der Erde vor Not und Katastrophen. Schenke ihnen Wohlfahrt und

0: wahren Frieden.
1: Gott, unser Retter,
2: wir bitten dich, erhöre uns.
0: Segne die Felder, Wiesen und Wälder unserer Heimat und lass sie reichen Ertrag bringen.
1: Gott, unser Versorger,
2: wir bitten dich, erhöre uns.
0: Lass uns nicht verzagen, wenn Versuchung und Prüfung über uns kommen, sondern stärke uns durch deine Verheißungen.
1: Gott, unsere Stärke,
2: wir bitten dich, erhöre uns.
0: Lohne unseren Freunden und Wohltätern mit deiner Gnade, was sie uns in deinem Namen Gutes erweisen.
1: Gott, spende alles Guten,
2: wir bitten dich, erhöre uns.
0: Rette uns vor dem ewigen Verderben und lass die Seelen der Verstorbenen uns zu Fürsprechern werden an deinem Thron.
1: Gott, ewiger Vater,
2: wir bitten dich, erhöre uns.
3: Gütiger Gott, wir vertrauen auf deine Huld und die mächtige Fürsprache deiner Heiligen. Denn du lässt denen, die dich lieben, alles zum Guten gereichen, durch Christus, unseren Herrn.
2: Amen.

0: Betet, Brüder und Schwestern, dass mein und euer Opfer Gott, dem allmächtigen Vater, gefalle.
1: Der Herr nehme das Opfer an aus seinen Händen, zum Lob und Ruhm seines Namens, zum Segen für uns und seine ganze heilige Kirche.
0: Herr, unser Gott, gib, dass wir dir all

Ja, du bist heilig, großer Gott. Du bist der Quell aller Heiligkeit. Darum bitten wir dich. Sende deinen Geist auf diese Gaben herab und heilige sie, damit sie uns werden, Leib und Blut deines Sohnes, unseres Herrn Jesus Christus. Denn am Abend, an dem er ausgeliefert wurde und sich aus freiem Willen dem Leiden unterwarf, nahm er das Brot und sagte Dank, brach es, reichte es seinen Jüngern und sprach, nehmet und esset alle davon, das ist mein Leib, der für euch hingegeben wird.

Darum, gütiger Vater, feiern wir das Gedächtnis des Todes und der Auferstehung deines Sohnes und bringen dir so das Brot des Lebens und den Kelch des Heiles dar. Wir danken dir, dass du uns berufen hast, vor dir zu stehen und dir zu dienen. Wir bitten dich, schenke uns Anteil an Christi Leib und Blut und lass uns eins werden durch den Heiligen Geist. Gedenke deiner Kirche auf der ganzen Erde und vollende dein Volk in der Liebe, vereint mit unserem Papst Leo, unserem Bischof Wolfgang und allen Bischöfen, unseren Priestern und Diakonen und mit allen, die zum Dienst in der Kirche bestellt sind. Gedenke unserer Brüder und Schwestern, die entschlafen sind, in der Hoffnung, dass sie auferstehen. Nimm sie und alle, die in deiner Gnade aus dieser Welt geschieden sind, in dein Reich auf, wo sie dich schauen von Angesicht zu Angesicht. Vater, erbarme dich über uns alle, damit uns das ewige Leben zuteil wird in der Gemeinschaft mit der seligen Jungfrau und Gottesmutter Maria, mit ihrem Bräutigam, dem heiligen Josef, mit deinen Aposteln und mit allen, die bei dir Gnade gefunden haben von Anbeginn der Welt, dass wir dich loben und preisen durch deinen Sohn Jesus Christus.

Wir haben den Geist empfangen, der uns zu Kindern Gottes macht. Darum beten wir voll Vertrauen. Vater unser im Himmel, geheiligt werde dein Name, dein Reich komme, dein Wille geschehe, wie im Himmel, so auf Erden. Unser tägliches Brot gib uns heute und vergib uns unsere Schuld, wie auch wir vergeben unseren Schuldigern. Und führe uns nicht in Versuchung, sondern erlöse uns von dem Bösen. Erlöse uns, Herr, allmächtiger Vater, von allem Bösen und gib Frieden in unseren Tagen. Komm uns zu Hilfe mit deinem Erbarmen und bewahre uns vor Verwirrung und Sünde, damit wir voll Zuversicht das Kommen unseres Erlösers Jesus Christus erwarten. Herr Jesus Christus, am Ostertag tratst du in die Mitte deiner Jünger und sprachst den Friedensgruß. Deshalb bitten wir, du Sieger über Sünde und Tod, schau nicht auf unsere Sünden, sondern auf den Glauben deiner Kirche und schenk ihr nach deinem Willen Einheit und Frieden.

Seht das Lamm Gottes, das hinwegnimmt die Sünde der Welt. Herr, ich bin nicht würdig, dass du eingehst unter mein Dach, aber sprich nur ein Wort, so wird meine Seele gesund. Ich lasse euch nicht als Weisen zurück, spricht Christus, unser Herr.

Mein Jesus, ich glaube, dass du im allerheiligsten Sakrament des Altares zugegen bist. Ich liebe dich über alles. Meine Seele sehnt sich nach dir. Da ich dich jetzt im Sakrament des Altares nicht empfangen kann, so komm bitte geistigerweise zu mir und nimm Wohnung in meinem Herzen. Ich umfange dich und vereinige mich mit dir. In tiefster Ehrfurcht bete ich dich an. Jesus, sei mir Jesus, sei du mein Licht, meine Kraft, mein Heil, mein Frieden. Segne mich und alle, die ich im Herzen trage. Halte mich fest und lass mich niemals von dir scheiden. Lass nicht zu, dass ich mich je von dir trenne. Mein Herr und mein Gott, nimm alles von mir, was mich hindert zu dir. Mein Herr und mein Gott, gib alles mir, was mich fördert zu dir. Mein Herr und mein Gott, nimm mich mir und gib mich ganz zu eigen dir. Maria, Frau der heiligen Eucharistie, lehre mich, Jesus zu lieben und für ihn zu leben wie du. Amen.

0: Christus musste leiden und von den Toten auferstehen und dadurch in seine Herrlichkeit eintreten. Halleluja. Lasset uns beten. Gütiger Gott, durch das Werk der Erlösung hast du unsere Schuld getilgt und uns deine Gnade geschenkt. Die Feier der Geheimnisse Christi stärke uns in diesem Leben und schenke uns die ewige Freude. Darum bitten wir durch Christus, unseren Herrn.
1: Amen.
0: Ihr Lieben, betet, dass die Menschen die Gnade der Heiligen Messe erfahren. Beten wir, dass die Welt dieses große Geschenk des Herrn an uns erkennt. Der Herr sei mit euch.
2: Und mit deinem Geiste.
0: Auf die Fürsprache der Mutter Gottes und aller Engel und Heiligen segne und behüte euch der allmächtige und dreieine Gott.

Wir haben jetzt dürfen die Heilige Messe aus der Klosterkirche Neuzelle bei Brandenburg mitfeiern. Ein Feier, das eucharistische Opfer durch den Herr uns seine Liebe und Gegenwart geschenkt hat. Unser herzlicher Dank gilt am Priester, der in dieser Feier in Treue vorgestanden ist. Vergelt's Gott für seine Dienste am Altar und für sein priesterliches Zeugnis. Danke möchte ich auch Ihnen, liebe Zuhörer und Zuhörerinnen, für Ihr Mitbeten, Ihre innere Teilnahme und Ihre Verbundenheit im Glauben. Das, was wir jetzt gehört haben, soll in unseren Herzen Frucht tragen. Bleiben wir im Gebet vereint unter dem Schutz Mariens und im Licht Christi.

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2: Vater, das wollte ich dich schon immer mehr fragen. Ungefähr in der Mitte des Monats Mai kommen doch die Tage der Eisheiligen.
3: Ja, am 12., 13. und 14. Mai. Pankratius, Servatius und Bonifatius.
2: Und warum nennt man die Eisheilige?
3: Das hat mit den Heiligen selbst nichts zu tun. Ein seltsames meteorologisches Phänomen bringt fast jedes Jahr Mitte Mai noch einmal einen Kälteeinbruch.
2: Ach so, ich habe schon gedacht, die Eisheiligen hätten in Sibirien oder am Nordpol gelebt.
3: Nein, überhaupt nicht. Pankratius entstammt einer vornehmen Familie aus Phrygien in Kleinasien. Als er 14 Jahre alt war, starben seine Eltern und ein sehr einflussreicher Onkel nahm ihn mit nach Rom, wo ihn Kaiser Diokletian wegen seiner Intelligenz und seinem guten Aussehen sehr schätzte.
4: Das glaube ich euch nicht, Gallus.
5: Wir wissen es genau, aber wir haben uns nicht getraut, es dir zu sagen, göttlicher Kaiser.
6: Wir sehen doch, wie du Pankratius den anderen jungen Männern vorziehst.
5: Wie du dich freust, wenn er beim Wagenrennen gewinnt.
6: Oder wie interessiert du zuhörst, wenn er dir Gedichte vorliest.
4: Ja, es ist wahr. Pankratius ist ein bemerkenswerter junger Mann. Und jetzt kommt ihr daher und behauptet, er wäre ein Christ. Das will ich von ihm selber hören. Er soll sofort zu mir kommen.

0: Pankratius, mein Sohn. Ich will nicht, dass deine schöne Gestalt eine Beute des Todes wird. Du bist eines schweren Verbrechens beschuldigt. Als ein Verächter der Götter, ein Übertreter meiner hohen Befehle und als Anhänger dieser Christen, die den Zorn unserer Götter und strengste Bestrafung verdienen. Aber in meinem Wohlwollen hoffe ich, dass deine Jugend und Unerfahrenheit dich für die Verführung durch die Christen bereit gemacht haben. Sag dich los von diesen Christen und bete wieder zu unseren alten Göttern. Meine kaiserliche Gnade wird dir dann vergeben.
1: O mein Kaiser, wie wenig du mich kennst. Du verlangst von mir, dass ich zu Göttern beten soll, die, als sie lebten, Menschen waren wie wir. Schlechte Menschen, Betrüger und Verführer waren sie, Diebe und Mörder. Ihre Mordlust verschonte nicht einmal die eigenen Eltern. Wenn heute einer deiner Untertanen so handeln würde wie diese Götter, du würdest ihn auf der Stelle hinrichten lassen. Schämst du dich nicht, solche Götter zu verehren?
0: Ich wollte dich retten, du Dummkopf. Aber dir ist nicht zu helfen. Der Kaiser lässt sich nicht ein in einen Wortwechsel mit einem verblendeten, törichten jungen Mann. Soldaten, bringt diesen Jüngling an die Via Aurelia und schlagt ihm den Kopf ab.
2: Ein grausamer Kaiser.
3: Ja, Diokletian verfolgte die Christen unerbittlich, aber letztlich doch vergeblich, denn immer größer wurde die Zahl der Menschen, die an Jesus Christus glaubten.
2: Musste der zweite Eisheilige auch den Märtyrertod sterben?
3: Nein, Servatius war Bischof von Tongern. Er lebte zu der Zeit, als die Hunnen wie eine wilde Horde über Europa herfielen.
4: Servatius, wir Bischöfe von Gallien sind in großer Sorge. Die Hunnen dringen immer weiter vor. Sie morden und brennen alles nieder, was ihnen im Wege steht. Bald werden sie auch in Gallien sein. Es gibt kein Heer, das sie aufhalten könnte. Wir sind ihnen ausgeliefert. Die einzige Waffe, die wir haben, ist das Gebet. Du warst schon zweimal in Rom. Und deshalb bitten wir dich, reise in dieser Zeit der höchsten Not noch einmal nach Rom und bete am Grab des Apostel Petrus um Hilfe und Rettung aus tödlicher Gefahr.

0: Bischof Servatius, wacht auf! Ihr seid vor Übermüdung eingeschlafen. 3 Tage und Nächte habt ihr am Grab des heiligen Petrus gebetet. Ohne zu essen und zu trinken. Immer nur gebetet. Aber dann hat euch der Schlaf übermannt. Hier auf den Steinplatten seid ihr vor Erschöpfung eingeschlafen.
1: Es ist wahr. Wie ein schwarzes Tuch ist der Schlaf über mich gekommen. Aber im Traum habe ich Petrus gesehen. Zusammen mit dem heiligen Paulus kniet er vor dem Heiland, der auf einem strahlend hellen Thron saß. Beide Apostel sprachen lange auf den Heiland ein. Dann hat sich Petrus mir zugewandt und gesagt,
2: Servatius, Mann Gottes, dränge mich nicht länger. Dein Bitten ist vergeblich. Der Herr hat beschlossen, dass die Heiden Gallien zerstören, als Strafe für die schlimmen Sünden der Menschen dort. Kehre jetzt heim, Servatius. Verkünde den göttlichen Ratschluss und lass in Maastricht dein Grab bereiten. Diese Stelle will Gott verschonen, damit du in Frieden ruhen kannst. Die schreckliche Zeit wirst du nicht mehr erleben.

0: Noch immer kommen Flüchtlinge hier nach Maastricht.
1: Oh, sie tun mir leid. Auf Karren und Leiterwagen haben sie ein paar Gegenstände verstaut, die sie vor den Hunnen gerettet haben.
0: Sie erzählen schreckliche Dinge.
1: Du brauchst sie dir doch bloß anzusehen. Die Angst steht ihnen immer noch im Gesicht geschrieben.
0: Das ganze Land ist zerstört. Männer, Frauen und auch Kinder getötet. Die Häuser niedergebrannt. Tongern fast dem Erdboden gleichgemacht.
1: Ein Segen, dass Bischof Servatius das nicht mehr erleben musste. Kurz nachdem er aus Rom zurück war, ist er gestorben. Und hier in Maastricht wollte er begraben werden.
0: Vielleicht ist deshalb Maastricht als einzige Stadt verschont worden.
1: Man erzählt sich, die Hunnen hätten die Stadt nicht gefunden.
0: Ich glaube, selbst noch aus dem Grab heraus hat Bischof Servatius sie verwirrt. Unsere wunderbare Rettung haben wir nur ihm zu verdanken.

0: Der dritte Eisheilige ist Bonifatius von Tarsus. Nicht zu verwechseln mit Bonifatius, dem großen Missionar Deutschlands. Bonifatius von Tarsus lebte Anfang des 4. Jahrhunderts und war Aufseher auf dem Landgut der reichen Christin Aglaé.
1: Ich hoffe, du bist einmal nicht betrunken, Bonifatius. Denn was ich dir mitzuteilen habe, ist sehr wichtig.
2: Ja, es stimmt. Ich trinke gerne Wein.
1: Leider.
2: Und oft mehr, als ich vertragen kann. Und ich habe eine Leidenschaft fürs Würfelspiel. Aber du, Aglaé, du führst auch nicht gerade ein enthaltsames Leben. Von der sündigen Liebe zwischen uns beiden will ich gar nicht erst reden.
1: Ach, hör auf, Bonifatius. Es ist wahr. Ein Gott wohlgefälliges Leben haben wir nicht geführt.
2: Ja, ein Vorbild für andere Christen war unser Treiben bestimmt nicht.
1: Aber immerhin hast du dir trotz allem ein mitfühlendes Herz für die Armen und Kranken bewahrt. Und deshalb habe ich einen Auftrag für dich.
2: Einen Auftrag?
1: Ja. Kaiser Diokletian verfolgt die Christen gnadenlos. Gerade habe ich erfahren, dass er in den nächsten Tagen in Tarsus 20 Christen zu Tode martern lassen will. Deshalb nimm diesen Beutel mit Geld. Es ist viel Geld. Und versuch, mit diesem Geld die todgeweihten Christen in Tarsus loszukaufen. Beeil dich, damit du nicht zu spät kommst.

0: Wo ist der Statthalter Roms, der hier auf bestialische Weise Menschen foltern lässt? Wo ist er? Und wer ist es?
1: Ich bin der Statthalter Roms und handle im Auftrage des Kaisers. Aber wer bist du?
0: Ich bin Bonifatius, Aufseher auf dem Gut der Aglae. Wie heißt du, Statthalter?
1: Ich heiße Simplicius.
0: Eigentlich bin ich hergekommen, um die Christen hier freizukaufen. Aber nachdem ich das hier gesehen habe, kann ich dir nur zurufen, Simplicius, groß ist der Gott der Christen. Groß ist der Gott dieser Märtyrer. Er ist der einzige, wahre Gott. Und es wäre eine Ehre für mich, am Kampf dieser Märtyrer gegen den Satan teilnehmen zu dürfen.
1: Höre ich richtig? Du willst dich zu diesen Christen bekennen?
0: Ich bin Christ. Und fürwahr, ich habe bisher kein sehr frommes Leben geführt. Aber wenn ich hier sehe, wie die Wut Satans am Heldentum dieser Märtyrer zerplatzt, wie eine Seifenblase, dann erkenne ich die Kraft Gottes, die ihre Seelen stark macht. Und dann bekenne ich mich freudig zu ihnen.
2: Simplicius ließ Bonifatius ganz besonders grausam foltern. Aber der überstand die schlimmsten Qualen, bis er schließlich durch das Schwert getötet wurde.

0: Also, das Feuer ist heiß. Wir können mit dem Grillieren anfangen.
1: Das soll das grösste Fest geben, das der Hof je gesehen hat.
2: Wo ist auch der ältere Sohn?
1: Der ist immer noch auf dem Feld.
2: Hey, der weiss vielleicht noch gar nichts von dieser Rückkehr. Sollte es dem nicht noch jemand sagen?
1: Hab keine Zeit. Muss noch den Salat fertig machen und das Gemüse im Topf ist schon bald durch.
2: Und die Dekoration stimmt auch noch nicht ganz. Wir sollten noch ein paar Fackeln zu Weg machen. Das Fest geht sicher bis tief in die Nacht rein.
1: Komm, wir hängen dort noch ein paar Girlanden auf.
3: Wie ein Fest nach langer Trauer, wie ein Feuer in der Nacht.

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1: Sie haben eingeschaltet bei Radio Gloria, liebe Zuhörerinnen und Zuhörer. Im Jahr 1917 kam es zum vielleicht eindrucksvollsten Eingriff Gottes in die Geschichte seit der Zeit Jesu, als im portugiesischen Fatima die Gottesmutter Maria drei Hirtenkindern erschien. Der Historiker und Buchautor Michael Hesemann deutet die Zusammenhänge im folgenden Vortrag, der bei einer Veranstaltung aufgezeichnet wurde. Hören Sie nun eine Aufzeichnung dieses Vortrages von Dr. Michael Hesemann, Historiker, Buchautor und Fatima-Experte zum Thema Das Fatima-Jahrhundert, wie Gott in die Geschichte eingriff.

Eminenz, Exzellenzen, hochwürdige Herren, ehrwürdige Schwestern, meine sehr verehrten Damen und Herren, vom 13. Mai bis 13. Oktober 1917 erschien die Gottesmutter in Fatima, Portugal, den drei Hirtenkindern Lucia, Jacinta und Francisco, die Jacinta und Francisco vom Heiligen Vater heilig gesprochen wurden. Doch ist uns auch bewusst, dass es sich dabei um den eindrucksvollsten Eingriff Gottes in die Geschichte seit der Zeit der Apostel handelt. Genau das möchte ich Ihnen demonstrieren. Nämlich einmal, weil Ort und Zeitpunkt perfekt gewählt waren und die Handschrift der göttlichen Vorsehung tragen. Genauer gesagt, es gab keinen Moment in der jüngeren Geschichte, der besser geeignet wäre für einen derartigen Eingriff als ausgerechnet das Jahr 1917. Nehmen wir die beiden Jubiläen, die damals wie heute auch begangen wurden. Das einmal der 400., heute der 500. Jahrestag der Reformation. Angeblich schlug Martin Luther am 31. Oktober 1517 seine Ablassthesen an die Tür der Schlosskirche von Wittenberg, ein protestantischer Mythos, wie wir heute wissen, nicht ein einziger zeitgenössischer Bericht, nicht eine einzige Aussage in der umfangreichen Selbstdarstellung des Reformators erwähnt den Thesenschlag, den Historiker heute für eine posthume Erfindung seines Biographen Melanchthon halten. Doch nicht seine Kritik, sondern Luthers neue Theologie führte zum Bruch mit der Kirche und zur Aufspaltung Europas. Eine Theologie, die den freien Willen des Menschen verneint, die behauptet, Gott handle durch ihn gut und böse. Nicht durch Werke, sondern durch Glaube und Gnade allein werde man erlöst. Nur die Schrift habe Gültigkeit, nicht die Tradition der Kirche. So wurde Millionen fortan der Zugang zur Eucharistie verwehrt, zudem die Marienverehrung bekämpft. Die Autorität der Kirche war erschüttert, obwohl ihr im Konzil von Trient die eigentliche Reformation, die Selbstreinigung und Heiligung gelang. Auch im Jahre 1917 wurde der 200. Gründungstag der ersten Großloge der Freimaurerei begangen. Am 24. Juni 1717 trafen sich in einem Pub in London die Vertreter vierer alter Freimaurerlogen zur Gründung der Vereinigten Großloge von London, der ersten Großloge der Welt. Seit dem 11. Jahrhundert waren die Bauhütten verschworene Gemeinschaften, die zum Auffangbecken oder auch der Tarnung gnostischer und manichäischer Sektierer wurden. Und kurz nach der Gründung in London wurden dann auch in Deutschland, Frankreich und Italien weitere Großlogen gegründet. Ihr dezidiert antiklerikales Programm führte zum Bann durch Papst Clemens XII. 1738, der bis heute Gültigkeit hat. Ihre Rolle bei der Verbreitung aufklärerischer Ideen und der Vorbereitung der amerikanischen und französischen Revolution ist unbestreitbar. Auch die antiklerikale italienische Nationalbewegung war masonisch geprägt, siehe Garibaldi und Cavour. Trotzdem wird der Einfluss der Freimaurer auf historische Ereignisse gerne in den Bereich der Verschwörungshypothesen verdrängt. Doch ausgerechnet im Vatikanischen Geheimarchiv, in dem ich häufig forschen darf, entdeckte ich ein Dokument, das uns aufhorchen lässt, ja geradezu alarmiert. Es handelt sich dabei um einen Brief, den Felix Kardinal von Hartmann, Erzbischof von Köln, am 8. November 1918 an den apostolischen Nunzius Eugenio Pacelli, den späteren Papst Pius XII., schickte. Er enthält nicht weniger als eine Warnung des deutschen Kaisers an die Kirche, eine Warnung vor den Plänen der Freimaurer. Kardinal von Hartmann entstand da einer alten preußischen Beamtenfamilie. Der Kaiser vertraute ihm so sehr, dass er ihn sogar nach Rom schickte, um Papst Benedikt XV. Davon abzuhalten, den deutschen Einmarsch in Belgien anzuprangern. Er war die engste Vertrauensperson des Kaisers im deutschen Episkopat und daher ist es nicht erstaunlich, dass Wilhelm II. Ihm auch diese brisante Mitteilung zukommen ließ, die Kardinal von Hartmann unverzüglich an Pacelli weiterleitete, handschriftlich um
Vertraulichkeit zu bewahren und keine weitere Zeit zu vergeuden. In diesem Brief heißt es wörtlich, Sie haben hier das Original, Seine Majestät, der Kaiser, lässt mir soeben mitteilen, dass nach ihm gestern zugegangenen Nachrichten der Groß-Orient, also die oberste Verwaltung der Freimaurer, beschlossen habe, zunächst alle Souveräne, in erster Linie ihn, den Kaiser, abzusetzen, dann die katholische Kirche zu vernichten, den Papst zu internieren und am Ende eine Weltrepublik unter Führung des amerikanischen Großkapitals aus den Trümmern der bisherigen bürgerlichen Gesellschaft aufzurichten. Die deutschen Freimaurer seien dem Kaiser treu und hätten ihn darüber informiert. Auch England wollte die bisherige bürgerliche Ordnung aufrechterhalten, Frankreich und Amerika aber stünden ganz unter der Herrschaft des Großorients. Der Bolschewismus, der Kommunismus also, solle das äußere Werkzeug sein, die gewünschten Zustände herzustellen. Bei der großen Gefahr, die außer der Monarchie auch der katholischen Kirche drohe, sei es notwendig, dass der deutsche Episkopat hierüber informiert sei und auch der Papst gewarnt werde. Zitat Ende. Wie ernst und dringend die Warnung war, erkennt man daran, dass nur einen Tag später, am 9.11., Kaiser Wilhelm von Philipp Scheidemann zur Abdankung gezwungen wurde. Zwei Tage später wurde der selige Kaiser Karl von Österreich abgesetzt und am Ende vertrieben. Er starb im Exil auf Madeira. Ein Jahr vorher war schon der russische Zar Nikolaus abgesetzt worden, den die Bolschewiki am Ende ermordeten. Damit waren in der Tat, wie in dem Brief angekündigt, alle souveränen Herrscher Europas entmachtet. Für die Pläne der Freimaurer gegen die katholische Kirche gibt es einen Kronzeugen, einen der größten Heiligen des vergangenen Jahrhunderts, Maximilian Kolbe. Als dieser als junger Franziskaner 1917, eben im Jahr der Fatima-Erscheinungen in Rom, Theologie studierte, wurde er Zeuge der 200-Jahr-Feier der Freimaurer, die in einer satanistischen Prozession zum Petersplatz gipfelte. Die Logenbrüder trugen ein Banner mit der Aufschrift »Satan muss im Vatikan regieren und der Papst sein Sklave sein«, das den Erzengel Michael in den Klauen des Dämons zeigte. Und sie sangen die Satanshymne des italienischen Dichters, Freimaurers und Literaturnobelpreisträgers Carducci, in der auch der Reformator aus Wittenberg gewürdigt wurde. Zitat, wie Martin Luther seine Robe abwarf, so wirf auch du, Geist des Menschen, deine Ketten ab. Entschüttert von dem blasphemischen Spektakel beschloss Kolbe gemeinsam mit 6 Mitbrüdern gegen den Kampfbund Satans, die Freimaurerei, eine marianische Ritterschaft ins Leben zu rufen. Der Bolschewismus solle das äußere Werkzeug sein, die gewünschten Zustände herzustellen, betont Kardinal von Hartmann in seinem Brief. Das wurde nirgendwo so deutlich wie in Russland, für das 1917 zum Jahre der beiden Revolutionen wurde. Mit der Februarrevolution 1917 und der Abdankung des Zaren kam Russland zunächst unter sozialdemokratische Herrschaft. Alle Mitglieder der Regierung mit einer Ausnahme waren Freimaurer. Sie ordneten die Verhaftung von Nikolaus II. An. Im April organisierte der deutsch-russische Freimaurer Alexander Parvus die Reise des Bolschewistenführers Wladimir Iljitsch Lenin in einem verblombten Eisenbahnwaggon von Zürich nach St. Petersburg, unterstützt mit deutschem Geld. Man hoffte, damit den Kriegsgegner Russland vollständig zu destabilisieren. Lenin bereitete die gewaltsame Machtergreifung der Bolschewiki vor, die am 7.11. nach unserem Kalender, am 25. Oktober, aber nach dem julianischen Kalender, darum der Begriff Oktoberrevolution, begann. Am 20. Januar 1918 erklärte der oberste Sowjet die Trennung von Staat und Kirche, die Konfiszierung der Besitztümer der Kirche und die Aufhebung ihrer Rechte. Sakralgegenstände wurden beschlagnahmt, Priester, die sich weigerten, sie herauszugeben, ermordet. Im November 1919 richtete der Moskauer Patriarch Tichon einen verzweifelten Hilferuf nach Europa. Zitat, Bischöfe, Priester, Mönche und Nonnen wurden en masse hingerichtet unter dem vagen Vorwurf der Konterrevolution.
Selbst der Empfang der letzten Sakramente wird ihnen verweigert und ihren Verwandten wird untersagt, ihnen ein christliches Begräbnis zu geben. Allein im Jahre 22 gab es 1414 blutige Zusammenstöße zwischen den Gläubigen und den roten Truppen, 28 Bischöfe und über 8100 Priester wurden ermordet. Lenin erklärte, das ist die beste Zeit, um der ganzen Brut eine Lehre zu erteilen, damit sie in den nächsten Jahren nicht einmal an Widerstand denkt. Wir müssen so viele Vertreter der reaktionären Bourgeoisie und des reaktionären Klerus wie möglich verhaften. Bis 1923 wurden über 18.000 Geistliche ermordet. Auf den Tod Lenins folgte der unaufhaltsame Aufstieg von Josef Stalin, der in 5 Jahren seine Rivalen ausspielte und 1929 vom 5. Sowjetkongress zum Alleinherrscher ernannt wurde. Tausende Stalin-kritischer Funktionäre fielen der großen Reinigung der Partei zum Opfer und wurden hingerichtet. 1925 wurde die Union der militanten Gottlosen gegründet, deren Aufgabe die Verbreitung des Atheismus und der Kampf gegen die Religion war. Fortan verwüstete die Union hunderte von Kirchen, zerstörte alte Ikonen und Reliquien und machte sich mit unvorstellbarer Brutalität über den ohnehin schon reduzierten und eingeschüchterten Klerus her. Für jene, die seinen Plänen im Wege standen, ließ Stalin riesige Arbeitslager in Sibirien errichten, in denen die Verurteilten zu zigtausenden an Erfrierungen, Unterernährung oder Krankheiten starben. Am 15. Mai 1932 verabschiedete Stalin einen 5-Jahres-Plan gegen die Religion. Bis zum 1. Mai 1937 sollte die Vorstellung, dass es einen Gott gäbe, vollständig aus dem öffentlichen Leben verbannt werden. Und was wir hier auf dem Bild sehen, ist die Sprengung der Kathedrale von Moskau, der Erlöserkathedrale. Dort sollte ein neuer babylonischer Turm, der Palast der Sowjets, entstehen, aber das war nicht möglich. Angeblich war der Boden zu sumpfig, dann hat man dort ein Freibad angelegt in der Baugrube und heute steht dort wieder die Erlöserkathedrale. Wir sehen sie später in einem späteren Bild in diesem Vortrag. Nun, erlauben Sie mir aber bitte auch noch einen weiteren Aspekt anzuführen, denn 1917 wurde auch ein Schlüsseljahr im Nahen Osten. Am 2. November hatte Großbritannien mit der Balfour Declaration die Gründung eines jüdischen Staates in Palästina beschlossen. Am 9. Dezember fiel Jerusalem an die Briten. Damit begann die Neuordnung oder die Neuunordnung der Region, die Schaffung rivalisierender arabischer Staaten, am Ende auch der Dauerkonflikt mit Israel mit Auswirkungen bis in die Gegenwart. Und darum kann man sagen, 1917 war in mehrfacher Hinsicht das entscheidende Schlüsseljahr des vergangenen Jahrhunderts durch den Kriegseintritt der Vereinigten Staaten. Am 6. April wurde der Krieg zum Ersten Weltkrieg und die Niederlage der Achsenmächte Deutschland, Österreich, Ungarn, Türkei, Bulgarien besiegelt. Damit wurden die freimaurerisch geprägten Vereinigten Staaten zur Weltmacht, aber durch die Oktoberrevolution begann auch der Siegeszug des atheistischen Bolschewismus, der bis 1991 andauerte, und der Aufstieg der Sowjetunion zur zweiten Weltmacht. Beide Weltmächte nahmen fortan Europa in die Zange und teilten es 28 Jahre später unter sich auf. Mit der Absetzung des Zaren begann die Umwandlung Europas und der politische Siegeszug der Freimaurerei. Und mit der Befreiung Palästinas begann die Neuordnung des Nahen Ostens und das Wiedererstarken der Araber und damit der islamischen Welt. Also kein Jahr hat das darauf folgende Jahrhundert so entscheidend geprägt. Und genau wie der Erste Weltkrieg von praktisch heute allen führenden Historikern als die Urkatastrophe des vergangenen Jahrhunderts bezeichnet wird, war eben dieses Jahr 1917 das entscheidende Schlüsseljahr überhaupt, das eben das Jahrhundert prägte. Wir haben also damit die Frage beantwortet, warum Maria ausgerechnet in diesem Jahr in
Fatima erschien, aber wir haben nicht die Frage beantwortet, warum ausgerechnet in Portugal und ausgerechnet in Fatima, unabhängig davon, dass Fatima praktisch genau in der geografischen Mitte von Portugal liegt. Also das ist schon wieder symbolträchtig. Aber nehmen wir Portugal. Am 1. Februar 1908 hatten Republikaner den König und seinen Sohn und Thronfolger ermordet. Der Nachfolger wurde der 18-jährige, viel zu nachgiebige Emmanuel. In der Nacht des 3. Oktober 1910 stürmten Mitglieder der republikanisch-freimaurischen Carbonari. Die hatten die Truppen von Garibaldi, die Carbonari von Garibaldi, als Vorbild die Kaserne einer Eliteeinheit, deren gesamtes Waffenlager in ihre Hände fiel. Nach einer blutigen Nacht wurde am 5. Oktober die Republik ausgerufen. Eine provisorische Regierung, bestehend aus Freimaurern, übernahm die Macht. Die königliche Familie floh und das erste Ziel der Republikaner war die völlige Entmachtung der Kirche. Schon nach 3 Tagen setzte die Revolutionsregierung die Gesetze von Pombal, ein Markgrafen aus dem 18. Jahrhundert, auch ein Freimaurer, deren Ziel die Unterdrückung der religiösen Orden gewesen war, wieder in Kraft. Im Oktober wurde der religiöse Eid vor Gericht abgeschafft, dann der traditionelle Eid für Professoren und Studenten, der sie verpflichtete, das Dogma der unbefleckten Empfängnis zu verteidigen. Später wurden sämtliche kirchlichen Feiertage aufgehoben, zu Weihnachten die Ehe zu einem rein zivilen Vertrag erklärt, eine Woche später Religionsunterricht und das Tragen von Priesterkleidung in der Öffentlichkeit verboten. Mit dem Gesetz zur Trennung von Kirche und Staat vom 20. April 1911 hatte die antiklerikale Revolution ihr Endziel erreicht. Der Kirche wurden Unsummen Geldes abgefordert, Kirchen und Klöster in Kasernen, Ställe und Regierungsgebäude umgewandelt. Die Tage des portugiesischen Katholizismus seien gezählt, frohlockte man in den Kreisen der Revolutionsregierung. In einigen wenigen Jahren, Zitat, wird es in Portugal keinen einzigen Menschen mehr geben, der den Wunsch hat, Priester zu werden, erklärte triumphierend der Großmeister der portugiesischen Freimaurer, Magalhães Lima. Und Justizminister Alfonso Costa glaubte, dass die katholische Religion innerhalb von 2 Generationen in Portugal ausgemerzt sein würde. Das kleine Land im äußersten Westen Europas war damit eine Art Versuchslabor der Logenbrüder geworden für das, was sie mit dem gesamten europäischen Kontinent planten, wenn wir dem Kardinal von Hartmann-Dokument glauben wollen. Doch sie hat bekanntlich die Rechnung ohne Maria, ohne die Gottesmutter gemacht. Warum aber Fatima? Auch das ist eine interessante Geschichte. Seit 712 war die iberische Halbinsel von den muslimischen Mauren besetzt, die ganze iberische Halbinsel. Nein, allmählich bildeten sich Enklaven christlicher Ritter, die Widerstand leisteten und das Land Stück für Stück zurückeroberten. Man spricht auch von der Reconquista. Am 24. Juni 1158 machte eine Gruppe von Arabern aus der Provinzhauptstadt Alcazar ein Picknick an den Ufern des Flusses Jado, als sie von einer Horde des christlichen Ritters und Widerstandskämpfers Gonçalo Hermingues überfallen wurden. Die meisten Araber wurden getötet, die Überlebenden und die Frauen dann nach Santarém gebracht, wo der erste portugiesische König Alfonso Henrique residierte. Man plante, sie als Geiseln gegen christliche Gefangene auszutauschen. Der König beglückwünschte Don Gonçalo zu der kühnen Tat und fragte ihn, welche Belohnung er wünsche. Hermingues erbat die Hand von Fatima, der schönsten der gefangen genommenen Maurinnen und der Tochter des Fürsten von Alcazar, die nach der Lieblingstochter ihres Propheten Mohammed benannt war. Sie hatte sich bereits in den mutigen Ritter verliebt und war bereit, sich taufen zu lassen und nahm den Namen Uriana dann an. Als Hochzeitsgeschenk erhielt das junge Paar ein Dorf, das Don Gonçalo in Uriana umbenannte, das heutige Urem.
Leider starb die schöne Maurentochter jung. Ihr Ehemann suchte Trost im Kloster und der Abt erlaubte ihm, seine Frau in einer kleinen Kirche beizusetzen. Fortan erhielt das Dorf, in dem die Kirche stand, die steht noch heute, natürlich in einer barocken Form dann, den Namen Fatima. Der Name Fatima verweist aber nicht nur auf die konvertierte Maurentochter, sondern klingt wie eine versteckte Botschaft, ja eine regelrechte Einladung zur Konversion an den Islam. Denn Fatima ist, wie gesagt, die Tochter von Mohammed und seiner ersten Frau Khadija. Sie wird von den Muslimen höher verehrt als jede andere Frau. Sie gilt als beste aller Frauen, gar als Mutter aller Frauen der Welten. Im Koran ist ihr die Sure 108, die Überfülle des Guten, gewidmet. Schon von ihrer Geburt wird Wunderbares berichtet. 40 Tage lang habe sich Mohammed durch Fasten auf ihre Zeugung vorbereitet. Weil ihre Mutter Khadija bereits 48 Jahre alt war, war die Geburt nicht unproblematisch und wurde als Wunder betrachtet. Ihre Freundinnen und Stammesgenossinnen hätten sich geweigert, ihr beizustehen und so wären, Zitat, Engel und Frauen aus paradiesischen Sphären hinabgekommen und hätten ihr bei der Geburt geholfen, darunter auch Maria, die Mutter Jesu, die im Islam, der ja Jesus als Propheten verehrt oder zum Propheten degradiert, muss man sagen, als eine der vier heiligsten Frauen der Geschichte betrachtet wird. Allah selbst habe ihren Namen bestimmt und Mohammed erklärt, dass dieser Name bedeute, sie und ihre Anhänger seien vom Bösen und von der Hölle ferngehalten. Zudem gilt Fatima als die erste Frau, die ins Paradies kommt. Auf Fatima kann sich also auch der gläubige Moslem verlassen, fast schon wie wir Christen Maria als Fürsprecherin anrufen. Sie weist den Weg in den Himmel. Doch selbst die Cova da Iria, die Mulde der heiligen Irene, jenes natürliche Amphitheater, in dem die Gottesmutter den Seherkindern von Fatima erschien, war nicht zufällig gewählt. Hier hatten sich ausgerechnet am 13. August, also an einem Fatima-Tag, im Jahre 1385 die Truppen des Ritters und Mystikers Dom Nuno Álvares Pereira versammelt, der als Portugals Jeanne d'Arc gilt. Er glaubte fest daran, in göttlichem Auftrag zu handeln und war ein glühender Verehrer der Gottesmutter, die schon 1142 zur Beschützerin und Mutter aller Portugiesen erklärt worden war. Verzweifelt hat er an König Dom João appelliert, mit ihm gemeinsam gegen die anrückenden Truppen Kastiliens zu ziehen, das Portugals Unabhängigkeit bedrohte. Der König zögerte im Angesicht der gewaltigen kastilischen Übermacht. Erst in letzter Minute, eben an jenem 13. August, als Dom Nunos Truppe sich bereits mit dem Bild der Gottesmutter auf ihrer Standarte in der Cova da Iria versammelt hatte, kam er hinzu. Gemeinsam riefen die vereinten portugiesischen Truppen die heilige Jungfrau um Schutz und Segen an. Der König gelobte, ein Kloster zu ihren Ehren zu bauen, sollte sie ihm den Sieg gewähren. In den frühen Morgenstunden des folgenden Tages, des 14. August, führten König João und Dom Nuno ihr Heer von Fatima aus in die Schlacht von Aljubarrota und errangen einen der glorreichsten Siege der portugiesischen Geschichte, einen Sieg, der für die kommenden beiden Jahrhunderte die Unabhängigkeit des Landes garantierte und den Papst Boniface IX. Aufgrund der gewaltigen Übermacht der Spanier in seiner Bulle im Februar 1391 als ein Wunder bezeichnete. Wir haben also festgestellt, dass weder Kairos noch Topos, weder Zeitpunkt noch Ort der Erscheinungen von Fatima zufällig war. Hinter all dem steckt ein intelligentes Design, sprich die göttliche Vorsehung in deutlicher Sprache zu uns. Diese höhere Planung mit deutlicher Symbolkraft ging weit über die schiere Vorstellungskraft der drei Seherkinder, Lucia, Jacinta und Francisco hinaus, die gerade 7, 8 und 10 Jahre alt weder lesen noch schreiben konnten und die so ungebildet waren, dass sie, als die Gottesmutter von Rosia, das seine Irrtümer verbreitet, sprach, an eine sündige Frau dachten, die bekehrt werden müsse. Die Tatsache allein, dass Maria ihnen in groben Zügen
die gesamte Geschichte des 20. Jahrhunderts in ihrem geopolitischen Kontext offenbarte, die doch weit über ihre Vorstellungskraft hinausging, beweist, dass die Botschaft von Fatima in der Tat vom Himmel stammt und nicht etwa ihrer Fantasie entsprang. Doch gerade das machte diese Armen im Geiste zu den perfekten, reinen Instrumenten, denen die Gottesmutter nicht weniger anvertraute als den Schlüssel, um die Geschichte der Menschheit zu verändern. Dieser Schlüssel aber besteht aus drei Elementen: Gebet, Sühne, Weihe. In ihrer Botschaft vom 13. Juli 1917 machte die Gottesmutter von Fatima sehr deutlich, dass alle Kriege und Katastrophen die Folgen unserer Sünden sind. Zitat: Wenn man aber nicht aufhört, Gott zu beleidigen, würde ein neuer Krieg ausbrechen und Verfolgung an der Kirche und des Heiligen Vaters mit sich bringen. Zitat: Um das zu verhüten, werde ich kommen, um die Weihe Russlands an mein unbeflecktes Herz zu verlangen. Wenn man auf meine Wünsche hört, wird Russland sich bekehren und es wird Friede sein. Wenn nicht, wird es seine Irrlehren über die Welt verbreiten, wird Kriege und Kirchenverfolgungen heraufbeschwören. Das aber, meine Damen und Herren, bedeutet, dass Gott in seiner Barmherzigkeit das Schicksal der Welt in unsere Hände gelegt hat. Wir haben es in der Hand. Wir haben den freien Willen. Und in der Tat kam es, wie es vorausgesagt wurde. Nach dem Ersten Weltkrieg lebte die Menschheit weiter, als ob Gott nicht existieren würde. Man denke an die Dekadenz in der Weimarer Republik, die sprichwörtlich war, und hörte nicht auf, ihn zu beleidigen. In Russland, Spanien und Mexiko verursachte der Bolschewismus schwerste Verfolgungen der Kirche. Und dann brach der Zweite Weltkrieg aus, wie von der Gottesmutter in Fatima vorhergesagt, wenn eine Nacht von einem unbekannten Licht erhellt wird, nämlich einer Aurora Borealis von historischen Ausmaßen, die bis in den Mittelmeerraum sichtbar wurde am 25. Januar 1938.

Unter dem Pontifikat von Pius dem 11. sagte die Gottesmutter, sie nannte sogar den Papst. Damals war der Papst Benedikt der 15., als sie den Kindern von Fatima schien, aber sie nannte schon den kommenden Papst Pius den 11. Und daran merkt man, der Kriegsbeginn war eben nicht der Einmarsch Hitlers in Polen. Sie bezog sich schon auf Hitlers Einmarsch in Österreich, nur 6 Wochen nach dem Nordlicht. Mitten in diesem Krieg, am 31. Oktober 1942, weihte dann der auf Pius den 11. folgende Papst Pius der 12. in seiner Radiobotschaft an das portugiesische Volk in der Tat Russland und die Welt ihrem unbefleckten Herzen, obwohl nicht, wie ausdrücklich von der Gottesmutter am 13. Juni 1929, im Jahr der Machtergreifung Stalins, meine Damen und Herren, auch wieder eine beachtliche Korrelation von Offenbarungen und historischen Ereignissen, im Jahr der Machtergreifung Stalins erbeten, zusammen mit allen Bischöfen der Welt. Doch die erste Weihe blieb trotzdem nicht wirkungslos. Ja, es folgte ein Wunder. Innerhalb von 3 Tagen nach der Weihe begann die Schlacht von Al-Alamein und wurde zur ersten Niederlage von Hitlers bislang siegreicher Armee im Zweiten Weltkrieg. Wie Winston Churchill später sagte, vor Al-Alamein hatten wir nie einen Sieg, nach Al-Alamein hatten wir nie mehr eine Niederlage. Die Schlacht von Stalingrad begann 3 Wochen später. Der Krieg beendete die Phase der schwersten Verfolgung der Kirche in Russland, aber nicht den Kommunismus. Erst am 25. März 1984, nachdem er das Attentat auf dem Petersplatz am 13. Mai 81, dem 74. Jahrestag der ersten Erscheinung, überlebt hatte, weihte Papst Johannes Paul II. Russland und die Welt, Russland leider nur im Pectore, zusammen mit allen Bischöfen an das unbefleckte Herz Mariens, ganz wie es die Gottesmutter verlangt hatte. Damals war nur eines der 3 Hirtenkinder von Fatima, Lucia, noch am Leben. Sie starb erst 2005 mit 97 Jahren. Sie war zunächst in den Orden der Dorotheenschwestern, dann 1948 in den Karmel von Coimbra eingetreten und hatte über die Jahrzehnte hinweg immer wieder Visionen und Botschaften der Gottesmutter empfangen. Sie glaubte auf der Grundlage dieser neuen Botschaften, dass der Dritte Weltkrieg, ein verheerender Atomkrieg, im Jahre 1985 ausgebrochen wäre, wenn die Bitte der Gottesmutter nicht erfüllt worden wäre. Doch der Atomkrieg, den Lucia schon 1944 in einer Vision unmittelbar vor der Niederschrift des dritten Geheimnisses gesehen hatte, blieb aus. Stattdessen kam 1985, innerhalb eines Jahres nach der Weihe, Michail Gorbatschow an die Macht und begann seine Perestroika. 1988 wurden der Kirche in Russland erstmals wieder umfangreiche Rechte eingeräumt. 1991, nach dem Putsch ausgerechnet am Fatima-Jahrestag, dem 19. August, die Erscheinung im August fand ja etwas später statt, weil die Freimaurer die Kinder entführt haben und versucht haben, unter wirklich Androhung von Folter das Geheimnis zu entlocken oder die Kinder zur Ableugnung der Erscheinungen zu zwingen. Zum Glück blieben die Kinder standhaft und weil die Dorfbevölkerung schon Krach gemacht hat, Krawall gemacht hat, wurden die Kinder dann freigelassen. Aber die Gottesmutter schien dann am 19. und ausgerechnet am Fatima-Jahrestag, den 19. August, brach die kommunistische Sowjetunion zusammen. Die Rolle, die Pater Werenfried von Straten und Kirche in Not dabei spielten, inspiriert von der Botschaft von Fatima, ist historisch. Ein Radiosender, der eingeschmuggelt worden war, um ein christliches Radioprogramm für Russland aufzubauen, diente Boris Jelzin, um die Bevölkerung zum Widerstand gegen die kommunistischen Putschisten aufzurufen. Am Festtag Maria Königin, also am 21. August, war der Putsch niedergeschlagen.
am 13. Oktober 1991 konnten mit persönlicher Erlaubnis von Jelzin 40 Millionen Russen die Übertragung der Feierlichkeiten in Fatima live am Radio verfolgen, bevor Pater Werenfried sich mit einer Botschaft an das russische Volk wendete und es als Kinder Mariens zum Gebet für die Bekehrung und Versöhnung aufrief. Was folgte, meine Damen und Herren, war das größte Wunder unserer Zeit. Das atheistische, materialistische Sowjetrussland bekehrte sich und wurde wieder orthodox. Die Fakten sind beeindruckend. So erklärte Metropolit Hilarion Alfejew, der Leiter des Außenamtes des Moskauer Patriarchates und Gast von Kirche Not auf der vorletzten Konferenz in Würzburg, wir erinnern uns alle an einem Buch, das im vergangenen Jahr veröffentlicht wurde, erklärte er, Zitat, wir haben in einem Zeitraum von nur 28 Jahren 29.000 Kirchen neu eröffnet. 29.000 Kirchen neu eröffnet, meine Damen und Herren. Das sind über 1.000 Kirchen im Jahr oder drei am Tag. Früher gab es drei theologische Seminare oder Akademien, heute über 50. Ich kenne kein Beispiel dafür, was bei uns geschieht in der gesamten Menschheitsgeschichte. Zitat Ende. In der Tat unterstanden dem Moskauer Patriarchat im Jahre 1989 3.451 Gemeinden. Im Jahre 2012 waren es über 30.000. Die Zahl der Bistümer stieg von 38 auf 160, die der Klöster von 15 auf 788, die der theologischen Lehrstühle von 5 auf 200. Seminare und Klöster platzten aus allen Nähten wegen der vielen Berufungen. Die Anzahl der Gläubigen verdoppelte sich von unter 50 Millionen im Jahre 1990 auf über 113 Millionen heute. Heute nennen sich 82% der Russen, verstehen, definieren sich als orthodoxe Christen. Der russische Staat wendet Jahr für Jahr etatmäßig 100 Millionen Dollar für den Bau und die Wiederherstellung von Kirchengebäuden auf, übrigens auch von katholischen Kirchen, wie der Marie-Heimsuchungskirche in St. Petersburg, die von den Steyler Missionaren betreut wird. Und ausgerechnet am 19. August 2000, dem 83. Jahrestag der vierten Erscheinung von Fatima, wurde in Moskau die neu errichtete Christus-Erlöser-Kathedrale, wir sehen sie hier, wieder aufgebaut und eingeweiht, die Stalin einst, wir haben das gesehen vorhin, sprengen ließ, um an ihrer Stelle einen gigantomanischen Palast der Sowjets als höchstes Haus der Welt, einen wahrhaft babylonischen Turm zu bauen, was wie gesagt nie gelang. Angeblich war das Gelände zu sumpfig dafür. Ich kann diese unvorstellbare Bekehrung nur bestätigen, seit ich im vergangenen Jahr St. Petersburg und Moskau besuchte. Ich hörte orthodoxe Gesänge direkt auf dem Roten Platz. Die von Stalin zerstörte Kathedrale unserer lieben Frau von Kasan war in den 1990er Jahren wieder aufgebaut worden und überträgt heute alle Liturgien und Gebete fünfmal am Tag mit Lautsprechern direkt auf den Roten Platz. Man hört sie noch im Mausoleum von Lenin, der sich bestimmt fünfmal am Tag in seinem Grabe umdreht. Es ist, als würde ihm der Teufel ausgetrieben. Ich weiß, dass diese Bestandsaufnahme der Bekehrung Russlands hierzulande oft auf skeptische Ohren trifft. In der Tat wird unter den Fatima-Gläubigen seit 1984 heftig diskutiert, ob Russland denn nun in der Tat gültig geweiht wurde, was mit der versprochenen Bekehrung gemeint sei und warum wir noch immer auf den Triumph des unbefleckten Herzens Mariens und den Weltfrieden warten. Doch ich bitte um Verständnis, dass ich in all diesen Fragen nur eine einzige Autorität gelten lasse, nämlich Schwester Lucia, die Seherin von Fatima, die wie gesagt bis 2005 lebte und auch im Karmel von Coimbra noch weitere Offenbarungen hatte. Sie war keineswegs so isoliert, wie es schien. Sie empfing regelmäßig Familienangehörige und Dutzende Kardinäle, für die der engagierte Kanada-Portugiese Carlos Evaristo dolmetschte und ein Gespräch sogar filmte. Auch Pater Werenfried von Straten traf sie im Jahre 1992. Sie schrieb tausende Briefe auf ihrer geliebten Schreibmaschine. Sie führte ein geistliches Tagebuch und arbeitete in einem leider unvollendeten Buch über die Botschaft von Fatima.
als der Seligsprechungsprozess im Februar dieses Jahres auf Diözesanebene abgeschlossen war, ging eine Positio samt Dokumentenanhang von über 15.000 Seiten an den Vatikan. In einer Reihe dieser Dokumente erklärte Schwester Lucia nach einer Vision. Vorher war sie skeptisch, aber sie hatte dann eine Vision und hat von der Gottesmutter bestätigt bekommen, dass die Weihe gültig und vom Himmel akzeptiert war, auch wenn sie nicht vollständig in der gewünschten Form erschien, und dass sich Russland bekehrt habe, ganz wie es die Gottesmutter versprochen hatte. Ich habe also auch die Cousine von Schwester Lucia interviewt und sie sagte immer wieder, wenn sie darauf angesprochen wurde, hätte Schwester Lucia erklärt, nun, die Gottesmutter hat versprochen, Russland wird sich bekehren. Was ist geschehen? Russland hat sich bekehrt. Das Interview mit Schwester Lucia, mit der Cousine von Schwester Lucia finden Sie auf YouTube im Internet. Dabei betonte sie, dass mit Bekehrung eine Abkehr vom Kommunismus nicht etwa eine Konversion zur römisch-katholischen Kirche gemeint war. Weiter habe die Gottesmutter nur versprochen, dass der drohende Weltkrieg mit dem Kommunismus ausbliebe. Auf Bürgerkriege habe sie sich nicht bezogen. Zudem sprach Maria nur von einer durchaus begrenzten Zeit des Friedens, der, mal von den Bürgerkriegen auf dem Balkan und in der Ostukraine abgesehen, in Europa doch schon ganze 33 Jahre andauert. Und sie betonte, dass die vorausgesagten Ereignisse, also auch der Triumph des unbefleckten Herzens, keineswegs unmittelbar aufeinander folgen müssten. Wörtlich, Schwester Lucia, wörtlich, in der Woche von Fatima befänden wir uns gerade, damals 1993, am dritten, heute vielleicht am vierten Tag. Und weiter wörtlich, der Triumph des unbefleckten Herzens ist ein kontinuierlicher Prozess. Fatima hat erst begonnen. Doch statt dass wir Gott für das größte Wunder unserer Zeit, die Bekehrung einer ganzen Großmacht, danken, mäkeln wir an seinem Geschenk herum. Es stimmt, dass Russland keine westliche Demokratie ist, aber was sagt uns, dass unsere Lebensform, unser Staatsmodell, unsere Werte das Nonplusultra sind? Jahrzehntelang haben wir für die Bekehrung Russlands gebetet. Aber die Bekehrung wozu? Zum Materialismus des Westens, zu einer pluralistischen Gesellschaft mit einem Werterelativismus, zu Hedonismus, Genderdoktrin und Homo-Ehe oder zum Christentum? Ganz ehrlich, meine Damen und Herren, ich bewundere das russische Volk für seine Rückkehr zum Glauben seiner Väter, während zeitgleich hier im Westen der Glaube zu verdunsten droht, Hedonismus und Relativismus regieren. Und ich erinnere daran, dass die Botschaft von Fatima eine ganz deutliche Warnung beinhaltet. Wenn sich die Menschen von Gott abkehren, wenn sie fortfahren, ihn zu beleidigen, wird es weitere Kriege und Katastrophen geben, wenn auch die Ursachen andere sein werden. Darum ist Fatima gerade heute, wo der Weltfrieden so fragil ist wie nie zuvor in den letzten 33 Jahren, aktueller denn je. Ich erinnere da besonders an das sogenannte dritte Geheimnis, das erst im Jahre 2000 auf Anweisung von Papst Johannes Paul II. Durch den damaligen Präfekten der Glaubenskongregation, Josef Kardinal Ratzinger, veröffentlicht wurde. Diese Vision beschreibt eine Prozession von Gläubigen, angeführt von einem Bischof in Weiß, dem Papst, durch eine zerstörte Stadt, vorbei an unzähligen Toten. Sie führt auf einen steilen Berg, gekrönt von einem Kreuz. Als sie den Gipfel erreicht, erscheinen Soldaten, die das Feuer öffnen und mit Kugeln und Pfeilen dem Papst und dem folgenden Gläubigen ermorden. Im Jahre 2000 glaubte Kardinal Ratzinger, es handle sich um ein Symbol für die Verfolgung der Kirche im 20. Jahrhundert, gipfelnd in dem Attentat auf Johannes Paul II., das dieser nur dank der Manu Materna, der mütterlichen Hand Mariens, überlebte. Doch schon ein Jahr später, nach dem 11. September 2001, war man sich nicht mehr so sicher, ob die Vision in der Tat auf die Vergangenheit oder sich doch auf die Zukunft bezog. Nur ein Jahr später erklärte der slowakische Bischof Pavlo Linica, einer der engsten Freunde Johannes Pauls II. Und sein Berater in allen Fatima-Fragen, Zitat, der Heilige Vater veröffentlichte das dritte Geheimnis nicht, um unsere Neugier zu befriedigen, sondern um uns vor der Gefahr einer gigantischen Christenverfolgung zu warnen,
die nur durch unsere Mitwirkung verhindert werden kann. Er wollte uns aus dem Schlaf wecken. Auch Papst Benedikt räumte bei seinem Besuch in Fatima heute vor 7 Jahren ein, dass es durchaus auch Realitäten der Zukunft der Kirche aufzeigt, die sich nach und nach entfalten und offenbaren. Kurt Kardinal Koch, Präsident des Päpstlichen Rates für die Einheit der Christen und einer der brillantesten Köpfe der römischen Kurie, stellte auf einer Fatima-Konferenz in Einsiedeln im Jahre 2013 deutlich fest, im dritten Teil des Geheimnisses von Fatima wird vielmehr in äußerst realistischer Weise gesehen, dass die Kirche einer Zeit von Verfolgungen und Zerstörungen entgegengehen und der Weg der Kirche ein Kreuzweg sein wird. Zitat Ende. Die Verfolgung der Christen heute, meine Damen und Herren, ist heutzutage dramatischer denn je, seit der Islamische Staat offen den Krieg gegen das sogenannte Volk des Kreuzes und Rom erklärte. Russland hat sich bekehrt, aber leider nicht die ganze Menschheit. Große Teile des Westens verloren ihren Glauben, beflecken sich mit dem Blut des ungeborenen Lebens durch das himmelschreiende Verbrechen der Abtreibung und folgen antichristlichen Ideologien wie der Gender-Doktrin. Deshalb gilt die Warnung der Gottesmutter vor den Folgen unseres gottlosen Handelns noch heute. Oder, wie es Papst Benedikt heute vor 7 Jahren am 13. Mai 2010 erklärte, wer glaubt, dass die prophetische Mission Fatimas beendet sei, der irrt. Was aber, meine Damen und Herren, ist nun die Botschaft von Fatima? Fatima widerlegt die größte Lüge unserer Zeit, die Einbildung, dass Gott nicht existiere. Diese Einbildung verleitet uns dazu, seine Gesetze zu ignorieren und zu leben, als ob es weder gut noch böse, weder richtig noch falsch gäbe. In der Tat griff er ausgerechnet im Schlüsseljahr des vergangenen Jahrhunderts so eindrucksvoll in die Geschichte ein, um den Irrweg, den wir eingeschlagen haben, liebevoll zu korrigieren, ohne unseren freien Willen dabei in Frage zu stellen. Fatima, meine Damen und Herren, ist ein Angebot der Barmherzigkeit Gottes an uns alle. Die Madonna, die in Fatima erschienen ist, ruft uns diese vergessenen Werte ins Gedächtnis. Das Wirken Gottes, des Herrn der Geschichte und die Mitverantwortung des Menschen in seiner dramatischen und fruchtbaren Freiheit sind die beiden Stützen, auf denen die Geschichte der Menschheit gebaut ist, erklärte Carcesio Kardinal Bertone nach einer Reihe von Begegnungen mit Schwester Lucia im Auftrag des heiligen Papstes Johannes Paul II. Im Jahre 2002. Dass ausgerechnet aber jene Generation, wir, die Zeugen eines der größten Wunders der Geschichte der Bekehrung Russlands wurde, dieses Geschenk ignoriert, kann nicht ohne Folgen bleiben. Wir erwarten das Geschenk des Friedens, ohne dem Schenkenden zu danken, ja, ihn in unserer Mitte haben zu wollen. Was aber wollte die Gottesmutter in Fatima von uns? Hören wir ihre eigenen Worte. Zitat, ich bin gekommen, damit sich die Menschheit bessern und um Verzeihung ihrer Sünden bitten. Man soll Gott, unseren Herrn, nicht mehr beleidigen, der schon so sehr beleidigt worden ist. Betet täglich den Rosenkranz, um den Frieden der Welt zu erlangen. Der Rosenkranz, meine Damen und Herren, ist in der Tat die stärkste Waffe unserer Zeit. Mehr als den Rosenkranz brauchen wir nicht, um den Frieden zu erlangen und die Feinde des Glaubens, den Drachen der Apokalypse, mit Maria gemeinsam zu besiegen, gleich ob er in Gestalt der Freimaurerei, des Bolschewismus oder des Islamismus gegen die Kirche Christi kämpft. Das historische Beispiel der Schlacht von Lepanto im Jahre 1571, als die gesamte Christenheit von Papst Pius V. dazu aufgefordert, den Rosenkranz betete, sollte uns heute noch inspirieren. Damals besiegte eine völlig unterlegene christliche Flotte die große Übermacht der Osmanen, weil sich durch ein Wunder der Wind drehte, wie durch ein Wunder der Wind drehte. Mit einem Rosenkranz-Sühnekreuzzug wurden 1955 die kommunistischen Russen aus Österreich herausgebetet.
Auch das gemeinsame Rosenkranzgebet am 7. September 2013, zu dem Papst Franziskus die Christenheit eingeladen hatte, verhinderte vielleicht, dass der Syrien-Konflikt zu einem dritten Weltkrieg eskalierte. Doch Fatima hat auch eine besondere Botschaft an uns Deutsche, die hier und heute, wir feiern bekanntlich auch 375 Jahre Keveler Wallfahrt und gerade heute 100 Jahre Patrona Bavaria, zur Sprache kommen sollte. Und das hat keiner so gut erkannt wie Pater Werenfried van Straten. Am 19. März 1940, mitten im Zweiten Weltkrieg also, schrieb Schwester Lucia ihrem Beichtvater José Bernardo González, Zitat, während ich einige Stunden vor dem ausgesetzten Allerheiligsten verbrachte, betete ich in besonderen Anliegen und ganz besonders für Deutschland. Da geschah es in einigen Momenten inniger Vereinigung, dass ich in meiner Seele spürte und hörte, Zitat, Deutschland wird zu meiner Herde zurückkehren. Aber dieser Moment nähert sich sehr langsam. Er nähert sich, das ist sicher, aber langsam, sehr langsam. Deutschland wird zu meiner Herde zurückkehren. Langsam, sehr langsam. Darum beten wir, meine Damen und Herren, darum beten wir. Darum opfere ich auch meinen eigentlich geplanten Besuch heute in Fatima, meine Teilnahme an der Heiligsprechung der Seherkinder. Ich bin ja zu Ihnen gekommen, opfere ich es auf für die Bekehrung Deutschlands. Und wir sollten alle beten für die Bekehrung Deutschlands, die brauchen wir so dringend. Nach dem Krieg bestand erste Hoffnung, als ein Fatima-Freund Konrad Adenauer, sogar Mitglied der Blauen Armee von Fatima, Adenauer war Mitglied der Blauen Armee von Fatima, die Bundesrepublik aus den Irrlehren und Verbrechen des NS-Regimes herausführte, vor dem Kommunismus bewahrte und die Grundlagen für unsere freiheitlich-demokratische Grundordnung damals noch unter dezidiert christlichen Vorzeichen legte. Doch schon die heftige Reaktion auf die angeblichen Marienerscheinungen von Heroldsbach 1949 bis 1952 mit eigenem Sonnenwunder, Massenvisionen und prophetischer Warnung vor einem Einmarsch der Russen zeigte, wie feindselig selbst Teile des Klerus der marianischen Frömmigkeit gegenüber eingestellt waren. Auch heute wird in Deutschland lieber eine Scheidung, nämlich 500 Jahre Reformation, gefeiert als 100 Jahre Fatima, 100 Jahre Patrona Bavaria oder 375 Jahre Keveler Wallfahrt. Anders Pater Werenfried. Er hatte 1942 im Jahr der ersten Weltweihe als Ordensmann in Tongerloh von Fatima erfahren und den Ruf Mariens, helft mir, meine Kinder zu retten, gehört. 10 Jahre später, 35 Jahre nach den Erscheinungen von Fatima, gründete er Kirche Not, dessen erstes Ziel als Ostpriesterhilfe die Sorge um die verfolgte Kirche in den kommunistischen Staaten war. Dieses Werk wurde im Fatima-Jubiläumsjahr 1967, als Papst Paul VI. Nach Fatima reiste, der Gottesmutter geweiht. So war Pater Werenfried zeitlebens ein Missionar der Botschaft von Fatima, der zum regelmäßigen Rosenkranzgebet und zur Verehrung der Gottesmutter aufrief, die er so innig liebte. Möge dieses Fatima-Jubiläum dazu beitragen, dass Deutschland die Botschaft der Gottesmutter, der wir immerhin die Vereinigung, die Wiedervereinigung unseres Heimatlandes verdanken, wieder neu entdeckt. Sie sehen hier ein Fragment der Berliner Mauer auf dem Gelände des Heiligtums von Fatima, weil sie es war, sie alleine, die die Mauer zum Einsturz brachte. Durch die Weihe von Johannes Paul wurde Stück für Stück wie ein Dominospiel eine Kette von Ereignissen ausgelöst, die am Ende gipfelte in dem Fall der Mauer, die Europa teilte und dann konnte zusammenwachsen, was zusammengehört. Also wir Deutschen verdanken der Gottesmutter eigentlich mehr als die meisten anderen Völker in Europa und trotzdem wollen wir sie nicht haben, trotzdem verdrängen wir sie aus unserer Frömmigkeit. Und wenn ich mir die Botschaft auch auf der DBK zum Thema Fatima-Jubiläum anschaue, muss ich sagen, das Entscheidende fehlt darin, nämlich der Aufruf zur Bekehrung und Buße.
Der Aufruf zum Rosenkranzgebet, das fehlt. Maria will etwas von uns. Sie will die Bekehrung, sie will die Buße und sie will, dass wir uns ihr weihen. Wenn wir alle, was wir alle zu tun haben, also okay, der wir immer an die Wiedervereinigung unseres Vaterlandes verdenken. Ich denke, auch Pater Werenfrieds innigster Wunsch wäre gewesen, dass wir in Deutschland

13. März 2013 gewählt, weihte am 13. Mai 2013 sein Pontifikat der Gottesmutter und ließ ihr von Fatima und ließ ihr Gnadenbild am 13. Oktober 2013 nach Rom einfliegen. Heute früh hat er in Fatima Jacinta und Francesco heilig gesprochen. Zitat, ich reise nach Fatima, um der heiligen Jungfrau das irdische und jenseitige Schicksal der Menschheit anzuvertrauen, hatte er am vergangenen Mittwoch noch in Rom erklärt. Am letzten Sonntag aber, während des Regina Zöli Gebets, oder Regina Zöli sagt man in Deutschland, aber in Italien sagt man Regina Zöli, viel schöner, rief er uns auf, jeden Tag den Rosenkranz für den Frieden zu beten, ganz wie es die Gottesmutter in Fatima empfohlen hatte. Nutzen wir den Mai, nutzen wir die Jubiläumsfeiern, gerade heute, wo die Welt wieder an der Grenze eines Konfliktes, vielleicht sogar eines Weltkrieges steht, nutzen wir den Mai und beten wir den Rosenkranz für den Frieden. Darum bittet der Heilige Vater, darum bittet die Gottesmutter von Fatima, das sollten wir doch tun. Der Heilige Vater weiß, wie groß die Gefahr für uns alle ist und damit der Ruf aus Fatima nach Gebet, Buße und Bekehrung heute aktueller denn je. Ich danke Ihnen und wünsche Ihnen Gottes Segen.

Sie hörten eine Aufnahme einer Veranstaltung mit Dr. Michael Hesemann. 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Im Jahr 1917 kam es zum vielleicht eindrucksvollsten Eingriff Gottes in die Geschichte seit der Zeit Jesu, als im portugiesischen Fatima die Gottesmutter Maria drei Hirtenkindern erschien. Sie hörten den Vortrag mit Dr. Michael Hesemann, eine Aufzeichnung anlässlich einer Veranstaltung. 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
1: Im Namen des Vaters und des Sohnes und des Heiligen Geistes.
2: Amen.
1: Ich glaube an Gott, den Vater, den Allmächtigen, den Schöpfer des Himmels und der Erde und an Jesus Christus, seinen eingeborenen Sohn, unseren Herrn, empfangen durch den Heiligen Geist, geboren von der Jungfrau Maria, gelitten unter Pontius Pilatus, gekreuzigt, gestorben und begraben, hinabgestiegen in das Reich des Todes, am dritten Tage auferstanden von den Toten, aufgefahren in den Himmel. Er sitzt zu Rechten Gottes, des allmächtigen Vaters. Von dort wird er kommen, zu richten die Lebenden und die Toten. Ich glaube an den Heiligen Geist, die heilige katholische Kirche, Gemeinschaft der Heiligen, Vergebung der Sünden, Auferstehung der Toten und das ewige Leben. Amen. Vater unser im Himmel, geheiligt werde dein Name, dein Reich komme, dein Wille geschehe, wie im Himmel, so auf Erden.
2: Unser tägliches Brot gib uns heute und vergib uns unsere Schuld, wie auch wir vergeben unsere Schuldigen. Und führe uns nicht in Versuchung, sondern erlöse uns von der Bösen.
1: Gegrüßet seist du, Maria, voll der Gnade, der Herr ist mit dir. Du bist gebenedeit unter den Frauen, und gebenedeit ist die Frucht deines Leibes, Jesus, der in uns den Glauben vermehre.
2: Heilige Maria, Mutter Gottes, bitte für uns Sünder, jetzt und in der Stunde unseres Todes. Amen.
1: Gegrüßet seist du, Maria, voll der Gnade, der Herr ist mit dir. Du bist gebenedeit unter den Frauen, und gebenedeit ist die Frucht deines Leibes, Jesus, der in uns die Hoffnung stärke.
2: Heilige Maria, Mutter Gottes, bitte für uns Sünder, jetzt und in der Stunde unseres Todes. Amen.
1: Gegrüßet seist du, Maria, voll der Gnade, der Herr ist mit dir. Du bist gebenedeit unter den Frauen, und gebenedeit ist die Frucht deines Leibes, Jesus, der in uns die Liebe entzünde.
2: Heilige Maria, Mutter Gottes, bitte für uns Sünder, jetzt und in der Stunde unseres Todes. Amen.
1: Ehre sei dem Vater und dem Sohn und dem Heiligen Geist, wie im Anfang, so auch jetzt und alle Zeit und in Ewigkeit. Amen. O mein Jesus, verzeih uns unsere Sünden, bewahre uns vor dem Feuer der Hölle, führe alle Seelen in den Himmel, besonders jene, die deiner Barmherzigkeit am meisten bedürfen. Erstes Geheimnis, Jesus, der für uns Blut geschwitzt hat. Vater unser im Himmel, geheiligt werde dein Name, dein Reich komme, dein Wille geschehe wie im Himmel, so auf Erden.
2: Unser tägliches Brot gib uns heute und vergib uns unsere Schuld, wie auch wir vergeben unseren Schuldigen. Und führe uns nicht in Versuchung, sondern erlöse uns von dem Bösen.
1: Gegrüßet seist du, Maria, voll der Gnade. Der Herr ist mit dir. Du bist gebenedeit unter den Frauen. Und gebenedeit ist die Frucht deines Leibes, Jesus, der für uns Blut geschwitzt hat.
2: Heilige Maria, Mutter Gottes, bitte für uns Sünder, jetzt und in der Stunde unseres Todes. Amen.
1: Gegrüßet seist du, Maria, voll der Gnade. Der Herr ist mit dir. Du bist gebenedeit unter den Frauen. Und gebenedeit ist die Frucht deines Leibes, Jesus, der für uns Blut geschwitzt hat.
2: Heilige Maria, Mutter Gottes, bitte für uns Sünder, jetzt und in der Stunde unseres Todes. Amen.
1: Gegrüßet seist du, Maria, voll der Gnade. Der Herr ist mit dir. Du bist gebenedeit unter den Frauen. Und gebenedeit ist die Frucht deines Leibes, Jesus, der für uns Blut geschwitzt hat.
2: Heilige Maria, Mutter Gottes, bitte für uns Sünder, jetzt und in der Stunde unseres Todes. Amen.
1: Gegrüßet seist du, Maria, voll der Gnade. der Herr ist mit dir. Du bist gebenedeit unter den Frauen, und gebenedeit ist die Frucht deines Leibes, Jesus, der für uns Blut geschwitzt hat.
2: Heilige Maria, Mutter Gottes, bitte für uns Sünder, jetzt und in der Stunde unseres Todes. Amen.
1: Gegrüßet seist du, Maria, voll der Gnade, der Herr ist mit dir. Du bist gebenedeit unter den Frauen, und gebenedeit ist die Frucht deines Leibes, Jesus, der für uns Blut geschwitzt hat.
2: Heilige Maria, Mutter Gottes, bitte für uns Sünder, jetzt und in der Stunde unseres Todes. Amen.
1: Gegrüßet seist du, Maria, voll der Gnade, der Herr ist mit dir. Du bist gebenedeit unter den Frauen, und gebenedeit ist die Frucht deines Leibes, Jesus, der für uns Blut geschwitzt hat.
2: Heilige Maria, Mutter Gottes, bitte für uns Sünder, jetzt und in der Stunde unseres Todes. Amen.
1: Gegrüßet seist du, Maria, voll der Gnade, der Herr ist mit dir. Du bist gebenedeit unter den Frauen, und gebenedeit ist die Frucht deines Leibes, Jesus, der für uns Blut geschwitzt hat.
2: Heilige Maria, Mutter Gottes, bitte für uns Sünder, jetzt und in der Stunde unseres Todes. Amen.
1: Gegrüßet seist du, Maria, voll der Gnade, der Herr ist mit dir. Du bist gebenedeit unter den Frauen, und gebenedeit ist die Frucht deines Leibes, Jesus, der für uns Blut geschwitzt hat.
2: Heilige Maria, Mutter Gottes, bitte für uns Sünder, jetzt und in der Stunde unseres Todes. Amen.
1: Gegrüßet seist du, Maria, voll der Gnade, der Herr ist mit dir. Du bist gebenedeit unter den Frauen, und gebenedeit ist die Frucht deines Leibes, Jesus, der für uns Blut geschwitzt hat.
2: Heilige Maria, Mutter Gottes, bitte für uns Sünder, jetzt und in der Stunde unseres Todes. Amen.
1: Gegrüßet seist du, Maria, voll der Gnade, der Herr ist mit dir. Du bist gebenedeit unter den Frauen, und gebenedeit ist die Frucht deines Leibes, Jesus, der für uns Blut geschwitzt hat.
2: Heilige Maria, Mutter Gottes, bitte für uns Sünder, jetzt und in der Stunde unseres Todes. Amen.
1: Ehre sei dem Vater und dem Sohn und dem Heiligen Geist.
2: Wie im Anfang, so auch jetzt und alle Zeit und in Ewigkeit. Amen.
1: O mein Jesus, verzeih uns unsere Sünden. Bewahre uns vor dem Feuer der Hölle. Führe alle Seelen in den Himmel, besonders jene, die deine Barmherzigkeit am meisten bedürfen. Zweites Geheimnis: Jesus, der für uns gegeißelt worden ist.
2: Vater unser im Himmel, geheiligt werde dein Name, dein Reich komme, dein Wille geschehe, wie im Himmel, so auf Erden.
1: Unser tägliches Brot gib uns heute und vergib uns unsere Schuld, wie auch wir vergeben unseren Schuldigen. Und führe uns nicht in Versuchung, sondern erlöse uns von dem Bösen.
2: Gegrüßt seist du, Maria, voll der Gnade, der Herr ist mit dir. Du bist gebenedeit unter den Frauen, und gebenedeit ist die Frucht deines Leibes, Jesus, der für uns gegeißelt worden ist.
1: Heilige Maria, Mutter Gottes, bitte für uns Sünder, jetzt und in der Stunde unseres Todes. Amen.
2: Gegrüßt seist du, Maria, voll der Gnade, der Herr ist mit dir. Du bist gebenedeit unter den Frauen, und gebenedeit ist die Frucht deines Leibes, Jesus, der für uns gegeißelt worden ist.
1: Heilige Maria, Mutter Gottes, bitte für uns Sünder, jetzt und in der Stunde unseres Todes. Amen.
2: Gegrüßt seist du, Maria, voll der Gnade, der Herr ist mit dir. Du bist gebenedeit unter den Frauen, und gebenedeit ist die Frucht deines Leibes, Jesus, der für uns gegeißelt worden ist.
1: Heilige Maria, Mutter Gottes, bitte für uns Sünder, jetzt und in der Stunde unseres Todes. Amen.
2: Gegrüßt seist du, Maria, voll der Gnade, der Herr ist mit dir. Du bist gebenedeit unter den Frauen, und gebenedeit ist die Frucht deines Leibes, Jesus, der für uns gegeißelt worden ist.
1: Heilige Maria, Mutter Gottes, bitte für uns Sünder, jetzt und in der Stunde unseres Todes. Amen.
2: Gegrüßt seist du, Maria, voll der Gnade, der Herr ist mit dir. Du bist gebenedeit unter den Frauen, und gebenedeit ist die Frucht deines Leibes, Jesus, der für uns gegeißelt worden ist.
1: Heilige Maria, Mutter Gottes, bitte für uns Sünder, jetzt und in der Stunde unseres Todes. Amen.
2: Gegrüßt seist du, Maria, voll der Gnade, der Herr ist mit dir. Du bist gebenedeit unter den Frauen, und gebenedeit ist die Frucht deines Leibes, Jesus, der für uns gegeißelt worden ist.
1: Heilige Maria, Mutter Gottes, bitte für uns Sünder, jetzt und in der Stunde unseres Todes. Amen.
2: Gegrüßt seist du, Maria, voll der Gnade, der Herr ist mit dir. Du bist gebenedeit unter den Frauen, und gebenedeit ist die Frucht deines Leibes, Jesus, der für uns gegeißelt worden ist.
1: Heilige Maria, Mutter Gottes, bitte für uns Sünder, jetzt und in der Stunde unseres Todes. Amen.
2: Gegrüßt seist du, Maria, voll der Gnade, der Herr ist mit dir. Du bist gebenedeit unter den Frauen, und gebenedeit ist die Frucht deines Leibes, Jesus, der für uns gegeißelt worden ist.
1: Heilige Maria, Mutter Gottes, bitte für uns Sünder, jetzt und in der Stunde unseres Todes. Amen.
2: Gegrüßt seist du, Maria, voll der Gnade, der Herr ist mit dir. Du bist gebenedeit unter den Frauen, und gebenedeit ist die Frucht deines Leibes, Jesus, der für uns gegeißelt worden ist.
1: Heilige Maria, Mutter Gottes, bitte für uns Sünder, jetzt und in der Stunde unseres Todes. Amen.
2: Gegrüßt seist du, Maria, voll der Gnade, der Herr ist mit dir. Du bist gebenedeit unter den Frauen, und gebenedeit ist die Frucht deines Leibes, Jesus, der für uns gegeißelt worden ist.
1: Heilige Maria, Mutter Gottes, bitte für uns Sünder, jetzt und in der Stunde unseres Todes. Amen.
2: Ehre sei dem Vater, dem Sohn und dem Heiligen Geist.
1: Im Anfang, so auch jetzt und alle Zeit und in Ewigkeit. Amen. O mein Jesus, verzeih uns unsere Sünden, bewahre uns vor dem Feuer der Hölle, führe alle Seelen in den Himmel, besonders jene, die deine Barmherzigkeit am meisten bedürfen. Drittes Geheimnis: Jesus, der für uns mit Dornen gekrönt worden ist. Vater unser im Himmel, geheiligt werde dein Name, dein Reich komme, dein Wille geschehe, wie im Himmel, so auf Erden.
2: Unser tägliches Brot gib uns heute, und vergib uns unsere Schuld, wie auch wir vergeben unseren Schuldigen. Und führe uns nicht in Versuchung, sondern erlöse uns von dem Bösen.
1: Gegrüßet seist du, Maria, voll der Gnade, der Herr ist mit dir. Du bist gebenedeit unter den Frauen, und gebenedeit ist die Frucht deines Leibes, Jesus, der für uns mit Dornen gekrönt worden ist.
2: Heilige Maria, Mutter Gottes, bitte für uns Sünder, jetzt und in der Stunde unseres Todes. Amen.
1: Gegrüßet seist du, Maria, voll der Gnade, der Herr ist mit dir. Du bist gebenedeit unter den Frauen, und gebenedeit ist die Frucht deines Leibes, Jesus, der für uns mit Dornen gekrönt worden ist.
2: Heilige Maria, Mutter Gottes, bitte für uns Sünder, jetzt und in der Stunde unseres Todes. Amen.
1: Gegrüßet seist du, Maria, voll der Gnade, der Herr ist mit dir. Du bist gebenedeit unter den Frauen, und gebenedeit ist die Frucht deines Leibes, Jesus, der für uns mit Dornen gekrönt worden ist.
2: Heilige Maria, Mutter Gottes, bitte für uns Sünder, jetzt und in der Stunde unseres Todes. Amen.
1: Gegrüßet seist du, Maria, voll der Gnade, der Herr ist mit dir. Du bist gebenedeit unter den Frauen, und gebenedeit ist die Frucht deines Leibes, Jesus, der für uns mit Dornen gekrönt worden ist.
2: Heilige Maria, Mutter Gottes, bitte für uns Sünder, jetzt und in der Stunde unseres Todes. Amen.
1: Gegrüßet seist du, Maria, voll der Gnade, der Herr ist mit dir. Du bist gebenedeit unter den Frauen, und gebenedeit ist die Frucht deines Leibes, Jesus, der für uns mit Dornen gekrönt worden ist.
2: Heilige Maria, Mutter Gottes, bitte für uns Sünder, jetzt und in der Stunde unseres Todes. Amen.
1: Gegrüßet seist du, Maria, voll der Gnade, der Herr ist mit dir. Du bist gebenedeit unter den Frauen, und gebenedeit ist die Frucht deines Leibes, Jesus, der für uns mit Dornen gekrönt worden ist.
2: Heilige Maria, Mutter Gottes, bitte für uns Sünder, jetzt und in der Stunde unseres Todes. Amen.
1: Gegrüßet seist du, Maria, voll der Gnade, der Herr ist mit dir. Du bist gebenedeit unter den Frauen, und gebenedeit ist die Frucht deines Leibes, Jesus, der für uns mit Dornen gekrönt worden ist.
2: Heilige Maria, Mutter Gottes, bitte für uns Sünder, jetzt und in der Stunde unseres Todes. Amen.
1: Gegrüßet seist du, Maria, voll der Gnade, der Herr ist mit dir. Du bist gebenedeit unter den Frauen, und gebenedeit ist die Frucht deines Leibes, Jesus, der für uns mit Dornen gekrönt worden ist.
2: Heilige Maria, Mutter Gottes, bitte für uns Sünder, jetzt und in der Stunde unseres Todes. Amen.
1: Gegrüßet seist du, Maria, voll der Gnade, der Herr ist mit dir. Du bist gebenedeit unter den Frauen, und gebenedeit ist die Frucht deines Leibes, Jesus, der für uns mit Dornen gekrönt worden ist.
2: Heilige Maria, Mutter Gottes, bitte für uns Sünder, jetzt und in der Stunde unseres Todes. Amen.
1: Gegrüßet seist du, Maria, voll der Gnade, der Herr ist mit dir. Du bist gebenedeit unter den Frauen, und gebenedeit ist die Frucht deines Leibes, Jesus, der für uns mit Dornen gekrönt worden ist.
2: Heilige Maria, Mutter Gottes, bitte für uns Sünder, jetzt und in der Stunde unseres Todes. Amen.
1: Ehre sei dem Vater und dem Sohn und dem Heiligen Geist.
2: Wie im Anfang, so auch jetzt und alle Zeit, und in Ewigkeit. Amen.
1: O mein Jesus, verzeih uns unsere Sünden, bewahre uns vor dem Feuer der Hölle, führe alle Seelen in den Himmel, besonders jene, die deine Barmherzigkeit am meisten bedürfen. Viertes Geheimnis. Jesus, der für uns das schwere Kreuz getragen hat.
3: Vater unser im Himmel,
4: geheiligt werde dein Name, dein Reich komme, dein Wille geschehe, wie im Himmel so auf Erden.
1: Unser tägliches Brot gib uns heute und vergib uns unsere Schuld, wie auch wir vergeben unseren Schuldigen. Und führe uns nicht in Versuchung, sondern erlöse uns von dem Bösen.
2: Gegrüßt seist du, Maria, voll der Gnade, der Herr ist mit dir. Du bist gebenedeit unter den Frauen, und gebenedeit ist die Frucht deines Leibes, Jesus, der für uns das schwere Kreuz getragen hat.
1: Heilige Maria, Mutter Gottes, bitte für uns Sünder, jetzt und in der Stunde unseres Todes. Amen.
2: Gegrüßt seist du, Maria, voll der Gnade, der Herr ist mit dir. Du bist gebenedeit unter den Frauen, und gebenedeit ist die Frucht deines Leibes, Jesus, der für uns das schwere Kreuz getragen hat.
1: Heilige Maria, Mutter Gottes, bitte für uns Sünder, jetzt und in der Stunde unseres Todes. Amen.
2: Gegrüßt seist du, Maria, voll der Gnade, der Herr ist mit dir. Du bist gebenedeit unter den Frauen, und gebenedeit ist die Frucht deines Leibes, Jesus, der für uns das schwere Kreuz getragen hat.
1: Heilige Maria, Mutter Gottes, bitte für uns Sünder, jetzt und in der Stunde unseres Todes. Amen.
2: Gegrüßt seist du, Maria, voll der Gnade, der Herr ist mit dir. Du bist gebenedeit unter den Frauen, und gebenedeit ist die Frucht deines Leibes, Jesus, der für uns das schwere Kreuz getragen hat.
1: Heilige Maria, Mutter Gottes, bitte für uns Sünder, jetzt und in der Stunde unseres Todes. Amen.
2: Gegrüßt seist du, Maria, voll der Gnade, der Herr ist mit dir. Du bist gebenedeit unter den Frauen, und gebenedeit ist die Frucht deines Leibes, Jesus, der für uns das schwere Kreuz getragen hat.
1: Heilige Maria, Mutter Gottes, bitte für uns Sünder, jetzt und in der Stunde unseres Todes. Amen.
2: Gegrüßt seist du, Maria, voll der Gnade, der Herr ist mit dir. Du bist gebenedeit unter den Frauen, und gebenedeit ist die Frucht deines Leibes, Jesus, der für uns das schwere Kreuz getragen hat.
1: Heilige Maria, Mutter Gottes, bitte für uns Sünder, jetzt und in der Stunde unseres Todes. Amen.
2: Gegrüßt seist du, Maria, voll der Gnade, der Herr ist mit dir. Du bist gebenedeit unter den Frauen, und gebenedeit ist die Frucht deines Leibes, Jesus, der für uns das schwere Kreuz getragen hat.
1: Heilige Maria, Mutter Gottes, bitte für uns Sünder, jetzt und in der Stunde unseres Todes. Amen.
2: Gegrüßt seist du, Maria, voll der Gnade, der Herr ist mit dir. Du bist gebenedeit unter den Frauen, und gebenedeit ist die Frucht deines Leibes, Jesus, der für uns das schwere Kreuz getragen hat.
1: Heilige Maria, Mutter Gottes, bitte für uns Sünder, jetzt und in der Stunde unseres Todes. Amen.
2: Gegrüßt seist du, Maria, voll der Gnade, der Herr ist mit dir. Du bist gebenedeit unter den Frauen, und gebenedeit ist die Frucht deines Leibes, Jesus, der für uns das schwere Kreuz getragen hat.
1: Heilige Maria, Mutter Gottes, bitte für uns Sünder, jetzt und in der Stunde unseres Todes. Amen.
2: Gegrüßt seist du, Maria, voll der Gnade, der Herr ist mit dir. Du bist gebenedeit unter den Frauen, und gebenedeit ist die Frucht deines Leibes, Jesus, der für uns das schwere Kreuz getragen hat.
1: Heilige Maria, Mutter Gottes, bitte für uns Sünder, jetzt und in der Stunde unseres Todes. Amen.
2: Gegrüßt seist du, Vater, und der Sohn, und der Heilige Geist,
1: wie im Anfang, so auch jetzt und alle Zeit und in Ewigkeit. Amen. O mein Jesus, verzeih uns unsere Sünden, bewahre uns vor dem Feuer der Hölle, führe alle Seelen in den Himmel, besonders jene, die deiner Barmherzigkeit am meisten bedürfen. Fünftes Geheimnis: Jesus, der für uns gekreuzigt worden ist. Vater unser im Himmel, geheiligt werde dein Name, dein Reich komme, dein Wille geschehe, wie im Himmel, so auf Erden.
2: Unser tägliches Brot gib uns heute und vergib uns unsere Schuld, wie auch wir vergeben unseren Schuldigen. Und führe uns nicht in Versuchung, sondern erlöse uns von dem Bösen.
1: Gegrüßet seist du, Maria, voll der Gnade. Der Herr ist mit dir. Du bist gebenedeit unter den Frauen. Und gebenedeit ist die Frucht deines Leibes, Jesus, der für uns gekreuzigt worden ist.
2: Heilige Maria, Mutter Gottes, bitte für uns Sünder, jetzt und in der Stunde unseres Todes. Amen.
1: Gegrüßet seist du, Maria, voll der Gnade. Der Herr ist mit dir. Du bist gebenedeit unter den Frauen. Und gebenedeit ist die Frucht deines Leibes, Jesus, der für uns gekreuzigt worden ist.
2: Heilige Maria, Mutter Gottes, bitte für uns Sünder, jetzt und in der Stunde unseres Todes. Amen.
1: Gegrüßet seist du, Maria, voll der Gnade, der Herr ist mit dir. Du bist gebenedeit unter den Frauen, und gebenedeit ist die Frucht deines Leibes, Jesus, der für uns gekreuzigt worden ist.
2: Heilige Maria, Mutter Gottes, bitte für uns Sünder, jetzt und in der Stunde unseres Todes. Amen.
1: Gegrüßet seist du, Maria, voll der Gnade, der Herr ist mit dir. Du bist gebenedeit unter den Frauen, und gebenedeit ist die Frucht deines Leibes, Jesus, der für uns gekreuzigt worden ist.
2: Heilige Maria, Mutter Gottes, bitte für uns Sünder,
3: jetzt und in der Stunde unseres Todes. Amen.
1: Gegrüßet seist du, Maria, voll der Gnade, der Herr ist mit dir. Du bist gebenedeit unter den Frauen, und gebenedeit ist die Frucht deines Leibes, Jesus, der für uns gekreuzigt worden ist.
3: Heilige Maria, Mutter Gottes, bitte für uns Sünder, jetzt und in der Stunde unseres Todes. Amen.
1: Gegrüßet seist du, Maria, voll der Gnade, der Herr ist mit dir. Du bist gebenedeit unter den Frauen, und gebenedeit ist die Frucht deines Leibes, Jesus, der für uns gekreuzigt worden ist.
3: Heilige Maria, Mutter Gottes, bitte für uns Sünder, jetzt und in der Stunde unseres Todes. Amen.
1: Gegrüßet seist du, Maria, voll der Gnade, der Herr ist mit dir. Du bist gebenedeit unter den Frauen, und gebenedeit ist die Frucht deines Leibes, Jesus, der für uns gekreuzigt worden ist.
3: Heilige Maria, Mutter Gottes, bitte für uns Sünder, jetzt und in der Stunde unseres Todes. Amen.
1: Gegrüßet seist du, Maria, voll der Gnade, der Herr ist mit dir. Du bist gebenedeit unter den Frauen, und gebenedeit ist die Frucht deines Leibes, Jesus, der für uns gekreuzigt worden ist.
3: Heilige Maria, Mutter Gottes, bitte für uns Sünder, jetzt und in der Stunde unseres Todes. Amen.
1: Gegrüßet seist du, Maria, voll der Gnade, der Herr ist mit dir. Du bist gebenedeit unter den Frauen, und gebenedeit ist die Frucht deines Leibes, Jesus, der für uns gekreuzigt worden ist.
3: Heilige Maria, Mutter Gottes, bitte für uns Sünder, jetzt und in der Stunde unseres Todes. Amen.
1: Gegrüßet seist du, Maria, voll der Gnade, der Herr ist mit dir. Du bist gebenedeit unter den Frauen, und gebenedeit ist die Frucht deines Leibes, Jesus, der für uns gekreuzigt worden ist.
3: Heilige Maria, Mutter Gottes, bitte für uns Sünder, jetzt und in der Stunde unseres Todes. Amen.
1: Ehre sei dem Vater und dem Sohn und dem Heiligen Geist.
3: Wie im Anfang, so auch jetzt und alle Zeit und in Ewigkeit. Amen.
1: O mein Jesus, verzeih uns unsere Sünden, bewahre uns vor dem Feuer der Hölle, führe alle Seelen in den Himmel, besonders jene, die deine Barmherzigkeit am meisten bedürfen.

Mit dem sanften Einbruch von der Nacht neigt sich auch der Tag an seinem Ende zu. Es ist eine Zeit von der Reflexion und der Gelegenheit, dankbar für die erlebten Momente zu sein und auch für die Herausforderungen, die uns stärker gemacht haben. In dieser Stille, bevor wir die Augen schliessen, laden wir sie ein, den Tag Revue passieren zu lassen und sich bewusst zu machen, wie reich und gesegnet wir sind. Möge das kommende Nachtgebet für uns Frieden und Ruhe schenken, während wir unsere Sorgen und Bitten vor Gott bringen. Im Namen des Vaters und des Sohnes und des Heiligen Geistes. Amen. Guter Gott, am Ende dieses Tages kommen wir vor dich, um dir für deine Führung und Fürsorge zu danken. Wir legen die Ereignisse des Tages in deine Hände und bitten um deine Gnade für die Nacht. Segne unsere Zuhörer und Zuhörerinnen von Radio Gloria. Bewahre sie in deinem Frieden und lass sie in ruhiger Erwartung auf den kommenden Tag ruhen. Möge dein Licht ihre Träume erleuchten und sie mit deiner Liebe umgeben. Bewahre sie vor allem Unheil und schenke ihnen erholsamen Schlaf. Amen. Im Namen des Vaters und des Sohnes und des Heiligen Geistes. Amen. Pietzi Gott und eine gesegnete Nacht, das wünscht Ihnen das ganze Team von Radio Gloria.

O Gott, komm mir zu Hilfe, Herr, eile mir zu helfen. Ehre sei dem Vater und dem Sohn und dem Heiligen Geist, wie im Anfang, so auch jetzt und alle Zeit und in Ewigkeit. Amen. Halleluja. Liebe Mitchristen, der heilige Paulus sagt, ihr sollt euch als Menschen begreifen, die für die Sünde tot sind, aber leben für Christus Jesus. Vielleicht wir uns besinnen an dem heutigen Abend, wie sehr wir der Sünde wieder seid haben und wirklich auch versucht haben, für Christus zu leben. Ich bekenne Gott dem Allmächtigen und allen Brüdern und Schwestern, dass ich Gutes unterlassen und Böses getan habe. Ich habe gesündigt in Gedanken, Worten und Werken, durch meine Schuld, durch meine Schuld, durch meine große Schuld. Darum bitte ich die selige Jungfrau Maria, alle Engel und Heiligen und euch, Brüder und Schwestern, für mich zu beten bei Gott, unserem Herrn. Der allmächtige Gott erbarme sich unser, er lasse uns die Sünden nach und führe uns zum ewigen Leben. Amen. Bevor des Tages Licht vergeht, o Herr der Welt, hör dies Gebet. Behüte uns in dieser Nacht durch deine große Güte und Macht. Hüllt Schlaf die müden Glieder ein, lass uns in dir geborgen sein und mach am Morgen uns bereit zum Lobe deiner Herrlichkeit. Dank dir, o Vater, reich an Macht, der über uns voll Güte wacht und mit dem Sohn und Heiligen Geist des Lebens Fülle uns verheißt. Amen. Halleluja, Halleluja, Halleluja. Herr, höre mein Gebet, vernimm mein Flehen, in deiner Treue erhöre mich, in deiner Gerechtigkeit. Geh mit deinem Knecht nicht ins Gericht, denn keiner erlebt, ist gerecht vor dir. Der Feind verfolgt mich, tritt mein Leben zu Boden. Er lässt mich in der Finsternis wohnen, wie längst Verstorbene. Mein Geist verzagt in mir, mir erstarrt das Herz in der Brust. Ich denke an die vergangenen Tage, sinne nach über all deine Taten, erwäge das Werk deiner Hände. Ich breite die Hände aus und bete zu dir. Meine Seele dürstet nach dir wie lechzendes Land. Herr, erhöre mich bald, denn mein Geist wird müde. Verbirg dein Antlitz nicht vor mir, damit ich nicht werde wie Menschen, die längst begraben sind. Lass mich deine Huld erfahren am frühen Morgen, denn ich vertraue auf dich. Zeig mir den Weg, den ich gehen soll, denn ich erhebe meine Seele zu dir. Herr, entreiß mich den Feinden, zu dir nehme ich meine Zuflucht. Lehre mich, deinen Willen zu tun, denn du bist mein Gott. Dein guter Geist leite mich auf ebenem Pfad. Um deines Namens willen, Herr, erhalte mich am Leben. Führe mich heraus aus der Not in deiner Gerechtigkeit. Ehre sei dem Vater und dem Sohn und dem Heiligen Geist, wie im Anfang, so auch jetzt und alle Zeit und in Ewigkeit. Amen. Halleluja, Halleluja, Halleluja. Aus dem ersten Petrusbrief. Seid nüchtern und wachsam, euer Widersacher der Teufel geht wie ein brüllender Löwe umher und sucht, wen er verschlingen kann. Leistet ihm Widerstand in der Kraft des Glaubens. Herr, auf dich vertraue ich, in deine Hände lege ich mein Leben. Halleluja, Halleluja. Lass leuchten über deinem Knecht dein Antlitz. Hilf mir in deiner Güte. Halleluja, Halleluja. Ehre sei dem Vater und dem Sohn und dem Heiligen Geist. Herr, auf dich vertraue ich, in deine Hände lege ich mein Leben. Halleluja, Halleluja. Sei unser Heil, o Herr, wenn wir wachen und unser Schutz, wenn wir schlafen, damit wir wachen mit Christus und ruhen in seinem Frieden. Halleluja. Nun lässt du, Herr, deinen Knecht, wie du gesagt hast, in Frieden scheiden.
denn meine Augen haben das Heil gesehen, das du vor allen Völkern bereitet hast. Ein Licht, das die Heiden erleuchtet, und Herrlichkeit für dein Volk Israel. Ehre sei dem Vater und dem Sohn und dem Heiligen Geist, wie im Anfang, so auch jetzt und alle Zeit und in Ewigkeit. Amen. Sei unser Heil, o Herr, wenn wir wachen, und unser Schutz, wenn wir schlafen, damit wir wachen mit Christus und ruhen in seinem Frieden. Halleluja. Lasset uns beten. Herr, gütiger Vater, sei du unsere Leuchte im Dunkel der Nacht. Gib, dass wir in Frieden schlafen, damit wir uns beim Anbruch des neuen Tages in deinem Namen freudig erheben. Darum bitten wir durch Christus, unseren Herrn. Amen. Eine ruhige Nacht und ein gutes Ende gewähre uns der allmächtige Herr. Amen. So möchte ich dich bitten, auferstandener Herr Jesus Christus, dass du uns und all die Menschen möglichst segnen in dieser Nacht, damit wir in deinem Frieden dürfen ruhen. Der Herr sei mit euch und mit deinem Geiste. Es segne und behüte euch der allmächtige und barmherzige Gott, der Vater und der Sohn und der Heilige Geist. Amen.

0: Grüß Gott und herzlich willkommen bei Radio Gloria zur Sendung Nachgefragt. Wir setzen heute unser Gespräch fort mit Pfarrer Daniel Bühlmann. Im zweiten Teil geht es um die Frage, ist Maria Miterlöserin oder doch nicht? Dabei schauen wir auf die Bedeutung der Mutter Gottes im Leben der Kirche, auf alte Gebete und auf die Verehrung Mariens im Osten und im Westen. Auch der bekannte Maria-Hymnus Pogrodice Dievo kommt zur Sprache. Ein Gebet, das die Mutter Gottes als jene preist, die der Erlöser der Welt geboren hat. Am Mikrofon begrüßt sie Gabi Kuhn. Und jetzt hören Sie den Pfarrer Daniel Bühlmann.
1: Liebe Zuhörerinnen und Hörer, willkommen zurück zu unserem zweiteiligen Zyklus über die Gottesmutter und ihre Rolle im Heilswerk, im Heilsplan Gottes. Und im ersten Teil hatten wir die geschichtliche Entwicklung und auch die Rolle Marias angeschaut. Heute, in diesem zweiten Teil, greifen wir eine wichtige und nicht unkontroverse Frage auf. Eine Frage, die Papst Leo XIV. Am 4. November des vergangenen Jahres in einer lehrmäßigen Note mit dem Titel Mater Populi Fidelis geklärt, aber auch präzisiert hat. Die Frage lautet, ist Maria Miterlöserin? Das klingt zunächst wie eine gelehrte theologische Frage, aber, und das werden wir heute entfalten, es geht um nichts Geringeres als um die Wahrheit unserer Marienverehrung selbst. Es geht darum, ob wir Maria ehren, wie die Kirche sie wirklich sieht, oder ob wir in eine Verzerrung geraten, die Maria letztlich schadet und die Christologie beschädigt. Papst Leo hat diesen klaren Schritt nun unternommen und wir wollen heute versuchen zu verstehen, warum das so wichtig ist. Und so machen wir noch einmal ganz kurz einen historischen Rückblick. Im Laufe der Kirchengeschichte, besonders in der frühen Neuzeit und der Romantik, ist in katholischen Kreisen, vor allem im deutschsprachigen Raum, aber auch in Südeuropa, ein Begriff stärker geworden, Maria als Miterlöserin zu sehen. Und was ist damit gemeint? Man wollte damit Maria eine aktive Rolle im Erlösungswerk ausdrücken. Maria litt mit Christus. Maria opferte ihren Sohn auf. Maria stand unter dem Kreuz und war nicht bloß passiv, sondern aktiv in die Heilstat involviert. Das ist ein frommer Gedanke und für sich genommen nicht falsch. Doch hier ist theologische Genauigkeit nötig, denn der Titel Miterlöserin verdunkelt die christologische Wahrheit, weil die Kirche lehrt, dass Christus allein der Erlöser ist. Und die Erlösung ist ja sein einzigartiges Werk, sein Pascha-Mysterium, sein Kreuz und seine Auferstehung. Maria hat daran Anteil, aber nicht in gleicher Weise. Sie ist keine zweite Erlöserin neben Christus. Eine solche Vorstellung wäre nämlich in sich heretisch. Erinnern wir uns an den Streit zwischen Nestorius und Kirill von Alexandrien, den ich im ersten Teil dieser Sendung erwähnt hatte. Dabei ging es um die Frage, ob Maria als Gottesmutter oder nur als Christusmutter zu bezeichnen sei. Und Nestorius meinte, Gott könne nicht leiden, deshalb sei Christus nicht wahrer Gott, sondern nur Mensch. Folglich könne Maria nur Mutter des Menschen, Jesus von Nazareth, sein. Das Konzil von Ephesus entschied dann im Jahre 431 jedoch zugunsten der Auffassung des Kirill von Alexandrien.

0: Papst Leo hat also eine Klarstellung vorgenommen und damit, und das ist entscheidend, möchte er die Marienverehrung, er möchte sie reinigen und nicht reduzieren. Und so kommen wir zu diesem Dokument und versuchen hier einzutauchen in das, was die Kernaussage ist.
1: Die lehrmäßige Note Mater Popoli Fidelis vom 4. November 2025 präzisiert. Maria darf und soll nicht als Miterlöserin bezeichnet werden. Das ist kein neuer Gedanke, aber es ist eine Klarstellung, die heute nötig ist, weil in Volksfrömmigkeit, in Andachts- und Gebetsbücher, in manchen Predigten dieser Titel immer wieder verwendet wird. Aber was bedeutet das konkret? Papst Leo tut hier zweierlei gleichzeitig und dies ist bemerkenswert.
0: Zum Ersten, er sagt Nein zu einem unzutreffenden Titel und zum Ersten, er sagt Ja zu Marias echter Würde und Mitverantwortung. Vielleicht haben Sie jetzt gehört, ich habe zweimal zum Ersten gesagt. Wie passt das jetzt zusammen?
1: Das ist der theologische Kunstgriff hier. Einerseits geht es hier um eine sprachliche und begriffliche Präzision, andererseits auch um keine Wertminderung.
0: Was Maria nicht ist?
1: Maria ist nicht gleichgeordnet mit Christus in der Erlösungsrolle, eine zweite oder parallele wirkende Erlöserin, Urgrund der Erlösung, Miterlöserin im Sinn einer partifizierter Gleichheit. Warum nicht?
0: Weil die Erlösung nur als Gottestat zu sehen ist. Sie ist Gnade. Sie entspringt aus Christi Opfer, seinem Leiden, seinem Tod und seiner Auferstehung. Und das ist die Causa Salutis, der Grund unseres Heils. Nur Christus hat diesen Grund gelegt, niemand anders. Hier ist die Klarstellung und Erinnerung. Wenn wir mit Maria Miterlöserin nennen, drohen wir
1: die Einzigartigkeit von Christi Erlösungswerk zu verwischen. Den Glauben zu verwirren, brauchen wir dann zwei Erlöser. Maria menschlich zu übernatürlich zu stilisieren, fast als quasi göttlich, die Struktur des Heils zu verdrehen. Was Maria wirklich ist. Und hier wird jetzt spannend und interessant, worauf wir aufbauen können. Papst Leo der 14. führt alternative und viel präzisere Titel ein. Er sagt, was Maria tatsächlich alles ist, sie ist und bleibt.
0: Mutter des Erlösers, denn das ist die Urwahrheit. Sie gab Christus dem Fleisch. Sie ist Mittlerin der Gnaden, ein klassischer, von der Kirche gebilligter Titel. Maria vermittelt Gnade, aber nicht aus sich selbst, sondern von Christus her. Ihre einzige Rolle besteht darin, ihren Sohn bekannt zu machen, wie sie selbst in den Erscheinungen, zum Beispiel in Schio, diesem kleinen italienischen Städtchen zwischen Verona und Venedig, erklärt. Sie ist Mitverantwortliche des Heilsplans. Maria ist bewusst aktiv, leidend in den Heilsplan Gottes hineingenommen. Mater Popoli Fideles, Mutter des gläubigen Volkes auf Deutsch übersetzt, das ist der zentrale neue Akzent. Maria ist nicht nur die Mutter Jesu, sondern sie ist Mutter der Kirche, der Gläubigen, des ganzen erlösten Volkes Gottes. Und da sehen wir, dieses Dokument nimmt der Mutter Gottes nichts weg. Im Gegenteil, er fügt Sachen hinzu.
1: Das letzte Konzil, das zweite Vatikanische, sagt es so: Maria ist die Mutter der Kirche. Papst Leo XIV. Vertieft das. Sie ist die Mutter des gläubigen Volkes, nicht in einem biologischen Sinn, sondern in einem geistlichen Sinn.
0: Wir haben also vorhin gehört, dass was die Mutter Gottes eben ist und auch was sie nicht ist. Und in der Vorbereitung zu diesem zweiten Teil der Sendung, da bin ich auf eine ganz interessante Aussage gestoßen im neuesten Buch von der Schwester Bernarda Büttler, die genau diese Frage in ihren Tagebüchern hat darüber auch nachgedacht, ob Mutter Gottes als Miterlöserin bezeichnet werden darf oder nicht. Und sie hat das vehement abgelehnt. Sie hat immer auf die offizielle Haltung der Kirche gestanden, hat dann aber auch Beispiele erwähnt, wie man oder was man über die Mutter Gottes sagen kann. Das, was Sie jetzt soeben gehört haben, diese Worte stammen zum Teil auch aus den Tagebüchern von unserer Heiligen, der Schwester Bernarda Büttler. Also hier sehen wir, der Geist wirkt. Und wenn die Heiligen etwas gesagt haben, das hat immer ein Echo. So gehen wir nun weiter. Was also Papst Leo schlussendlich gemacht hat, das ist enorm wichtig, um den Unterschied richtig zu verstehen. Miterlöserin klingt falsch und verwirrt die Lehre der Kirche, während der Begriff Mutter des gläubigen Volkes viel wahrer ist, tiefer, pastoraler und vor allem beziehungsvoller wirkt. Versuchen wir jetzt, in diese theologische Tiefe einzudringen. Schauen wir in die katholische Theologie-Geschichte ein. Und nehmen wir könnten Dutzende von Persönlichkeiten erwähnen, aber da uns ja die Zeit für das nicht zur Verfügung steht, nehmen wir zwei Persönlichkeiten der Theologie, welche vor allem auch einen internationalen Ruf hatten. Der eine ist Balthasar und seine Mariologie und der andere ist der zweite, der Romano Guardini und seine Marienverehrung. Hans-Urs von Balthasar hat das prägnant erfasst. Er sagte nämlich, Maria ist die Figura Ecclesiae, das heißt, sie ist die Gestalt der Kirche. Und sie ist eben nicht eine zweite Erlöserin, sondern sie ist das Urbild dessen, was die Kirche ist. Und jetzt können wir uns fragen, was ist die Kirche? Sie ist Empfängnis, Glaube, Treue, Fruchtbarkeit. Maria ist die Antwort der Menschheit auf Gottes Tat. Und deshalb haben so viele Menschen auch außerhalb des christlichen Kontextes eine Verbindung zu ihr, sei es durch Verehrung, Respekt oder Bewunderung. Und das unterscheidet sich von der Rolle als der Miterlöserin. Es ist eine viel tiefere Verbindung, die da existiert. Nehmen wir nur das Beispiel Einsiedeln, wie die Mutter Gottes von unterschiedlichen Völkern, Nationen auch verehrt wird. Wie viele Geschenke werden jedes Jahr an Einsiedeln gemacht von Menschen, die nicht aus einem katholischen oder christlichen Kontext herauskommen, sondern einfach, weil sie zu dieser Frau eine ganz besondere Beziehung haben. Und das ist das, was es eben ausmacht. Sie ist dieses Urbild, das die Menschen anzieht. Und Romano Guardini, dieser Denker der Liturgie, aber auch des Glaubens, er hat davor gewarnt, Marienverehrung zu einem Aberglauben zu machen, dass sie konkurriert wird mit der Christusverehrung. die Verehrung Marias, die echte, und sagen wir auch die katholische Marienverehrung, so wie wir es gewohnt sind, das ist kein Götzendienst. Aber sie kann in Aberglauben kippen, wenn wir Maria in den Rang des Göttlichen erheben. Guardini würde Papst Leo dem 14. beipflichten, Mater Popoli Fideles, ja, das bewahrt die Würde Marias und bindet sie konkret an ihr Volk. Aber als Miterlöserin würde er sagen, nein, das verwirrt. Edith Stein und die Frauenfrage, das ist auch sehr interessant. Diese Heilige, die Märtyrerin, sie hat sich intensiv mit Maria auseinandergesetzt. Sie sieht in Maria eben auch dieses Urbild der weiblichen Tugend. Und was sind diese weiblichen Tugenden? Das ist der Glaube, die Hingabe, die Tätigkeit im Glauben. Aber nicht als Miterlöserin, sondern als die, die glaubt, die empfängt, die leidet mit. Und das ist ein aktives Leiden, weil es kein erlösendes Leiden ist.

0: haben jetzt vieles gehört aus der Geschichte, aus der Theologiegeschichte, aus der Volksfrömmigkeit. Wir können uns jetzt einfach diese Frage stellen, warum ist das alles so wichtig? Die Gegenwart und die Volksfrömmigkeit. Warum ist diese Klärung so notwendig? Man könnte fragen, ob es in der Kirche nicht dringendere Angelegenheiten gibt, die geklärt werden sollten. Aus meiner Sicht sprechen dafür drei Gründe. Der erste Punkt ist die Volksfrömmigkeit, die verwirrt. In vielen Gebetsbüchern, auch in modernen, in unterschiedlichen Wallfahrtskapellen, in frommen Medien, überall liest man Heilige Maria mit Erlöserin, bitte für uns. Das ist weit verbreitet, als man denkt. Es ist zwar gut gemeint, aber es dient schlussendlich der Sache nicht, da es theologisch ungenau ist. Und da sagt Papst Leo, wir müssen das korrigieren. Nicht aus wissenschaftlichem Purismus heraus, sondern um der Wahrheit willen und um der Gläubigen willen. Der zweite Punkt. Es gibt traditionalistische und fundamentalistische Tendenzen, die Maria überhöhen. In manchen Kreisen, und ich sage das mit Respekt, bitte verstehen Sie mich da nicht falsch, wird Maria fast vergöttert. Sie wird als die Hauptretterin, die eigentliche Erlöserin, die Fürbitterin, ohne die Gott nichts tut, verstanden. Und das ist überhaupt nicht katholisch, sondern steht nahe einer Häresie. Und auch hier Papst Leo setzt ein klares Wort. Nein, Maria ist nicht das. Christus bleibt das Zentrum. Gott, der Vater, bleibt die Quelle. Der Heilige Geist ist die Kraft. Maria ist wunderbar, sie ist gewaltig, mächtig in ihrem Glauben und ihrer Liebe, aber sie ist nicht Miterlöserin. Und der dritte Punkt, es geht auch hier um eine ökumenische Ehrlichkeit. Unsere protestantischen Geschwister, aber auch die Orthodoxen in ihrer Art haben Angst vor Marienvergötterung. Sie sehen in der katholischen Marienverehrung oft eine Abweichung von der reinen Christusverehrung. Auch hier sagt Papst Leo Folgendes. Ihr Unbehagen hat einen echten Kern. Wenn wir Maria Miterlöserin nennen, spielen wir ihnen in die Hände. Aber wenn wir präzise sagen, Mutter des gläubigen Volkes, Mittlerin der Gnaden von Christus her, mitverantwortlich im Heilsplan, dann können wir ökumenisch glaubwürdiger sprechen und dabei in der Einheit weiter vorankommen, wenn wir dies auch wollen. Manche Beziehungen sind leichter zu pflegen, während andere zunächst eine Überwindung von Differenzen erfordern. Unabhängig davon entbindet uns das nicht von unserer Verantwortung, uns für die Einheit der Spaltungen einzusetzen. Aber noch viel wichtiger ist die pastorale Ebene. Wenn Sie beten, wenn ich bete, wenn wir als gläubiges Volk zu Maria beten, und das ist ja auch der Monat Mai, warum geht es hier wirklich? Es geht darum, dass wir sagen, Mutter, begleite mich. Mutter, bete für mich. Mutter, zeige mir, wie man glaubt, wie man treu bleibt, wie man unter dem Kreuz stehen kann. Und das ist nicht die Bitte um Erlösung. Das ist die Bitte um Mitverantwortung, um Mitverantwortlichkeit, um Geleitschaft. Mater Populi Fideles, die Mutter des gläubigen Volkes, das drückt das Perfekt in unserer Sprache aus. Maria sagt uns, ich bin bei euch, ich glaube mit euch, ich trage mit euch. Und das ist nicht weniger, das ist sogar mehr als Miterlöserin. Denn das ist persönlich, konkret und lebbar.
1: Was ändert sich konkret? Was bedeutet das nun konkret für mich als katholischen Gläubigen? Ich möchte Ihnen dies anhand einiger Überlegungen erläutern.
0: Das Erste, das Gebet oder im Gebet. In unserem Gebeten wie im Vater Unser oder im Ave Maria, da verändert sich nichts. Aber wir präzisieren unser Verständnis. Wenn wir beten, bitte für uns, Heilige Maria, dann sagen wir ja nicht, erlöse uns, wie Christus dich erlöst hat, sondern wir beten, begleite uns, lege uns Anliegen vor deinen Sohn und so weiter. Und das ist Mittlung, das ist nicht Miterlösung. Das Zweite ist die Frömmigkeit. Eine wahre Marienverehrung, sie wird tiefer, nicht oberflächlicher, wenn wir diesen Unterschied verstehen. Ich verehre zum Beispiel Maria nicht, weil sie eine zweite Erlöserin ist. Ich verehre Maria, weil sie die vollkommenste Gläubige ist, weil sie das Modell des Glaubens, der Hoffnung, der Liebe verkörpert, weil sie unter Leiden treu geblieben ist, weil sie die Mutter aller Gläubigen ist und mich selbst mit mir nimmt in ihre Mitverantwortung im Heilsplan. Und das ist doch viel tiefer als einfach Miterlöserin. Es wirkt doch viel persönlicher, existenzieller und glaubhafter. Und als dritter Punkt, die Dogmatik. Ich bin ehrlich gesagt dankbar für diese Präzisierung, denn damit wird das Lehramt der Kirche auch präziser. Zukünftige Generationen von Theologen, von Katecheten, von Predigern können jetzt auf diese Klarheit bauen. Keine Verwirrung, keine heretische Seitenwege, sondern Präzision im Dienst der Wahrheit. Und lassen Sie mich das persönlich sagen. Ich bin aufgewachsen in einer Familie, in der Marienverehrung eine Selbstverständlichkeit war. Das Rosenkranz, das Marienbild, der Glaube an Marias Fürbitte, das war Lebensquell und das trägt mich auch jetzt weiter als Priester. Denn hier weiß ich, ich habe eine Mutter, eine Mama an meiner Seite. Und das bleibt es auch weiterhin. Papst Leo, der 14. nimmt mir da überhaupt nichts weg. Aber mit den Jahren, durch Studium, durch pastorale Erfahrung, durch Meditation, bin auch ich immer tiefer zu einer gereinigten Marienverehrung gekommen. Ich bete nicht zu Maria, als sei sie Gott, aber ich bete mit Maria und durch Maria zu Jesus und zum Vater. Und das unterscheidet den Katholizismus vom Aberglauben. Und das unterscheidet die echte Marienverehrung von der Verzerrung. Und genau das ist Papst Leos Dienst an uns. Er möchte uns helfen, die Wahrheit zu bewahren, die schöne, die tiefe, die mächtige Wahrheit von Marias Rolle in der Heilsgeschichte. Eben nicht als Miterlöserin, sondern als Mutter, als Mittlerin, als Mutter des gläubigen Volkes. Liebe Hörerinnen und Hörer, wir enden nun mit einer Gedankenbewegung, die lehrmäßige Note Mater Populi Fideles ist nicht nur ein theologisches Dokument, sie ist auch ein pastorales Angebot. Sie sagt zu uns, ihr könnt Maria vertrauen. Und das ist echte, tiefe, begründete Verehrung. Aber vertraut Maria als das, was sie wirklich ist. Nicht als eure Erlöserin, sondern nur Christus ist es, sondern als eure Mutter, eure Mittlerin der Gnaden, eure Mitverantwortliche im Heilsplan. Sie leidet mit euch, sie glaubt mit euch und sie trägt mit euch. Und sie führt euch ganz konkret zu ihrem Sohn. Und das ist die Mutter des gläubigen Volkes. Das ist Maria, wie die Kirche sie wirklich sieht. Und darum ist diese Klärung von Papst Leo keine Entwertung sondern eine Bewahrung und eine Vertiefung der wahren Verehrung.
1: Stellen Sie sich vor, Sie stehen unter einem Kruzifix. Sie schauen auf Christus, den für Sie stirbt. Daneben, nicht als Hauptfigur, aber als liebende Gegenwart, steht Maria. Sie schaut nicht weg, sie schaut hin. Sie leidet mit, sie glaubt. Und in diesem Moment verstehen wir, Maria ist nicht neben Christus ist Erlöser. Maria ist mit ihnen und zeigt ihnen, wie man glaubt, wenn alles bricht. Das ist das Geheimnis von Mater Populis Fidelis, Mutter des gläubigen Volkes. Das heißt, sie ist uns nah, persönlich, konkret, als die, die uns führt zu ihrem Sohn.

Sie haben den zweiten Teil gehört, ist Maria Mitterlöserin oder doch nicht, mit dem Pfarrer Daniel Bühlmann. Im Mittelpunkt ist die Frage gestanden, wie Kirche die besondere Sendung Mariens versteht. Immer in der Hinordnung auf Jesus Christus, den Erlöser der Welt. Herzlichen Dank an Pfarrer Daniel Bühlmann für seine Gedanken und Ausführungen. Auch Ihnen, liebe Zuhörer und Zuhörerinnen, möchte ich Danke sagen fürs Dasein und Mitdenken. Am Mikrofon verabschiedet sich Gabi Kuhn. Vergelt's Gott für Ihre Aufmerksamkeit und weiterhin Gottes reiche Segen.

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1: Liebe Zuhörer und Zuhörerinnen, ich heiße Sie herzlich willkommen zur heutigen Sendung Gebetsfamilie. Wir sind im schönen Monat Mai, im Maria-Monat. In dem Monat ehrt die Kirche auf besondere Weise die Mutter Gottes, die reine Magd, Königin vom Himmel, die uns stets liebevoll begleitet und für uns eintreten tut. Der Mai ist erfüllt von

Blume, vom Licht, vom Leben. Und in all dem dürfen wir das mütterliche Wirken Mariens erkennen. Sie ist es, die uns zu Jesus führt, die unser Flehen hört und tröstet, schützt und stärkt. Heute wollen wir uns unter ihren Schutz und Schirm stellen, wie es das alte Gebet sagt. Unter deinem Schutz und Schirm fliehen wir, o heilige Gottesgebärerin. Lassen wir uns von ihr an der Hand nehmen, mit kindlichem Vertrauen, mit dem Glauben von der Kirche, mit der Hoffnung auf ihren mächtigen Beistand.

Wenn wir in die Geschichte der Kirche blicken, sehen wir immer wieder Maria an ihrer Seite. Vom ersten Pfingsten an, als sie mit den Aposteln betete, bis heute, wo Millionen von Menschen täglich den Rosenkranz beten, ist sie gegenwärtig. Maria steht uns bei in jeder Lebenslage, als Mutter, die tröstet, als Jungfrau, die das reine Herz bewahrt, als Königin, die mit Christus regiert, als Mittlerin, die unermüdlich für uns bittet. Sie ist keine ferne Gestalt, sie ist uns nah. Eine Mutter, die unsere Ängste kennt, die unsere Sorgen versteht, die uns nicht loslässt, auch wenn wir selbst nicht mehr beten können. Der heilige Bernhard von Clairvaux schrieb: Gedenke, o gütigste Jungfrau Maria, dass es noch nie gehört wurde, dass jemand, der zu dir seine Zuflucht nahm, die um deinen Schutz flehte und um deine Hilfe bat, von dir verlassen worden sei. Dieses Vertrauen wollen wir heute erneuern. Maria ist unsere mächtige Fürsprecherin und sie trägt unsere Bitten zu ihrem Sohn. So wenden wir uns mit kindlicher Liebe an sie und bringen unsere Gebetsanliegen vor ihren Thron.

Im ersten Gebetsanliegen beten wir für die Kirche und ihre Hirte. Im Namen des Vaters und des Sohnes und des Heiligen Geistes. Amen. Allerseligste Jungfrau und Gottesmutter Maria, du bist der Kirche vom Herrn selbst anvertraut worden als Mutter und Fürsprecherin. Wir bitten dich heute um deinen mütterlichen Schutz für unsere Kirche in dieser Zeit. Bewahre den Glauben rein, erbitte heilige Priester, stärke alle, die in der Seelsorge stehen. Steh besonders unserem heiligen Vater bei, unseren Bischöfen, Priester und Diakonen. Gib ihnen Weisheit, Mut und Demut. O Maria, du Stern der Neuevangelisierung, du Zuflucht der Sünder, du Mutter der Kirche, bitte für uns, dass wir Christus immer tiefer erkennen und mit gläubigem Herzen ihm folgen. Führe uns alle zu deinem Sohn, der Weg, Wahrheit und Leben ist. Amen. Im Namen des Vaters und des Sohnes und des Heiligen Geistes. Amen.

Im nächsten Gebetsalige beten wir für alle, die Trost und Schutz suchen. Im Namen des Vaters und des Sohnes und des Heiligen Geistes. Amen. O Maria, du starke Frau, du Mutter der Barmherzigkeit, wir bringen dir heute alle Menschen, die Trost suchen, die verwundet sind, die nicht mehr wissen, wohin. Nimm sie unter deinen Schutzmantel, tröste die Trauernden, ermutige die Verzagten, steh bei den Einsamen. Lass niemanden ohne Hoffnung zurück, führe die Verwirrten auf den Weg des Heils zurück, stärke die Schwachen im Glauben. Maria, wir wissen, dein mütterliches Herz bleibt niemandem verschlossen. Du bist unsere Zuflucht in Bedrängnis, die Helferin in jeder Not. Bitte für uns bei deinem Sohn, dass er uns Frieden schenkt, den äußeren und den inneren Frieden. Und lass uns immer mehr vertrauen, dass du als Mutter bei uns bist. Amen. Im Namen des Vaters und des Sohnes und des Heiligen Geistes. Amen.

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1: Im jetzigen Gebetsanliegen beten wir für Kinder und Jugendliche. Im Namen des Vaters und des Sohnes und des Heiligen Geistes. Amen. Heilige Maria, du bist die Mutter des Lebens und der Freude. Wir bitten dich heute besonders für die Kinder und Jugendlichen. Schenke ihnen Reinheit des Herzens, eine offene Seele für das Gute und den Mut, für ihren Glauben einzustehen. Begleite sie in einer oft lauten und verwirrenden Welt. Bewahre sie vor Verführung und falschen Wegen. Gib ihnen Freude am Leben und eine tiefe Beziehung zu deinem Sohn. Sei ihnen eine Mutter in allen Lebenslagen, ein Stern in der Nacht, eine stille Wegbegleiterin. Wenn sie einmal fallen, dann hilf ihnen aufstehen und zu erfahren, dass Gottes Barmherzigkeit größer ist als jede Schuld. O Maria, Mutter der schönen Liebe, bitte für unsere Kinder und Jugendlichen. Führe sie sicher ans Ziel. Amen. Im Namen des Vaters und des Sohnes und des Heiligen Geistes. Amen.

letzten Gebetsanliegen möchten wir auch unsere Kranken nicht vergessen. Im Namen des Vaters und des Sohnes und des Heiligen Geistes. Amen. O Maria, Trösterin der Betrübten, du kennst das Leid der Kranken, du weißt, wie schwer das Kreuz der Krankheit wiegt. Wir bitten dich, steh allen bei, die mit Schmerzen leben, die einsam sind in der Not, die auf Heilung hoffen. Erbitte ihnen Geduld, Stärke und Trost. Begleite die Pflegenden und Angehörigen mit Liebe und Ausdauer. Führe alle Kranken in das Herz deines Sohnes, damit sie wissen, sie sind nicht allein, sie sind geliebt, sie sind geborgen unter deinem Schutz und Schirm. Amen. Im Namen des Vaters und des Sohnes und des Heiligen Geistes. Amen.

Liebe Zuhörer und Zuhörerinnen, wir haben jetzt gemeinsam unter dem Schutz und Schirm Mariens beten. Die Fürsprache, ihre Nähe und ihre Segen sollen sie durch den Monat begleiten. Wenn Sie ein Gebetsanliegen haben, dürfen Sie das gerne melden unter der Telefonnummer 041 720 23 23 oder per Mail info@radiogloria.ch. Unsere Gebetsfamilie findet wie gewohnt jeden Dienstag am 11 Uhr statt und die Wiederholung ist dann in der Nacht am 11 Uhr. Bitte mir, Maria, dass sie uns auch weiterhin an der Hand nimmt, dass sie uns zu Christus führt und dass sie uns nie verlässt. Heilige Maria, Mutter Gottes, bitte für uns, jetzt und in der Stunde unseres Todes. Amen.

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Ganz herzlich willkommen, liebe Hörerinnen und Hörer von Radio Gloria, zur Evangeliumsbetrachtung aus dem Johannesevangelium, 16. Kapitel, der Vers 5 bis 11. In jener Zeit sprach Jesus zu seinen Jüngern: Jetzt gehe ich zu dem, der mich gesandt hat, und keiner von euch fragt mich, wohin gehst du? Vielmehr ist euer Herz von Trauer erfüllt, weil ich euch das gesagt habe. Doch ich sage euch die Wahrheit, es ist gut für euch, dass ich fortgehe, denn wenn ich nicht fortgehe, wird der Beistand nicht zu euch kommen. Gehe ich aber, so werde ich ihn zu euch senden. Und wenn er kommt, wird er die Welt überführen und aufdecken, was Sünde, Gerechtigkeit und Gericht ist. Sünde, dass sie nicht an mich glauben, Gerechtigkeit, dass ich zum Vater gehe und ihr mich nicht mehr seht, Gericht, dass der Herrscher dieser Welt gerichtet ist. Evangelium unseres Herrn Jesus Christus. Lob sei dir, Christus.

Liebe Mitchristen, wir wissen sehr gut, dass es einen Geist der Wahrheit gibt, nämlich den Geist Gottes, und auch einen Geist der Lüge, einen Geist, der vom Bösen ausgeht und die Welt irgendwie auch in die Lüge hineinziehen will. Und Jesus, er sagt im heutigen Evangelium, dass sein Heiliger Geist aufdecken will, was Sünde ist. Und das ist sicher so zu verstehen, dass wir im Heiligen Geist eben erkennen dürfen, was für Gott gut ist und was für ihn böse ist. Es ist nicht mehr unklar, was Sünde ist, sondern der Heilige Geist, er hilft uns, dass wir ganz klar erkennen dürfen, dass es Gutes gibt, aber dass es eben auch Böses gibt. Und Jesus, er sagt es selber, dass sein Wort Geist und Leben ist. In seinem Wort ist dieser Heilige Geist, der uns wie ein Licht erleuchtet. Wer auf die Worte von Christus schaut, er kann erkennen, wo der Weg ist, der für uns Menschen gut ist, und er kann in diesem Sinn auch erkennen, welcher Weg eben nicht der gute Weg ist, sondern der Weg der Sünde. Wollen wir unser Herz ganz tief öffnen für diesen Heiligen Geist, der uns vor allem im Wort Gottes geschenkt ist, damit dieser Heilige Geist in unserem Herzen aufdeckt, was Sünde, Gerechtigkeit und Gericht ist. Und wollen wir in diesen Tagen, wo wir uns auf das Pfingstfest vorbereiten, auch ganz, ganz speziell Christus danken, dass er uns diesen Heiligen Geist gesandt hat, den Geist der Wahrheit und der Liebe. Der Herr sei mit euch und mit deinem Geiste. Es segne und behüte euch der allmächtige und barmherzige Gott, der Vater und der Sohn und der Heilige Geist. Amen.

0: Liebe Hörerinnen und Hörer von Radio Gloria, am Telefon begrüßt wir jetzt herzlich Dekan Matthias Rey. Und zusammen mit ihm grüßen wir unsere Mutter Gottes mit dem Regina Zöli.
1: Freu dich, du Himmelskönigin. Halleluja.
0: Denn du zu tragen würdig warst. Halleluja.
1: Er ist auferstanden, wie er gesagt hat. Halleluja.
0: Bitt Gott für uns. Halleluja.
1: Freu dich und frohlocke, Jungfrau Maria. Halleluja.
0: Denn der Herr ist wahrhaft auferstanden. Halleluja.
1: Lasset uns beten. Allmächtiger Gott, durch die Auferstehung deines Sohnes, unseres Herrn Jesus Christus, hast du die Welt mit Jubel erfüllt. Lasst uns durch seine jungfräuliche Mutter Maria zur unvergänglichen Osterfreude gelangen. Darum bitten wir durch Christus, unseren Herrn.
0: Amen.
1: Wir beten für unseren Papst. Vater unser im Himmel, geheiligt werde dein Name, dein Reich komme, dein Wille geschehe wie im Himmel so auf Erden.
0: Unser tägliches Brot gib uns heute und vergib uns unsere Schuld, wie auch wir vergeben unseren Schuldigern. Und führe uns nicht in Versuchung, sondern erlöse uns von dem Bösen.
1: Gegrüßt seist du, Maria, voll der Gnade, der Herr ist mit dir. Du bist gebenedeit unter den Frauen und gebenedeit ist die Frucht deines Leibes, Jesus.
0: Heilige Maria, Mutter Gottes, bitte für uns Sünder, jetzt und in der Stunde unseres Todes. Amen.
1: Ehre sei dem Vater und dem Sohn und dem Heiligen Geist.
0: Wie im Anfang, so auch jetzt und alle Zeit und in Ewigkeit. Amen.
1: Herr, gib dem Verstorbenen die ewige Ruhe.
0: Und das ewige Licht leuchte ihnen.
1: Herr, lass sie ruhen in Frieden.
0: Amen.

0: Hörerinnen, liebe Hörer, in der Osterzeit tun wir ja Freude von der Himmelskönigin betrachten und die Auferstehung von Jesus sozusagen anstelle vom Angelus, vom Engel des Herrn, wo man seine Menschwerdung betrachtet. Aber zwischen den beiden ist ja ganz ein enger Zusammenhang. Also es wäre nicht unpassend, wenn man in der Osterzeit den Engel des Herrn würde beten, vielleicht machen sie das auch, weil doch da der tiefe Zusammenhang besteht zwischen Menschwerdung und Auferstehung. Also ohne Menschwerdung keine liebliche Auferstehung. Dass wir uns immer wieder bewusst sind, Jesus ist Mensch geworden, nicht irgendwie, um jetzt die Armen von ihrer Armut zu befreien oder irgendwie um Gerechtigkeit zu schaffen in dieser Welt. Das hat er ja alles nicht gemacht, muss man sagen. Also es ist nie irgendwie heisst, er hätte geschaut, dass er die Römer vertreibt und irgendwie die Tempeldiener tut, irgendwie denen das Geld wegnehmen und dann den Armen geben. Er war kein Befreiungstheologe, sondern er ist Mensch geworden, um sich am Kreuz für uns zu opfern. Alle anderen Sachen, also sei jetzt das die Verkündigung von der Wahrheit oder auch die Hilfe an den Armen oder an den Ausgestoßenen und Verlassenen, Gerechtigkeit herstellen, das hätte er ja auf andere Art und Weise können machen. Mit einer mächtigen Stimme aus einer Wolke oder mit einer Erscheinung von einem Engel oder irgendwie etwas Aufsehenerregendes. Also anstelle von dem ist er ganz normal, man ist das mal so sagen, Mensch geworden. Er hat Fleisch angenommen aus der Jungfrau Maria. Und da kann man sich schon fragen, warum hat er das gemacht? Er hat es gemacht, damit er alles Leiden in dieser Welt kann durchgehen und dann schlussendlich auch durch das Tor vom Tod kann gehen. Und schlussendlich, ganz schlussendlich eben auch kann auferstehen. Also Jesus ist ja Mensch, nicht nur, wie er in dieser Welt gelebt hat, sondern er ist Mensch in der Ewigkeit. Also in Ewigkeit ist er wahrhaft Mensch und wahrhaft Gott. Also sein Leib ist im Himmel aufgenommen. Es ist ein Leib, das wir uns nicht vorstellen können. Es ist mit ganz anderen Gesetzmäßigkeiten. Wir wissen ja, Jesus ist mehrere gleichzeitig erschienen. Er ist bei verschlossenen Türen erschienen und auch wieder verschwunden. Er ist nicht mehr leidensfähig. Also sein auferstandener Leib ist ganz ein anderer. Aber er ist genommen von dem Leib, der am Kreuz gestorben ist und schlussendlich eben auch genommen von dem Leib, der aus Maria heraus geboren ist. Darum werden wir auch in Ewigkeit Dankbarkeit schulden der Jungfrau und Gottesmutter Maria. Nicht nur wegen ihrem einmaligen Akt von ihrem Ja-Wort und dann am Durchtragen von diesen 33 Jahren, dem Begleiten von diesen 33 Jahren Erdenleben von Jesus, sondern dass auch der auferstandene Jesus, sein Leib, ist in Ewigkeit der Leib, der aus der Jungfrau Maria genommen ist. Darum eben auch die Verehrung, die Anbetung von Jesus ist von der Verehrung von Maria nicht zu trennen. Also dass die beiden gehören ganz eng zusammen, auch nach der Auferstehung, auch in der Ewigkeit. So möchte ich Ihnen jetzt noch sagen, der Herr sei mit euch
1: und mit deinem Geiste.
0: Es segne euch der allmächtige Gott, der Vater und der Sohn und der Heilige Geist.
1: Amen.
0: Gelobt sei Jesus Christus.
1: In Ewigkeit. Amen. So danken wir ganz herzlich Dekan Matthias Rey für das Beten von Regina Zöli, sein priesterlichen Segen und die Worte über die Menschwerdung Jesu. Herzlichen Dank.
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0: Pfarrer Andreas Fuchs liest für uns eine Betrachtung, die er im Editorial des Schweizerischen Katholischen Sonntagsblattes veröffentlicht hat.
1: Das Zeichen der sicheren Hoffnung. Am 15. August feiert die Kirche das Fest der Aufnahme Mariens mit Leib und Seele in den Himmel. Eine Woche später, am 22. August, gedenkt sie der Krönung Mariens in der Herrlichkeit des Himmels. Die Kirche lehrt uns in Maria ein untrügliches Zeichen der Hoffnung und eine Quelle des Trostes zu sehen. Es kommt in der Präfation vom Fest und in Lumen Gentium 68 vor. Wie sieht eigentlich unsere Hoffnung aus? Worauf hoffen wir? Auf Erfolg, Glück, Wohlstand, friedliche Zeiten? All die kleineren und größeren Hoffnungen unseres Alltags sind nicht schlecht. Sie sollen aber emporgezogen, geläutert und über das Vergängliche zu Gott erhoben werden. Der Katechismus der katholischen Kirche sagt, die Hoffnung ist jene göttliche Tugend, durch die wir uns nach dem Himmelreich und dem ewigen Leben als unserem Glück sehnen, indem wir auf die Verheißungen Christi vertrauen und uns nicht auf unsere Kräfte, sondern auf die Gnadenhilfe des Heiligen Geistes verlassen. Gott hat uns nicht zu einem vorübergehenden Glück berufen, sondern zum ewigen Glück, zur immerwährenden Freude, zur Glückseligkeit, die er selber ist. Maria ist das Zeichen sicherer Hoffnung, weil sie dieses Glück schon in der Fülle erreicht hat. Sie wurde mit Seele und Leib in den Himmel aufgenommen. Sie ist uns dorthin vorausgegangen, wohin auch wir berufen sind. Die Erlösung, die Christus am Kreuz erwirkt hat, ist also eine Wirklichkeit, kein Märchen, keine Fantasie. Die Mutter Gottes hat das Ziel schon erreicht. Sie steht uns als unsere Mutter bei, dass wir, ihre Kinder, auf dem steilen Weg des Kreuzes mutig voranschreiten und die ewige Glückseligkeit erlangen.
0: Wir danken herzlich Pfarrer Andreas Fuchs.

0: Wir beten die 15 Vater unser und die 15 gegrüßt seist du Maria, die Jesus der heiligen Brigitta von Schweden geoffenbart hat.
1: Endlich erschien ihr Christus in einer Vision eines Tages. Er gab ihr auch großartige Verheißungen für alle Menschen, die diese Gebete verrichten wollten. Jesus sprach zu Brigitta: Wer diese Gebete während eines Jahres jeden Tag verrichtet, wird 15 Seelen aus seiner Verwandtschaft aus dem Fegfeuer erlösen. 15 Gerechte aus seiner Verwandtschaft werden die Gnade der Beharrlichkeit erlangen und 15 Sünder aus seiner Verwandtschaft werden sich bekehren. Die Person selbst, welche sie betet, wird die ersten Stufen der Vollkommenheit erreichen und 15 Tage vor ihrem Tod werde ich ihr meinen kostbaren Leib reichen, damit sie durch denselben vor dem ewigen Hunger bewahrt werde. Ich werde ihr mein kostbares Blut zu trinken geben, um sie vor dem ewigen Durst zu bewahren. Bei ihrem Tode werde ich mit meiner vielgeliebten Mutter kommen und ihre Seele gnadenreich empfangen und sie in die ewigen Freuden einführen. Wer diese Gebete auch andere lehrt, dessen Freude und Verdienste werden in Ewigkeit dauern. An dem Ort, wo man diese Gebete verrichtet, ist Gott mit seiner Gnade gegenwärtig.
2: Die 15 Gebete, die der heiligen Brigitta von Christus geoffenbart wurden, sind von der katholischen Kirche offiziell anerkannt. Papst Pius IX. Kannte diese Gebete und approbierte sie am 31. Mai 1862, indem er sie als der Wahrheit entsprechend und zum großen Nutzen für das Heil der Seelen erachtete. Betrachten wir im Folgenden das Leiden Jesu in den Gebeten der heiligen Brigitta, so wie der Herr es selbst gewünscht hat.
1: Christi Leiden am Ölberg bis zur Dornenkrönung. O Jesus, du Wonne aller, die dich lieben, du Freund und Heiland der Sünde, gedenke der tiefinnersten Betrübnis, die du erduldet hast, als die von Ewigkeit vorherbestimmte Zeit deines heiligen Leidens nahe war. Du deinen Jüngern die Füße gewaschen, deinen Leib und dein Blut ihnen zur Speise gereicht, sie mildreich getröstet hattest und dann in der Fülle der Traurigkeit selbst bezeugtest. Betrübt ist meine Seele bis zum Tod. Denke an all die Qual und Bedrängnis, die du vor deinem Kreuzestod erlitten, als du nach dreimaligem Gebet und blutigem Angstschweiß von deinem Jünger verraten, von deinem Volk gefangen, falsch angeklagt, von deinen Richtern ungerecht verurteilt, in der auserwählten Stadt in hochfestlicher Zeit unschuldig verworfen, deiner Kleider beraubt, mit Fäusten geschlagen, an eine Säule gebunden, gegeißelt, mit Dornen gekrönt und mit unzähligen anderen Unbilden misshandelt wurdest. Durch diese Leiden verleihe mir, o Herr mein Gott, wahre Zerknirschung, würdige Genugtuung,

0: Christi Verspottung. O Jesus, du Freude der Engel, gedenke der Betrübnis, die du ertragen, als alle deine Feinde wie grimmige Löwen dich umringten und mit Fäusten schlugen und dein Angesicht bespien. Durch diese Qualen und die ruchlosen Schmachworte, womit deine Feinde dich bedrängten, erlöse mich, o Herr Jesus, von allen meinen sichtbaren und unsichtbaren Feinden, und lass mich in deinem Schutze zum ewigen Heile gelangen. Vater unser im Himmel, geheiligt werde dein Name, dein Reich komme, dein Wille geschehe wie im Himmel, so auf Erden. Unser tägliches Brot gib uns heute, und vergib uns unsere Schuld, wie auch wir vergeben unseren Schuldigern. Und führe uns nicht in Versuchung, sondern erlöse uns von dem Bösen. Gegrüßet seist du, Maria, voll der Gnade. Der Herr ist mit dir. Du bist gebenedeit unter den Frauen, und gebenedeit ist die Frucht deines Leibes, Jesus. Heilige Maria, Mutter Gottes, bitte für uns Sünder, jetzt und in der Stunde unseres Todes. Amen. Christi Annagelung ans Kreuz. O Jesus, du Werkmeister der Welt, der du in deiner Unermesslichkeit Himmel und Erde umfassest, gedenke des bitteren Schmerzes, den du erduldet, als die grausamen Kriegsknechte deine Hände und Füße mit scharfen Nägeln durchbohrten und ans Kreuz schlugen, wobei sie Schmerz auf Schmerz häufend deine Glieder so gewaltsam nach der Länge und Breite des Kreuzes ausspannten, dass sie aus den Gelenken gerissen wurden. Durch diese bitterste Kreuzesqual bitte ich dich, mir die heilige Furcht und Liebe zu deinem heiligen Namen zu erteilen.
1: Vater unser im Himmel, geheiligt werde dein Name, dein Reich komme, dein Wille geschehe, wie im Himmel, so auf Erden. Unser tägliches Brot gib uns heute und vergib uns unsere Schuld, wie auch wir vergeben unseren Schuldigern. Und führe uns nicht in Versuchung, sondern erlöse uns von dem Bösen. Gegrüßet seist du, Maria, voll der Gnade. Der Herr ist mit dir. Du bist gebenedeit unter den Frauen, und gebenedeit ist die Frucht deines Leibes, Jesus. Heilige Maria, Mutter Gottes, bitte für uns Sünder.

0: Christi Gebet für seine Kreuziger. O Jesus, du himmlischer Arzt, gedenke der Todesschwäche, der Schmerzen, welche du erhöht am Kreuzesbaume an all deinen verwundeten und zerfleischten Gliedern ertragen hast, so dass kein Schmerz dem deinen glich und vom Scheitel deines Hauptes bis zu den Fußsohlen nichts Gesundes an dir zu finden war. Und wie du dennoch all diese Qualen nicht beachtend für deine Feinde gebetet und gesprochen hast. Vater, vergib ihnen, denn sie wissen nicht, was sie tun. Durch diese Barmherzigkeit verleihe mir, dass die Erinnerung an deine bittersten Leiden mir zur vollkommenen Verzeihung aller meiner Sünden und Verirrungen gereiche.
1: Vater unser im Himmel, geheiligt werde dein Name, dein Reich komme, dein Wille geschehe, wie im Himmel, so auf Erden. Unser tägliches Brot gib uns heute und vergib uns unsere Schuld, wie auch wir vergeben unseren Schuldigern. Und führe uns nicht in Versuchung, sondern erlöse uns von dem Bösen. Gegrüßet seist du, Maria, voll der Gnade. Der Herr ist mit dir. Du bist gebenedeit unter den Frauen, und gebenedeit ist die Frucht deines Leibes, Jesus. Heilige Maria,

0: Christi Barmherzigkeit gegen reumütige Sünder. O Jesus, du Spiegel der ewigen Klarheit, gedenke jener Betrübnis, die dein Herz bedrängte, als du im Lichte all deiner Weisheit zwar die selige Zukunft der Auserwählten sahest, welche durch die Verdienste deines Leidens ihr Heil finden, aber auch die Verwerfung so vieler Gottloser, die durch eigene Schuld in das ewige Verderben stürzen werden. Durch die unergründliche Tiefe deiner Erbarmung, in der du mit uns Sündern und Irrenden so schmerzliches Mitleid empfunden und die du dem Räuber neben dir erwiesen hast, als du zu ihm sprachst, heute wirst du bei mir im Paradiese sein, bitte ich dich, du wollest auch mir in der Stunde des Todes Barmherzigkeit erweisen.
1: Vater unser im Himmel, geheiligt werde dein Name, dein Reich komme, dein Wille geschehe, wie im Himmel, so auf Erden. Unser tägliches Brot gib uns heute und vergib uns unsere Schuld, wie auch wir vergeben unseren Schuldigern. Und führe uns nicht in Versuchung, sondern erlöse uns von dem Bösen. Gegrüßet seist du, Maria, voll der Gnade. Der Herr ist mit dir. Du bist gebenedeit unter den Frauen, und gebenedeit ist die Frucht deines Leibes, Jesus. Heilige Maria, Mutter Gottes, bitte für uns

0: Christi Testament am Kreuze. O Jesus, König und Freund der Seelen, der du allein aller Liebe und Sehnsucht würdig bist, gedenke jener Betrübnis, die du empfunden, als du in Blöße und Elend von allen deinen Freunden verlassen am Kreuze schwebtest und keinen anderen Tröster fandest als deine geliebte Mutter, die in der Bitterkeit ihrer Seele und mit heiliger Treue dir zur Seite stand, und welche du deinem Jünger empfohlen, so wie du den Jünger anstatt deiner ihr zum Sohne gegeben hast, als du sprachest: Frau, siehe da dein Sohn, und zum Jünger: siehe da deine Mutter. Bei dem Schwerte des Schmerzens, das damals ihre Seele durchdrang, bitte ich dich, o gütigster Jesus, dass du mir in allen Trübsalen des Leibes und der Seele, besonders in der Todesstunde, deine Erbarmung und deinen Trost schenken wollest.
1: Vater unser im Himmel, geheiligt werde dein Name, dein Reich komme, dein Wille geschehe, wie im Himmel, so auf Erden. Unser tägliches Brot gib uns heute und vergib uns unsere Schuld, wie auch wir vergeben unseren Schuldigern. Und führe uns nicht in Versuchung, sondern erlöse uns von dem Bösen. Gegrüßet seist du, Maria, voll der Gnade. Der Herr ist mit dir. Du bist gebenedeit unter den Frauen, und gebenedeit ist die Frucht deines Leibes, Jesus. Heilige Maria, Mutter Gottes, bitte für uns Sünder, jetzt

0: Christi Durst. O Jesus, du Quelle der unerschöpflichen Gütigkeit, der du aus tiefstem Verlangen am Kreuze sprachest, mich dürstet. Entzünde in unseren Herzen die Sehnsucht nach allen Übungen der wahren Tugend und vertilge in uns gänzlich alle Begierlichkeit der Sinne und alle böse Lust nach Ergötzungen.
1: Vater unser im Himmel, geheiligt werde dein Name, dein Reich komme, dein Wille geschehe wie im Himmel, so auf Erden. Unser tägliches Brot gib uns heute und vergib uns unsere Schuld, wie auch wir vergeben unseren Schuldigern. Und führe uns nicht in Versuchung, sondern erlöse uns von dem Bösen. Gegrüßet seist du, Maria, voll der Gnade. Der Herr ist mit dir. Du bist gebenedeit unter den Frauen, und gebenedeit ist die Frucht deines Leibes, Jesus. Heilige Maria, Mutter Gottes, bitte für uns Sünder, jetzt und in der Stunde unseres Todes. Amen.

0: Christi trank. O Jesus, du Süßigkeit des Herzens und unauslöschliche Freude der dir ergebenen Seelen. Durch die Bitterkeit des Essigs und der Galle, die du für mich gekostet hast, verleihe mir, dass ich in der Todesstunde zum Heil und Trost meiner Seele dich würdig empfangen möge.
1: Vater unser im Himmel, geheiligt werde dein Name, dein Reich komme, dein Wille geschehe, wie im Himmel, so auf Erden. Unser tägliches Brot gib uns heute und vergib uns unsere Schuld, wie auch wir vergeben unseren Schuldigern. Und führe uns nicht in Versuchung, sondern erlöse uns von dem Bösen. Gegrüßet seist du, Maria, voll der Gnade. Der Herr ist mit dir. Du bist gebenedeit unter den Frauen, und gebenedeit ist die Frucht deines Leibes, Jesus. Heilige Maria, Mutter Gottes, bitte für

0: Christi, Angsthof am Kreuz. O Gott, du herrschende Kraft und Jubel des Gemütes, gedenke der Qual und Bedrängnis, die du gelitten, als du im Herannahen deines bitteren Todes mit lauter Stimme riefest, mein Gott, warum hast du mich verlassen? Durch diese Angst der scheinbaren Verlassenheit, womit du uns von der ewigen Verlassenheit erlöst hast, bitte ich dich, Herr unser Gott, dass du mich in meinen Drangsalen niemals verlassen wollest.
1: Vater unser im Himmel, geheiligt werde dein Name, dein Reich komme, dein Wille geschehe wie im Himmel so auf Erden. Unser tägliches Brot gib uns heute und vergib uns unsere Schuld, wie auch wir vergeben unseren Schuldigern. Und führe uns nicht in Versuchung, sondern erlöse uns von dem Bösen. Gegrüßet seist du, Maria, voll der Gnade. Der Herr ist mit dir. Du bist gebenedeit unter den Frauen, und gebenedeit ist die Frucht deines Leibes, Jesus. Heilige Maria, Mutter Gottes, bitte für uns Sünder, jetzt und in der Stunde unseres Todes. Amen.
0: Christi, viele Wunden. O Jesus, Anfang und Ende, Kraft und Leben, gedenke, dass du dich vom Haupte bis zu den Fußsohlen gänzlich für uns in das Meer der Leiden versenkt hast. Durch die Größe und Tiefe deiner schmerzlichsten Wunden lehre mich in Sünden versunkenen, durch wahren Liebesgehorsam deine Gebote beachten.
1: Vater unser im Himmel, geheiligt werde dein Name, dein Reich komme, dein Wille geschehe wie im Himmel so auf Erden. Unser tägliches Brot gib uns heute und vergib uns unsere Schuld, wie auch wir vergeben unseren Schuldigern. Und führe uns nicht in Versuchung, sondern erlöse uns von dem Bösen. Gegrüßet seist du, Maria, voll der Gnade. Der Herr ist mit dir, du bist gebenedeit unter den Frauen. Und gebenedeit ist die Frucht deines Leibes, Jesus. Heilige Maria, Mutter Gottes, bitte für uns Sünder, jetzt und in der Stunde unseres Todes. Amen.
0: Christi, tiefe Wunden. O Jesus, du Abgrund der tiefsten Barmherzigkeit, um der Tiefe deiner Wunden willen, die das Mark deiner Gebeine durchdrangen, bitte ich dich, ziehe mich aus dem Abgrund der Sünden und verbirg meine Seele in deinen heiligsten Wunden vor dem Angesichte deines strafenden Zornes, damit ich nicht deiner Gerechtigkeit anheimfalle.
1: Vater unser im Himmel, geheiligt werde dein Name, dein Reich komme, dein Wille geschehe wie im Himmel so auf Erden. Unser tägliches Brot gib uns heute und vergib uns unsere Schuld, wie auch wir vergeben unseren Schuldigern. Und führe uns nicht in Versuchung, sondern erlöse uns von dem Bösen. Gegrüßet seist du, Maria, voll der Gnade. Der Herr ist mit dir. Du bist gebenedeit unter den Frauen. Und gebenedeit ist die Frucht deines Leibes, Jesus. Heilige Maria, Mutter Gottes, bitte für uns Sünder, jetzt und in der Stunde unseres Todes. Amen.

0: Christi, blutende Wunden. O Jesus, du strahlendes Bild der Wahrheit, Zeichen der Einigkeit und Band der Liebe. Gedenke der zahllosen Wunden, die deinen ganzen Leib bedeckten und ihn mit deinem heiligsten Blute färbten. Gedenke der unbegreiflichen Peinen, die du in diesem reinsten Leib für uns erduldet hast. Was hättest du noch mehr tun sollen, was du nicht getan hast? Ich bitte dich, o gütigster Jesus, schreibe mit deinem kostbaren Blute alle diese Wunden in mein Herz, damit ich deinen Schmerz und deinen Tod darin alle Zeit lese und in treuer Dankbarkeit bis zum Ende verharre.
1: Vater unser im Himmel, geheiligt werde dein Name, dein Reich komme, dein Wille geschehe wie im Himmel, so auf Erden. Unser tägliches Brot gib uns heute und vergib uns unsere Schuld, wie auch wir vergeben unseren Schuldigern. Und führe uns nicht in Versuchung, sondern erlöse uns von dem Bösen. Gegrüßet seist du, Maria, voll der Gnade. Der Herr ist mit dir. Du bist gebenedeit unter den Frauen und gebenedeit ist die Frucht deines Leibes, Jesus. Heilige Maria, Mutter Gottes, bitte für

0: Christi letzte Angst. O Jesus, unsterblicher und unüberwindlicher König, gedenke der Schmerzen, die du erlitten hast, als alle Kräfte deines Körpers dich gänzlich verließen und du mit geneigtem Haupte sprachest, es ist vollbracht. Durch diese deine Todesangst erbarme dich meiner in meiner letzten Stunde, wenn mein Gemüt bedrängt und mein Geist niedergebeugt sein wird.
1: Vater unser im Himmel, geheiligt werde dein Name, dein Reich komme, dein Wille geschehe wie im Himmel, so auf Erden. Unser tägliches Brot gib uns heute und vergib uns unsere Schuld, wie auch wir vergeben unseren Schuldigern. Und führe uns nicht in Versuchung, sondern erlöse uns von dem Bösen. Gegrüßet seist du, Maria, voll der Gnade. Der Herr ist mit dir. Du bist gebenedeit unter den Frauen, und gebenedeit ist die Frucht deines Leibes, Jesus. Heilige Maria, Mutter Gottes, bitte für uns Sünder, jetzt und in der Stunde unseres Todes. Amen.

0: Christi scheiden. O Jesus, du Eingeborener des allerhöchsten Vaters und Ebenbild seiner Weisheit, gedenke jener innigsten Hingebung, mit der du riefest, Vater, in deine Hände empfehle ich meinen Geist. Und wie du alsdann mit zerrissenem Leibe, mit gebrochenem Herzen, deine Barmherzigkeit über uns vollendet und so deinen Geist aufgegeben hast. Durch diesen kostbaren Tod bitte ich dich, o König der Heiligen, stärke mich im Streite gegen den Satan, die Welt und das Fleisch, damit ich, der Welt absterbend, dir lebe und meine Seele, wenn sie in der Stunde des Todes von ihrer Pilgerschaft zurückkehrt, mit erbarmender Liebe von dir aufgenommen werde.
1: Vater unser im Himmel, geheiligt werde dein Name, dein Reich komme, dein Wille geschehe wie im Himmel, so auf Erden. Unser tägliches Brot gib uns heute und vergib uns unsere Schuld, wie auch wir vergeben unseren Schuldigern. Und führe uns nicht in Versuchung, sondern erlöse uns von dem Bösen. Gegrüßet seist du, Maria, voll der Gnade, der Herr ist mit dir. Du bist gebenedeit unter den Frauen, und gebenedeit ist die Frucht deines Leibes, Jesus. Heilige Maria, Mutter Gottes, bitte für uns Sünder, jetzt und in der Stunde unseres Todes. Amen.

0: Die letzte und gänzliche Blutvergießung. O Jesus, du wahrer und fruchtbarer Weinstock, in welchen wir eingepflanzt sind, gedenke jener überreichen Vergießung deines Blutes, welches du gleich dem Safte der gepressten Traube vergossen, als du aus deiner durch die Lanze geöffneten Seite Blut und Wasser so reichlich hervorquellen ließest, dass auch kein Tropfen zurückblieb und dein heiligster Leib hoch am Kreuze schwebte. Durch diese Vergießung deines Blutes stärke meine Seele im letzten Todesstreite und lass sie von allen Flecken rein vor dir erscheinen.
1: Vater unser im Himmel, geheiligt werde dein Name, dein Reich komme, dein Wille geschehe wie im Himmel, so auf Erden. Unser tägliches Brot gib uns heute und vergib uns unsere Schuld, wie auch wir vergeben unseren Schuldigern. Und führe uns nicht in Versuchung, sondern erlöse uns von dem Bösen. Gegrüßet seist du, Maria, voll der Gnade, der Herr ist mit dir. Du bist gebenedeit unter den Frauen, und gebenedeit ist die Frucht deines Leibes, Jesus. Heilige Maria, Mutter Gottes, bitte für uns Sünder.

0: Nimm an, o Jesus, dieses Gebet in deiner übergroßen Liebe, in der du alle Wunden deines heiligsten Leibes für uns getragen hast. Erbarme dich meiner und aller mit Sünden Beladenen und verleihe allen gläubigen Seelen, den Lebendigen wie den Abgeschiedenen, Gnade, Verzeihung und das ewige Leben. Amen.
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0: und die Toten. Ich glaube an den Heiligen Geist, die heilige katholische Kirche, Gemeinschaft der Heiligen, Vergebung der Sünden, Auferstehung der Toten und das ewige Leben. Amen.
1: Vater unser im Himmel, geheiligt werde dein Name, dein Reich komme, dein Wille geschehe wie im Himmel, so auf Erden. Unser tägliches Brot gib uns heute und vergib uns unsere Schuld, wie auch wir vergeben unseren Schuldigern. Und führe uns nicht in Versuchung, sondern erlöse uns von dem Bösen. Gegrüßet seist du, Maria, voll der Gnade. Der Herr ist mit dir, du bist gebenedeit unter den Frauen, und gebenedeit ist die Frucht deines Leibes, Jesus, der in uns den Glauben vermehre.
0: Heilige Maria, Mutter Gottes, bitte für uns Sünder, jetzt und in der Stunde unseres Todes. Amen.
1: Gegrüßet seist du, Maria, voll der Gnade, der Herr ist mit dir. Du bist gebenedeit unter den Frauen, und gebenedeit ist die Frucht deines Leibes, Jesus, der in uns die Hoffnung stärke.
0: Heilige Maria, Mutter Gottes, bitte für uns Sünder, jetzt und in der Stunde unseres Todes. Amen.
1: Gegrüßet seist du, Maria, voll der Gnade, der Herr ist mit dir. Du bist gebenedeit unter den Frauen, und gebenedeit ist die Frucht deines Leibes, Jesus, der in uns die Liebe entzünde.
0: Heilige Maria, Mutter Gottes, bitte für uns Sünder, jetzt und in der Stunde unseres Todes. Amen.
1: Ehre sei dem Vater und dem Sohn und dem Heiligen Geist, wie im Anfang, so auch jetzt und alle Zeit und in Ewigkeit. Amen. O mein Jesus, verzeih uns unsere Sünden, bewahre uns vor dem Feuer der Hölle, führe alle Seelen in den Himmel, besonders jene, die deiner Barmherzigkeit am meisten bedürfen. Erstes Geheimnis: Jesus, der von den Toten auferstanden ist. Aus dem Evangelium nach Lukas. Am ersten Tag der Woche gingen die Frauen mit den wohlriechenden Salben, die sie zubereitet hatten, in aller Frühe zum Grab. Da sahen sie, dass der Stein vom Grab weggewälzt war. Sie gingen hinein, aber den Leichnam Jesu des Herrn fanden sie nicht. Während sie ratlos dastanden, traten zwei Männer in leuchtenden Gewändern zu ihnen. Die Frauen erschraken und blickten zu Boden. Die Männer aber sagten zu ihnen: Was sucht ihr den Lebenden bei den Toten? Er ist nicht hier, sondern er ist auferstanden. Vater unser im Himmel, geheiligt werde dein Name, dein Reich komme, dein Wille geschehe, wie im Himmel, so auf Erden.
0: Unser tägliches Brot gib uns heute, und vergib uns unsere Schuld, wie auch wir vergeben unseren Schuldigern. Und führe uns nicht in Versuchung, sondern erlöse uns von dem Bösen.
1: Gegrüßet seist du, Maria, voll der Gnade, der Herr ist mit dir. Du bist gebenedeit unter den Frauen, und gebenedeit ist die Frucht deines Leibes, Jesus, der von den Toten auferstanden ist.
0: Heilige Maria, Mutter Gottes, bitte für uns Sünder, jetzt und in der Stunde unseres Todes. Amen.
1: Gegrüßet seist du, Maria, voll der Gnade, der Herr ist mit dir. Du bist gebenedeit unter den Frauen, und gebenedeit ist die Frucht deines Leibes, Jesus, der von den Toten auferstanden ist.
0: Heilige Maria, Mutter Gottes, bitte für uns Sünder, jetzt und in der Stunde unseres Todes. Amen.
1: Gegrüßet seist du, Maria, voll der Gnade, der Herr ist mit dir. Du bist gebenedeit unter den Frauen, und gebenedeit ist die Frucht deines Leibes, Jesus, der von den Toten auferstanden ist.
0: Heilige Maria, Mutter Gottes, bitte für uns Sünder, jetzt und in der Stunde unseres Todes. Amen.
1: Gegrüßet seist du, Maria, voll der Gnade, der Herr ist mit dir. Du bist gebenedeit unter den Frauen, und gebenedeit ist die Frucht deines Leibes, Jesus, der von den Toten auferstanden ist.

0: unseres Todes. Amen.
1: Gegrüßet seist du, Maria, voll der Gnade, der Herr ist mit dir. Du bist gebenedeit unter den Frauen, und gebenedeit ist die Frucht deines Leibes, Jesus, der von den Toten auferstanden ist.
0: Heilige Maria, Mutter Gottes, bitte für uns Sünder, jetzt und in der Stunde unseres Todes. Amen.
1: Gegrüßet seist du, Maria, voll der Gnade, der Herr ist mit dir. Du bist gebenedeit unter den Frauen, und gebenedeit ist die Frucht deines Leibes, Jesus, der von den Toten auferstanden ist.
0: Heilige Maria, Mutter Gottes, bitte für uns Sünder, jetzt und in der Stunde unseres Todes. Amen.
1: Gegrüßet seist du, Maria, voll der Gnade, der Herr ist mit dir. Du bist gebenedeit unter den Frauen, und gebenedeit ist die Frucht deines Leibes, Jesus, der von den Toten auferstanden ist.
0: Heilige Maria, Mutter Gottes, bitte für uns Sünder, jetzt und in der Stunde unseres Todes. Amen.
1: Gegrüßet seist du, Maria, voll der Gnade, der Herr ist mit dir. Du bist gebenedeit unter den Frauen, und gebenedeit ist die Frucht deines Leibes, Jesus, der von den Toten auferstanden ist.
0: Heilige Maria, Mutter Gottes, bitte für uns Sünder, jetzt und in der Stunde unseres Todes. Amen.
1: Gegrüßet seist du, Maria, voll der Gnade, der Herr ist mit dir. Du bist gebenedeit unter den Frauen, und gebenedeit ist die Frucht deines Leibes, Jesus, der von den Toten auferstanden ist.
0: Heilige Maria, Mutter Gottes, bitte für uns Sünder, jetzt und in der Stunde unseres Todes. Amen.
1: Gegrüßet seist du, Maria, voll der Gnade, der Herr ist mit dir, du bist gebenedeit unter den Frauen, und gebenedeit ist die Frucht deines Leibes, Jesus, der von den Toten auferstanden ist.
0: Heilige Maria, Mutter Gottes, bitte für uns Sünder, jetzt und in der Stunde unseres Todes. Amen.
1: Ehre sei dem Vater und dem Sohn und dem Heiligen Geist, wie im Anfang, so auch jetzt und alle Zeit und in Ewigkeit. Amen. O mein Jesus, verzeih uns unsere Sünden, bewahre uns vor dem Feuer der Hölle, führe alle Seelen in den Himmel, besonders jene, die deiner Barmherzigkeit am meisten bedürfen. Zweites Geheimnis: Jesus, der in den Himmel aufgefahren ist. Aus der Apostelgeschichte. Nachdem Jesus nach seiner Auferstehung 40 Tage hindurch den Aposteln erschienen ist und zu ihnen vom Reich Gottes gesprochen hat, wurde er vor ihren Augen emporgehoben, und eine Wolke nahm ihn auf und entzog ihn ihren Blicken. Während sie unverwandt ihm nach zum Himmel emporschauten, standen plötzlich zwei Männer in weißen Gewändern bei ihnen und sagten: Ihr Männer von Galiläa, was steht ihr da und schaut empor zum Himmel? Dieser Jesus, der von euch ging und in den Himmel aufgenommen wurde, wird ebenso wiederkommen, wie ihr ihn habt zum Himmel hingehen sehen.
0: Vater unser im Himmel, geheiligt werde dein Name, dein Reich komme, dein Wille geschehe, wie im Himmel, so auf Erden. Unser tägliches Brot gib uns heute,

0: erlöse uns von dem Bösen.
1: Gegrüßet seist du, Maria, voller Gnade, der Herr ist mit dir. Du bist gebenedeit unter den Frauen, und gebenedeit ist die Frucht deines Leibes, Jesus, der in den Himmel aufgefahren ist.
0: Heilige Maria, Mutter Gottes, bitte für uns Sünder, jetzt und in der Stunde unseres Todes. Amen.
1: Gegrüßet seist du, Maria, voller Gnade, der Herr ist mit dir. Du bist gebenedeit unter den Frauen, und gebenedeit ist die Frucht deines Leibes, Jesus, der in den Himmel aufgefahren ist.
0: Heilige Maria, Mutter Gottes, bitte für uns Sünder, jetzt und in der Stunde unseres Todes. Amen.
1: Gegrüßet seist du, Maria, voller Gnade, der Herr ist mit dir. Du bist gebenedeit unter den Frauen, und gebenedeit ist die Frucht deines Leibes, Jesus, der in den Himmel aufgefahren ist.
0: Heilige Maria, Mutter Gottes, bitte für uns Sünder, jetzt und in der Stunde unseres Todes. Amen.
1: Gegrüßet seist du, Maria, voller Gnade, der Herr ist mit dir. Du bist gebenedeit unter den Frauen, und gebenedeit ist die Frucht deines Leibes, Jesus, der in den Himmel aufgefahren ist.
0: Heilige Maria, Mutter Gottes, bitte für uns Sünder, jetzt und in der Stunde unseres Todes. Amen.
1: Gegrüßet seist du, Maria, voller Gnade, der Herr ist mit dir. Du bist gebenedeit unter den Frauen, und gebenedeit ist die Frucht deines Leibes, Jesus, der in den Himmel aufgefahren ist.
0: Heilige Maria, Mutter Gottes, bitte für uns Sünder, jetzt und in der Stunde unseres Todes. Amen.
1: Gegrüßet seist du, Maria, voller Gnade, der Herr ist mit dir. Du bist gebenedeit unter den Frauen, und gebenedeit ist die Frucht deines Leibes, Jesus, der in den Himmel aufgefahren ist.
0: Heilige Maria, Mutter Gottes, bitte für uns Sünder, jetzt und in der Stunde unseres Todes. Amen.
1: Gegrüßet seist du, Maria, voller Gnade, der Herr ist mit dir. Du bist gebenedeit unter den Frauen, und gebenedeit ist die Frucht deines Leibes, Jesus, der in den Himmel aufgefahren ist.
0: Heilige Maria, Mutter Gottes, bitte für uns Sünder, jetzt und in der Stunde unseres Todes. Amen.
1: Gegrüßet seist du, Maria, voller Gnade, der Herr ist mit dir. Du bist gebenedeit unter den Frauen, und gebenedeit ist die Frucht deines Leibes, Jesus, der in den Himmel aufgefahren ist.
0: Heilige Maria, Mutter Gottes, bitte für uns Sünder, jetzt und in der Stunde unseres Todes. Amen.
1: Gegrüßet seist du, Maria, voller Gnade, der Herr ist mit dir. Du bist gebenedeit unter den Frauen, und gebenedeit ist die Frucht deines Leibes, Jesus, der in den Himmel aufgefahren ist.
0: Heilige Maria, Mutter Gottes, bitte für uns Sünder, jetzt und in der Stunde unseres Todes. Amen.
1: Gegrüßet seist du, Maria, voller Gnade, der Herr ist mit dir. Du bist gebenedeit unter den Frauen, und gebenedeit ist die Frucht deines Leibes, Jesus, der in den Himmel aufgefahren ist.
0: Heilige Maria, Mutter Gottes, bitte für uns Sünder, jetzt und in der Stunde unseres Todes. Amen.

0: Christen bedürfen.
1: Drittes Geheimnis: Jesus, der uns den Heiligen Geist gesandt hat. Aus der Apostelgeschichte. Als der Pfingsttag gekommen war, befanden sich alle am gleichen Ort. Da kam plötzlich vom Himmel her ein Brausen, wie wenn ein heftiger Sturm daherfährt, und erfüllte das ganze Haus, in dem sie waren. Und es erschienen ihnen Zungen wie von Feuer, die sich verteilten. Auf jeden von ihnen ließ sich eine nieder. Alle wurden mit dem Heiligen Geist erfüllt und begannen in fremden Sprachen zu reden, wie es der Geist ihnen eingab.
0: Vater unser im Himmel, geheiligt werde dein Name, dein Reich komme, dein Wille geschehe, wie im Himmel, so auf Erden.
2: Unser tägliches Brot gib uns heute und vergib uns unsere Schuld, wie auch wir vergeben unseren Schuldigern. Und führe uns nicht in Versuchung, sondern erlöse uns von dem Bösen.
0: Gegrüßet seist du, Maria, voll der Gnade, der Herr ist mit dir. Du bist gebenedeit unter den Frauen, und gebenedeit ist die Frucht deines Leibes, Jesus, der uns den Heiligen Geist gesandt hat.
2: Heilige Maria, Mutter Gottes, bitte für uns Sünder,

0: und gebenedeit ist die Frucht deines Leibes, Jesus, der uns den Heiligen Geist gesandt hat.
1: Heilige Maria, Mutter Gottes, bitte für uns Sünder, jetzt und in der Stunde unseres Todes. Amen.
0: Gegrüßet seist du, Maria, voll der Gnade, der Herr ist mit dir.

0: Amen. Gegrüßet seist du, Maria, voller Gnade, der Herr ist mit dir. Du bist gebenedeit unter den Frauen und gebenedeit ist die Frucht deines Leibes, Jesus, der uns den Heiligen Geist gesandt hat.
1: Heilige Maria, Mutter Gottes, bitte für uns Sünder, jetzt und in der Stunde unseres Todes. Amen.
0: Gegrüßet seist du, Maria, voller Gnade, der Herr ist mit dir. Du bist gebenedeit unter den Frauen und gebenedeit ist die Frucht deines Leibes, Jesus, der uns den Heiligen Geist gesandt hat.

0: mit dir. Du bist gebenedeit unter den Frauen und gebenedeit ist die Frucht deines Leibes, Jesus, der uns den Heiligen Geist gesandt hat.
1: Heilige Maria, Mutter Gottes, bitte für uns Sünder, jetzt und in der Stunde unseres Todes. Amen.

0: zu bedürfen.
1: Viertes Geheimnis: Jesus, der dich, o Jungfrau, in den Himmel aufgenommen hat. Aus dem Katechismus der katholischen Kirche. Nach Vollendung ihres irdischen Lebenslaufs wurde die unbefleckte Jungfrau Maria von jedem Makel der Erbsünde unversehrt bewahrt, mit Leib und Seele in die himmlische Herrlichkeit aufgenommen. Die Aufnahme der heiligen Jungfrau ist eine einzigartige Teilhabe an der Auferstehung ihres Sohnes und eine Vorwegnahme der Auferstehung der anderen Christen.

0: ist mit dir. Du bist gebenedeit unter den Frauen, und gebenedeit ist die Frucht deines Leibes, Jesus, der dich, o Jungfrau, in den Himmel aufgenommen hat.
1: Heilige Maria, Mutter Gottes, bitte für uns Sünder, jetzt und in der Stunde unseres Todes. Amen.
0: Gegrüßet seist du, Maria, voll der Gnade, der Herr ist mit dir. Du bist gebenedeit unter den Frauen, und gebenedeit ist die Frucht deines Leibes, Jesus, der dich, o Jungfrau, in den Himmel aufgenommen hat.
1: Heilige Maria, Mutter Gottes, bitte für uns Sünder, jetzt und in der Stunde unseres Todes. Amen.
0: Gegrüßet seist du, Maria, voll der Gnade, der Herr ist mit dir. Du bist gebenedeit unter den Frauen, und gebenedeit ist die Frucht deines Leibes, Jesus, der dich, o Jungfrau, in den Himmel aufgenommen hat.
1: Heilige Maria, Mutter Gottes, bitte für uns Sünder, jetzt und in der Stunde unseres Todes. Amen.
0: Gegrüßet seist du, Maria, voll der Gnade, der Herr ist mit dir. Du bist gebenedeit unter den Frauen, und gebenedeit ist die Frucht deines Leibes, Jesus, der dich, o Jungfrau, in den Himmel aufgenommen hat.
1: Heilige Maria, Mutter Gottes, bitte für uns Sünder, jetzt und in der Stunde unseres Todes. Amen.
0: Gegrüßet seist du, Maria, voll der Gnade, der Herr ist mit dir. Du bist gebenedeit unter den Frauen, und gebenedeit ist die Frucht deines Leibes, Jesus, der dich, o Jungfrau, in den Himmel aufgenommen hat.
1: Heilige Maria, Mutter Gottes, bitte für uns Sünder, jetzt und in der Stunde unseres Todes. Amen.
0: Gegrüßet seist du, Maria, voll der Gnade, der Herr ist mit dir. Du bist gebenedeit unter den Frauen, und gebenedeit ist die Frucht deines Leibes, Jesus, der dich

0: Jesus, der dich, o Jungfrau, in den Himmel aufgenommen hat.
1: Heilige Maria, Mutter Gottes, bitte für uns Sünder, jetzt und in der Stunde unseres Todes. Amen.
0: Gegrüßet seist du, Maria, voll der Gnade, der Herr ist mit dir. Du bist gebenedeit unter den Frauen, und gebenedeit ist die Frucht deines Leibes, Jesus, der dich, o Jungfrau, in den Himmel aufgenommen hat.
1: Heilige Maria, Mutter Gottes, bitte für uns Sünder, jetzt und in der Stunde unseres Todes. Amen.
0: Gegrüßet seist du, Maria, voll der Gnade, der Herr ist mit dir. Du bist gebenedeit unter den Frauen, und gebenedeit ist die Frucht deines Leibes, Jesus, der dich, o Jungfrau, in den Himmel aufgenommen hat.
1: Heilige Maria, Mutter Gottes, bitte für uns Sünder, jetzt und in der Stunde unseres Todes. Amen.
0: Gegrüßet seist du, Maria, voll der Gnade, der Herr ist mit dir. Du bist gebenedeit unter den Frauen, und gebenedeit ist die Frucht deines Leibes, Jesus, der dich, o Jungfrau, in den Himmel aufgenommen hat.
1: Heilige Maria, Mutter Gottes, bitte für uns Sünder, jetzt und in der Stunde unseres Todes. Amen.

0: zu bedürfen.
1: Fünftes Geheimnis: Jesus, der dich, o Jungfrau, im Himmel gekrönt hat. Aus dem Katechismus der katholischen Kirche. Die Gottesmutter Maria wurde als Königin des Alls vom Herrn erhöht, um vollkommener ihrem Sohn gleichgestaltet zu sein, dem Herrn der Herren und dem Sieger über Sünde und Tod. Weil sie dem Willen des Vaters, dem Erlösungswerk ihres Sohnes und jeder Anregung des Heiligen Geistes voll und ganz zustimmte, ist die Jungfrau Maria für die Kirche das Vorbild des Glaubens und der Liebe. Daher stellt sie das Urbild der Kirche dar.
0: Vater unser im Himmel, geheiligt werde dein Name, dein Reich komme, dein Wille geschehe, wie im Himmel, so auf Erden. Unser tägliches Brot gib uns heute und vergib uns unsere Schuld, wie auch wir vergeben unseren Schuldigen, und führe uns nicht in Versuchung, sondern erlöse uns von dem Bösen. Gegrüßet seist du, Maria, voll der Gnade, der Herr ist mit dir. Du bist gebenedeit unter den Frauen, und gebenedeit ist die Frucht deines Leibes, Jesus, der dich, o Jungfrau, im Himmel gekrönt hat.
2: Heilige Maria, Mutter Gottes, bitte für uns Sünder, jetzt und in der Stunde unseres Todes. Amen.
0: Gegrüßet seist du, Maria, voll der Gnade, der Herr ist mit dir. Du bist gebenedeit unter den Frauen, und gebenedeit ist die Frucht deines Leibes, Jesus, der dich, o Jungfrau, im Himmel gekrönt hat.
2: Heilige Maria, Mutter Gottes, bitte für uns Sünder, jetzt und in der Stunde unseres Todes. Amen.
0: Gegrüßet seist du, Maria, voll der Gnade, der Herr ist mit dir. Du bist gebenedeit unter den Frauen, und gebenedeit ist die Frucht deines Leibes, Jesus, der dich, o Jungfrau, im Himmel gekrönt hat.
2: Heilige Maria, Mutter Gottes, bitte für uns Sünder, jetzt und in der Stunde unseres Todes. Amen.
0: Gegrüßet seist du, Maria, voll der Gnade, der Herr ist mit dir. Du bist gebenedeit unter den Frauen, und gebenedeit ist die Frucht deines Leibes, Jesus, der dich, o Jungfrau, im Himmel gekrönt hat.
2: Heilige Maria, Mutter Gottes, bitte für uns Sünder, jetzt und in der Stunde unseres Todes. Amen.
0: Gegrüßet seist du, Maria, voll der Gnade, der Herr ist mit dir. Du bist gebenedeit unter den Frauen, und gebenedeit ist die Frucht deines Leibes, Jesus, der dich, o Jungfrau, im Himmel gekrönt hat.
2: Heilige Maria, Mutter Gottes, bitte für uns Sünder, jetzt und in der Stunde unseres Todes. Amen.
0: Gegrüßet seist du, Maria, voll der Gnade, der Herr ist mit dir. Du bist gebenedeit unter den Frauen, und gebenedeit ist die Frucht deines Leibes, Jesus, der dich, o Jungfrau, im Himmel gekrönt hat.
2: Heilige Maria, Mutter Gottes, bitte für uns Sünder, jetzt und in der Stunde unseres Todes. Amen.
0: Gegrüßet seist du, Maria, voll der Gnade, der Herr ist mit dir. Du bist gebenedeit unter den Frauen, und gebenedeit ist die Frucht deines Leibes, Jesus, der dich, o Jungfrau, im Himmel gekrönt hat.
2: Heilige Maria, Mutter Gottes, bitte für uns Sünder, jetzt und in der Stunde unseres Todes. Amen.
0: Gegrüßet seist du, Maria, voll der Gnade, der Herr ist mit dir. Du bist gebenedeit unter den Frauen, und gebenedeit ist die Frucht deines Leibes, Jesus, der dich, o Jungfrau, im Himmel gekrönt hat.
2: Heilige Maria, Mutter Gottes, bitte für uns Sünder, jetzt und in der Stunde unseres Todes. Amen.
0: Gegrüßet seist du, Maria, voll der Gnade, der Herr ist mit dir. Du bist gebenedeit unter den Frauen, und gebenedeit ist die Frucht deines Leibes, Jesus, der dich, o Jungfrau, im Himmel gekrönt hat.
2: Heilige Maria, Mutter Gottes, bitte für uns Sünder, jetzt und in der Stunde unseres Todes. Amen.
0: Gegrüßet seist du, Maria, voll der Gnade, der Herr ist mit dir. Du bist gebenedeit unter den Frauen, und gebenedeit ist die Frucht deines Leibes, Jesus, der dich, o Jungfrau, im Himmel gekrönt hat.
2: Heilige Maria, Mutter Gottes, bitte für uns Sünder, jetzt und in der Stunde unseres Todes. Amen.

0: Christen bedürfen.
1: Wir bitten um Gottes Segen. Der Herr sei mit euch.
0: Und mit deinem Geiste.
1: Er segne und beschütze euch und alle unsere Familien, der allmächtige und gütige Gott, der Vater und der Sohn und der Heilige Geist.
0: Amen.
1: Gelobt sei Jesus Christus.
0: Amen.

0: Sie hören jetzt aus dem Tagebuch von der Schweizer Heiligen, der Schwester Maria Bernarda Büttler. Das Buch hat herausgegeben der emeritierte Pfarrer aus Keusch. Die Sprecherin ist Nicole Meru.
1: 1. Ich aber werde die Flammen hineinlegen. Im April der Fastenzeit 1906 beginnt Maria Bernarda im Auftrag ihres Beichtvaters mit ihren persönlichen Aufzeichnungen, die zur Prüfung auch ihrem Bischof vorgelegt werden sollen. Anmerkung: Erzbischof Petro Adan Briostsch von Cartagena. Gestorben 13.11.1943. Er prüfte die Schriften der heiligen Maria Bernarda und förderte den Prozess ihrer Seligsprechung. Anmerkung Ende. Sie beschreibt in dieser Zeit gleichzeitig drei Hefte. In diesem ersten Heft, so bemerkt Maria Bernarda einleitend, schreibt sie auch solche Dinge auf, was sich auf den hochwürdigsten Erzbischof bezieht. Diese waren damals nur für ihn persönlich gedacht. Bevor Maria Bernarda zu schreiben beginnt, erhält sie die innere Weisung, ihren Aufzeichnungen zwei geistige Bilder voranzustellen, wie sie solche im Laufe ihres Lebens immer wieder schaute und in denen sie über ihre besondere Berufung und Sendung belehrt wird. Diese zwei Bilder, das von dem Häuflein Asche und vom heranbrausenden großen Strom, sollen dem Leser gleich zu Beginn Klarheit darüber geben, aus welchem Nichts sich Gott das Große und Schöne im Leben der heiligen Maria Bernarda geschaffen hat und dass ihr die besonderen Gnaden auch zum Nutzen anderer gegeben sind. Die Leser mögen daran erinnert sein, dass Maria Bernarda hier vieles aus der Erinnerung aufschreibt. Kraut und Kabis durcheinander gemischt, was beim Einlesen etwas Geduld verlangen mag. Ich bin es, der alles Gute in dir wirkt. Im folgenden ersten geistigen Bild beschreibt nun also Maria Bernarda, was sie innerlich in diesen Tagen erlebte und wie tief sie dabei ihre eigene innere Armut empfand. Nach der Komplett-Nachtgebet bedachte ich, wie es möglich sei, dass der liebe Heiland mein elendestes Herz als Tabernakel erwählen wolle. Als ich mich darüber aufs Tiefste verdemütigte und mich in vielen Akten des Dankes übte, kam es mir vor, es sei ganz unmöglich, dass mir der liebe Gott eine solche Gnade erweise, denn es könnte gar nicht anders sein, als dass ich darob vor Liebe und Dank vergehen müsste. Darauf fing ich an, aller Sünden meines ganzen Lebens zu gedenken, sowohl der eigenen als auch all jener, zu welchen ich je Anlass gegeben hatte. Ich fühlte großen Schmerz darüber, hatte aber zugleich großes Vertrauen, dass Jesus mir alles verziehen habe und aufs Neue verzeihe. Ich musste in mein Herz schauen, da sah ich aber weder Tabernakel noch sonst etwas, was auch nur den geringsten Wert gehabt hätte, gar nichts als ein Häuflein Asche. Das Schmerzlichste war dies: Ich fühlte in Wirklichkeit mein Herz in einer solchen unglaublichen Armut, einem solchen Elend und einer solchen Leere, als ob ich nie auch nur das allergeringste gute Werkchen getan hätte. In diesem betrübten, bitterlichen Anschauen bat ich den lieben Heiland und die schmerzhafte Gottesmutter, dass sie mir doch ein wenig Schlaf schenken möchten. Doch umsonst. Lange konnte ich mich von diesem unglaublich bitterlichen Anblick gar nicht abwenden. Ja, es schien mir, als ob ich gar kein Herz mehr im Leibe hätte. Ohne zu übertreiben, ich kann mit keinem Wort die Qual und die Pein aussprechen, welche der geistige Blick auf dieses Herz mit seinem Häuflein Asche mir verursachte. Am anderen Tag, nach kurzer Nachtruhe und geistigem Weinen und Akten der Demut, fragt dann Maria Bernarda ihren Herrn: »O lieber Jesus, was bedeutet doch das, was ich in der Nacht erlitten habe, im Anschauen meines so äußerst elenden Herzens mit der Asche?« Jesus erklärt ihr nun, die ausgebrannte Asche sei sie selbst in ihrer äußersten Armseligkeit, in ihrem Nichts. Dieses Nichts aber diene ihm als Schemel. So soll sie erkennen, dass alles, was sie an Gnaden erlange und wirke, mein Werk ist. So will ich, dass du bis zum Tode wohl erkennst, wie du aus dir gar nichts bist und nichts Gutes tun kannst ohne meine Hilfe und Gnade, und dass du es allezeit tief erkennest, dass nur ich es bin, der alles Gute in dir wirkt. Sorge, dass ich von jetzt an ungehindert auf meinem Thron wirken kann, denn viele und groß sind die Gnaden, welche ich dir, sowohl für dich als auch für andere, schenken will. Du musst einst über alles Rechenschaft ablegen.« Die Botschaft dieses ersten Bildes lässt keine Zweifel offen. Das, was Maria Bernarda an außerordentlichen Gnadengaben anvertraut wird, ist Geschenk und ist ihr immer auch zum Segen für andere gegeben.

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1: Herzlich willkommen, liebe Zuhörer und Zuhörerinnen bei uns auf Radio Gloria. Sie sind eingeladen zum zweiten Teil von der Sendung, die der Titel hat «Fatima, was bedeutet diese Botschaft für mich persönlich?». Begrüßen dürfen wir den Bruder Alois Hücker.

einfach ganz herzlich begrüßen. 100 Jahre Fatima, die Erscheinungen von Fatima, sind für uns eine Möglichkeit, eine Gelegenheit, wieder aufs Neue über Fatima nachzudenken. Papst Johannes Paul II.